0: Wartungsarbeiten gesperrt und die A46 Brilon-Arnsberg-Neheim ist zwischen Wennemen und Freienohl wegen Tunnelwartungsarbeiten ebenfalls bis 5 gesperrt. Und eine Meldung kommt noch von der A71 Schweinfurt Richtung Erfurt zwischen Suhl, Zellamelis und Oberhof Tunnelwartungsarbeiten. Da ist die Sperrung ungefähr bis 6 in Gange.
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0: Heute mit André Holst.

0: Ehrlich gesagt möchte ich noch gar nicht an Montag denken, aber dieser Oldie ist so knallig, das macht immer mal wieder Spaß. Die Mamas und die Papas mit Monday, Monday. Hier in der ARD Hitnacht. Wir haben es 2:10 und ich liebe kuriose Feiertage. Und heute am 25. Juni gibt es ein bisschen was zu feiern. Zum Beispiel Tag des Farbfernsehens. Ne? Das war die Zeit, als die Welt plötzlich bunt wurde. Wir feiern auch den Tag der Seefahrer. Ein offizieller UNO-Feiertag zu Ehren aller Seeleute, sozusagen der Menschen, die die Welt zusammenhalten. Und die haben es natürlich besonders gut, wenn sie jetzt draußen am Schunkeln sind, auf dem Meer. Es ist ein bisschen frischer als ein Land, wo wir uns einen abschwitzen. Und wir haben Leon Day, also das bedeutet noch 6 Monate bis Weihnachten. Richtig, da haben Sie richtig gehört. Und wir können es jetzt so ein bisschen klingeln lassen.
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0: So ist es. Und ich weiß nicht, welchen Tag Sie ganz besonders gern feiern. Auf jeden Fall feiern wir diesen Tag, diesen 25. Juni, mit dem Soundtrack für die Nacht und Musik von Frankie Goes to Hollywood.

Ja, der Song, der hatte schon was damals, ne? Das war Frankie Goes to Hollywood mit Relax. Aber ich pfeife jetzt drauf, denn der Titel, der jetzt kommt, der hat mich damals mitgenommen. I Love Your Smile, Denise sang und zum Pfeifen mittendrin. Das Gehirn sagt sofort, ich bin im 90er Sommerurlaub und habe keine Probleme. Und die Stimme ganz niedlich, ganz süß, dass selbst der Schlechteste kurz sagt, okay, ich lächle jetzt auch mal mit.

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0: Don't Forget to Dance. Ein Tänzchen durch die ARD-Nacht mit The Kinks. Hallihallo an alle unterwegs, der Verkehrsservice in der ARD-Nacht. Ich habe da was für Sie, und zwar von der A1 Lübeck Richtung Hamburg zwischen Moorfleet und Norderelbbrücke. 1 Kilometer Stau wegen eines Schwertransportes. Weitere Meldungen: A4 Görlitz Dresden ist zwischen Kodersdorf und Niederseifersdorf in beiden Richtungen wegen Wartungsarbeiten gesperrt. A8 München Richtung Salzburg ist zwischen Bad Reichenhall und Schwarzbach wegen Sanierungsarbeiten bis ca. 6 Uhr gesperrt. Und ich habe hier noch die A71 Schweinfurt Richtung Erfurt ist zwischen Suhl, Zelamelis und Oberhof wegen Tunnelwartungsarbeiten bis ca. 6 Uhr gesperrt.
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0: Heute mit André Holz, und ich grüße Sie im Namen des heiligen Koffeins. Das ist die einzige Religion, die um diese Uhrzeit noch zuverlässig wirkt. Und jetzt kommt Cher mit dem Schub-Schub-Song. Ja, der musikalische Beweis, dass man auch mitten in der Nacht noch die Hüften bewegen kann.

Was machen Sie eigentlich, wenn nachts der kleine Hunger kommt? Das ist schlimm. Man kann an den Automaten gehen, zum Beispiel sich einen Snack rausholen oder die vorbereiteten Pausenbrote verschnabulieren. Ich würde es gern von Ihnen erfahren. Was machen Sie? Gehen Sie an den Kühlschrank? Machen Sie eine kleine Plünderung? ard-hitnacht@mdr.de. Das ist meine E-Mail-Adresse.

Cat Stevens und Wild World hier in der ARD Hitnacht. Wir haben es 2.43 Uhr mittlerweile, Donnerstag, 25. Juni. Und jetzt gibt's Caro Emerald, A Wonderful Night Like This. Also nochmal. Caro Emerald mit A Night Like This. So, jetzt habe ich es doch geschafft. Der perfekte Song für alle, die heute Nacht so wach sind wie WLAN, aber deutlich besser klingen.

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1: Hier in der ARD Hit Nacht. Und danke für Ihre E-Mails, die zwischendurch reingekommen sind. Ich habe mich über die Mail von Michael gefreut. Er schreibt nämlich, ich höre euch jede Nacht von Dienstag bis Samstag, arbeite allein in einer kleinen Bäckerei in Norwegen und habe einen deutschen Sender gesucht, den ich immer mal wieder hören kann. Und jetzt seit fast einem Jahr regelmäßig bin ich dabei. Klasse Musik, mega Moderation. Sehr gern geschehen. Auf jeden Fall ist dabei. Herzliche Grüße an Micha hier aus der ARD Hitnacht. Einfach mal nach Norwegen. Sehr schönes Land, muss man mal gesehen haben. Und ich hoffe, dass Micha die Natur und all das, was dazu gehört, auch wirklich genießen kann. The Blue Café, hier ist Chris Rea.
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1: Um 3 Uhr mit Cedric Bies. Ein starkes Erdbeben hat Venezuela erschüttert. Die US-Erdbebenwarte meldet eine Stärke von 7,1. Das Zentrum soll etwa 160 Kilometer von der Hauptstadt Caracas entfernt gelegen haben. Berichte über Opfer gibt es bis jetzt nicht. Der Innenminister von Venezuela, Cabello, hat aber bestätigt, dass in Caracas Gebäude eingestürzt sind. Auf Social Media gibt es Videos von Schäden unter anderem am Flughafen der Hauptstadt. Knapp 2 Wochen vor dem NATO-Gipfel in Ankara hat Generalsekretär Rutte versucht, die Beziehungen zu US-Präsident Trump zu entspannen. Bei einem Besuch im Weißen Haus hat Rutte betont, dass der Verteidigungsbeitrag der europäischen Partner wachse. Anne Schneider berichtet aus Washington.
2: Seit Trumps erster Amtszeit hätten die europäischen NATO-Staaten und Kanada ihre Militärausgaben massiv erhöht. Neben dem Krieg in der Ukraine sieht Rutte dafür auch den anhaltenden Druck aus Washington als entscheidenden Faktor. Ein großer Teil dieses Geldes fließe in die amerikanische Rüstungsindustrie. Dadurch würden in den USA Hunderttausende Arbeitsplätze gesichert oder geschaffen. Mit Blick auf den bevorstehenden NATO-Gipfel erklärte Rutte, dass er weitere Impulse von Trump erwarte, den er wörtlich als Führer der freien Welt bezeichnete.
1: Der Bundestag hat heute in einer ersten Lesung über die Speicherung von IP-Adressen diskutiert. In Zukunft könnten Internetanbieter verpflichtet sein, solche Kundeninformationen 3 Monate lang zu speichern. Bundesjustizministerin Hubich hat gesagt, zu viele Täter kämen davon, weil ihre digitalen Spuren zu schnell gelöscht werden. Die Grünen haben angekündigt, sich gegen den Gesetzentwurf zu stellen. Ihr rechtspolitischer Sprecher Limburg hat die Pläne eine flächendeckende, anlasslose Massenüberwachung von Menschen genannt. Bei der Fußball-Weltmeisterschaft stehen Brasilien und Marokko in der K.O.-Runde. Marokko hat Haiti mit 4:2 besiegt und die Brasilianer sind Gruppensieger nach einem 3:0-Sieg gegen Schottland. André Siems berichtet.
3: Es war die große Vini Junior Show bei den Brasilianern, der beim 3:0 gegen Schottland 2 Tore geschossen hat. Schottland spielte zu verhalten und nutzte die Räume nicht. 2 Kopfballchancen hatte McTominay, mehr gab's nicht. Im Parallelspiel hat Marokko Haiti geschlagen, allerdings war es keine leichte Nummer. Haiti ging gleich 2-mal in Führung, erst dann drehten die Marokkaner das Spiel. Brasilien schließt die Gruppe C auf Platz 1 ab, vor den punktgleichen Marokkanern. Schottland ist mit 3 Zählern Dritter.
1: Vorher hatte am Abend schon die Schweiz Kanada mit 2:1 besiegt und Bosnien-Herzegowina hat Katar 3:1 geschlagen. Schweiz und Kanada sind damit sicher in der K.O.-Runde und Bosnien hat auf Platz 3 noch gute Chancen aufs Weiterkommen. Das Wetter, den Rest der Nacht ist es meistens klar und die Temperaturen liegen zwischen 24 und 14 Grad. Am Tag dann wieder viel Sonne und wenig Wolken und es bleibt heiß mit Temperaturen zwischen 20 Grad auf den ostfriesischen Inseln und bis maximal 39 Grad werden es am Oberrhein. Die Zeit, es ist jetzt 3:03 Uhr.
4: Ich bin 41 Grad, es ist 3:03 Uhr.
5: Hallo an alle unterwegs, hier ist der Verkehrsservice in der ARD-Hitnacht. Eine Meldung von der A1, hier Lübeck Richtung Hamburg, zwischen Moorfleet und Norderelbbrücke, 1 Kilometer Stau wegen eines Schwertransportes. A4 Görlitz-Dresden ist zwischen Kodersdorf und Niederseifersdorf in beiden Richtungen wegen Wartungsarbeiten bis ca. 5 Uhr gesperrt. A8, München Richtung Salzburg ist zwischen Bad Reichenhall und Schwarzbach wegen Sanierungsarbeiten bis ca. 6 Uhr gesperrt. Dann A44 Kassel-Eisenach ist zwischen Waldkappel und Sontra-West in beiden Richtungen wegen Tunnelwartungsarbeiten gesperrt. Und die A71 Schweinfurt Richtung Erfurt ist zwischen Suhl-Zellamelis und Oberhof wegen Tunnelwartungsarbeiten bis ca. 6 Uhr gesperrt. Die Umleitung ist für Sie ausgeschildert.
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5: Für Sie am Sabbeln ist André Holst.

liebe dich zu sagen, ne? Ohne Emoji, ohne Ironie, ohne Angst, ohne kitschig zu wirken. Wenn du willst, ist es tatsächlich so. I just called to say I love you. Ne? Ich meine, damals wussten wir noch, wo das Telefon war, weil es mit einer Schnur an der Wand festgebunden war.

Westernhagen. Es geht mir gut. In der ARD Nacht 3 Uhr 23 mittlerweile, Schnappzahlenalarm. Kommen Sie gut rein in diesen Donnerstag, in diesen 25. Juni mit dem Soundtrack für die Nacht. Und Sie wissen, jeder Tag kann ein ganz besonderer Tag werden. Wichtig ist ja irgendwie immer, was wir aus ihm machen. Jetzt haben wir einen Donnerstag, also auch den Tag, an dem es nicht nur die Geburtstagskinder gibt, an dem es nicht nur die Hitze gibt. Oh, Schwitzehitze. Auch die wird heute mit von der Partie sein. Reden wir nicht weiter drüber. Rocken wir diese Nacht und genießen ein frisches Lüftchen, wenn dann irgendwie eins vorhanden sein sollte. Tracy Chapman, talking about a revolution.

0: Der Verkehrsservice in der ARD-Nacht um 3.30 Uhr. Guten Morgen, kann man ja an dieser Stelle schon mal sagen. Ich habe eine Meldung von der A1, das ist die Strecke Lübeck Richtung Hamburg, zwischen Moorfleet und Norderelbbrücke, 1 Kilometer Stau wegen eines Schwertransportes. Weitere Meldungen A4 Görlitz-Dresden zwischen Kodersdorf und Niederseifersdorf. In beiden Richtungen wegen Wartungsarbeiten haben wir eine Sperrung. Um 5 wird es dann wieder weitergehen. A8 München Richtung Salzburg ist zwischen Bad Reichenhall und Schwarzbach wegen Sanierungsarbeiten bis ca. 6 Uhr gesperrt. Dann A9 Richtung München, also Nürnberg Richtung München, ist zwischen Dreieck Nürnberg-Feucht und Allersberg wegen eines brennenden Fahrzeugs derzeit gesperrt. Hier habe ich die A44 im Blick. Kassel-Eisenach ist zwischen Waldkappel und Sontra-West in beiden Richtungen wegen Tunnelwartungsarbeiten gesperrt. Und die A71 Schweinfurt Richtung Erfurt ist zwischen Suhl, Zelamelis und Oberhof wegen Tunnelwartungsarbeiten bis ca. 6 Uhr gesperrt. Die Umleitung ist für Sie ausgeschildert.
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0: Ich bin André Holz und habe jetzt einen Klassiker. Electric Light Orchestra, ELO genannt. 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

Das ist Green Bird hier in der ARD-Hitnacht. Wir haben es 3.40 Uhr, 10 nach halb 4 mittlerweile, am Donnerstagmorgen, den 25. Juni. Und wir haben sie immer noch für Sie aktiviert. Die E-Mail-Adresse ard-hitnacht@mdr.de, wenn Sie noch Lust haben. Oder vielleicht schlafen Sie ja doch schon, weil es doch ein ziemlich heißer Schwitze-Hitzetag war. Können Sie trotzdem schreiben. Ich möchte gerne wissen, was Sie machen und wie Sie es schaffen, so schön frisch zu bleiben.

0: Johnny Nash, I can see clearly now. Und klar kann ich jetzt auch hören, wenn dieser klasse Song kommt. Spandau Ballet on True hier in der ARD-Nacht.
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1: Um 4 Uhr mit Cedric Bies. In Venezuela hat es kurz hintereinander zwei schwere Erdbeben gegeben. Das erste mit einer Stärke von 7,1, das zweite mit 7,5. Das meldet die US-Erdbebenwarte. Die Behörde befürchtet viele Tote. Offizielle Meldungen über Opfer gibt es bisher noch nicht. Der Innenminister von Venezuela, Cabello, hat aber bestätigt, dass es in der Hauptstadt Caracas eingestürzte Gebäude gegeben hat. Das Zentrum soll etwa 160 Kilometer von Caracas entfernt gelegen haben. In vielen Ländern von Europa gibt es durch die anhaltende Hitze zum Teil große Probleme. In Spanien wurden gestern die heißesten Temperaturen an einem Junitag seit mehr als 70 Jahren gemessen. Auch in Deutschland hat die Hitze Folgen. Aus unserer Nachrichtenredaktion berichtet Leo Eder.
2: In Hamburg fällt der Halbmarathon am Sonntag wegen der extrem hohen Temperaturen aus. Meteorologen rechnen damit, dass es am Wochenende in der Hansestadt bis zu 36 Grad werden. Die Organisatoren wollen daher kein Risiko eingehen und den Lauf wann anders nachholen. Auch im Südwesten kommt es zu Beeinträchtigungen. Der Württembergische Fußballverband hat sämtliche Amateurspiele am Wochenende abgesagt. Noch heißer als in Deutschland ist es aktuell in Frankreich. Dort gilt für mehr als 70 Departements inzwischen die höchste Warnstufe. In der Hauptstadt Paris wurden gestern 40,9 Grad gemessen, in der spanischen Region Kantabrien sogar 43,7 Grad.
1: Die US-Regierung unter Präsident Trump hat den Kongress um knapp 88 Milliarden Euro Dollar zusätzliches Geld gebeten. Das meiste davon für Projekte im Zusammenhang mit dem Irankrieg. Von dem Geld soll neue Munition besorgt und die Rüstungsindustrie gestärkt werden, steht in dem Antrag aus dem Weißen Haus. Die USA haben im Irankrieg viel Munition verbraucht. Ein kleinerer Teil des Geldes soll außerdem in die US-Landwirtschaft und die Bekämpfung des Ebola-Ausbruchs in Afrika gehen. Außenverteidiger Nathaniel Brown wird der deutschen Fußballnationalmannschaft wohl im letzten WM-Gruppenspiel gegen Ecuador fehlen. Der 23-Jährige von Eintracht Frankfurt hat wegen muskulärer Probleme das Abschlusstraining gestern verpasst, meldet der DFB. Und an dieser Stelle müssen wir kurz unterbrechen. Es gibt eine wichtige Gefahrenmeldung. Achtung, Falschfahrer auf der B42 Bonn-Koblenz. Zwischen Neuwied und Engers kommt ein Falschfahrer entgegen. Bitte ganz besonders rechts fahren, nicht überholen. Auf der B42 Bonn-Koblenz zwischen Neuwied und Engers ist ein Falschfahrer unterwegs. Hier bitte besonders vorsichtig fahren in beide Richtungen und nicht überholen. Also der 23-Jährige von Eintracht Frankfurt, Nathaniel Brown, wird fehlen dem DFB im letzten Spiel gegen Ecuador. Das Wetter, zum Morgen hin ist es meistens klar und die Temperaturen liegen zwischen 24 und 14 Grad. Am Tag dann wieder viel Sonne und wenig Wolken und es bleibt heiß mit Temperaturen zwischen 20 Grad auf den ostfriesischen Inseln und bis 39 Grad am Oberrhein. Die nächsten Tage bleibt es dann weiterhin heiß. Die Zeit, es ist jetzt 4.03 Uhr.
3: Und nach den Nachrichten wird Zeit für den Blick auf die Straßen. Der Verkehrsservice in der ARD-Hitnacht, vor allem mit einer Warnmeldung vor einem Falschfahrer. Jetzt bitte aufgepasst. Wir haben Falschfahrer auf der B42 Bonn-Koblenz zwischen Neuwied und Engers. Da kommt Ihnen ein Falschfahrer entgegen. Bitte fahren Sie äußerst rechts und überholen Sie nicht. Auf der B42 Bonn-Koblenz zwischen Neuwied und Engers ist ein Falschfahrer unterwegs. Vorsicht bitte in beiden Richtungen. Weitere Meldungen. A4 Görlitz-Dresden ist zwischen Kodersdorf und Niederseifersdorf in beiden Richtungen wegen Wartungsarbeiten bis ca. 5 Uhr gesperrt. Die A8 München Richtung Salzburg ist zwischen Bad Reichenhall und Schwarzbach wegen Sanierungsarbeiten bis ca. 6 Uhr gesperrt. A9 Nürnberg Richtung München ist zwischen Dreieck Nürnberg-Feucht und Alt-Allersberg wegen Löscharbeiten derzeit gesperrt. Und die A44 Kassel-Eisenach ist zwischen Waldkappel und Sontra-West in beiden Richtungen wegen Tunnelwartungsarbeiten leider immer noch gesperrt. A46 Brilon Arnsberg-Neheim ist zwischen Wennemen und Freienohl wegen Tunnelwartungsarbeiten bis ca. 5 Uhr gesperrt. Und die A71 Schweinfurt Richtung Erfurt ist zwischen Suhl-Zellamelis und Oberhof wegen Tunnelwartungsarbeiten bis ca. 6 Uhr gesperrt. Die Umleitungen sind für Sie ausgeschildert.
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3: Heute mit André Heuss und jetzt gibt's ein Küsschen mit Right Said Fred. Don't talk, just kiss. Übrigens, pro Kuss verbraucht der Mensch eine Kalorie. Sie sollten also ganz viel küssen. weiß, bei der Schwitzehitze macht es nicht unbedingt Spaß, aber da macht es auch nicht Spaß, zu viel zu essen. Setzt dir alles gleich so an. Schön, dass Sie da sind.

0: Diana Ross und die Supremes hier in der ARD-Hitnacht. Ich habe eine gute Nachricht für Sie. Die Entwarnung für die B42 Bonn-Koblenz, da ist kein Falschfahrer mehr zwischen Neuwied und Engers unterwegs. Da haben Sie wieder freie Fahrt.
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0: Mit Musik made in Germany. Und das klingt natürlich nach Qualität, Zuverlässigkeit und einer Prise Erfindergeist. Und so tickt natürlich auch der deutsche Musikmarkt. Und einer von ihnen ist Peter Maffay. 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Maffay.

Hier ist die AD-Nacht. Wir haben es gleich 5:10 und jetzt wollen wir so ein bisschen diesen Donnerstagmorgen rocken mit Musik von der Gruppe Kuh.

heute Hitnacht. Queen war das um 4.23 Uhr. Kommen Sie gut rein in diesen neuen Tag, in diesen Donnerstag, den 25. Juni 2026. Und jetzt ganz epische Musik, ganz groß, ein Song von ABBA. Wir sagen danke, danke für die gute Musik.

0: Der Verkehrsservice hier in der ARD-Hitnacht. Hallo an alle unterwegs. Noch einmal die Entwarnung für die B242 Bonn-Koblenz. Da ist kein Falschfahrer mehr zwischen Neuwied und Engers unterwegs. Weitere Meldungen. A4 Görlitz-Dresden ist zwischen Kodersdorf und Niederseifersdorf in beiden Richtungen wegen Wartungsarbeiten noch bis 5 gesperrt. A8 München Richtung Salzburg ist zwischen Bad Reichenhall und Schwarzbach wegen Sanierungsarbeiten bis 6 gesperrt. A9 Nürnberg Richtung München ist zwischen Dreieck Nürnberg-Feucht und Allersberg wegen Bergungsarbeiten gesperrt. A44 Kassel-Eisenach ist zwischen Waldkappel und Sontra-West in beiden Richtungen wegen Tunnelwartungsarbeiten gesperrt. Und die A71 Schweinfurt Richtung Erfurt ist zwischen Suhl, Zelamelis und Oberhof wegen Tunnelwartungsarbeiten bis ca. 6 Uhr gesperrt.
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0: Heute mit André Holst und Musik von Jermaine Jackson und Pia Sidora. When the rain begins to fall.

Naja, das war ein starker Song. Ne? Whitney Houston, I Wanna Dance With Somebody hier in der ARD-Hitnacht. Wir haben es 4.46 Uhr, Viertel vor fünf mittlerweile. Schönen guten Morgen, kann ich sagen, mit dem Soundtrack für die Nacht, der jetzt so langsam zum Soundtrack für den Morgen mutiert.

0: Ja, und für alle, die unsere ARD-Hitnacht jetzt verlassen, ich wünsche Ihnen einen schönen Donnerstag. Gute Unterhaltung mit Ihren Landesprogrammen und den Lieblingsmenschen, den ganz besonderen Menschen, die man so mag. Hier ist Bette Midler, From a Distance.
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1: Um 5 Uhr mit Cedric Bies. Venezuela ist von zwei heftigen Erdbeben erschüttert worden. Innerhalb von einer Minute haben sie starke Schäden angerichtet. Jennifer Barke berichtet.
2: Die US-Erdbebenwarte USGS gab die Stärke mit einer Erschütterung von 7,2 bis 7,5 an. In der Hauptstadt Caracas sind Gebäude eingestürzt. Videos aus den sozialen Netzwerken zeigen verheerende Zerstörung und Panik. In einem zentralen Viertel von Caracas ist ein 22-stöckiges Hochhaus zusammengebrochen. Genaue Angaben zum Ausmaß der Schäden oder zu Opferzahlen sind noch nicht bekannt. Venezuelas Interimspräsidentin hat den Notstand ausgerufen. Viele Gebiete sind ohne Strom und Internet. Tausende warten außerhalb der Gebäude aus Angst vor Nachbeben. Auch der internationale Flughafen Simón Bolívar wurde beschädigt. Bis auf Weiteres sind alle Flüge gestrichen und der Flughafen geschlossen.
1: Das Social-Media-Verbot für unter 16-Jährige in Australien ist bisher nicht besonders erfolgreich. Zu diesem Ergebnis kommt eine Studie ein halbes Jahr nach der Einführung. 85% der befragten Jugendlichen haben gesagt, dass sie noch bei mindestens einer Plattform angemeldet sind. Jennifer Johnston mit Details.
3: Viele Kinder und Jugendliche unter 16 Jahren sagen, es sei leicht, die Alterskontrollen zu umgehen. Es habe sich seit dem Social-Media-Verbot nicht viel für sie geändert. Am Anfang wurden rund 5 Millionen Konten gesperrt. Doch viele Jugendliche haben sich einfach ein neues Konto angelegt. Häufig wurde wohl nicht nach dem Alter gefragt. Gibt es eine Gesichtserkennung, kann diese leicht mit Fotos, Videos, Masken oder der Hilfe älterer Freunde und Geschwister ausgetrickst werden. Mehrere Experten in Australien sagen, die Plattformen hätten ein Interesse daran, dass das Social-Media-Verbot scheitere, damit andere Länder nicht nachziehen und ebenfalls Verbote verhängen.
1: Im Bundestag wird heute darüber diskutiert, wie mehr Menschen zu einer Organspende bewegt werden können. Eine fraktionsübergreifende Gruppe von Abgeordneten setzt sich für die Einführung der Widerspruchslösung ein. Das heißt, dass Erwachsene nach dem Tod automatisch als Organspender gelten sollen, außer sie widersprechen vorher aktiv. Bei der Fußball-Weltmeisterschaft haben es die nächsten Teams in die K.O.-Runde geschafft. Die Schweiz, Kanada, Bosnien-Herzegowina, Brasilien, Marokko, Mexiko und Südafrika. Schottland und Südkorea haben noch Chancen, als Gruppendritter weiterzukommen. Haiti, Katar und Tschechien sind sicher ausgeschieden. Die Ergebnisse der Nacht waren Schweiz-Kanada 2:1, Bosnien gegen Katar 3:1, Schottland gegen Brasilien 0:3, Marokko gegen Haiti 4:2, Tschechien gegen Mexiko 0:3 und Südafrika gegen Südkorea 1:0. Das waren die Nachrichten mit Cedric Bies.
4: Eine Übersicht über die Staus haben wir jederzeit auf swr1.de, aktuell aber keine Meldungen. Gute Fahrt!
5: Beim Wetter tut sich wenig bis gar nichts. Auch heute scheint in Baden-Württemberg oft die Sonne. Im Tagesverlauf bilden sich dann ein paar Quellwölkchen. Es wird noch heißer als gestern. Die Temperaturen steigen auf 32 bis 39 Grad. Am heißesten wird's vom Kaiserstuhl über die Ortenau bis zur Kurpfalz. Morgen und am Samstag dann Temperaturen bis rund 40 Grad.
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4: Wir starten gemeinsam in den Tag. Schön, dass ihr dabei seid.
5: Cora Klausnitzer und Stefan Orner hier. Schönen guten Morgen.

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0: Clowns und Helden in SWR1. Guten Morgen, Baden-Württemberg. Ich liebe dich um 5.11 Uhr. Und es ist Durchzugzeit. Fenster aufmachen, egal wie tropisch warm es sich anfühlt. Wer früh lüftet, kann später länger den Rollladen unten lassen.
1: Das ist die Weisheit des Tages. Und wir sind heute wie die Fußballprofis unterwegs. Es gibt einen Hydration Break. Immer um 10 nach. Warum? Also im Durchschnitt sollten Erwachsene laut dem Bundesministerium für Ernährung 1,5 Liter täglich trinken, mindestens.
0: Mindestens. Bei Hitze darf es sogar noch irgendwie das Doppelte sein. Und aus der SWR-Umweltredaktion kommt gleich der Zwischenruf von Ernährungsexpertin Sabine Schütze.
2: Wobei diese 3 Liter wirklich nur dann funktionieren, wenn man zu Hause ist, sich nicht raus an die Hitze wagt. Wenn ich noch irgendwie draußen laufen gehe, wenn ich Gartenarbeit mache, dann verliere ich so viel tatsächlich an Flüssigkeit, dass auch 5 Liter echt eine gute Größenordnung sind. Und es dürfen sogar manchmal noch mehr sein.
1: Und dann hat Sabine noch einen weiteren wichtigen Punkt für uns. Wie merken wir eigentlich, dass wir weniger Flüssigkeit zu uns genommen haben, als unser Körper braucht?
2: Du merkst es zuerst mal daran, dass du, und das jetzt kommt, Hunger hast. Noch nicht mal Durst. Also der Körper hat zuerst Hunger tatsächlich und wir interpretieren das als Hunger. Und dabei ist es eigentlich Durst. Das ist ein ganz wesentlicher Indikator. Und wenn ich Hunger und Durst habe, ist es ja eigentlich zu spät, weil der Körper ja schon sagt, es ist zu wenig.
0: Oh mein Gott, mir gehen gerade so viele Lichter auf. Ich sage doch hier jeden Morgen, ich habe Hunger. Ja. Wahrscheinlich habe ich einfach nur Durst.
1: Genau, mal probieren.
0: Also für heute gilt, Trinkflasche nicht vergessen, wenn es jetzt in den heißesten Tag geht. Und wenn ihr noch Getränketipps habt, wie ihr euer Wasser schmackhaft macht. Wir erzählen das sehr gerne weiter. Einfach jetzt Text oder Sprachnachricht an die 0711 26 27 28.
1: Wir erzählen es nicht nur weiter, wir probieren es auch direkt aus, Cora, oder? Also ich bin
0: unbedingt
1: dabei.
0: Ich auch.
1: Mal gucken, was kommt. Und nicht vergessen, keiner braucht jetzt irgendwie auf den ersten Kaffee des Tages verzichten. Der Mythos, Kaffee entzieht dem Körper Wasser, der ist widerlegt. Also Kaffee zahlt auch auf unser Wasserhaushaltskonto ein.
0: Also wenn das so ist, dann nehme ich 2.
1: Bin schon unterwegs.

0: 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Es ist 20 nach 5. Allen Nachtschichtlern wünschen wir jetzt einen entspannten Feierabend. Und die haben vielleicht heute ja sogar einen kleinen Vorteil gegenüber der Frühschicht, ne?
1: Ja, genau. Die können sich heute Abend das Deutschlandspiel gegen Ecuador anschauen. Anstoß ist ja erst um 22 Uhr.
0: Also für alle, die morgen dann früh raus müssen, da wird es dann eher eine Frage der Taktik.
1: Ja, oder der Leidensfähigkeit. Ja. Also Fußball-Länderspiel bis kurz vor Mitternacht und um 5 wieder aufstehen oder so. Das ist schon Leistungssport.
0: Ja, das stimmt.

0: SWR1, guten Morgen Baden-Württemberg. Es ist Donnerstag früh, kommt gut rein in diesen neuen Tag.
1: Mit der Hitze steigt auch die Waldbrandgefahr im Land. Welche Folgen das hat, Thema gleich in den Halbnachrichten.
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0: Um 5:30 mit Peter Kramer.
5: Guten Morgen. In Venezuela hat es 2 schwere Erdbeben gegeben. Die US-Behörden sprechen von Stärken zwischen 7,2 und 7,5. Dabei sei es innerhalb von weniger als einer Minute zu massiven Schäden gekommen. In der Hauptstadt Caracas stürzten Gebäude ein. In vielen Gebieten fielen Strom und Internet aus. Wie viele Menschen verletzt worden sind, ist noch nicht bekannt. Gut 5 Monate nach dem Start des neuen Wehrdienstes ist die Zahl der Bewerbungen für die Bundeswehr deutlich gestiegen. Das hat das Verteidigungsministerium am Abend mitgeteilt. Demnach sind seit Januar rund 38.500 Bewerbungen eingegangen, 24% mehr als im Vorjahreszeitraum. Außerdem habe es 11.000 Neueinstellungen gegeben, ein Plus von 13%. Die Behörden in Freiburg warnen vor Waldbränden und rufen die Bevölkerung zur Vorsicht auf. Der Deutsche Wetterdienst hat für das Wochenende die höchste Waldbrandgefahrenstufe für die Region rund um Freiburg vorausgesagt. Deshalb ist dann in Freiburg jegliches offene Feuer verboten. Mario Schmidt berichtet.
6: Großflächige Waldbrände wie in Südeuropa sind laut der Forstlichen Versuchsanstalt Freiburg zwar unwahrscheinlich, aber nicht ausgeschlossen. Fast 70 Waldbrände gab es letztes Jahr im Land, alle aber deutlich kleiner als die Brände in Südeuropa. Zudem werden die Brände hier schnell von der Feuerwehr gelöscht. Das Feuer hat also wenig Zeit, um sich auszubreiten. Auch deshalb bestehe bei Gefahrenstufe 5 von 5 keine relevante Gefahr für die Bevölkerung, so die Experten.
5: Bei der Fußball-Weltmeisterschaft haben es die nächsten Teams in die K.O.-Runde geschafft. Die Schweiz, Kanada, Bosnien-Herzegowina, Brasilien, Marokko, Mexiko und Südafrika. Haiti, Katar und Tschechien sind sicher ausgeschieden. Die Ergebnisse aus der Nacht: Schweiz gegen Kanada 2:1, Bosnien-Herzegowina gegen Katar 3:1, Schottland gegen Brasilien 0:3, Marokko gegen Haiti 4:2, Tschechien gegen Mexiko 0:3 und Südafrika gegen Südkorea 1:0. 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
1: Wir haben eine Gefahrenmeldung. Vorsicht auf der A81 Stuttgart Richtung Singen. Zwischen Oberndorf und Rottweil liegt eine Plane auf der linken Spur. Alle Infos gibt's jederzeit auch in der SWR 1 App. Gute Fahrt!
0: Beim Wetter wisst ihr Bescheid, das Thermometer kennt nur eine Richtung. Heute geht's rauf bis auf 32 bis 39 Grad. Am heißesten wird's vom Kaiserstuhl über die Ortenau bis zur Kurpfalz. Regen ist nicht in Sicht und auch Gewitter gibt's nur ganz selten mal. Morgen und am Samstag dann teilweise rund 40 Grad.
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1: Mit Stefan Orner und Cora Klausnitzer.
0: Und wir sind sowas von live bei euch und freuen uns auf diesen Donnerstagmorgen. Hallo.

0: 20 vor 6.
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3: Gemeinsam, das ist das entscheidende Wort bei der Gartenkopp Freiburg. Gemeinsam bauen sie dort Gemüse an und zusammen erschaffen sie gerade Gemeinschaftsbesitz. Das nennt sich solidarische Landwirtschaft.
0: Und hört sich ja auch nach einer ziemlich gut funktionierenden Gemeinschaft an.
3: Ja, ist es offensichtlich auch. Seit Jahren arbeiten in dieser Initiative angestellte Gärtnerinnen, mehrere hundert Mitglieder und viele Freiwillige zusammen, um sich mit regionalem und biologischem Gemüse zu versorgen. Und jetzt geht's noch einen Schritt weiter. Die Gartenkopp will auf einem eigenen Hof ein eigenes Stück Land bewirtschaften. Also wurde Gemeinschaftsbesitz angeschafft.
0: Und SWR1 Baden-Württemberg-Reporterin Antonia Vangelista war mit auf dem Acker. Warum ist das eigentlich der Gartenkopp so wichtig?
4: Ja, der jetzige Hof ist nur gepachtet und es könnte jederzeit passieren, dass der Eigentümer den Vertrag nicht verlängert. Das soll sich jetzt ändern, hat mir Gärtnerin Selina gesagt.
5: Eigenes Land zu bewirtschaften bedeutet ja auch irgendein großer Schritt Richtung Ernährungs-, aber auch Handlungssouveränität. Also man hat einen Ort, einen eigenen, wo man Sachen verwirklichen kann.
4: Sie wollen also einen eigenen Hof in Gemeinschaftsbesitz haben, wo sie einfach langfristiger und unabhängiger Gemüse anbauen können.
0: Solidarische Landwirtschaft haben viele bestimmt schon mal gehört, den Begriff. Aber was heißt das eigentlich?
4: Solidarisch, das heißt erst einmal, dass viele Menschen gemeinsam die Verantwortung für den Hof übernehmen. Angestellte Gärtnerinnen und Gärtner, ehrenamtlich Aktive und einfache Mitglieder. Von denen gibt es bei der Gartenkopp Freiburg fast 300. Sie bekommen jede Woche Gemüse und überweisen regelmäßig Geld an die Initiative. So wird sie finanziert, unabhängig davon, wie gut die Ernte gerade ausfällt. Und auch mit der Umwelt ist die Gartenkopp sozusagen solidarisch. Sie setzt nämlich auf ökologischen Anbau und samenfeste Sorten.
0: Jetzt also bald alles auf dem eigenen Stück Land, dem Gemeinschaftsbesitz aller. Das ist ja jetzt kein Mini-Projekt, das kostet ja auch ordentlich. Um die 2 Millionen muss die Gartenkopp da aufbringen.
4: Ja, das ist eine ganz schön große Summe und auch da wieder versuchen sie solidarisch vorzugehen. Die Mitglieder der Gartenkopp finanzieren das gemeinsam. Sie versuchen das Projekt ohne Bankkredite zu stemmen. So schaffen sie einen Gemeinschaftsbesitz, auf dem sozusagen bis in die Ewigkeit Gemüse angebaut werden kann. 2 Drittel des Geldes haben sie schon zusammen. Luciano Ibarra, der die Gartenkorb mitgegründet hat und den Hofkauf auch mitkoordiniert, hat mir gesagt:
6: Diese aktive Gemeinschaft zeigt so ein bisschen, wozu Menschen eigentlich fähig sind, wenn sie sich zusammenschließen und wenn sie eine solidarische gemeinsame Vision haben. Das gibt mir Mut, das gibt mir Antrieb und ich hoffe, dass es so weitergeht.
4: Denn mit dem Kaufvertrag fängt die Arbeit jetzt gerade erst an. Jetzt wird geplant, wie auf dem neuen Hof angebaut werden soll. Die Gartenkopp will zum Beispiel einen alten Schweinestall abreißen und eine neue Lagerhalle bauen, bei der das Gemüse mit Hilfe von Grundwasser gekühlt wird.
3: Die Gartenkopp in Freiburg. Gemeinsam wird Landwirtschaft betrieben und jetzt auch Landbesitz geschaffen.
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0: warm, warm wird es auch heute wieder bei uns in Baden-Württemberg. Schönen guten Morgen, ihr hört SWR1, es ist 10 Minuten vor 6, bis zu 39 Grad morgen und am Samstag dann sogar 40 Grad. Also eine ganz besondere Verantwortung haben da gerade auch wir Tierbesitzer.
1: Ja, und da hat uns SWR1-Hörerin Susi aus Nagold auch geschrieben, könnt ihr bitte mal die ganzen Hundehalter sensibilisieren, dass sie ihre Hunde derzeit nicht auf dem heißen Asphalt ausführen sollen. Die Verbrennungsgefahr ist sehr hoch. Absolut, und danke nochmal fürs Erinnern, Susi.
0: Wer das noch nicht gehört hat, das können wir auch mal testen, ob der Asphalt zu heiß ist. Da gibt es ja den sogenannten 7-Sekunden-Test. Wir Hundehalter, wir können da einfach mal 7 Sekunden unseren Handrücken auf den Asphalt halten. Und wenn wir selbst das nicht aushalten, ist die Hitze dann auch für die Hundepfoten definitiv zu hoch.
1: Okay.
0: Und es ist auch wichtig zu wissen, wie ja zum Beispiel auch im Auto, der Asphalt heizt sich auch viel mehr auf als die Lufttemperatur.
1: Und wenn Gassi gehen dann bei der Hitze ausfallen sollte, dann wenigstens eine schöne Abkühlung am Badestrand. Es gibt nämlich tatsächlich auch extra Hundestrände bei uns in Baden-Württemberg. Wo die sind, findet ihr auf swr1.de.

0: mit SWR1 Baden-Württemberg geht's rein in den Donnerstag. Wir wünschen euch einen guten Morgen.
1: Durchlüften und vor allem auch durchatmen, jetzt um kurz vor sechs.
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3: Heute mit Elisabeth Schmitter. Guten Morgen. Glauben. Es gibt nicht viele Wörter, die so unterschiedlich verwendet werden wie dieses schlichte Tätigkeitswort. Ich glaube schon, sage ich, wenn ich etwas nur vermute. Glauben heißt nicht wissen, sagen die Skeptiker gern. Ich glaub dir, sage ich zu einem Menschen, dem ich vertraue. Wenn von religiösem Glauben die Rede ist, dann geht es auch darum, was da geglaubt werden soll. Das Glaubensbekenntnis der Christen ist quasi die kurze Zusammenfassung der Bibel und all der vielen und vielfältigen Erfahrungen, die Menschen über viele Generationen hinweg mit ihrem Gott gemacht haben. Wie sie ihn erfahren haben in den Höhen und Tiefen der Geschichte, auf den Wegen und Umwegen und Irrwegen des eigenen Lebens. Und alle die vielen Stimmen, die in der Bibel zu Wort kommen, sagen vor allem anderen, Gott ist da, er geht mit, wohin ich auch gehe. Im Lauf der Jahrhunderte haben gläubige Menschen versucht, all diese unterschiedlichen Erfahrungen in eine Ordnung zu bringen. So kam es zu großen und immer größeren theologischen Werken. Kluge Denker und Dichter, Wissenschaftler und Philosophen haben ganze Bibliotheken gefüllt. Und mit der Zeit entstanden anspruchsvolle theologische Systeme. Und auch Glaubenssätze, die oft nicht mehr so leicht zu verstehen sind. Und was aus all dieser Fülle soll ich glauben und bekennen? Bin ich keine wirkliche Katholikin, wenn ich manches aus der katholischen Lehre nicht persönlich nachvollziehen kann? Je älter ich werde, desto weniger glaube ich. Aber das umso fester. Das hat einer gesagt, der noch ein ganzes Stück älter ist als ich. Er heißt Fidelis Rupert und war früher Abt des Klosters Münster-Schwarzach. Je älter ich werde, desto weniger glaube ich. Aber das umso fester. Das spricht mir aus der Seele, denn genauso geht's mir auch. Gott ist ja unendlich viel größer als alles, was wir von ihm wissen können. Deshalb kommt es nicht so sehr darauf an, dass ich jeden Satz des Glaubensbekenntnisses verstehe und nachvollziehen kann. Ich konzentriere mich auf das, was ich verstehe, dass Gott da ist, dass er mich und die Welt in seiner Hand hält. Das glaube ich, das kann ich glauben und das will ich glauben. Je älter ich werde, umso fester. Elisabeth Schmitter, Rottenburg, Katholische Kirche.
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4: Um 6 Uhr mit Peter Gramer. Guten Morgen. In Venezuela richten Erdbeben schwere Schäden an. Bei der Fußball-WM zieht Brasilien in die K.O.-Runde ein. Das Wetter wieder sonnig, später sehr heiß, maximal 32 bis 39 Grad. In Venezuela haben zwei heftige Erdbeben der Stärke 7,2 und 7,5 für Chaos gesorgt. Die US-Behörden sprechen von den schwersten Beben dort seit 126 Jahren. ARD-Korrespondentin Jenny Barke berichtet.
5: In der Hauptstadt Caracas sind Gebäude eingestürzt. Videos aus den sozialen Netzwerken zeigen verheerende Zerstörung und Panik. In einem zentralen Viertel von Caracas ist ein 22-stöckiges Hochhaus zusammengebrochen. Genaue Angaben zum Ausmaß der Schäden oder zu Opferzahlen sind noch nicht bekannt. Venezuelas Interimspräsidentin hat den Notstand ausgerufen. Viele Gebiete sind ohne Strom und Internet. Tausende warten außerhalb der Gebäude aus Angst vor Nachbeben. Auch der internationale Flughafen Simón Bolívar wurde beschädigt. Bis auf Weiteres sind alle Flüge gestrichen und der Flughafen geschlossen.
4: Auch im Nordosten Japans hat die Erde gebebt. Die nationale Behörde gibt die Stärke mit 7,2 an. Die US-Erdbebenwarte mit 6,9. Berichte über Verletzte oder Schäden gibt es bislang nicht. Der Bundestag hat erstmals über die Speicherung von IP-Adressen diskutiert. Künftig sollen Internetanbieter verpflichtet sein, solche Kundeninformationen 3 Monate lang zu speichern. Bundesjustizministerin Hubig sagte, Ziel sei, Deutschland auch im Netz sicherer zu machen. Zu viele Täter kämen davon, weil ihre digitalen Spuren zu schnell gelöscht würden. Die Grünen-Fraktion kündigte an, sich gegen den Gesetzentwurf zu stellen. Angesichts der anhaltenden Hitze steigt die Waldbrandgefahr in Baden-Württemberg. Die Forstliche Versuchsanstalt Freiburg hält allerdings große Flächenbrände wie in Südeuropa für unwahrscheinlich, auch da die Feuerwehr schnell lösche. Dennoch ist am kommenden Wochenende in Freiburg jegliches offene Feuer verboten, auch an offiziellen Grillstellen. Bei der Fußball-WM hat am frühen Morgen unserer Zeit Südafrika 1:0 gegen Südkorea gewonnen. Südafrika ist damit eine Runde weiter. Tschechien hat 0:3 gegen Mexiko verloren und ist ausgeschieden. ARD-Sportreporterin Silke Heine mit weiteren Ergebnissen aus der Nacht.
6: Die Brasilianer feiern in Miami eine große Samba-Party. Dank eines 3:0-Sieges gegen Schottland sichert sich der 5-malige Weltmeister den Sieg in Gruppe C vor den punktgleichen Marokkanern, die 4:2 gegen Haiti gewannen. Für Haiti ist das Turnier trotz der ersten WM Tore beendet. Ob es für Schottland weitergeht, ist noch unklar. In Gruppe B sichert sich die Schweiz dank eines 2:1-Sieges gegen Kanada den Gruppensieg vor dem WM-Co-Gastgeber. Bosnien-Herzegowina gewinnt gegen schließlich Katar 3:1, gehört laut FIFA mit 4 Punkten zu den besten 8 Gruppendritten.
4: Deutschland hat heute sein letztes Gruppenspiel gegen Ecuador. Bei der Partie des Gruppensiegers wird Dennis Undaf erneut nicht in der Startelf sein. Die Zeit, es wird 6.03 Uhr.
1: SWR 1 Verkehrsservice. Vorsicht auf der A81 Heilbronn Richtung Stuttgart. Zwischen Ludwigsburg Nord und Ludwigsburg Süd steht ein defektes Fahrzeug. 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Gute Fahrt!
0: Beim Wetter nichts Neues. Auch heute scheint in Baden-Württemberg oft die Sonne. Im Tagesverlauf bilden sich dann hier und da ein paar lockere Quellwolken. Es wird noch ein bisschen heißer als gestern. Die Temperaturen steigen auf 32 bis 39 Grad. Am heißesten wird es vom Kaiserstuhl über die Ortenau bis zur Kurpfalz. Morgen und am Samstag dann Höchstwerte bis rund 40 Grad. Gewitter gibt's kaum.
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1: Los geht's in den Tag mit euch und guter Musik.
0: Wir sind Cora Klausnitzer und Stefan Orner. Schönen Donnerstag.

0: 6.11 Uhr. Guten Morgen, Baden-Württemberg. Hier ist SWR 1 am heißen Donnerstag und wir empfehlen, trinkt so viel Hollerschorle wie möglich.
1: Ja, auch Holunderschorle allgemein genannt.
0: Können wir auch leicht selbst mixen. Einfach ein Teil Holunderblütensirup mit 5 bis 6 Teilen kaltem Mineralwasser mischen. Verfeinern Sie mit Eiswürfeln, frischer Minze und einer Scheibe Zitrone oder Limette. Ja, im Ernst, ist genau das Richtige an einem Tag, bei dem anders als bei manchen WM-Partien Trinkpausen durchaus sinnvoll sind.
1: Und ich lieb's, ganz ehrlich, ich trinke das sehr oft. Wir haben immer irgendwie so eine Sirupflasche im Kühlschrank, wobei das mit diesen Teilen, also bei mir, ich mache halt immer einen Schuss rein.
0: Du machst irgendwie.
1: Irgendwie so ein kleines bisschen okay. Und dann passt es schon. Ja. Aber weil wir gerade über Kleinigkeiten reden, die das notwendige Wasser für unseren Körper ja ganz schnell schmackhaft machen. Sabine Schütze, SWR-Ernährungsexpertin, empfiehlt Zitrone und zwar nicht nur in Scheiben, sondern auch die Schale.
2: Geschmacklich habe ich viel mehr davon, wenn ich mir mit einem Sparschäler ein bisschen Schale wegtue, weil ich habe ja die ätherischen Öle hier in der Schale von der Zitrone oder auch von der Orange. Und wenn ich das nehme und mit rein tue, dann habe ich gleich viel mehr von diesem Geschmack.
0: Und bevor jetzt irgendwie Barkeeper aus Baden-Württemberg hier anrufen, wir sagen euren Kniff gerne mit dazu. Nicht einfach die Zitronenschale ins Wasser gleiten lassen, sondern vorher einmal kurz die Schale leicht ausbringen, also so drehen, dann klappt das noch besser mit dem Aroma.
1: SWR1-Hörerin Annette Hühnergard hat auch noch einen Tipp reingeschickt. Es gibt inzwischen Teebeutel, die mit kaltem Wasser aufgegossen werden können. Da mischt sie sich dann die Sorten jeden Tag neu zusammen, so wird es nie langweilig, schreibt sie. Oder frische Minze und Melisse mit heißem Wasser aufgießen, abkühlen lassen und dann im Glas nach Belieben mit Wasser mischen.
0: Habt ihr auch noch was Spezielles in eurem Wasser heute mit drin? Und auf welche Getränke setzt ihr? Wir erzählen das gerne weiter. Textnachricht oder Sprachnachricht an die 0711 26 27 28.

0: Guten Morgen am Donnerstag, hier ist SWR 1 Baden-Württemberg.
1: 20 nach 6.
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0: Donnerstagmorgen, hier ist SWR1 Baden-Württemberg. Gemeinsam starten wir rein in diesen Tag.
1: Im Kreis Tübingen haben Unbekannte zuletzt immer wieder Schrauben an einem Kletterturm gelockert. Jetzt ermittelt die Polizei. Mehr dazu erfahrt ihr gleich in unseren SWR1 Nachrichten.
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0: Um 6:30 mit Peter Gramer.
13: Guten Morgen. In Venezuela hat es zwei schwere Erdbeben gegeben. Die US-Behörden sprechen von den Stärken 7,2 und 7,5. Dabei sei es innerhalb von weniger als einer Minute zu massiven Schäden gekommen. In der Hauptstadt Caracas stürzten Gebäude ein, in vielen Gebieten fielen Strom und Internet aus. Die anhaltende Hitzewelle macht obdachlosen Menschen besonders zu schaffen, auch weil sie keinen festen Rückzugsort haben. Wie die Kommunen in der Rhein-Neckar-Region die Betroffenen unterstützen, fasst SWR-Reporter Vuk Dajovic zusammen.
14: Allein in Heidelberg gibt es laut Stadt rund 460 wohnungslose Menschen. Knapp 120 Menschen leben Schätzungen zufolge auf der Straße. Hilfe bekommen sie zum Beispiel von Einsatzkräften der Malteser Hilfsorganisation, die im Sommer regelmäßig in einem Hitzebus unterwegs sind. Die Ehrenamtlichen verteilen während ihren Touren mehrmals in der Woche Wasser, Obst, Sonnencreme und Elektrolyte an obdachlose Menschen. Abgesehen davon verweisen die Städte Heidelberg und Mannheim auf Hilfseinrichtungen, wie zum Beispiel die Wohnungslosenhilfe sowie die Notübernachtungsstelle. Dort könnten sich Obdachlose mit Getränken versorgen oder duschen.
13: Unbekannte haben seit Anfang Juni immer wieder Schrauben an einem Klettergerüst in Hirlingen im Kreis Tübingen gelockert. Seitdem ist der Kletterturm mit Bauzäunen abgesperrt. Jetzt ermittelt die Polizei. Lisa-Marie Haas-Baum berichtet.
15: Die Marienspielwiese, auf der das Klettergerüst steht, gehört der Hirlinger Kirchengemeinde. Nachdem mehrere Schrauben gefehlt haben und zuletzt das Dach und auch die Rutsche an dem Turm gelockert wurden, ist er jetzt komplett gesperrt. Die Sicherheit der spielenden Kinder stehe im Vordergrund, so die Kirchengemeinde. Das Spielgerät müsse jetzt erstmal auf Sicherheit kontrolliert werden. Außerdem hat das Pfarramt Anzeige erstattet. Die Kirchengemeinde vermutet, dass es sich nicht nur um einen einmaligen Streich, sondern um gezielte Sachbeschädigung handelt.
13: Bei der Fußball-Weltmeisterschaft haben es die nächsten Teams in die K.O.-Runde geschafft. Die Schweiz, Kanada, Bosnien-Herzegowina, Brasilien, Marokko, Mexiko und Südafrika. Sicher ausgeschieden sind dagegen Haiti, Katar und Tschechien. 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
0: Kurzer Blick auf die Straßen. Vorsicht auf der A8 Stuttgart Richtung München. Zwischen Märklingen und Ulm-West steht ein defektes Fahrzeug auf der rechten Spur. Vorsicht auf der B464 Reutlingen Richtung Böblingen zwischen Orschel, Hagen und Plietzhausen-Rübgarten B27 liegt eine Plane auf der Fahrbahn. A8 Stuttgart Richtung München zwischen Mühlhausen und Märklingen 3 Kilometer Stau plus 15 Minuten. Noch die A81 Singen Richtung Stuttgart zwischen Böbling-Hulb und Sindelfing-Ost. Unfall auf der linken Spur, aktuell sind es 3 Kilometer Stau. Ihr braucht circa 20 Minuten länger. Die Übersicht findet ihr jederzeit auf swr1.de. Gute Fahrt!
1: Andreas Mahalitza im Wetterstudio. Hitze und kein Ende. Wie und wo wird's denn heute am heißesten?
16: Ja, die höchsten Temperaturen werden wir in der Rhein-Neckar-Region heute Nachmittag haben. Und da haben wir schon bis zu 39 Grad und auch sonst verbreitet mehr als 35 Grad. Ein bisschen weniger heiß wird es in Oberschwaben. Da übrigens heute Morgen in Pfullendorf erfrischende 14 Grad. Davon können wir in anderen Regionen wirklich nur träumen. Dort in Oberschwaben heute Nachmittag so um die 34 Grad und in höheren Lagen des Schwarzwalds um die 32. Das Ganze mit viel Sonnenschein und nur wenigen lockeren Quellwolken am Nachmittag.
1: Thorsten aus Ostfildern stellt uns eine einfache, aber sehr berechtigte Frage. Wann ist denn mit moderaten Temperaturen zu rechnen? Sprich, geht die Hitzewelle auch irgendwann wieder vorbei?
16: Ja, das kann man jetzt wirklich klar sagen. Die Hitzewelle wird zu Ende gehen. Wir werden uns allerdings einschließlich heute noch 4 Tage gedulden müssen. Und da wird es auch noch teilweise etwas heißer, um die 40 Grad morgen und am Samstag. Und dann kommen allmählich vor allem zum Sonntag mehr und mehr Gewitter rein. Und die werden diese Hitzewelle beenden. Also am Montag dann deutlich angenehmere Temperaturen. Zwischen 25 und 30 Grad, bis dann die Wohnung so allmählich abgekühlt haben, wird es allerdings noch 2-3 Tage länger dauern.
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0: 6.41 Uhr. 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Guten Morgen, Baden-Württemberg. Und heute Abend Ecuador gegen Deutschland. Das dritte Gruppenspiel unserer Fußballjungs. Gruppensieger sind wir ja schon mal.
1: Yeah.
0: Deutschland damit sicher weiter im 16. Finale. Das findet dann kommenden Montag, also 29. Juni, statt. Anpfiff da um 10:30.
1: Eigentlich geht's ja heute Abend um nichts, aber trotzdem werden sich viele natürlich das Spiel angucken. Auch Ex-Bundestrainer Jürgen Klinsmann, der ist ja in Göppingen geboren und unserer Nationalelf traut er bei der WM noch einiges zu.
2: Von außen betrachtet kommen die gut miteinander aus, die haben eine gute Stimmung, die haben Lust auf Fußball und wenn sie die Lust beibehalten, dann können sie auch weit kommen. Wenn die Gruppenphase dann durch ist jetzt mit dem Spiel gegen Ecuador, dann geht's in ein Endspiel nach dem anderen. Ich schätze mal, da werden bis zum Endspiel, wenn wir da hinkommen, mit Sicherheit 2 Elfmeterschießen haben mit dabei sind.
0: Gott, ich krieg direkt Puls. Mhm. Die spannende Frage in diesen WM-Tagen ist ja, wer tippt den Endstand der Spiele richtig? Es gibt ganz viele Tippgemeinschaften im Freundes- oder Familienkreis oder auch auf der Arbeit, ja. Auch bei uns hier in der SWR1 Baden-Württemberg-Redaktion. Ich mache da nicht mit, aber
1: ja.
0: Der Mann, der hier mit mir im Studio steht, liegt in unserem Tippspiel aktuell auf Platz 3. Ich weiß nicht, ob du es schon wusstest, Stefan. Mhm. Immer im Blick, ne?
1: Natürlich.
0: Hinter unserem Kollegen Tom und dem Kollegen Cleansy.
1: Cleansy hatten wir doch gerade hier.
0: Ja.
1: Aber es ist, glaube ich, nicht der Cleansy. Es ist ein anderer Cleansy. Ich muss noch
0: wer
1: mal nach.
0: Wer ist eigentlich Clean? Wer ist das denn?
1: Müssen wir noch mal gucken, wer bei uns Cleansy. Ich wusste es mal. Naja, gut, auf jeden Fall ein großer Spaß, wenn jemand, der sich mit Fußball eigentlich gar nicht auskennt, dann die Checker beim Tippen so richtig abzieht beim Tippspiel. So wie diese Ulmerin hier.
3: Wir handhaben so eine Familie, dass jeder seinen Tipp abgeben muss. Und das finde ich total spannend. Wer Loser ist, meistens ich. Der Loser muss dann noch einladen. Bei der Europameisterschaft, da hieß es dann plötzlich, der Gewinner muss für alle einen ausgeben. Und ich war das erste Mal im ganzen Leben ganz vorne. Ich musste die ganze Bande einladen.
1: Also, sie muss immer ausgeben, oder? Das ist das Fazit. Ja?
0: Also, Obacht bei den Tippspielregeln. Seid ihr auch in Tippgemeinschaften. Wer führt denn bei euch? Und welche kreativen Spitznamen habt ihr euch gegeben? Stefan ist übrigens Ornaldo.
1: Ornaldo.
0: Richtig gut. Wie spielt Deutschland heute Abend gegen Ecuador? Und wer macht die Tore? Das SWR1 Tipplokal hat geöffnet. 0711 26 27 28. Mail ins Studio oder schickt uns eine Sprachnachricht. Wir sind gespannt.

0: Enrique Iglesias um 10 vor 7. SWR 1 ist hier. Cora, ich fühle mich ein bisschen nackt heute.
1: Wieso? Kurzes Hemd?
0: Kurze ja.
1: Hose?
0: Ja.
1: Passt doch.
0: Ja, schon. Aber ich habe eine Sache vergessen. Das vergesse ich sonst nie, nämlich mein Handy. Also ich muss es zu Hause gelassen haben. Und da merkst du erstmal, eigentlich brauche ich es ja gar nicht während der Arbeit, aber du denkst halt dauernd dran. Du denkst, da fehlt dir was.
1: Du weißt aber schon, ich habe es genau gesehen, du wirst bestimmt schon 10-mal heute danach greifen
0: können. Ja, schon. Es ist so.
1: Ja, aber es stimmt, alles Kopfsache. Dann halt mal ein bisschen Digital Detox am frühen Morgen für dich. Und an alle, die Stefan heute Morgen erreichen wollen, seine vorübergehend neue Handynummer ist 0711 26 27 28.

0: Guten Morgen, Baden-Württemberg. Schön, dass ihr mit uns in den Donnerstag startet.
1: SWR 1 ist hier um 7:03. Kommt gut raus.
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3: Heute mit Elisabeth Schmitter. Guten Morgen. Glauben. Es gibt nicht viele Wörter, die so unterschiedlich verwendet werden wie dieses schlichte Tätigkeitswort. Ich glaube schon, sage ich, wenn ich etwas nur vermute. Glauben heißt nicht wissen, sagen die Skeptiker gern. Ich glaub dir, sage ich zu einem Menschen, dem ich vertraue. Wenn von religiösem Glauben die Rede ist, dann geht es auch darum, was da geglaubt werden soll. Das Glaubensbekenntnis der Christen ist quasi die kurze Zusammenfassung der Bibel und all der vielen und vielfältigen Erfahrungen, die Menschen über viele Generationen hinweg mit ihrem Gott gemacht haben. Wie sie ihn erfahren haben in den Höhen und Tiefen der Geschichte, auf den Wegen und Umwegen und Irrwegen des eigenen Lebens. Und alle die vielen Stimmen, die in der Bibel zu Wort kommen, sagen vor allem anderen, Gott ist da, er geht mit, wohin ich auch gehe. Im Lauf der Jahrhunderte haben gläubige Menschen versucht, all diese unterschiedlichen Erfahrungen in eine Ordnung zu bringen. So kam es zu großen und immer größeren theologischen Werken. Kluge Denker und Dichter, Wissenschaftler und Philosophen haben ganze Bibliotheken gefüllt. Und mit der Zeit entstanden anspruchsvolle theologische Systeme. Und auch Glaubenssätze, die oft nicht mehr so leicht zu verstehen sind. Und was aus all dieser Fülle soll ich glauben und bekennen? Bin ich keine wirkliche Katholikin, wenn ich manches aus der katholischen Lehre nicht persönlich nachvollziehen kann? Je älter ich werde, desto weniger glaube ich, aber das umso fester. Das hat einer gesagt, der noch ein ganzes Stück älter ist als ich. Er heißt Fidelis Rupert und war früher Abt des Klosters Münster-Schwarzach. Je älter ich werde, desto weniger glaube ich. Aber das umso fester. Das spricht mir aus der Seele, denn genauso geht's mir auch. Gott ist ja unendlich viel größer als alles, was wir von ihm wissen können. Deshalb kommt es nicht so sehr darauf an, dass ich jeden Satz des Glaubensbekenntnisses verstehe und nachvollziehen kann. Ich konzentriere mich auf das, was ich verstehe. Dass Gott da ist. Dass er mich und die Welt in seiner Hand hält. Das glaube ich. Das kann ich glauben und das will ich glauben. Je älter ich werde, umso fester. Elisabeth Schmitter, Rottenburg, Katholische Kirche.
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4: Um 7 Uhr mit Peter Gramer. Guten Morgen. Bei schweren Erdbeben in Venezuela kommen mindestens 30 Menschen ums Leben. Beim Deutschlandspiel heute Abend steht Dennis Undav nicht in der Startelf. Das Wetter wieder sonnig und später sehr heiß, maximal 32 bis 39 Grad. Nach zwei schweren Erdbeben in Venezuela suchen Einsatzkräfte nach möglichen Verschütteten. Übergangspräsidentin Rodriguez spricht von mindestens 30 Toten und Hunderten Verletzten. Nach US-Angaben hatten die Beben eine Stärke von 7,2 und 7,5. Einzelheiten von ARD-Korrespondentin Jenny Barke.
5: Innerhalb von weniger als einer Minute haben sie erhebliche Schäden angerichtet. In der Hauptstadt Caracas sind Gebäude eingestürzt. Videos aus den sozialen Netzwerken zeigen verheerende Zerstörung und Panik. In einem zentralen Viertel von Caracas ist ein 22-stöckiges Hochhaus zusammengebrochen. Venezuelas Interimspräsidentin hat den Notstand ausgerufen. Priorität hätten nun die Rettungsarbeiten. Viele Gebiete sind ohne Strom und Internet. Tausende warten außerhalb der Gebäude aus Angst vor Nachbeben.
4: Der neue Wehrdienst ist aus Sicht des Verteidigungsministeriums bisher ein Erfolg. Im ersten Halbjahr 2026 gab es rund 38.500 Bewerbungen und rund 11.000 Neueinstellungen. Das ist ein deutliches Plus im Vergleich zum letzten Jahr. Das Ministerium ist auch mit den Rücksendungen der Fragebögen von 18-Jährigen zufrieden. 96% davon hätten das verpflichtende Formular ausgefüllt. Die Deutsche Bahn bietet erstmals eine kostenlose Stornierung für Hitzetage an. Wie das Unternehmen mitteilte, gilt dies für Tickets für eine Fernverkehrsreise bis einschließlich 30. Juni, die bis zum 23. Juni gekauft wurden. Das umfasse auch Spar- und Supersparpreistickets. Fahrgäste mit digitaler Fahrkarte können diese demnach online stornieren. Wer mit analogem Ticket unterwegs ist, könne sich an eine DB-Verkaufsstelle vor Ort wenden. Die deutsche Fußballnationalmannschaft hat bei der WM heute ihr letztes Gruppenspiel. Um 22 Uhr unserer Zeit trifft der Gruppensieger auf Ecuador. Bei der Partie wird Dennis Undav erneut nicht in der Startelf sein. Der Stürmer des VfB Stuttgart hat dazu gesagt, wenn er mit seiner Rolle unzufrieden wäre, wäre er nicht hier.
6: Ich versuche einfach nur guten Input zu bringen, ob es von Anfang an ist oder von der Bank. Das ist das Wichtigste, dass das Team gewinnt. Ich bin jetzt zweimal von der Bank aufs Feld gekommen. Wir haben die Spiele gewonnen. Das freut mich natürlich und das Wichtigste ist, wie gesagt, an erster Stelle, dass wir die Spiele gewinnen. Und alles andere kann man hinten anstellen. Und natürlich ist es wichtig, dass wir der Nationalmannschaft so weit wie möglich kommen.
4: Die Ergebnisse aus der Nacht: Schweiz gegen Kanada 2:1, Bosnien-Herzegowina gegen Katar 3:1, Schottland gegen Brasilien 0:3, Marokko gegen Haiti 4:2, Tschechien gegen Mexiko 0:3 und Südafrika gegen Südkorea 1:0. Die Zeit, es wird 7:03.
0: SWR1, Verkehrsservice, Vorsicht auf der A96 Lindau Richtung München. Zwischen Aitrach und Kreuzmemmingen liegt ein Reifen auf der linken Spur. A8 Karlsruhe Richtung Stuttgart, zwischen Pforzheim West und Pforzheim Ost, dort wird gebaut, 6 Kilometer stockt's. A8 Stuttgart Richtung München, zwischen Mühlhausen und Märklingen, 7 Kilometer Stau und stockender Verkehr plus 30 Minuten. A81 Singen Richtung Stuttgart, zwischen Ehningen und Sindelfing Ost, ist die Unfallstelle mittlerweile geräumt. Es sind aber noch 7 Kilometer Stau. 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
1: Das Thermometer kennt nur eine Richtung. Ihr wisst Bescheid. Heute geht's rauf bis auf 32 bis 39 Grad. Am heißesten wird's vom Kaiserstuhl über die Ortenau bis zur Kurpfalz. Regen ist nicht in Sicht und auch Gewitter gibt's nur ganz, ganz selten mal. Morgen und am Samstag dann teilweise rund 40 Grad.
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1: Ja, dann starten wir mal gemeinsam rein, ganz entspannt und stressfrei in diesen Donnerstag. Hallo.

0: 11 nach 7.
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0: Break. Guten Morgen Baden-Württemberg, hier ist SWR 1 am Donnerstag mit einer Landesdurchschnittshöchsttemperatur von irgendwo über 30 Grad heute. Ich habe ja auf der Fensterbank den Basilikumtopf mal angeschaut bei mir und habe gedacht, hey, der landet ja eigentlich immer nur in der Pfanne oder auf dem Caprese-Salat.
2: Stimmt, an Wasser und Gießen denkt da kaum jemand.
0: Dabei ist Basilikum im Wasser gerade eigentlich perfekt für so einen Tag wie heute. Ja, ein paar Blätter rein, kurz andrücken, damit das Aroma rauskommt und dann so 20, 30 Minuten ziehen lassen.
2: Das heißt doch, das ist in 5 Minuten vorbereitet.
0: Ha, ja, und es gibt auch nur eine Sache, die du im Prinzip falsch machen kannst beim Basilikumwasser, nämlich manche zerreißen die Blätter komplett, dann wird es allerdings bitter statt frisch.
2: Deshalb Blätter nur leicht zwischen den Händen klatschen, nicht zerrupfen. Das reicht, damit die ätherischen Öle da rauskommen, ohne eben, dass es bitter wird.
0: Und wem Basilikumwasser zu wenig ist, der macht ein paar Gurkenscheiben dazu und es schmeckt dann fast wie so ein kleiner Verwandter von der Gurkenbasilikumlimonade. Und für die GB-Limo findet ihr das Rezept bei uns im Netz auf swr1.de.
2: Mit Gurkenscheiben sieht es ja auch viel schöner aus. Und wer weder Kräuter noch Gemüse oder Zitrusfrüchte in seinem Wasser rumschwimmen sehen möchte, probiert es mal farblos mit Stevia und schreibt uns dann, welches Mischverhältnis am besten schmeckt. Startempfehlung ist 1 bis 2 Spritzer auf einen halben Liter Wasser.
0: Außerdem haben wir Tipps von euch bekommen. SWR1-Hörer Robert Kösler trinkt seit Jahren nur kalten Tee, vorwiegend Malve, schreibt er. Den Tee setzt er immer kalt und dünn an. Seine 0,75 Liter Flasche füllt er mit Wasser und da macht er dann einen Teebeutel rein und der bleibt dann auch teils über Stunden da drin. Kann er nämlich problemlos auf Baustellen mitnehmen und Wasser gibt's ja überall, notfalls dann für ein freundliches Lächeln beim Nachbarn.
2: Oh, schau mal. Sabine Zeller aus Enzlingen im Landkreis Schwäbisch Hall schreibt, Zitronensirup ist ihr persönlicher Hit, ist aber ein bisschen aufwendiger zu machen, also so liest sich das zumindest. Mhm. Unter anderem ist da ein ganzes Netz Zitronen drin und auch Zitronenmelissenblätter. Wer das genaue Rezept haben möchte, schreibt uns kurz, dann leiten wir euch das von Sabine gerne weiter und meldet euch mit euren Getränketipps für den Sommer an die 0711 26 27 28. Super gerne auch eine Sprachnachricht.

0: SWR 1, guten Morgen Baden-Württemberg. Es gibt gerade Menschen, die leiden unter der Hitze. Und dann gibt es die, die unter den Bestellungen wegen der Hitze leiden.
1: SWR 1-Hörerin Janina aus Nufringen im Kreis Böblingen arbeitet im Kundenservice eines kleinen Online-Händlers. Und sie schreibt uns, seit dem Wochenende werden Klimaanlagen und Ventilatoren bestellt. Unvorstellbar. Das Problem, die Pakete müssen alle von Hand raus. Und DHL kommt auch schon kaum hinterher. Und die Kunden, die hätten ihre Lieferung natürlich am liebsten schon gestern.
0: Ja, natürlich. Und deshalb hätte Janina auch eine kleine Bitte, schreibt sie, weil sie schon auch wahrnimmt, so dass die Gemüter ein wenig erhitzt sind. Entspannt und freundlich bleiben, das wäre schön. Die Leute im Kundenservice, die können das Wetter nämlich nicht ändern und den Paketwagen auch nicht anschieben. Ja, damit jemand wie Janina sich nicht schon fürchten muss, wenn bei ihr das Telefon gleich wieder angeht. 7.21 Uhr.
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0: Hey, danke fürs Einschalten. Hier ist SWR1. Guten Morgen, Baden-Württemberg, am Donnerstag.
1: Mit jedem heißen Tag wächst auch die Waldbrandgefahr. Welche Folgen das hat, mehr dazu jetzt.
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0: Und die hat um kurz vor 7:30 Peter Gramer.
3: Guten Morgen. Bei den zwei schweren Erdbeben in Venezuela sind mindestens 32 Menschen ums Leben gekommen. Hunderte weitere seien verletzt worden, hat Übergangspräsidentin Rodriguez gesagt. In vielen Städten wurden Gebäude evakuiert. Die Beben werden offiziell mit Stärken von 7,2 und 7,5 angegeben. Die Behörden in Freiburg warnen vor Waldbränden, vor allem am Wochenende. Großflächige Waldbrände wie in Südeuropa sind laut der Forstlichen Versuchsanstalt Freiburg zwar unwahrscheinlich, aber nicht ausgeschlossen. SWR-Reporter Mario Schmidt.
4: Fast 70 Waldbrände gab es letztes Jahr im Land. Alle aber deutlich kleiner als die Brände in Südeuropa. Zudem werden die Brände hier schnell von der Feuerwehr gelöscht. Das Feuer hat also wenig Zeit, um sich auszubreiten. Auch deshalb bestehe bei Gefahrenstufe 5 von 5 keine relevante Gefahr für die Bevölkerung, so die Experten. Am Samstag und Sonntag ist in Freiburg jegliches offenes Feuer verboten, auch an offiziellen Grillstellen.
3: In der Region Stuttgart sind in den vergangenen Tagen mehrere Menschen betrogen worden und haben hohe Summen verloren. In einem Fall konnte die Polizei einen mutmaßlichen Trickbetrüger festnehmen. Aus dem SWR-Studio Stuttgart, Yannick Volz.
5: In Stuttgart-Nord ist einer Seniorin am Dienstag am Telefon von einem angeblichen Polizisten vorgegaukelt worden, dass ihre Tochter einen tödlichen Unfall verursacht habe. Damit die Tochter nicht ins Gefängnis müsse, solle die Seniorin eine Kaution zahlen. Sie brachte daraufhin ihr Schließfach zu einem Edelmetallhändler. Darin hat sich laut Polizei wohl Gold im Wert eines sechsstelligen Betrags befunden. Eine Mitarbeiterin des Edelmetallhändlers bemerkte den Betrug und alarmierte die Polizei. Später nahmen die Beamten einen 22-jährigen mutmaßlichen Betrüger fest.
3: Bei der Fußball-Weltmeisterschaft haben es die nächsten Teams in die K.O.-Runde geschafft. Die Schweiz, Kanada, Bosnien-Herzegowina, Brasilien, Marokko, Mexiko und Südafrika. Sicher ausgeschieden sind dagegen Haiti, Katar und Tschechien. 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
1: SWR1 Verkehrsservice A3 Frankfurt Richtung Würzburg zwischen Wertheim-Lenkfurt und Helmstadt. Unfall 4 Kilometer Stau plus 20 Minuten. Es stockt auf 6 Kilometern auf der A8 Karlsruhe Richtung Stuttgart zwischen Pforzheim-West und Pforzheim-Ost. Dort die Baustelle. A8 Stuttgart Richtung München zwischen Mühlhausen und Märklingen. 5 Kilometer streckenweise Stau, dauert circa 20 Minuten länger. Und plant auch 20 Minuten mehr ein, gerade auf der A81 Singen Richtung Stuttgart. Zwischen Hildritzhausen und Sindelfingen-Ost die Baustelle. Es stockt dort auf 9 Kilometern. Was auf den Straßen bis ins Detail los ist, jederzeit auf swr1.de. Gute Fahrt!
0: Andreas Machalitzer im Wetterstudio. Wir haben gerade in den Nachrichten schon von der Waldbrandgefahr gehört. Und zwar, weil es halt weiterhin sehr heiß und trocken ist, ne?
6: Ja, und das hält auch noch einige Tage an. Diese große Hitze, die wird sich allmählich auch noch steigern. Heute wieder mit viel Sonnenschein. Jetzt schon Temperaturen von 26 Grad in Mannheim. Und heute Nachmittag sind wir verbreitet weit über der 30-Grad-Marke. Spitzenwerte zwischen 32 Grad im Hochschwarzwald und 39 Grad in der Rhein-Neckar-Region. Und da gibt's am Mittag und Nachmittag nur wenige Wolken, die mal etwas Schatten spenden. Also wenn sich mal eine Wolke vor die Sonne schiebt, dann können wir das begrüßen und froh drüber sein.
0: Und in den nächsten Tagen dann um oder über 40 Grad. Werden wir da möglicherweise einen neuen Juni-Rekord aufstellen?
6: Das ist ziemlich sicher. Der Juni-Rekord für Baden-Württemberg liegt bei 38,9 Grad, aufgestellt in Mannheim im Jahre 2019. Den werden wir vielleicht sogar schon heute knacken, auf jeden Fall aber dann morgen und auch am Samstag. Und es ist sogar möglich, dass wir den absoluten Baden-Württemberg-Rekord erreichen und überschreiten. 40,2 Grad aus dem berühmten Jahrhundertsommer 2003. Das wird wohl auch übertroffen, denn die Temperaturen steigen tatsächlich bis auf 41 Grad. Abkühlung gibt es dann mit kräftigen Gewittern zum Montag.
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1: Ja, auf geht's in den Donnerstag. Schön, dass ihr dabei seid. Und nach zwei Songs spielen wir dann auch schon wieder eine neue Runde. Geweckt, gecheckt.

0: Donnerstagmorgen, genau 20 vor 8.
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2: Hey, guten Morgen, Manfred Gleditsch aus Theningen im Kreis Emmendingen.
0: Hallo.
3: Ja, guten Morgen, ihr beiden.
0: Hi Manfred, du, ich bin ja sehr beeindruckt. Du bist überzeugter Barfußgänger, hat man mir gesagt. Ja.
3: Ja, so ist es.
0: Echt? Und es soll ja sehr gesund sein. Warum machst du das?
3: Ach, das ist eine Lebenseinstellung. Ich mache nicht aus gesundheitlichen Gründen, die sind dann halt nur Nebenwirkungen. Mhm. Aber es ist einfach ein anderes Lebensgefühl, finde ich.
0: Ja, das kann ich mir vorstellen. Also ich habe es jetzt nie richtig durchgezogen, aber ich stelle es mir auch im Sommer, ehrlich gesagt, ein bisschen schwierig vor.
3: Ja, man muss halt in Bewegung bleiben. Ach, so möglichst die Schattenseite suchen. Einfach also nicht die Schattenseite des Lebens, sondern die...
0: Einfach schneller über den Asphalt rennen, so wie der Roadrunner. Ne?
3: So. Genau, so ein bisschen schweben halt.
0: Das klingt gut, okay. Wir haben auf jeden Fall die Aufgabe, heute eine SWR1-Kaffeetasse dir zu übermitteln. Natürlich brauchst du dafür, wie alle anderen, auch 6 Richtige bei unserem Quiz. Du weißt ja, wie es funktioniert. 60 Fragen.
2: Oh, wenn wir das schaffen, sind wir richtig.
0: 60 Fragen, das wäre sportlich. Nein, 60 Sekunden lang stellen wir dir Quizfragen. Und wenn du mindestens 6 richtig hast, dann gibt's die Tasse, okay?
3: Gebt mir Mühe. Ich möchte ja für meine Liebste eventuell auch noch eine. Den Ehrgeiz ab 12 richtig.
0: Okay, das wird
2: Daumen
0: schwierig. Die Daumen sind gedrückt und wir versuchen es gerne. Manfred, deine Zeit läuft ab jetzt.
2: Tom Hanks und Meg Ryan waren die Stars in dem Film, der vor genau 33 Jahren rauskam. Der Titel Schlaflos in?
3: Ach so, Schlaflos in Seattle.
2: Gibt es in den kommenden Wochen einen Feiertag?
3: Nein.
2: Welche Heilige hat redensartig die Schleusen geöffnet, wenn es regnet?
3: Weiter.
2: Petrus, was ist die grammatikalische Einzahl von Antibiotika?
3: Ich habe die Frage nicht verstanden.
2: Was ist die grammatikalische Einzahl von Antibiotika?
3: Auch Antibiotika.
2: Antibiotikum. Welche Bierzutat wird in großen Mengen, besonders bei Tettnang, angebaut?
3: Hopfen.
2: Was war ein großer Hit für Lynyrd Skynyrd, Hotel California oder Sweet Home Alabama?
3: Sweet Home Alabama.
2: Was findet man der Sage nach am Ende des Regenbogens?
3: Einen Topf Gold.
2: Was macht man mit Durst und auch mit Feuer, um es zu bekämpfen?
3: Löschen.
2: Welcher Fernsehstandard hat die bessere Bildqualität? SD oder HD?
3: HD.
2: Welcher Buchstabe steht am Ende des Wortes Anfang?
3: G.
0: Jawohl.
2: Dann ist die Zeit durch. Oh
0: Gott. Die Zeit ist durch und es sind 8 Richtige geworden. Manfred, herzlichen Glückwunsch.
2: Ja.
0: Aber okay, es sind jetzt nicht 2 Tassen, das macht aber gar nichts, weil erstens, du könntest es nochmal probieren, man darf sich bei uns auch ein zweites Mal anmelden. Oder, wenn es die Tasse für die Frau sein soll, dann melde sie doch mal an.
3: Ich kann so viel mal zu überreden.
0: Ja, wir würden uns auf jeden Fall freuen, drücken die Daumen, dass es dann auch klappt mit der Teilnahme und sagen dir aber erstmal nochmal herzlichen Glückwunsch und danke fürs Mitmachen. Die Tasse kommt zu dir nach Theningen.
3: Ja, ich freue mich drauf. Danke.
0: Mach's
2: gerne.
0: Gut.
2: Tschüss.
0: Ciao.
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0: Endless Summer fühlt sich auf jeden Fall gerade danach an. SWR1 ist hier. Guten Morgen um 10 vor 8 und das sind die Temperaturen heute Morgen im Land.
1: In Biberach 18 Grad, in Schorndorf ist es schon wärmer mit 21 Grad und 22 Grad aktuell in Baden-Baden.

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1: Es wird das heißeste Wochenende der letzten Jahre, deshalb sind bereits viele Veranstaltungen abgesagt worden. Welche das genau sind, ein Thema gleich in den Nachrichten um 8.
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10: Um 8 Uhr mit Peter Kramer. Guten Morgen. Die Bundeswehr verzeichnet ein deutliches Plus bei Bewerbungen. Wegen der Hitzewelle werden in Baden-Württemberg viele Veranstaltungen abgesagt. Das Wetter wieder sonnig, maximal 32 bis 39 Grad. Die Einführung des neuen Wehrdienstes hat sich aus Sicht des Verteidigungsministeriums bewährt. Das neue Modell beruht auf Freiwilligkeit und war Anfang des Jahres eingeführt worden. Aus Berlin, Christina Nagel.
11: In den ersten 6 Monaten haben sich bereits mehr Menschen aus unterschiedlichsten Altersgruppen für die Bundeswehr entschieden als im Jahr zuvor. Nach Angaben des Ministeriums gab es rund 38.500 Bewerbungen und rund 11.000 Neueinstellungen. Positiv bewertet wird auch der Rücklauf der Fragebögen, die seit Januar an 18-Jährige geschickt werden. 96% der jungen Männer haben den verpflichtenden Fragebogen ausgefüllt. Jeder Fünfte habe generelles Interesse am Wehrdienst gezeigt.
10: Bei 2 starken Erdbeben in Venezuela sind nach Regierungsangaben bisher mindestens 32 Menschen ums Leben gekommen. Mehr als 700 weitere wurden verletzt. Dutzende Gebäude seien eingestürzt, der Bahnverkehr gestoppt und der beschädigte Flughafen von Caracas geschlossen worden. In Australien hat das Social-Media-Verbot für unter 16-Jährige bislang nicht den gewünschten Erfolg. Das zeigt eine im British Medical Journal veröffentlichte Studie. Demnach haben mehr als 85% der befragten Jugendlichen angegeben, noch bei mindestens einer Plattform angemeldet zu sein. Die große Hitze soll in Baden-Württemberg auch über das Wochenende anhalten. Daher wurden viele Veranstaltungen abgesagt, sogar Fußball-Pflichtspiele. Bettina Gall berichtet.
12: Der Württembergische Fußballverband hat alle Meisterschafts- und Freundschaftsspiele sämtlicher Klassen und Altersstufen gecancelt. Der Badische Fußballverband hat bislang nur die badischen Ü-Meisterschaften und ein Inklusionsturnier abgesagt. Für den übrigen Spielbetrieb empfiehlt der Verband die Verlegung in die Abendstunden. In Wasseralfingen fällt morgen das Kinderfest aus, ebenso am Sonntag das Sommerfest der Johannesdiakonie in Mosbach.
10: Die deutsche Fußballnationalmannschaft hat heute ihr letztes Gruppenspiel, steht aber schon vor der Begegnung ab 22 Uhr gegen Ecuador sicher im 16. Finale. Deshalb hat Bundestrainer Julian Nagelsmann mit Blick auf den verletzten Nico Schlotterbeck und den angeschlagenen Nathaniel Brown gesagt:
13: Wir haben jetzt noch ein Spiel, was wir A gewinnen wollen und B nutzen wollen, uns auch auf die K.O.-Phase vorzubereiten mit allem, was dazugehört. Und wir werden die Wechsel vornehmen, die wir vornehmen müssen. Und sonst werden wir erstmal so ins Spiel gehen wie die letzten Spiele auch.
10: Unterdessen sind auch die Schweiz, Brasilien, Mexiko, Kanada, Südafrika, Marokko und Bosnien-Herzegowina in die K.O.-Runde eingezogen. Schottland und Südkorea haben noch Chancen, als Gruppendritter weiterzukommen. Haiti, Katar und Tschechien sind sicher ausgeschieden. Soweit die Nachrichten für Baden-Württemberg. Die Zeit 8.03 Uhr.
0: Wir schauen kurz auf die Straßen A3 Frankfurt Richtung Würzburg. Zwischen Wertheim-Lenkfurt und Helmstadt Unfall, 3 Kilometer Stau, Verzögerung bis zu 20 Minuten. A8 Karlsruhe Richtung Stuttgart, zwischen Pforzheim-West und Pforzheim-Ost, die Baustelle stockt auf 7 Kilometern plus 15 Minuten. A8 Stuttgart Richtung München, zwischen Eichelberg und Hohenstadt, 5 Kilometer streckenweise Stau. Das dauert circa eine Viertelstunde länger. Noch 20 Minuten obendrauf rechnen auf der A81 Singen Richtung Stuttgart. Zwischen Hildritzhausen und Sindelfing-Ost, die Baustelle, ist stockt auf 9 Kilometern. Die Übersicht auch mit kleineren Staus jederzeit auf swr1.de. Gute Fahrt!
14: Beim Wetter nichts Neues. Auch heute scheint in Baden-Württemberg oft die Sonne. Im Tagesverlauf bilden sich dann hier und da ein paar lockere Quellwölkchen. Es wird noch ein bisschen heißer als gestern. Die Temperaturen steigen auf 32 bis 39 Grad. Am heißesten wird es heute vom Kaiserstuhl über die Ortenau bis zur Kurpfalz. Und morgen und am Samstag gibt es dann Höchstwerte bis um rund 40 Grad. Gewitter gibt es weiterhin kaum.
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0: Wir sind wieder live für euch und freuen uns auf den Donnerstagmorgen.
14: Wir sind Cora Klausnitzer und Stefan Orner. Schönen guten Morgen.

0: 8:12. Guten Morgen, Baden-Württemberg. Hier ist SWR 1 mit der Aus dem Haus geht Checkliste. Schlüssel?
1: Ja.
0: Handy? Mhm. Geldbeutel?
1: Ja.
0: Und Trinkflasche?
1: Hab ich.
0: Handy hat Stefan heute vergessen, so viel dazu. Aber Trinkflasche, die könnt ihr heute immer gut gebrauchen.
1: Und an die habe ich natürlich gedacht. Und SWR1-Hörer Jan aus Hirschberg an der Bergstraße im Rhein-Neckar-Kreis hat uns schon einen Getränketipp durchgeschickt. Das Stichwort ist Kiefernnadeln. Also gibt mit Wasser aufgefüllten richtig gutes Erfrischungsgetränk, also quasi Kiefernnadeln-Tee.
0: Ich reibe mich bisher nur mit Kiefernadeln ein, aber warum nicht auch trinken? Das klingt eigentlich ganz gut. Und wir sind heute wie die Fußballprofis unterwegs. Es gibt einen Hydration Break, immer um 10 nach. Warum? Im Durchschnitt sollten Erwachsene laut dem Bundesministerium für Ernährung 1,5 Liter täglich trinken.
1: Ja, bei Hitze darf es aber auch gerne mal das Doppelte sein, also auch bis zu 3 Liter. Und aus der SWR-Umweltredaktion kommt gleich der Zwischenruf hierzu von Ernährungsexpertin Sabine Schütze.
2: Wobei diese 3 Liter wirklich nur dann funktionieren, wenn man zu Hause ist, sich nicht raus an die Hitze wagt, wenn ich noch irgendwie draußen laufen gehe, wenn ich Gartenarbeit mache, dann verliere ich so viel tatsächlich an Flüssigkeit, dass auch 5 Liter echt eine gute Größenordnung sind und es dürfen sogar manchmal noch mehr sein.
0: Und dann hat Sabine noch einen weiteren wichtigen Punkt für uns. Wie merken wir eigentlich, dass wir weniger Flüssigkeit zu uns genommen haben, als unser Körper braucht?
2: Du merkst es zuerst mal daran, dass du, und das jetzt kommt, Hunger hast. Noch nicht mal Durst. Also der Körper hat zuerst Hunger tatsächlich und wir interpretieren das als Hunger. Und dabei ist es eigentlich Durst. Das ist ein ganz wesentlicher Indikator. Und wenn ich Hunger und Durst habe, ist es ja eigentlich zu spät, weil der Körper ja schon sagt, es ist zu wenig.
1: Ja, nur komisch, dass ich auch im Winter immer Hunger habe. Aber gut, vergesst eure Trinkflaschen nicht, wenn es jetzt in den heißen Tagen rausgeht. Und wenn ihr noch Getränketipps habt, wie ihr euer Wasser schmackhaft macht, wir erzählen es gerne weiter. Einfach Text oder Sprachnachricht schicken an die 0711 26 27 28.
0: Und nicht vergessen, keiner braucht jetzt auf den Kaffee verzichten. Der Mythos Kaffee entzieht dem Körper Wasser ist widerlegt. Also der Kaffee zahlt ein auf unser Wasserhaushaltskonto.
1: Super, dann nehme ich einen Kaffee mit Eiswürfeln und mit der großen Kugel Vanilleeis.
0: Ich renne!

0: SWR1-Hörer Ralf hat heute Morgen schon sein Glück mit uns geteilt. Es ist 8.22 Uhr und Ralf schreibt, was hab ich für ein Glück gehabt? Eigentlich war er nämlich nur wegen eines Sonnenschirms im Baumarkt in Schorndorf im Rems-Murr-Kreis. Und dann, ja, dann hat er da ganz nebenbei auch noch eine Klimaanlage ergattert.
1: Kannst aber von Glück sprechen, die Tage. Wobei man sagen muss, Ralf ist auch strategisch vorgegangen, bevor er

0: einen Klimafuzzi, wie er ihn nennt, angerufen und gefragt, ob das Modell denn überhaupt was taugt.
1: Ja, blöd nur oder vielleicht auch gut, je nachdem, wie man sieht. Vier andere Kunden standen direkt daneben und haben das Telefonat natürlich mitgehört.
0: Ja. Und als der Experte dann grünes Licht gegeben hat, war die Sache klar. Innerhalb von 5 Minuten waren alle 5 Klimaanlagen weg.
1: Aber Ralf hat immerhin eine bekommen.
0: Und die anderen 4 gleich die Kaufberatung kostenlos mit dazu. Und zu Hause hat Ralf jetzt statt 33 Grad nur noch 21 und vermutlich 4 neue Leidensgenossen weniger. Es ist 8.23 Uhr.
1: Und es ist doch irgendwie immer gut, wenn man einen Klimafuzzi kennt, stelle ich fest.
0: Definitiv.
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0: SWR 1, guten Morgen Baden-Württemberg am Donnerstag.
1: Und was heute Morgen wichtig ist und was tagsüber an diesem Donnerstag noch wichtig wird, das erfahren wir jetzt in unseren SWR 1 Nachrichten.
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0: 8:30, guten Morgen Peter Gramer.
3: Guten Morgen. Gut 5 Monate nach dem Start des neuen Wehrdiensts ist die Zahl der Bewerbungen für die Bundeswehr deutlich gestiegen. Das hat das Verteidigungsministerium am Abend mitgeteilt. Demnach sind seit Januar rund 38.500 Bewerbungen eingegangen, 24% mehr als im Vorjahreszeitraum. Bei den 2 schweren Erdbeben in Venezuela sind mindestens 32 Menschen ums Leben gekommen. Hunderte weitere seien verletzt worden, hat Übergangspräsidentin Rodriguez gesagt. In vielen Städten wurden Gebäude evakuiert. Die anhaltende Hitzewelle macht obdachlosen Menschen besonders zu schaffen, auch weil sie keinen festen Rückzugsort haben. Wie die Kommunen in der Rhein-Neckar-Region die Betroffenen unterstützen, fasst SWR-Reporter Vuk Dajovic zusammen.
4: Allein in Heidelberg gibt es laut Stadt rund 460 wohnungslose Menschen. Knapp 120 Menschen leben Schätzungen zufolge auf der Straße. Hilfe bekommen sie zum Beispiel von Einsatzkräften der Malteser Hilfsorganisation, die im Sommer regelmäßig in einem Hitzebus unterwegs sind. Die Ehrenamtlichen verteilen während ihren Touren mehrmals in der Woche Wasser, Obst, Sonnencreme und Elektrolyte an obdachlose Menschen. Abgesehen davon verweisen die Städte Heidelberg und Mannheim auf Hilfseinrichtungen, wie zum Beispiel die Wohnungslosenhilfe sowie die Notübernachtungsstelle. Dort könnten sich Obdachlose mit Getränken versorgen oder duschen.
3: Unbekannte haben seit Anfang Juni immer wieder Schrauben an einem Klettergerüst in Hirlingen im Kreis Tübingen gelockert. Seitdem ist der Kletterturm mit Bauzäunen abgesperrt. Jetzt ermittelt die Polizei. Lisa-Marie Haas-Baum berichtet.
5: Die Marienspielwiese, auf der das Klettergerüst steht, gehört der Hirlinger Kirchengemeinde. Nachdem mehrere Schrauben gefehlt haben und zuletzt das Dach und auch die Rutsche an dem Turm gelockert wurden, ist er jetzt komplett gesperrt. Die Sicherheit der spielenden Kinder stehe im Vordergrund, so die Kirchengemeinde. Das Spielgerät müsse jetzt erstmal auf Sicherheit kontrolliert werden. Außerdem hat das Pfarramt Anzeige erstattet. Die Kirchengemeinde vermutet, dass es sich nicht nur um einen einmaligen Streich, sondern um gezielte Sachbeschädigung handelt.
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0: Schauen wir, was auf den Straßen los ist. Vorsicht auf der A6 Mannheim Richtung Heilbronn. Zwischen Wiesloch-Rauenberg und Sinsheim steht ein defekter LKW auf der rechten Spur. Vorsicht auf der B294 Freudenstadt-Pforzheim. Zwischen dem Abzweig nach Neislach und dem Abzweig nach Argenbach sind in beiden Richtungen Rinder auf der Fahrbahn. A3 Frankfurt Richtung Würzburg. Zwischen Wertheim-Lenkfurt und Helmstadt Unfall, 3 Kilometer Stau, Verzögerung bis zu 20 Minuten. Plus 15 Minuten gerade auf der A8 Karlsruhe Richtung Stuttgart. Zwischen Pforzheim-West und Pforzheim-Ost, dort wird gebaut, es stockt auf 7 Kilometern. A8 Stuttgart Richtung München zwischen Eichelberg und Hohenstadt. 5 Kilometer streckenweise Stau, dauert circa eine Viertelstunde länger dadurch. A81 Singen Richtung Stuttgart zwischen Hildritzhausen und Sindelfing Ost. Die Baustelle 9 Kilometer stockt plus 20 Minuten. 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
1: Und damit ab ins Wetterstudio zu Andreas Machalica. Aber du würdest, glaube ich, dieser anderen Formulierung heute gar nicht widersprechen, ne?
6: Nee, überhaupt nicht. Es ist unglaublich heiß heute wieder in Baden-Württemberg, vor allem zum Nachmittag. Da steigert sich die Hitze schnell auf Spitzenwerte zwischen 32 Grad, selbst im Hochschwarzwald, um die 34 Grad in Oberschwaben und bis zu 39 Grad in der Rhein-Neckar-Region im Kraichgau und dann noch ein Stück den Rhein hoch bis etwa zur Ortenau und zum Kaiserstuhl und dazu weiter viel Sonne und am Nachmittag ein paar lockere Schönwetterwolken.
1: Ja, und es gibt ja die einen, denen kann es gar nicht heiß genug sein, die lieben so eine Hitzewelle und andere werden sich jetzt aber schon langsam fragen, wird es denn eigentlich überhaupt mal wieder kühler?
6: Ja, und das ist die gute Nachricht. Das Ende der Hitzewelle ist absehbar. Die weniger gute Nachricht, es wird noch ein paar Tage dauern. Wir können das Ende jetzt auf den Montag terminieren. Also 4 Tage schwitzen ist noch angesagt. Und das wird noch richtig anstrengend, denn die Hitzewelle erreicht erst ihren Höhepunkt morgen und am Samstag. Da haben wir Temperaturen von 40, 41 Grad in der Spitze. Mit viel Sonnenschein, am Sonntag dann mehr und mehr Gewitter und diese Gewitter werden dann die Hitze beenden und ab Montag wird es dann eben deutlich erträglicher und angenehmer.
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0: Wir starten gemeinsam in den Tag und freuen uns aber auch schon auf den Abend, wenn Deutschland zum dritten Gruppenspiel bei der Fußball-WM antritt.
1: Unser WM-Reporter, der begleitet das Team in den USA und wird mit uns gleich knallhart analysieren, wie, wann und warum Dennis Undav heute Abend natürlich wieder treffen wird.
0: Oh Gott, bitte. Wir sind Cora Klausnitzer und Stefan Orner. Morgen.

0: 8.47 Uhr ist es.
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3: Ihr habt SWR 1 Baden-Württemberg eingeschaltet und da hat uns diese Nachricht erreicht. Da macht es bumm, ja, und dann kracht's und alle schreien, der Undaf macht's. Ich hoffe sehr, wir sehen heute Abend wieder Tore. Von ihm schreibt SWR 1-Hörer Randolph aus Marbach am Neckar im Landkreis Ludwigsburg.
0: Deutschland spielt heute Abend bei der Fußball-WM gegen Ecuador. Viele Tippgemeinschaften im Familien- oder im Freundeskreis oder natürlich auch auf der Arbeit fiebern damit.
3: Ja, und einer, der ganz, ganz nah dran ist an der deutschen Nationalmannschaft, ist WM-Reporter Dirk Walsdorf, er ist gerade in Winston-Salem im deutschen Quartier. Schönen guten Morgen.
4: Ja, guten Morgen aus den USA.
0: Hi.
3: Hey, dann plaudert doch mal aus dem Nähkästchen. Ihr tippt doch im ARD-WM-Team sicher auch mit, oder? Da sind doch nur Fußballchecker dabei.
4: Da sind eine ganze Menge Fußballchecker dabei. Es ist eine Riesenrunde und es ist schon ganz interessant. Also natürlich merkt man auch, dass das alles Fußballnerds sind, ne? Wenn man sich so die Namen anguckt. Also es führt im Moment ein Kollege, der sich Armine nennt und wahrscheinlich aus Bielefeld kommt. Aber ich habe auch einen in den Top Ten. Da weiß ich genau, wer es ist. Das ist der, der immer mit Bastian Schweinsteiger durch die Gegend reist, wenn der mit Esther Sedlacek zusammen moderiert und die redaktionell betreut, wie wir das nennen. Der hat natürlich einen total gemeinen Wettbewerbsvorteil und der ist auch in den Top Ten von dutzenden Mitmachern. Also mit dem muss ich hier gleich nochmal ein Wörtchen reden. Das ist mir eben gerade aufgefallen. Das ist doch völlig unfair. Da tippt doch im Prinzip der Schweinsteiger alles.
0: Aha, natürlich. Und hast du denn auch eigentlich so einen kreativen Namen? Wir hätten ja jetzt auf Dirkules getippt oder auf Ballsdorf.
4: Ja, das wäre natürlich alles möglich gewesen, aber es gibt schon einen anderen Kollegen, der da was mit Dirk gemacht hat und davon war ich so geschockt, dass ich dieses Mal einfach aussetze. Ich habe mir überlegt, ich tippe nur noch im Gespräch mit Radioprogrammen. Also wenn ihr von mir einen Tipp haben wollt, jederzeit.
0: Okay.
4: Aber ich baller nicht mehr mein Geld in das ARD-Tippspiel. Ich habe da schon viel verloren über die letzten Jahrzehnte.
3: Okay, dann machen wir das gleich noch mit deinem Tipp. Aber lass uns jetzt mal ganz kurz auf die deutsche Mannschaft gucken. Wie sind die drauf nach dem Abschlusstraining?
4: Du, das ist eigentlich alles ganz in Ordnung hier, ne? Also die waren natürlich immer noch ein kleines bisschen traurig wegen Nico Schlotterbeck, der jetzt auch mit der Mannschaft mitgereist ist, mit so einem Spezialschuh. Aber na, da versucht man sich gegenseitig aufzubauen. Aber ansonsten alles gut und leuchtende Augen, als sie das Stadion von New York gesehen haben. Riesenschüssel, wobei ist ja gar nicht in New York, ne? Ist ja über den Fluss rüber in New Jersey. Und die Nationalspieler kommen auch gar nicht nach New York. Ihre Frauen machen sich gerade schöne Tage in Manhattan. Die bleiben aber auf der anderen Flussseite in New Jersey und kommen da erstmal nicht hin. Aber trotzdem, sind gut drauf, sind aber auch sehr fokussiert. Die nehmen dieses Spiel gegen Ecuador, obwohl es sportlich bedeutungslos ist, jetzt nicht irgendwie auf die leichte Schulter und der Trainer schon gar nicht.
3: VfB-Spieler Dennis Undaf ist ja der Joker und da gucken wir natürlich hier auch ganz besonders drauf. 3 Tore und 2 Vorlagen, ganz Deutschland will ihn jetzt eigentlich in der Startelf sehen. Ist er gegen Ecuador von Anfang an dabei?
4: Ich fühle mich an diese Formulierung in Asterix-Comics erinnert. Ganz Deutschland will, außer ein kleines, aber nur klein ist er nicht. Der Nagelsmann ist ganz schön groß und der will nicht. Der hat sich das überlegt und hat gesagt, nein, es hat so gut funktioniert. Die anderen Stürmer spielen die Verteidiger des Gegners mürbe und dann kommt Dennis und macht die Buden und so will er es erstmal weitermachen. Er hat das gestern in Anwesenheit von Dennis Undaf, nachts, als ihr geschlafen habt, in der Pressekonferenz erklärt und so machen sie es erstmal weiter. Und wenn am Ende so viele Tore und Vorlagen rauskommen, dann sind alle auch zufrieden. Wenn nicht, dann naja, mal schauen. Er hat gesagt, er hat echt drüber nachgedacht, Dennis in die Startelf zu schicken, aber er bleibt bei seinem System. Er will sowieso ganz wenig ändern. Er will so weitermachen wie bisher. Und das war ja auch bisher alles ganz gut.
0: Absolut. Und du hast gesagt, im Kollegenkreis tippst du nicht mehr, aber im Radio dürfen wir dich nach einem Tipp fragen. Wie geht's aus heute Abend?
4: Ja, ich bin so ein bisschen mit gebremstem Schaum bei dem Spiel unterwegs, weil am Ende für Ecuador geht's um alles. Und für unsere Jungs am Ende, naja, deswegen glaube ich, das geht unentschieden aus. 1-1 oder 2-2. Aber ich verspreche euch eins, es wird mega stimmungsvoll. Ganz viele deutsche Fans im Stadion und noch viel mehr Ecuadorianer. Das wird auf jeden Fall ein Fußballfest.
0: Yay. Ja, wir freuen uns drauf.
3: Sagt WM-Reporter Dirk Walsdorf live aus dem deutschen Quartier in Winston-Salem. Danke dir und viel Spaß beim Schauen.
0: Gutes Spiel.
4: Euch auch. Ciao.

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1: Gut 5 Monate nach dem Start des neuen Wehrdienstes ist die Zahl der Bewerbungen für die Bundeswehr deutlich gestiegen. Ein Thema gleich in den Nachrichten um 9.
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15: Um 9 Uhr mit Peter Gramer. Guten Morgen. Bundeskanzler Merz und die Länderchefs diskutieren über Finanzen. Beim Deutschlandspiel heute Abend ist VfB Stuttgart-Stürmer Dennis Undav nicht in der Startelf. Das Wetter viel Sonne, maximal 32 bis 39 Grad. In Berlin treffen sich in rund einer Stunde die Ministerpräsidentinnen und Präsidenten der Länder. Später ist auch Bundeskanzler Merz mit dabei. Bei dem Treffen geht es unter anderem um die Bund-Länder-Finanzbeziehungen. Hauptstadtkorrespondent Jakob Mayer berichtet.
16: Das Konnexitätsprinzip besagt, wer bestellt, bezahlt auch. Aber der Bund hat Gesetze beschlossen, die Städte, Landkreise und Gemeinden immer stärker belasten. Dabei geht es etwa um Regelungen zum Unterhaltsvorschuss, zur Jugendhilfe und zur Eingliederungshilfe, die Menschen mit Handicap zugutekommt. Regierungschefs der Länder fordern den Bund deshalb auf, den Kommunen bei Leistungsgesetzen zu helfen. Nach den Worten von Bayerns Ministerpräsident und CSU-Chef Markus Söder könnte es darauf hinauslaufen, dass der Bund künftig bei Gesetzen, die er selbst auf den Weg bringt, 3/4 der Kosten übernimmt, die Länder 1/4.
15: Die Einführung des neuen Wehrdienstes hat sich aus Sicht des Verteidigungsministeriums bezahlt gemacht. Demnach gab es im ersten Halbjahr rund 38.500 Bewerbungen und gut 11.000 Neueinstellungen. Ein deutliches Plus im Vergleich zum Vorjahr. Positiv bewertet das Ministerium auch den Rücklauf der Fragebögen, die 18-Jährige seit Jahresbeginn bekommen. 96% von ihnen hätten das Formular ausgefüllt. In Venezuela hat es gleich zwei schwere Erdbeben hintereinander gegeben. Die Regierung meldet bislang mindestens 32 Tote und mehrere hundert Verletzte. Viele Gebäude sind eingestürzt. In vielen Gebieten gibt es keinen Strom und kein Internet. Rettungsmannschaften suchen in Trümmern nach Verschütteten. Die Deutsche Bahn bietet erstmals eine kostenlose Stornierung für Hitzetage an. Wie das Unternehmen mitteilte, gilt dies für Tickets für eine Fernverkehrsreise bis einschließlich 30. Juni, die bis zum 23. Juni gekauft wurden. Das umfasse auch Spar- und Supersparpreistickets. Die deutsche Fußballnationalmannschaft hat bei der WM heute ihr letztes Gruppenspiel. Um 22 Uhr unserer Zeit trifft der Gruppensieger auf Ecuador. Bundestrainer Julian Nagelsmann verzichtet bei der Startelf auf große Rotationen, berichtet ARD-Sportreporterin Silke Heine.
17: Wie erwartet ersetzt ja Antonio Rüdiger den verletzten Nico Schlotterbeck. Zudem darf David Raum erstmals von Beginn an ran. Er übernimmt für den angeschlagenen Außenverteidiger Nathaniel Braun. Dennis Undaff hingegen bleibt ein Joker. Mit Blick auf die anstehende K.O.-Runde soll sich das Team einspielen. Noch steht ja der Gegner der DFB-Elf im 16. Finale am Montag in Boston nicht fest. Da drei Gruppen ihre Vorrundenspiele aber bereits abgeschlossen haben, kommen jetzt zumindest nur noch 8 Teams als mögliche Gegner in Frage. Deutschland wird es ja auf jeden Fall mit einem Gruppendritten zu tun bekommen.
15: Soweit die Nachrichten für Baden-Württemberg. Die Zeit, es wird 9.03 Uhr.
0: SWR1 Verkehrsservice, Vorsicht auf der A8, München Richtung Stuttgart. In der Ausfahrt Stuttgart-Degerloch steht ein defektes Fahrzeug auf dem Verzögerungsstreifen. Vorsicht auf der A81, Stuttgart Richtung Singen, zwischen Böbling-Sindelfingen und Böbling-Hulb eine ungesicherte Unfallstelle auf der linken Spur. A8 Karlsruhe Richtung Stuttgart, zwischen Pforzheim-West und Pforzheim-Ost, die Baustelle stockt auf 8 Kilometern plus 20 Minuten. Auch 20 Minuten länger seid ihr unterwegs, gerade auf der A8 Stuttgart Richtung München, zwischen Märklingen und Ulm-Ost, dort 4 Kilometer Stau. A81 Singen Richtung Stuttgart, zwischen Böbling-Hulb und Sindelfing-Ost, die Baustelle, es stockt auf 5 Kilometern. Und eine Gefahreninformation für Neuenburg am Rhein. Dort kommt es derzeit zu einem Stromausfall. Der Energieversorger arbeitet bereits an der Störungsbeseitigung. Die Notrufannahmestellen bei der Feuerwehr Neuenburg sind besetzt. 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
1: Es geht wieder steil bergauf beim Blick aufs Thermometer. Heute 32 bis 39 Grad. Am heißesten wird's vom Kaiserstuhl über die Ortenau bis zur Kurpfalz. Regen ist nicht in Sicht und auch Gewitter gibt's nur ganz selten mal. Morgen und am Samstag dann teilweise rund 40 Grad.
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0: 9:12.
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0: Guten Morgen, Baden-Württemberg. Es wird heute so heiß, dass die Frage erlaubt ist, wo im Land es kühl ist. Ein Beispiel, kühl bleibt es auch im Besucherbergwerk Frischglück bei Neuenbürg. Das ist im Enzkreis. Unter Tage herrschen dort permanent Temperaturen zwischen 6 und 8 Grad.
3: Ui. Ich kriege Gänsehaut. Was ganz Neues. Ja, ansonsten zieht sich eine Diagonale durchs Land. Oben und im Westen brutal heiß, unten und im Osten etwas erträglicher.
0: Deshalb gönnen wir uns doch mal Tee. Ja, warme Getränke, wissen wir, ist bei hohen Temperaturen gut. Schreibt auch SWR1-Hörerin Monika. Mein Tipp, auf keinen Fall eiskalte Getränke. Dann wirft der Körper die innere Heizung an. Und sie grüßt aus dem südbadischen Backofen Denzlingen. Auch schön. Ich hätte ja eigentlich trotzdem gerne mal so einen original amerikanischen Eistee, also so wie es in jedem Diner in Amerika das gibt, ne? So ein Glas randvoll mit Eiswürfeln.
3: Geil.
0: Oh, und dann so selbstgemachter Tee drin. Das kostet ja irgendwie früher zumindest $3 und Free Refill inklusive. Nur wie machen wir das mit dem Tee? Also ich frage mal für einen Freund, Cora, weil bei diesem abgekühlten Tee, der schmeckt dann am Schluss immer nur noch bitter und fad.
3: Ja, da ist ja die Lösung Cold Brew, Tee mit kaltem Wasser aufgießen und für, ja, aber dann schon für 6 bis 12 Stunden in den Kühlschrank stellen. Ergebnis mild und aromatisch.
0: Werde ich auf jeden Fall ausprobieren. Willst du dann auch mal kosten?
3: Nö, ich glaube, ich bleib beim kalten Kaffee. Also Eiswürfel in ein großes Glas, Milch und Sirup drüber gießen, heißer Espresso langsam über die Milch gießen. Und durch diese unterschiedlichen Temperaturen entsteht ja dieser tolle Schichteffekt. Das Auge isst ja bekanntlich immer mit oder trinkt mit in diesem Fall.
0: Und dieser Tipp hier kam auch noch rein.
4: Ja, guten Morgen zusammen. Ich bin Claudia aus Kirchheim und dann hätte ich noch ein kaltes Mineralwasser mit Rosmarinzweig, vielleicht vom Balkon, vielleicht aus dem Garten. Und was auch wunderbar schmeckt und basisch für Stoffwechsel wird in unserem Körper, ist kaltes Mineralwasser oder auch warmes. Mit einem kleinen Spritzer naturtrüben Apfelessig ist wunderbar zu genießen.
3: Dankeschön, Claudia. Und es schreibt Evelyn aus Ostrach im Landkreis Sigmaringen, ihr Tipp Johannisbeeren. Mm. Gestern hat sie Johannisbeeren gemixt für Marmelade und sie schreibt, die Kerne, die ich rausgesiebt habe, sind super geeignet, um Wasser zu aromatisieren. Einfach mit einem Sieb in einen Krug kaltes Wasser.
0: Oh, cool. Was auch ihr immer für euch in eurem Hydration Break euch gönnt. Hauptsache, es ist genug. Also heute Abend sollten wir uns dann auf jeden Fall mit so 3-4 Litern betankt haben.
3: Und viele Rezepte, mit denen aus durchsichtigem Wasser was richtig Buntes wird, könnt ihr nachschauen auf swr1.de. Zum Beispiel Himbeereistee.
0: Oh.

0: SWR 1, guten Morgen Baden-Württemberg, es ist 9.22 Uhr, wenn um diese Uhrzeit schon die ersten T-Shirts und Hemden durchgeschwitzt sind.
1: SWR 1-Hörer Ralf hat vorhin schon erzählt, dass er eine Klimaanlage ergattern konnte im Baumarkt. Und SWR 1-Hörerin Janina, die Klimaanlagen und Ventilatoren verkauft, hat schon bestätigt, dass der Run da drauf echt krass ist gerade und die kommen einfach gar nicht mehr hinterher. Aber wer da jetzt schnell noch nach einem Gerät schaut, SWR1-Hörer Hans Braun.
2: Wer jetzt überlegt, sich kurzfristig so ein Gerät zu kaufen, der sollte mal in einer Preisvergleichsplattform schauen. Dort sind für die ganzen Geräte immer die Preiskurven, die Preise über der Zeit hinterlegt. Und wenn man da reinschaut, stellt man fest, dass sich die Preise vieler Klimageräte innerhalb weniger Wochen verdoppelt haben.
0: So nämlich. Das können wir ja ganz gut sehen, wenn wir bei diesen Preisvergleichsportalen im Verlauf zurückgehen. Mhm. Also lieber überlegen, ob wir nicht noch schwitzen, bis die Preiskurve wieder runtergeht. Wir sind ja immer noch im Schwabenland.
1: Genau, und im Badener Land spart man natürlich auch gerne.
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0: könnte vom Namen her auch eine Tütensuppe sein, aber Matafix ist natürlich ein Produzentenduo aus London in SWR1 Baden-Württemberg. Kommt gut rein in diesen Donnerstag.
1: Das heißeste Wochenende der letzten Jahre liegt vor uns. Viele Veranstaltungen sind schon abgesagt. Wo welche Feste ausfallen, das ist ein Thema jetzt.
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0: Um 9.31 Uhr mit Peter Kramer.
3: Guten Morgen. In Berlin treffen sich am Vormittag die Ministerpräsidenten. Später kommt auch Bundeskanzler Merz dazu. Bei dem Treffen soll es unter anderem um eine finanzielle Entlastung der Kommunen gehen. Die Länder fordern, dass der Bund einen Teil jener Kosten übernimmt, die den Kommunen durch Bundesgesetze entstehen. Zwei schwere Erdbeben haben in Venezuela große Schäden verursacht. Die Regierung meldet bislang mindestens 32 Tote und mehrere hundert Verletzte. Gebäude sind eingestürzt, besonders der Norden des Landes ist betroffen. Rettungsmannschaften suchen in Trümmern nach Verschütteten. Die große Hitze soll in Baden-Württemberg auch über das Wochenende anhalten. Daher wurden viele Veranstaltungen abgesagt, sogar Fußballpflichtspiele. Aus unserem Nachrichtenteam Bettina Gall.
4: Der Württembergische Fußballverband hat alle Meisterschafts- und Freundschaftsspiele sämtlicher Klassen und Altersstufen gecancelt. Der Badische Fußballverband hat bislang nur die badischen Ü-Meisterschaften und ein Inklusionsturnier abgesagt. Für den übrigen Spielbetrieb empfiehlt der Verband die Verlegung in die Abendstunden. In Wasseralfingen fällt morgen das Kinderfest aus, ebenso am Sonntag das Sommerfest der Johannesdiakonie in Mosbach. Zuvor waren bereits das Kulturfüchsefest in Göppingen und das Bobfinger Rutenfest hitzebedingt abgesagt worden.
3: In Leinfelden-Echterdingen im Kreis Esslingen hat das Dach eines Fachwerkhauses gebrannt. Wenige Tage nach dem Feuer an der Filderhalle musste die Feuerwehr gestern erneut ausrücken. SWR-Reporter Christoph Wötzel berichtet.
5: Wie es zu dem Brand gekommen ist, ist laut Polizei noch unklar. Gegen Nachmittag ist das Feuer im Dachstuhl eines Fachwerkhauses ausgebrochen. Eine 75 Jahre alte Bewohnerin konnte sich selbst ins Freie retten. Die Feuerwehr konnte den Brand nach gut einer Stunde unter ihre Kontrolle bringen, so die Polizei. Dadurch konnte verhindert werden, dass sich das Feuer auf andere Häuser ausbreitet. Dennoch ist der Schaden laut Polizei hoch. Nach ersten Schätzungen belaufe sich dieser auf rund 375.000 Euro.
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1: Wir schauen auf die Straßen. Vorsicht auf der A81 Würzburg Richtung Heilbronn. Zwischen Möckmühl und Kreuz Weinsberg liegen Metallteile auf der Fahrbahn. A8 Karlsruhe Richtung Stuttgart. Zwischen Pforzheim West und Pforzheim Ost. Die Baustelle ist stockt auf 6 Kilometern, dauert circa eine Viertelstunde länger. A81 Stuttgart Richtung Singen. Zwischen Sindelfingen Ost und Böblingen-Hulb. Die Unfallstelle ist geräumt. Es sind noch 4 Kilometer Stau. Und eine Gefahreninformation für Neuenburg am Rhein. Dort kommt es derzeit zu einem Stromausfall. Der Energieversorger arbeitet aber bereits an der Störungsbeseitigung. Die Notrufannahmestellen bei der Feuerwehr Neuenburg sind besetzt. Was auf den Straßen bis ins Detail los ist, jederzeit auf swr1.de. Kommt gut an.
0: Und damit sind wir bei Andreas Machalitza im Wetterstudio. Wie heiß wird's heute wo?
6: Es wird 32 Grad im Hochschwarzwald geben im Laufe des Nachmittags und 39 Grad vom Kaiserstuhl von der Ortenau bis zum Kraichgau und in die Rhein-Neckar-Region. Das ist also heute so der Hitzepol und dazu gibt es viel Sonnenschein, lockere Wolken. Übrigens heute Abend zum Deutschlandspiel um 22 Uhr immer noch Temperaturen zwischen 25 und 31 Grad. Also eine Jacke braucht man da garantiert nicht. Und die Hitze geht morgen und am Samstag weiter. Da gibt es den Hitzehöhepunkt mit örtlich 41 Grad.
0: 40, 41 Grad, das klingt so, als wären wir da auch so ein bisschen auf Rekordjagd, kann das sein?
6: Absolut, ja, da sind wir auf Rekordjagd. Wir werden die Juni-Rekorde definitiv brechen. Der Baden-Württemberg-Juni-Rekord liegt bei 38,9 Grad, gemessen 2019 in Mannheim. Da gehen wir locker drüber. An vielen Orten wird es neue Juni-Rekorde geben, möglicherweise sogar neue absolute Rekorde. Bisher höchste Temperatur in Baden-Württemberg aus dem August 2003, 40,2 Grad. Auch das werden wir wahrscheinlich knacken. Also es ist wirklich eine historische Hitzewelle und auch von der Länge her. Wir haben heute Tag 8, teilweise Tag 9 dieser Hitzewelle und das Ganze hält noch bis zum Sonntag, also 12, 13 Tage mit Temperaturen über 30 Grad und erst Anfang nächster Woche kommt dann die lang ersehnte Abkühlung.
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1: Wir sind Stefan Orner und Cora Klausnitzer.
0: Los geht's in den Donnerstag mit euch und mit Musik von Albert Hammond. Schönen guten Morgen.

0: SWR 1 Baden-Württemberg, gleich 9.43 Uhr. Eigentlich ist die Sache ja klar, Deutschland ist weiter bei der Fußball-WM. Das 16. Finale wartet. Und trotzdem fiebern wir heute Abend natürlich mit. Unser letztes Spiel in der Vorrunde gegen Ecuador.
1: 22 Uhr ist Anstoß. Vor allem für alle Frühschichtler ist das ziemlich spät. Ja. Trotzdem wollen die meisten das Spiel nicht verpassen. Auch Ex-Bundestrainer Jürgen Klinsmann, der ja in Göppingen geboren ist, er traut unseren Jungs einiges zu.
2: Von außen betrachtet kommen die gut miteinander aus. Die haben eine gute Stimmung, die haben Lust auf Fußball. Und wenn sie die Lust beibehalten, dann können sie auch weit kommen. Wenn die Gruppenphase dann durch ist jetzt mit dem Spiel gegen Ecuador, dann geht es in ein Endspiel nach dem anderen. Ich schätze mal, da werden bis zum Endspiel, wenn wir da hinkommen, mit Sicherheit zwei Elfmeterschießen haben mit dabei sind.
0: Und bis dahin dauert es aber natürlich noch ein bisschen. Und wir hoffen auf viele Tore, auch von unserem Baden-Württemberg-Star, so nenne ich ihn mal, Dennis Under vom VfB.
1: Bisher hat er ja in den 2 Vorrundenspielen 3 Tore gemacht und 2 Vorlagen gegeben. Also kein Wunder, dass jede und jeder ein UNDAF-Trikot will. Das ist zeitweise sogar ausverkauft gewesen.
3: Ich habe es mitbekommen, freut mich natürlich. Aber meine Kumpels, meine Jungs, meine Leute, meine Familie, die haben alle schon genug Trikots. Da muss ich jetzt nichts Neues bestellen. Aber hat mich natürlich gefreut, dass einige oder viele mittlerweile das UNDAF-Trikot nochmal bestellt haben oder neu bestellen. Deswegen, es ehrt mich.
0: Dennis UNDAF, wer weiß, vielleicht gibt es heute Abend ja das nächste Tor von ihm.
1: Die Daumen sind auf jeden Fall gedrückt. Und ihr könnt live dabei sein, wenn das passiert. Das Spiel gibt's zum Sehen im Ersten und zum Anhören in der SWR1-App und auf swr1.de.

0: das ist Calvin Harris, SWR1. Guten Morgen, Baden-Württemberg, am Donnerstag, 10 vor 10.
1: Und die Temperaturen, die nehmen schon mal Anlauf für diesen heißen Donnerstag heute in Offenburg. Da hat es schon 28 Grad. Ortenau ist auch eine der Regionen, wo es heute am heißesten wird. In Esslingen am Neckar sind es im Moment 26 und in Wertheim am Main aktuell 25 Grad.

0: wie nennt ihr denn zu Hause eure Taschentücher, euer Klebeband oder die Nuss-Nougat-Creme? Wenn euch da jetzt gleich diverse Markennamen in den Kopf gekommen sind, erklären wir euch gleich in SWR1 Leute, wie diese Produkte unsere Kaufentscheidungen beeinflussen.
1: Nach den Nachrichten bei Nabil Atassi zu Gast, der Markensoziologe Professor Arndt Tietzsche. Der beschäftigt sich seit über 25 Jahren mit der Wirkung von Marken.
0: Cora Klausnitzer und Stefan Orner sagen ciao, bis morgen in SWR1. Guten Morgen, Baden-Württemberg.
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1: Um 10 Uhr mit Lisa Kupper. Guten Tag. Bundeskanzler Merz und die Länderchefs diskutieren über die Finanzen. Bei einem Brand in Ehingen wird eine 5-köpfige Familie verletzt. Das Wetter, viel Sonne und am Nachmittag große Hitze, 32 bis 39 Grad. In Berlin kommen gleich die Ministerpräsidentinnen und Präsidenten der Länder zu Beratungen zusammen. Später ist auch Bundeskanzler Merz mit dabei. Bei dem Treffen geht es unter anderem um die Bund-Länder-Finanzbeziehungen. Aus Berlin, Jakob Mayer.
21: Das Konnexitätsprinzip besagt, wer bestellt, bezahlt auch. Aber der Bund hat Gesetze beschlossen, die Städte, Landkreise und Gemeinden immer stärker belasten. Dabei geht es etwa um Regelungen zum Unterhaltsvorschuss, zur Jugendhilfe und zur Eingliederungshilfe, die Menschen mit Handicap zugutekommt. Regierungschefs der Länder fordern den Bund deshalb auf, den Kommunen bei Leistungsgesetzen zu helfen. Nach den Worten von Bayerns Ministerpräsident und CSU-Chef Markus Söder könnte es darauf hinauslaufen, dass der Bund künftig bei Gesetzen, die er selbst auf den Weg bringt, 3/4 der Kosten übernimmt, die Länder 1/4.
0: In Venezuela hat es gleich zwei schwere Erdbeben hintereinander gegeben. Die Regierung meldet bislang mindestens 32 Tote und mehrere hundert Verletzte. Dutzende Gebäude sind eingestürzt. In vielen Gebieten gibt es keinen Strom und kein Internet. Rettungsmannschaften suchen in den Trümmern nach Verschütteten. Im polnischen Danzig geht heute eine internationale Konferenz zum Wiederaufbau der Ukraine los. Nach einem Bericht der Weltbank kostet das in den kommenden 10 Jahren rund 500 Milliarden Euro. Vertreter aus Politik und Wirtschaft wollen besprechen, wie die Kriegsschäden an der Infrastruktur repariert werden können und wie der Aufbau unterstützt werden kann. Für Deutschland reist Bundeskanzler Merz an. Beim Brand eines Wohnhauses in Ehingen im Alb-Donau-Kreis ist eine fünfköpfige Familie verletzt worden. Es entstand ein Schaden von rund 500.000 Euro. Wie die Polizei mitteilte, hat ein 64-Jähriger schwere Verbrennungen erlitten und ist mit einem Hubschrauber ins Krankenhaus gebracht worden. Die Brandursache ist noch unklar. Die deutsche Fußballnationalmannschaft hat bei der WM heute ihr letztes Gruppenspiel gegen Ecuador. Bei der Partie wird Dennis Undaf wieder nicht in der Startelf stehen. Der Stürmer des VfB Stuttgart hat dazu gesagt, wenn er mit seiner Rolle unzufrieden wäre, wäre er nicht hier.
2: Ich versuche einfach nur guten Input zu bringen, ob es von Anfang an ist oder von der Bank. Das ist das Wichtigste, dass das Team gewinnt. Ich bin jetzt zweimal von der Bank aufs Feld gekommen. Wir haben die Spiele gewonnen. Das freut mich natürlich. Und das Wichtigste ist, wie gesagt, an erster Stelle, dass wir die Spiele gewinnen. Und alles andere kann man hinten anstellen. Und natürlich ist es wichtig, dass wir der Nationalmannschaft so weit wie möglich kommen.
0: Anpfiff gegen Ecuador ist um 22 Uhr. Deutschland steht aber auch schon vor der Partie als Gruppenerster fest. Und zum Abschluss noch die Zeit. Es ist gleich 10.03 Uhr.
22: Die Verkehrslage in SWR1 Baden-Württemberg mit Birgit Wächter. Guten Morgen, Birgit. Und du hast zuerst mal einen Besen auf der Fahrbahn. Wo ist der denn?
23: Guten Morgen. Der liegt auf der B28 Richtung Neu-Ulm. Vorsicht hier zwischen den drei Kittistädten und Senden. Da liegt der Besen auf der Fahrbahn. A5 Basel Richtung Karlsruhe zwischen Theningen und Riegel. Da hat es einen defekten LKW auf der rechten Spur. 3 Kilometer Stau dauert eine Viertelstunde länger. Auf der A6 Mannheim in Richtung Heilbronn zwischen Kreuz Mannheim und Mannheim-Schwetzingen ein defekter Schwertransport im Baustellenbereich. Die rechte Spur ist blockiert und die Anschlussstelle Mannheim-Schwetzingen 3 Kilometer Stau. Und noch zum Schluss die A8 Karlsruhe Richtung Stuttgart zwischen Pforzheim West und Ost an der Großbaustelle 6 Kilometer stockend. Das macht aktuell eine Viertelstunde länger. Eine gute Fahrt wünsche ich.
22: Ja, vom Wetter gibt's wenig Überraschendes. Heute scheint wieder überall die Sonne, der Himmel ist wolkenlos. Ab Mittag ein paar lockere Wolken dabei überall sehr heiß, 32 Grad im Hochschwarzwald, 39 Grad die Spitze in der Kurpfalz bis zum Kraichgau und Kaiserstuhl runter. Dazu nur schwacher bis mäßiger Wind von Nordosten im südlichen Baden-Württemberg. Kann der manchmal ein bisschen böig auffrischen, das sorgt dann für ein wenig Frische. Morgen und am Samstag dann Höhepunkt der Hitzewelle, dann haben wir Temperaturen zwischen 33 und ist nochmal ein Grad draufgekommen, 41 Grad. Dabei bleibt es meist sonnig und dann kann es auch vereinzelt zu kräftigen Gewittern kommen.
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22: Mit Nabila Tassi, guten Morgen. Professor Arndt Ziesche ist bei uns, Markenexperte, lehrt und forscht als Markensoziologe dazu, warum bestimmte Marken es immer wieder schaffen, uns auch langfristig an sich zu binden, ohne dass wir eigentlich die Qualität oder irgendwas dergleichen immer wieder mal hinterfragen. Also wir sprechen heute über starke Marken, über Fails, wie zum Beispiel bei uns in Baden-Württemberg viele sind. Herr Ziesche, haben Sie bemerkt, ne?
24: Ich habe mich intensiv mit Fails aus Baden-Württemberg, toller Einstieg für eine Sendung aus Baden-Württemberg. Aber es ist einfach so, es gibt viele Markenfails, die einfach in Baden-Württemberg produziert wurden, aus meiner Perspektive.
22: Damit machen Sie sich bestimmt Freunde. Wir freuen uns trotzdem, dass Sie da sind. Arndt Ziesche bei uns in SWR1, Leute.

0: wir lassen uns auch nicht stoppen, weil wir jetzt gerade erst anfangen. SWR1 Leute, hallo und herzlich willkommen, Professor Arndt Ziesche.
1: Moin, danke für die Einladung in den sonnigen Süden.
0: Sehr gerne. Sie dürfen heute sich im Land der Spitzentemperaturen aufhalten. Heißer als hier in Stuttgart wird es wahrscheinlich fast nirgends in Deutschland sein. Sie sind Markensoziologe und wenn Sie selbst eine Marke wären, dann hätten Sie schon mal ein Problem. Sie schreiben sich nämlich, also Sie sprechen sich Ziesche, schreiben sich aber Z-S-C-H-I-E-S-C-H-E. Wie häufig haben Leute ein Problem, ihren Namen auszusprechen?
1: Sie wären der Erste und Einzige, der auf Anhieb das richtig machen würde. Also ich habe das meinen Eltern auch zum Vorwurf gemacht. Das hätten sie mir ein bisschen besser in die Wiege legen können. Aber so habe ich zumindest immer einen Erklärer. Also man sagt einfach nur Ziesche. Karriereknick ist schon im Namen eingebaut. Aber ja.
0: Genau. Also das erste CH kann man getrost
1: wegsparen. Das erste SCH können Sie sowas von wegsparen.
0: Man hat es schon gehört, Sie sind Markensoziologe und was man auch hört, Sie leben hoch oben im Norden, Sie beraten Marken, werden in der Öffentlichkeit immer dann herangezogen, wenn wir verstehen wollen, warum unsere Bindung zu Marken so stark ist oder warum Marken eigentlich so sind, wie sie sind. Und im Wort Markensoziologe, da steckt ja auch das Wort Soziologe. Und so haben Sie auch angefangen, ne?
1: Genau. Also ich hatte das große Glück, bei einem Herrn, Professor Alexander Deichsel an der Universität Hamburg, Markensoziologie studieren zu können. Dieser Mensch war der Erste, der sich eben damit beschäftigt hat, was vollkommen verrückt ist aus heutiger Sicht, eine Marke als ein soziales Phänomen zu betrachten. Denn Marken sind in allererster Linie soziale Phänomene, die natürlich betriebswirtschaftliche Auswirkungen haben müssen. Aber in erster Linie sind sie soziale Phänomene und die Soziologie beschäftigt sich damit, soziale Phänomene zu analysieren. Und wenn ich auf Ihren Eingangssatz Sie beraten Marken und soziale Anziehungskraft. Meistens kommen unsere Kunden ja erst zu uns. Niemand kümmert sich um Marke, solange es gut läuft. In dem Moment, wo es ein Problem gibt, wo die Anziehungskraft anscheinend ins Stottern kommt, das ist dann der Moment, wo man sich fragt, oh, jetzt sollten wir uns vielleicht doch mal mit der Marke beschäftigen.
0: Haben Sie mal so ein Beispiel?
1: Naja, ich nehme mal lieber große Beispiele. Wir sehen, dass im Moment, hatten wir auch eben ein bisschen drüber gesprochen, dass viele große deutsche Marken verunsichert sind. Also wenn ich jetzt mal einmal das plakativste Beispiel nehmen darf, dann ist sowas wie die Deutsche Bahn, die sich über Pünktlichkeit definiert hat. Und das jetzt eindeutig nicht mehr ist, wie wir alle, jeder Mensch, der einmal am Bahnsteig in Deutschland gestanden hat oder mehrfach am Bahnsteig in Deutschland gestanden hat, merkt, dass es bei dieser Marke in allen Bereichen knirscht. Das ist natürlich ein sehr plakatives Beispiel, aber es macht sehr deutlich, dass ich zwar lustige Werbespots mit Anke Engelke machen kann, aber am Ende des Tages, und da sind wir eigentlich im Kern von Markenführung, entscheidet einzig und allein die Leistung. Und wenn ich am Bahnsteig stehe und meine Bahn kommt nicht, dann ist für mich als Kunde, als Kundschaft einfach klar, und das passiert nicht nur einmal, sondern es passiert mehrfach, bei dieser Marke ist etwas im Argen. Und die Bahn ist insofern wieder ein schlechtes Beispiel, weil ich kann nicht aussteigen, wenn ich in Deutschland unterwegs bin. Aber sie macht eben sehr, sehr deutlich, am Ende des Tages, und das ist gerade auch, ich beschäftige mich nun intensiv mit Marketing. Und Marketing verbinden Menschen, sogar Menschen, die im Marketing arbeiten, immer mit Lifestyle und mit coolen Sachen und so weiter. Aber am Ende des Tages, das kann man nicht häufig genug sagen, entscheidet einzig und allein die Leistung und nicht wunderhübsche Menschen, Frauen immer barfuß, Männer mit 3-Tage-Bart, die dann in einen See springen und für Freiheit und Freizeit stehen sollen. Am Ende entscheidet leider die Leistung.
0: Wir kommen gleich nochmal auf die Deutsche Bahn zu sprechen. Da fällt mir nämlich eine spontane Frage zu ein. Wir freuen uns auf die Sendung mit Arndt Ziesche heute in SWR1 Leute.

0: Wir bauen eine Marke auf. Was steckt hinter unserer Bindung zu Marken? Das fragen wir heute den Markensoziologen Arndt Ziesche in SWR 1 Leute. Und wir hatten es ja gerade von der Deutschen Bahn. Und da ist mir so spontan eingefallen, weil sie so sagten, die Bahn hatte mal das Image, pünktlich zu sein. Ich persönlich, und ich bin jetzt auch nicht der Allerjüngste, kann mich an dieses Markenimage nicht mehr erinnern. Ich weiß nicht, wann es diesen Markenkern auch so öffentlich, vielleicht auch als Werbung, als Claim, wie man so neudeutsch sagt, jemals gegeben haben soll. Ist das die Totalkatastrophe für eine Marke?
1: Das ist die Totalkatastrophe für eine Marke. Also ich bin ja nun auch schon fast 25 und ich erinnere mich auch nicht mehr daran. Da muss man schon in den Archiven wühlen. Da wurde vielleicht sogar mal damit Werbung gemacht. Es gibt ja Werbungen, die wurden jetzt auch angesichts der neuen Markenkatastrophen immer wieder dann hochgeholt. Die Bahn kommt, es schneit, es stürmt, die Bahn kommt und Ähnliches. Also wenn ich mit einer Marke dann auch erstmal jetzt übertrieben gesagt in der Schütte liege und es vielleicht sogar schon zu einem Volkssport geworden ist, über die Bahn zu lästern, dann habe ich für meine Marke so ziemlich den Super-GAU erreicht. Ja.
0: Gehen wir doch den Weg mal weiter. Also angenommen, die Bahn, das wissen wir nun, weil das schon durch Studien belegt ist und durch den gesunden Menschenverstand, die wird nicht ab morgen pünktlich kommen. Aber machen wir mal folgendes Gedankenspiel. Die Bahn kommt ab morgen pünktlich. Wie lange dauert es, bis dieses wir machen uns drüber lustig, Unpünktlichkeitsimage wieder weg ist?
1: Also das wird dann schon einige Jahre dauern. Und ich rede jetzt hier von 5 bis 10 Jahren. Irgendwann aus meiner Erfahrung, das kann ich jetzt natürlich nicht wissenschaftlich sagen, kippt es dann wieder. Und auf einmal dreht sich das Ganze und man ist dann wieder wahnsinnig stolz auf die Deutsche Bahn, auf die Deutsche Lufthansa, auf alles, auf alle diese Unternehmen, die sich über Pünktlichkeit definieren. Aber es gibt den schönen Satz, nur aus Konsequenz entsteht Prägnanz. Ich muss es dann wirklich über Jahre, Jahrzehnte idealerweise durchziehen. Denn Marken sind nur in Anführungszeichen positive Vorurteile über eine Leistung. Und genauso wie bei negativen Vorurteilen geht es darum, dass ich etwas vertiefen muss. Und das schaffe ich in Bezug auf positive Vorurteile nur, wenn ich wirklich immer einmal, Olli Kahn hat mal gesagt, einmal deutscher Meister werden interessiert mich nicht. Ich will 20 Mal deutscher Meister werden. Und das ist sozusagen Markenführung par excellence.
0: Ja gut, Olli Kahn hat es ja jenseits von, weil ich könnte jetzt nicht aufzählen, wie oft er deutscher Meister war, aber er hat die Marke der Titan für sich bis heute konservieren können. Also auch der Neue wird jetzt nicht der neue Titan genannt oder so, sondern Titan ist immer Oliver Kahn.
1: Na, das ist ja das, was ich persönlich so faszinierend an Marken finde. Jede Marke ist einzigartig. Mhm. Ja, also sagen wir mal, wenn es wirklich Automarken nur gäbe, um von A nach B zu kommen, dann bräuchte es 2, 3 Marken. Eine, die ein bisschen teurer ist, eine, die ein bisschen sportlicher ist, eine, die ein bisschen günstiger ist und so weiter. Und dann hätten wir das. Aber selbst bevor die Explosion der chinesischen Marken auf unseren Markt kam, gab es ja etliche Marken und jede interpretiert sie auf ihre einzigartige Art und Weise. Als Citroën noch ein tolles Auto war, da hatten die mal einen Claim, nichts bewegt sie wie ein Citroën. Und das ist sozusagen genau das, was jede Marke der Welt für sich in Anspruch nehmen sollte. Sie interpretiert die Welt von ihrem Standpunkt auf ihre einzigartige Art und Weise.
0: Mhm. Gehen wir nochmal kurz auf die Bahn zurück. Müsste sie sich mit ihrer...
1: Ärgerlich.
0: Ja, das lässt sich so gut heranziehen jetzt als Beispiel. Wenn jetzt die Bahn, sage ich mal, wieder ein solides, pünktliches Image bekommen sollte, weil wir uns ja wirklich seit Jahren, das hat ja angefangen mit Thank you with traveling for traveling with Deutsche Bahn angefangen, da war es noch lustig und jetzt ist die Unpünktlichkeit dazugekommen. Müssten die sich dann auch solider, sage ich mal, seriöser wieder aufstellen, was ihre Image-Kampagnen auch angeht?
1: Ja, natürlich. Also wir haben eine fehlgeleitete Vorstellung davon, dass Marken unterhalten sollen, Marken teilweise lustig sein sollen. Nein, das ist vollkommen falsch. Es geht in Bezug auf eine Marke, es gibt auch Marken, bei denen gehört es dazu, Axe, Deos oder sonst wie, dass sie auch lustig sind. Aber prinzipiell gesehen soll eine Marke eine bestimmte Art und Leistung erbringen. Und vielleicht möchte ich von der Deutschen Bahn oder von meiner Bank überhaupt nicht, dass sie lustig ist. Also wenn meine Versicherung

0: anfangen würde, lustig zu werden, weiß ich nicht, ob das mein Vertrauen in diese Versicherung steigern würde. Und das ist es, worum es am Ende des Tages geht. Es geht um das Vertrauen in einen bestimmten Namen, das sich aufgebaut hat. Und wofür dieser Name steht, dafür muss er sich jeden Tag wieder neu einsetzen.
1: Also am Beispiel von Axel Baes aus Reutlingen sehen wir, wie stark sowas dann doch ist. Er ist 72, schreibt er uns, und noch mit dem Spruch groß geworden, pünktlich wie die Eisenbahn. Daran hat er lange geglaubt und die Verspätungen als Ausnahmen betrachtet. Wir wollten über Baden-Württemberg und Markenfails sprechen. Das machen wir nach den Nachrichten. Arndt Zische ist bei uns, Markensoziologe.
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1: Um eine Minute vor 11:30 mit Lisa Kupper.
2: Guten Tag. Der Friedenspreis des deutschen Buchhandels geht in diesem Jahr an den französisch-britischen Jurist und Autor Philippe Sands. Der 65-Jährige arbeitet als Menschenrechtsanwalt am Internationalen Gerichtshof in Den Haag. Zur Begründung hieß es, Sands setze sich als Nachkomme von Holocaust-Überlebenden für Gerechtigkeit, Frieden und das Völkerrecht ein. In Berlin treffen sich gerade die Ministerpräsidenten. Später kommt auch Bundeskanzler Merz dazu. Sie wollen über die finanzielle Entlastung der Kommunen sprechen. Die Länder fordern, dass der Bund einen Teil der Kosten übernimmt, die den Kommunen durch Bundesgesetze entstehen. Beim Brand eines Wohnhauses in Ehingen im Alb-Donau-Kreis ist eine fünfköpfige Familie verletzt worden. Es entstand ein Schaden von rund 500.000 Euro. Wie die Polizei mitteilte, hat ein 64-Jähriger schwere Verbrennungen erlitten. Die Brandursache ist noch unklar. Karlsruhe feiert 4 Tage lang mit dem Hafenkulturfest den Rheinhafen. Der ist vor 125 Jahren gegründet worden. SWR-Reporterin Hanna Radgen.
3: Von heute bis Sonntag gibt es am Karlsruher Hafen Live-Musik, Essen und Trinken und verschiedene Attraktionen, wie zum Beispiel eine Regatta der Rheinbrüder Karlsruhe. Bei dem Kanurennen können Firmenteams teilnehmen. Außerdem gibt es Mitmachaktionen, ein Piratenlager und Hafenführungen und Rundfahrten, zum Beispiel mit einer historischen Dampflok, aber auch auf dem Wasser mit dem Fahrgastschiff MS Karlsruhe.
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1: Birgit Wächter hat im SWR1-Verkehrsservice den Blick auf die Straßen.
4: Vorsicht erstmal auf der A6 Heilbronn Richtung Mannheim, im Amkreuz Mannheim in der Überleitung zur A656 Richtung Heidelberg. Da steht ein defekter LKW auf der rechten Spur. A5 Basel Richtung Karlsruhe zwischen Theningen und Riegel. Da ist die Straße wieder frei, 3 Kilometer Stau aber noch und das dauert eine Viertelstunde länger. Auf der A6 Mannheim in Richtung Heilbronn zwischen Kreuz Mannheim und Mannheim-Schwetzingen durch den defekten Schwertransport im Baustellenbereich ist die rechte Spur blockiert und auch die Anschlussstelle Mannheim-Schwetzingen. Es hat 3 Kilometer Stau. A8 Karlsruhe Richtung Stuttgart, die Großbaustelle zwischen Pforzheim West und Pforzheim Ost, 6 Kilometer stockend aktuell hier. Das dauert eine Viertelstunde länger. Allen im Land eine gute Fahrt.
1: Schauen wir auf die aktuellen Temperaturen im Land. In Schwetzingen haben wir die 30 Grad schon genommen. 31 Grad dort, 29 Grad in Freiburg und 29 Grad in Bad Mergentheim. Sonnig ist es überall und so bleibt es auch heute. Ein paar lockere Wolken, nur ein schwacher Wind, der kommt von Nordosten. Im südlichen Baden-Württemberg kann es da manchmal ein bisschen frischeren Wind geben, vor allem in den Höhen. Dann heute Nacht sternenklar, lange warm, nur langsam Abkühlung, 23 bis 15 Grad. Heute tagsüber bis 39 Grad hoch die Temperaturen und so ähnlich wie heute bleibt es auch morgen. Die Temperaturen steigen dann noch etwas höher an, 33 bis 41 Grad zum Beispiel morgen.
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1: Marken sind überall. Unternehmen prägen Marken, aber auch Institutionen oder ganze Länder oder Bundesländer. Wir hier in Baden-Württemberg sind zum Beispiel The Land. Und darüber sprechen wir gleich mit dem Markensoziologen Arndt Ziesche. Der hat daran nämlich was auszusetzen. Das wollen wir gleich mal hören.

0: Eine Marke ist ein positives Vorurteil. Das Zitat haben wir gerade gehört von Markensoziologe Arndt Ziesche. Der ist heute bei uns in SWR1 Leute. Und dann habe ich gedacht, Mensch, Baden-Württemberg, da sind wir doch super aufgestellt. Wir haben viele tolle Marken, unter anderem sind wir ja auch The Land. Und dann kommen Sie, Herr Ziesche, und erzählen mir, Sie haben auf dem Schlossplatz gesessen in Stuttgart und ganz andere Gedanken gehabt.
1: Naja, also wie gesagt, ich traue mich jetzt was, ich sitze beim SWR und ich habe gedacht, dass so die größten Katastrophen, die ich bei Marken beobachten durfte, dass sie alle rund um den Schlossplatz stattgefunden haben. Da wäre die Mercedes-Luxus-Strategie, da saß ich wirklich vom Fernseher und dachte, jetzt schlägt's 13 nach all den Geschichten, die seit den 80er Jahren sind, weil Mercedes alles Mögliche ist, aber niemals Luxus. Wenn man die ganze Geschichte anguckt, wenn ich das kurz sagen darf, ist Mercedes immer darauf aufgebaut gewesen, dass man solide Autos made in Germany fährt. Luxus ist dadurch definiert, dass es unvernünftig ist. Ein Lamborghini. Wenn ich mir einen Lamborghini kaufe, bin ich unvernünftig. Ein Rolls-Royce, das ist unvernünftig. Und ein entscheidender wirtschaftlicher Neudeutsch-Asset der Marke Mercedes-Benz war immer die Solidität. Deswegen kann ein CEO einer großen Firma privat einen Lamborghini in der Garage haben. Aber wenn er zur Vorstandssitzung fährt, kommt er im dunklen Mercedes. Von den Taxifahrern mal ganz zu schweigen, die ich damit vollkommen aus meiner Marke werfe. Und dieses entscheidende Asset, ein Mercedes, ist niemals Luxus, jedenfalls aus Sicht von Mercedes. Bitte verstehen Sie mich nicht falsch. Für Menschen, die sich einen Mercedes kaufen, vom Casino in Monte Carlo, Monaco, da fahren Mercedese. Das war nie ein Problem für die Marke. Also, aber über Bord zu werfen, ist vollkommen verrückt.
0: Ich verstehe Sie da nicht falsch, Herr Ziesche. Ich bin ja als bekennender Fan von Oldtimern der Meinung gewesen, dass die Änderung hin von diesem Claim in Rufweite hinter der Mode, wir bauen unsere Modelle lang und wir entwickeln sie zu Ende, sodass sie ausgereift sind. Wir entwickeln auch während der Bauzeit unsere Modelle weiter. Wir machen Modellpflege, wir lassen das lange drin. Das ist unglaublich solide und zuverlässig. Das hat ja so Ende der 90er Jahre endete das mit der Übernahme von Daimler Chrysler und da ging auch das Image flöten. Plötzlich kam der Rost, dann kam die Qualität und dann kam dieser Markenwechsel, Imagewechsel weg vom Biederen hin zu sowas jugendlich Lifestyligem und da bin ich dann schon ausgestiegen. Insofern, mein Verständnis haben Sie.
1: Ja, die starke Marke ist immer Sender einer Botschaft. Und das Verrückte, was wir bei vielen großen Konzernen, die ja viel Geld für Marktforschung und so weiter erleben, ist, dass sie zur Marke geworden sind, weil sie Sender einer Botschaft sind. Dann machen sie ganz, ganz viel Marktforschung und auf einmal sehen sie, oh, wir müssen mehr Lifestyle sein, oh, wir müssen mehr jüngere Menschen haben, oh, wir müssen mehr das und das machen. Und dann zerfasert das, was die Marke einst ausgemacht hat. Ganz wichtig, ich sitze mich hier nicht hin und sage, eine Marke darf sich nicht verändern. Im Gegenteil, eine Marke ist ein lebender Organismus, sie muss sich weiter verändern. Ein Golf von 1974 würde heute nicht mehr durch den TÜV kommen. Sie muss sich technisch, inhaltlich verändern. Aber sie muss sich von innen, Marken werden immer von innen, gute Marken werden immer von innen nach außen geführt. Man guckt sich an, wie sieht die Zeit im Moment aus? Aber dann ist eben die Frage, wie muss ein Mercedes im Jahre 2026 aussehen, damit er alle diese Werte transportiert?
0: Spricht das dafür, dass man so eine gewisse Traditionalität, also etwas Traditionelles dann schon beibehalten muss in der Markenentwicklung? Weil Sie jetzt ja Dinge sagen, also man muss sich schon verändern. Das, was ich jetzt gerade angemerkt habe, ist das auch das, was Sie meinten oder meinen Sie eigentlich was anderes?
1: In der Markenführung redet man von dem genetischen Code einer Marke oder anders gesagt die Signalstruktur. So, und jede Marke hat bestimmte wirtschaftlich erfolgsgebende Punkte, die sind nicht diskutierbar. Bei anderen kann man daran arbeiten. Also die Technik entwickelt sich weiter, die Kommunikation kann sich weiterentwickeln, alles, aber es muss immer erkennbar bleiben. Eine Marke muss ihre Signalstruktur immer wieder durchsetzen und das ist die entscheidende Aufgabe der Markenführung. Und wir erleben in der heutigen Zeit eine, ich möchte schon fast Besoffenheit an neuem, wir haben Marken wie Veleda, die auf einmal anfangen, Produkte für die Gen Z zu entwickeln und so weiter und so fort. Prinzipiell ist nichts dagegen einzuwenden, die Gen Z an sich zu binden als Marke, aber eben nicht, indem ich Produkte mache, die nichts mehr mit meiner Marke zu tun haben. Ich mache immer dann so eine Stunde mit meinen Studenten, da bitte ich meinen größten Bagaluten-Studenten, stell mir mal ein Outfit zusammen und dann gehe ich in Baggy Jeans mit Sonnenbrille und umgedrehtem Cap in die Vorlesung und sagt, das ist das, was einige Marken machen. Ja, sie wandeln sich um, sagen, hey Bro, hey Sis, ich bin ganz nah bei dir. Aber das wollen wir ja gar nicht von einer Marke, sondern eine Marke kaufen wir ja aus bestimmten Gründen. Ja. Und ich kann mir vorstellen, wenn Sie Ihr teuer erspartes Geld zur Bank bringen und Sie sind vielleicht Punk, vielleicht Kreativer, was auch immer, und dann sitzt auf der anderen Seite des Schalters auch ein Punk oder ein Kreativer, vielleicht ist dann Ihr Vertrauen in die Bank gar nicht mehr so groß.
0: Mich würde mal interessieren, welches Vileda-Produkt Sie genau meinen. Darüber sprechen wir gleich mit Arndt Ziesche in SWR1, Leute.

0: Das sind Fool's Garden mit Lemon Tree. Und das ist eigentlich ein ganz gutes Beispiel. Markensoziologe Arndt Ziesche bei uns in SWR1. Leute, diese Band, Fool's Garden, wird mit diesem einen Song hauptsächlich assoziiert. Lemon Tree. Ist Lemon Tree jetzt auch eine Marke?
1: Der Song ist eine Marke geworden. Hier sieht man, dass sich in der Markenführung setzt sich nur durch, was angenommen wird, was gekauft wird. Und in diesem Fall ist der Song halt größer geworden als die Marke. Und deswegen wäre dann hier wahrscheinlich der Song die größere Marke als die Band.
0: Ja, was für die Band?
1: Ich musste ja eben auch nachdenken kurz, welche Band war das nochmal?
0: Und wo kommen die nochmal her?
1: Da habe ich jetzt was gelernt.
0: Entschuldigung, da habe ich sie jetzt. Okay, also eine Marke ist ein positives Vorurteil, das haben wir jetzt schon gehört. Und so ein positives Vorurteil kann ja zum Beispiel im Fall von Baden-Württemberg auch sein, wir können alles außer Hochdeutsch.
1: Ja.
0: Das war lange unsere Marke sozusagen.
1: Ja, und vor allen Dingen hatte man es damit geschafft, also ich möchte es ganz kurz scheren, ein Claim ist natürlich noch nicht die Marke, sondern es ist etwas, was die Marke beschreibt. Aber in dem Moment, wo ich einen Claim habe, der identitätsstiftend wirkt und der sich vor allen Dingen durchgesetzt hat, ja, auch in Schleswig-Holstein kannte jeder diesen Claim und jeder konnte ihn auch mit Baden-Württemberg verbinden. Und nennen Sie mir mal den Claim von Niedersachsen, von Berlin, von Bayern.
0: Ja gut, Berlin, da kann ich jetzt was sagen, das hat natürlich Klaus Wowereit geprägt, arm aber sexy.
1: Das ist aber nicht der offizielle Claim.
0: Wie lautet
1: ja,
0: der denn?
1: Aber ich, keine Ahnung, so. Ich weiß es auch nicht. Ich kenne das ist aber genau das Problem, auf das ich hinaus will. Gerade Länder, touristische Destinationen und so weiter, bei praktisch keinem, vielleicht noch bei Tirol, setzt sich irgendetwas durch. Und hier in Baden-Württemberg hatte ich es geschafft, dass ein Spruch kollektiv verankert ist. Und in dem Moment, wo ich so einen Wert habe, ihn dann abzuschaffen, das ist für mich eines der Kernprobleme. Natürlich mache ich damit nicht ganz Baden-Württemberg kaputt. Aber dann gibt es immer so Argumente, die Internationalisierung, damit ganz viel psychologisiert. Und diese Psychologisierung soll dafür sagen, so etwas kollektiv Erlerntes abzuschaffen. Und das ist wirklich aus meiner Sicht, man kann einen Claim auch weiterentwickeln. Also was weiß ich, jeder Firmenchef sagt immer zu mir, Herr Ziesche, ich möchte sowas wie Haribo macht Kinder froh. Dann sage ich, ja, dann gucken wir uns mal Ihre Claims an. Und ich hatte schon Marken, die sind 20 Jahre alt, aber hatten schon 17 Claims, weil dann haben wir für die Messe wieder einen anderen Claim gemacht. Mhm. Also in dem Moment, wo man einen Claim hat, der wirklich gemerkt wird, der identitätsstiftend wirkt etc., sollte man ihn erhalten. Und man kann ihn natürlich auch weiterentwickeln. Haribo macht Kinder froh, war ganz lange der Claim. Dann hat man gemerkt, auch Erwachsene wollen sich den Körper zersetzen und hat ihn dann erweitert und Erwachsene ebenso. Man ist in dem Muster geblieben, hat das weiterentwickelt. Dadurch ist es zu so einem bekannten Claim geworden. Mhm. Aber dieses Abschaffen, das ist ja eine große... Es reimt sich. Es ist eine große Mode geworden. Und das ist vollkommen verrückt, wenn man sich mit Marken beschäftigt. Immer, wenn etwas sich durchsetzt, es abzuschaffen.
0: Und dabei haben wir noch gar nicht gesprochen über meinen Lieblingssatz in dieser Werbekampagne. Der hieß ja nämlich nett hier, aber waren Sie schon mal in Baden-Württemberg? Mhm. Das hat eigentlich für mich noch durchschlagendere Kraft als wir können alles außer Hochdeutsch. Aber beides hat sich, glaube ich, ziemlich festgesetzt. Auch über dieses virale Marketing durch Aufkleber, die man überall hinkleben konnte in ganz Deutschland. Und dass man sich natürlich, dass man das ordentlich verballhornen konnte. Nett hier, aber waren Sie schon mal in Baden-Württemberg? Ja, war SCH. Aber das ist alles schön gelaufen. Aber warum hat man dann für einen zweistelligen Millionenbetrag oder noch mehr diese neue Kampagne gemacht? Sie sagen, The Land, diese neue Kampagne, die man dem Land dann verpasst hat sozusagen, war falsch. Hätte man sich sparen können.
1: Natürlich, das ist wirklich Geld, das hätte man in die Infrastruktur, das hätte man in alles Mögliche. Ich sage immer, für die Gelder, das bezieht sich nicht nur auf Baden-Württemberg, die umsonst in so eine Kommunikation gesteckt werden, könnte man ganze SOS-Kinderdorf-Metropolen finanzieren. Ich kann nicht einfach bestimmen, einen neuen Claim und ihn dann einfüttern. Ja, an den Beispielen, die Sie eben genannt haben, sieht man ja, bei den Menschen setzt sich das durch, was identitätsstiftend ist. Und ich will überhaupt nicht sagen, wenn man jetzt The Land mal wirklich 40, 50 Jahre durchhält, dann kann das auch potenziell gewinnen. Ich möchte nur klar machen, dass man in dem Moment, wo man so etwas verändert, alles, was man sich vorher aufgebaut hat, was ja auch nicht ganz umsonst war, wieder in die Tonne tritt.
0: Aber irgendwann langweilt mich doch auch mal so eine Markenzuschreibung, die ich mir selber, irgendwann läuft sich das doch auch mal, wir können alles aus der Hochdeutsch tot. Also Sie wollen ja wahrscheinlich nicht sagen, dass The Land eine schlechte Kampagne ist, weil die ist ja auch, hat ja ihren Zweck erfüllt, wir reden darüber. Und Alexander Sibirski aus Bad Wörishofen, der sagt, was gibt's denn an The Land auszusetzen? Das ist genial im Quadrat. Ich weiß nicht genau, warum er das findet, aber er findet es.
1: Das ist auch vollkommen in Ordnung, dass er das findet. Aber gerade in diesem Bereich wird immer Kreativität so hoch angesetzt. Ich finde das auch kreativ. Ich finde das auch lustig. Aber es geht nicht darum, was ich oder Sie lustig finden, sondern bei Marken und bei Markenführung geht es darum, dass ich es schaffen muss, etwas kollektiv zu verankern. Und wir leben in einer Zeit, die das Kreative hochlobt, aber starke Marken sind leider antikreativ. Ja, ich glaube, die größte Leistung der Werbemacher ist, dass sie vielen Menschen suggeriert haben, dass Werbung wahnsinnig wichtig sei. Werbung kann manchmal wichtig sein für ein Produkt. Also denken Sie an den Audi, der die Sprungschanze hochfuhr und so weiter. Also es kann die Leistung eindrucksvoll darstellen. Aber insgesamt wird Werbung überschätzt. Wenn ich eine Waschmaschine kaufe und die funktioniert nicht, dann werde ich diese Waschmaschine nicht mehr kaufen. Und das ist immer angekoppelt an eine Leistung und im Tagesgeschehen wird sie wirksam.
0: Waschmaschinen sind überhaupt ein super Stichwort. Das nehmen wir gleich her nach 11 Uhr mit Arndt Ziesche. Da gehen wir der ganzen Sache mal auf den Kern und schauen mal an die Psychologie hinter den Marken.

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13: Um 11 Uhr mit Lisa Kupper. Guten Tag. Philippe Sands erhält den Friedenspreis des deutschen Buchhandels. Durch die Hitze und Trockenheit wachsen Kirschen nicht mehr so gut. Das Wetter, viel Sonne und am Nachmittag große Hitze, 32 bis 39 Grad. Der Friedenspreis des deutschen Buchhandels geht in diesem Jahr an den französisch-britischen Juristen und Autor Philippe Sands. Das hat der Börsenverein in Frankfurt bekannt gegeben. Einzelheiten von Christoph Schäfer.
14: Sands wurde 1960 in London geboren, ist Professor für internationales Recht und arbeitet auch am Internationalen Gerichtshof in Den Haag. Als Nachkomme von Holocaust-Überlebenden zeige Philip Sands an der eigenen Familiengeschichte, welche Erfahrungen hinter den juristischen Begriffen des Genozids und der Verbrechen gegen die Menschlichkeit stünden, so der Stiftungsrat zur Begründung. Der Friedenspreis des deutschen Buchhandels wird seit 1950 jährlich vergeben. Er ist mit 25.000 Euro dotiert und wird traditionell am Sonntag der Frankfurter Buchmesse in der Paulskirche verliehen, in diesem Jahr am 11. Oktober.
13: In Berlin treffen sich gerade die Ministerpräsidenten der Länder. Später kommt auch Bundeskanzler Merz dazu. Sie wollen über die finanzielle Entlastung der Kommunen sprechen. Die Länder fordern, dass der Bund einen Teil der Kosten übernimmt, die den Kommunen durch Bundesgesetze entstehen. Die Abgeordneten im Bundestag diskutieren heute erneut über das Thema Organspende. Einige von ihnen wollen eine sogenannte Widerspruchslösung einführen. Das heißt, dass Erwachsene nach dem Tod automatisch als Organspender gelten sollen, außer sie widersprechen vorher aktiv. Im Moment muss man ausdrücklich zustimmen. Heute wird noch nichts entschieden. Es ist eine erste Diskussionsrunde. Die aktuelle Hitzewelle macht den Obstbauern zu schaffen. Besonders Kirschbäume leiden unter den hohen Temperaturen und der anhaltenden Trockenheit. Mit Folgen auch für das kommende Jahr, berichtet Juliane Pieper.
15: Wassermangel und hohe Temperaturen bremsen das Fruchtwachstum, führen zu Sonnenbrandschäden und die Qualität der Früchte kann sich verschlechtern, sagt Thorsten Espey von der staatlichen Lehr- und Versuchsanstalt für Wein- und Obstbau in Weinsberg. Zudem würden die Stressfolgen nicht nur die aktuelle Ernte betreffen, sondern auch die Knospenbildung für das kommende Jahr. Kirschbauer Jürgen Keicher aus Erlenbach beobachtet bereits erste Auswirkungen. Die Kirschen werden durch die starke Sonne teilweise matt und weich. Deshalb beginnt er jetzt mit der Bewässerung seiner Bäume.
13: Ein Schwertransporter hat sich in einer Baustelle auf der A6 zwischen dem Autobahnkreuz Mannheim und der Anschlussstelle Schwetzingen festgefahren. Das sorgt seit dem Morgen für Probleme. Nun sollen laut Autobahnpolizei die Betonabsperrungen am Rand der Fahrbahn versetzt werden. In dieser Zeit wird die Autobahn in Richtung Heilbronn vorübergehend gesperrt. Das waren die Nachrichten für Baden-Württemberg und noch die Zeit. Es ist 11.03 Uhr.
0: Der SWR1 Baden-Württemberg-Verkehrsservice mit Birgit Wächter. Als erstes geht es zu einer Gefahrenstelle auf der A6.
8: Auf der A6 Mannheim Richtung Heilbronn aufpassen zwischen Mannheim-Sandhofen und Firnamer Dreieck. Hier liegen Plastikteile auf der Fahrbahn. A5 Basel Richtung Karlsruhe zwischen Freiburg Nord und Riegel. 7 Kilometer streckenweise Stau oder auch stockender Verkehr, dauert 20 Minuten länger. Die A6 Mannheim Richtung Heilbronn zwischen Kreuz Mannheim und Mannheim-Schwetzingen. 3 Kilometer Stau aktuell, dauert eine halbe Stunde länger. Die B317 Lörrach-Tottnau ist zwischen Brombach und Höllstein wegen einer Unfallaufnahme in beiden Richtungen gesperrt. 2 bis 3 Kilometer Stau hier bereits. Wer kann das Ganze besser umfahren? Außerdem aus dieser Region schreibt uns SWR1-Hörer Frank aus Löffingen, dass auf der B31 Freiburg in Richtung Donaueschingen, kurz nach Hüfingen, ein Spanngurt auf der Fahrbahn liegt. Das war's. Ich wünsche eine gute Fahrt.
0: Schauen wir aufs Wetter. Es ist heute sehr sonnig und sehr heiß. Wenige Wolken sind am Himmel unterwegs. Dann gibt es auch wenig Wind. Der weht schwach bis mäßig aus Nordost im südlichen Baden-Württemberg. Dann mal ein bisschen frischeren Wind. Maximaltemperaturen heute bis 39 Grad hoch. 30 Grad sind es jetzt auch schon fast überall im Land geworden. Morgen und am Samstag dann erreichen wir den Höhepunkt dieser aktuellen Hitzeperiode mit Temperaturen zwischen 33 und 41 Grad. Und dabei ist es dann auch meist sonnig und wie so häufig, wenn es dann so heiß ist, kann es dann auch vereinzelt zu kräftigen Gewittern kommen.
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0: Mit Nabila Tassi, hallo. Und mit dem Markenexperten und Markensoziologen Arndt Ziesche. Und endlich dürfen wir mal ungestraft über Waschmaschinen sprechen und andere Produkte, die sich mit oder Marken, die sich mit bestimmten Images eine bleibende Erinnerung in unserem kollektiven Bewusstsein schaffen. Und wir wollen auch mal schauen, was steckt da eigentlich dahinter, dass wir so eine enge Bindung zu den Dingen haben und sie dann auch gar nicht weiter überprüfen. Das machen wir alles mit Arndt Ziesche in SWR1 Leute.

0: SWR1, Leute, am Donnerstagvormittag, gleich 13 Minuten nach 11. Und ich freue mich sehr, dass ich mit Arndt Ziesche, Markensoziologe, heute Vormittag hier sitze und jetzt endlich ungestraft über mein Lieblingsthema sprechen darf. Die Waschmaschinen. Ja, es wird jetzt einige Lacher hier wahrscheinlich auch innerhalb des SWR geben. Manche Leute wissen, wovon ich spreche. Weil wir es vorhin angesprochen haben. Ja, es gibt ja so viele Marken, die setzen mit einem Image, und das hatten wir jetzt schon mehrfach besprochen, etwas, was vielleicht irgendwann gar nicht mehr der Realität entspricht, in unserem Bewusstsein aber so bleibt. Da gibt es zum Beispiel die Miele-Waschmaschine. Mhm. Solide bis ans Lebensende. Sie kaufen eine und brauchen nie wieder eine andere.
1: Eine Miele hält 25 Jahre. Das ist das, was ich auch so kenne. Ja, aber das ist genau, wenn ich da einsteigen darf, der Unterschied. Das Image hält noch ein paar Jahre. Aber in dem Moment, wo ich anfange zu sagen, naja, jetzt lass uns mal die etwas günstigeren Teile verarbeiten, das merkt die Kundschaft doch nicht. Das merkt die Kundschaft doch nicht. In dem Moment fängt die Korrosion der Marke an. Marke wird jeden Tag im Tagesgeschäft neu erarbeitet. Und wenn ich so ein tolles, positives Vorurteil wie die Marke Miele habe, dann ist es meine, bitte in Anführungszeichen, verdammte Aufgabe, jeden Tag an allen Stellen, und damit meine ich in der Technik, immer wieder dafür zu sorgen, dass eine Miele in allen Bestandteilen 25 Jahre hält. Mhm. Also wenn ich ganz böse sagen darf, ich bin mir sicher, ohne es wissenschaftlich sagen zu dürfen, kein VW-Ingenieur, keine VW-Ingenieurin wäre auf die Idee gekommen, ihre kreative Kopfenergie in solche kriminellen Machenschaften zu versetzen.
0: Aber ich verstehe es nicht, Herr Ziesche. Warum wird das so gemacht, wenn man das weiß? Also da sind wir jetzt bei SWR1-Hörerin Elfi, die zum Beispiel sagt, als Unternehmensberaterin musste ich leider über Jahrzehnte beobachten, dass Marketing nicht nur Markenkennzeichen über Bord wirft, sondern leider auch in zu vielen großen Konzernen zu viel Macht hat. Die Folge, die technischen Abteilungen haben zu wenig Gestaltungsspielraum und die Qualität der Produkte, die sinkt und sinkt und sinkt.
1: Genau, da würde ich ihr zu 100% recht geben. Ich sage immer zu meinen Ständen, Mercedes verkauft weiterhin so viele Autos nicht wegen der Kommunikation und der Markenführung, sondern weil die Technikmannschaft von Mercedes weiterhin tolle Autos baut. Und das genau das, was sie sagt, beobachte ich auch immer wieder in der Praxis. Da wird Druck gemacht, da muss schnell das neue Modell raus. Das Marketing ist da manchmal auch wirklich in einer undankbaren Position, weil die kriegen von allen Seiten Druck. Mach doch jetzt mal, mach doch jetzt mal, mach doch mal jetzt mal. Die gute Markenführung sagt, nein, wir müssen langfristig gucken, wir müssen langfristig gucken. Das ist durchaus ein Friktionspunkt. Mhm. Das, was mir dabei fehlt, das fasst für mich auch die Antwort auf diese Frage zusammen, was ein bisschen, und da meine ich nicht den Mittelstand ausdrücklich, sondern die Konzerne, was da ein bisschen verloren gegangen ist, ist das wunderschöne deutsche Wort Demut. In dem Moment, wo ich, ob als Berater, als Marketingchef, als Markenführer, für eine große Marke Verantwortung trage, das ist meine Aufgabe, erstmal mich intensiv mit der gesamten Historie dieser Marke auseinanderzusetzen, bevor ich auch nur eine einzige strategische Entscheidung fälle. Denn die Menschen, die das Ganze vor mir aufgebaut haben, das waren ja keine dummen Menschen. Die haben sich auch durchaus etwas dabei gedacht und ein System erschaffen, das diese Marke erfolgreich gemacht hat. Und jetzt ist es meine Aufgabe, in Demut dieses System weiter in die neue Zeit einige Jahre zu tragen.
0: Mhm. Es gibt ein positives Gegenbeispiel, nämlich einen Schweizer Luxusuhrenhersteller, den ich dafür gerne gleich mal hinzuziehen würde.
1: Aber weg von der Waschmaschine, es tut mir leid.
0: Ja, aber ich kann auch gerne über Schweizer Luxusuhren sprechen. Das können wir gleich machen mit Arndt Ziesche.

0: Markenexperte und Markensoziologe Arndt Ziesche ist bei uns in SWR1 Leute. Frage von Markus Wensch, SWR1-Hörer aus Göppingen, der sagt, hallo Herr Ziesche, würden Sie mir recht geben, wenn ich behaupte, dass ein Unternehmen, welches sich mit Neuigkeiten überschlägt, hierbei jedoch die Sachen nicht zu Ende denkt und auch nicht drüber nachdenkt, ob es für das neue Produkt überhaupt einen Markt gibt, besser beraten wäre, bestehende Produkte besser zu machen und besser umzusetzen?
1: Das ist eigentlich ein Kern von Markenführung, den er da anspricht. Wenn ich es jetzt mal wieder auf das Thema Mercedes runterbrechen darf, weil es mir da so offensichtlich vorkommt. Und sich überlegt, diese ganzen Ausflüge, die Mercedes seit den 80er Jahren gemacht hat, habe ich mich sehr oft gefragt, was wäre, wenn sie diese ganzen Ausflüge, diese strategischen Verrücktheiten, Chrysler und so weiter, einfach auf ihre Kernkompetenz gesetzt hätten. Ja? Wie sieht die ultimative Limousine im Jahre 2026 aus? Dann, glaube ich, wären sie deutlich besser beraten gewesen. Und das kann man strukturell auch auf deutlich kleinere Marken übertragen. Denn nochmal, eine Marke ist ein positives Vorurteil. Das heißt, sie hat sich für eine Leistung in den Köpfen verankert. Wenn ich sage Ray-Ban, denken Sie an eine Sonnenbrille. Wenn ich sage Milka, denken Sie an eine bestimmte Schokolade. Und es ist eben die Aufgabe von Ray-Ban, nicht Polohemden herzustellen, sondern das Thema Sonnenbrille immer wieder neu zu bespielen. Volvo macht seit 1927 immer Sicherheit, immer Kernkompetenz, Sicherheit.
0: Hier werden übrigens mehrere Lanzen für die Firma Miele gebrochen von unseren Hörerinnen und Hörern. Und die sprechen aber alle über ihre Maschinen, die jetzt schon älter als 25 Jahre sind. Da galt das ja auch noch.
1: Da galt das auch noch, ja. Also ich kann auch nicht sagen, dass es heute nicht mehr gilt. Ich bin kein Techniker, da möchte ich mich nicht auf diesen. Aber natürlich gibt es diesen allgemeinen Tenor, dass man Firmen allgemein verdächtigt, Bauteile etc. wieder reinzubauen, damit das Ganze schneller kaputt geht. Und ja.
0: Einfach aufgrund dessen, weil man Neuerungen machen will. Andererseits ist man ja auch abhängig davon, Neuerungen irgendwie zu wagen, weil man sonst ja wirklich auch nie weiter käme. Also wir hätten ja auch all diese tollen Marken nicht, wenn nicht irgendjemand sich mal getraut hätte, sie zu etablieren.
1: Ja, und ich, obwohl ich Sie mich ja dankenswerterweise als Markenexperte, manchmal ärgere ich mich über das Wort Marke, weil das Wort Marke impliziert für viele Menschen Kreativität, was auch immer. Marke bedeutet an sich wirklich nur, dass sich Vertrauen in einen Namen gebildet hat. Und ich muss bei jedem neuen Produkt immer wieder überlegen, ist dieses Produkt geeignet, das Vertrauen in meine Marke zu vertiefen? Denn Marken sind kein Sonderfall menschlicher Kommunikation. Es geht um, zweites deutsches Wort, Zusageverlässlichkeit. Ja. Und solange eine Miele diese Zusageverlässlichkeit einhält, wird diese Marke weiter wachsen und gedeihen. Immer im Sinne der Zeit.
0: Es gibt ja so viele Möglichkeiten, sich in unserem Bewusstsein mit einer Marke zu etablieren. Ich denke nur gerade an die Radiowerbung, die wir vorhin gehört haben. Da wird immer wieder ein bestimmtes Müsli beworben. Ich glaube, jeder Mensch weiß sofort, von welchem Müsli ich spreche. Wegen dieser Werbung, die meisten Leute, aber ich würde sagen 9 von 10, sagen, geh mir weg mit dieser Werbung.
1: Jein. Also die große Problematik ist, das hatten wir ja auch bei The Land schon so ein bisschen gesehen, es gibt diese Begeisterung an Kreativität. Und nochmals, ich habe überhaupt nichts gegen Kreativität und kluge Gedanken. Aber sie sind bei Marken häufig an der falschen Stelle. Markenführung bedeutet Kreativität im Korridor. Das heißt zum Beispiel, bezogen auf eine Seitenbacher Müsli-Werbung, kann man natürlich mal darüber nachdenken, ob man einzelne Elemente austauscht. Aber, wie Sie schon richtig sagen, es geht nicht darum, ob es Ihnen oder mir auf die Nerven geht. Wenn ich, sobald ich Seitenbacher höre, an Müsli denke, dann hat der Gute etwas erreicht. Carglass repariert, Carglass baut auf. In dem Moment, hoffentlich kommt mir nie ein Stein auf die Scheibe, aber in dem Moment wird dieser Slogan, dieser Claim dann in irgendeiner Form für mich wirksam werden. Es geht für Marken nicht darum, unterhaltsam zu sein. Es geht für die meisten Marken, außer Bekleidungsmarken vielleicht einige, nicht darum, in Anführungszeichen sexy zu sein oder sonst etwas, sondern es geht darum, Kreativität immer wieder in einem Korridor neu, aber im Sinne der Marke zu interpretieren.
0: Also Nerven ist okay, wenn es den richtigen Effekt hat, aber das widerspricht ja Ihrer These, die Sie vorhin aufgestellt haben, dass Werbung egal ist oder überschätzt wird.
1: Die Werbung ist großenteils egal geworden, weil es so wenig Unternehmen gibt, die sich trauen,

0: Werbung in einer Struktur durchzuhalten. Der große Werbegott David Ogilvy hat mal gesagt, die größte Leistung von Marlboro war es, dass sie den Cowboy so lange durchgehalten haben. Und das ist das, was ich allen Menschen, die sich mit Marken und mit Werbung nur sagen kann. In der heutigen Zeit mit Social Media und so weiter ist es umso entscheidender, ob ich auf TikTok bin oder Fernsehwerbung mache, eine Struktur zu haben, um wiedererkannt zu werden. Das Ganze ist ja an sich heutzutage noch viel brennender und relevanter als zu einer Zeit, wo es 3 Fernsehkanäle gab.
1: Ja, deswegen wird der Affe Charlie bei Trigema auch jenseits von Wolfgang Grupp weiter aktiviert bleiben. Das haben wir ja schon gesehen. Und natürlich vor der Tagesschau muss er laufen.
0: Vor der Tagesschau, und dann wussten sie sicher, sie haben so und so viele Millionen Deutsche, die das Ganze gesehen haben. Aber warum halten sich denn so viele Claims? Denn wer sich Allianz versichert, ich vermute, selbst heute werden noch viele ihr guter Stern auf allen Straßen kennen. Wer kennt den aktuellen Claim von Mercedes? Da müsste ich jetzt auch nachdenken.
1: Wir machen noch ein bisschen die Psychologie hinter Marken und wollen auch noch ein bisschen über Eigenmarken sprechen. 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
1: Um 11:30 mit Lisa Kupper.
2: Guten Tag. Der Friedenspreis des deutschen Buchhandels geht in diesem Jahr an den französisch-britischen Juristen und Autor Philippe Sands. Der 65-Jährige arbeitet als Menschenrechtsanwalt am Internationalen Gerichtshof in Den Haag. Zur Begründung hieß es, Sands setze sich als Nachkomme von Holocaust-Überlebenden für Gerechtigkeit, Frieden und das Völkerrecht ein. Ein Schwertransporter hat sich auf der A6 zwischen dem Autobahnkreuz Mannheim und der Anschlussstelle Schwetzingen festgefahren. Das sorgt seit dem Morgen für Probleme. SWR-Reporter Patrick Figay.
3: Der Schwertransporter hat sich in einem Baustellenbereich festgefahren, und zwar deshalb, weil er schlicht zu breit ist und so die verengte Fahrbahn nicht passieren konnte und hängen geblieben ist. Jetzt soll ein Kran die Betonabsperrungen am Rand der Fahrbahn versetzen, damit der Schwertransporter weiterfahren kann. In dieser Zeit, sagt die Polizei, wird die A6 in dem entsprechenden Abschnitt in Richtung Heilbronn gesperrt. Die Gegenrichtung bleibt frei befahrbar. Autofahrer sollten laut Polizei den Bereich aber umfahren oder mehr Zeit einplanen.
2: Fußball-Bundesligist SC Freiburg muss 30.000 Euro Strafe zahlen, weil seine Fans nach dem Halbfinalsieg in der Europa League über Sporting Braga den Platz gestürmt hatten. Außerdem droht dem Sportclub ein internationales Heimspiel ohne Zuschauer. Diesen Teil der Strafe setzt die UEFA für 2 Jahre zur Bewährung aus. 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
4: Der SWR1 Verkehrsservice mit Birgit Wächter. Als erstes geht's zur A5 bei Freiburg.
5: A5 Basel Richtung Karlsruhe ist gemeint zwischen Freiburg Nord und Riegel. Da haben wir 7 Kilometer streckenweise Stau, auch stockender Verkehr. 20 Minuten dauert das länger. Noch ist die A6 Mannheim Richtung Heilbronn zwischen Kreuz Mannheim und Mannheim-Schwetzingen nicht gesperrt. Da blockiert ein defekter LKW noch immer die rechte Spur. Deswegen muss sie demnächst gesperrt werden. 3 Kilometer Stau aktuell, knappe 20 Minuten länger. Die B317 Lörrach-Tottnau ist zwischen Brombach und Höllstein wegen einer Unfallaufnahme in beiden Richtungen immer noch gesperrt. 2 bis 3 Kilometer Stau hat's hier. Wer kann das Ganze besser umfahren? Und das war's schon. Eine gute Fahrt wünsche ich.
4: Die aktuellen Temperaturen in Baden-Württemberg: Wertheim 32 Grad, Kirchheim meldet 33 Grad, Isny im Allgäu 29 Grad. Überall scheint die Sonne. So bleibt es auch heute und auch morgen. Ich gebe nur kurz die Spitzenwerte durch. Heute bis 39 Grad heiß. Morgen können dann die 40 erklommen werden. Es kann bis zu 41 Grad warm werden, ähnlich auch am Samstag. Das ist dann auch der Höhepunkt der Hitzewelle. Jetzt gibt es dann auch häufiger ab morgen vereinzelt kräftige Gewitter. Von Sonntag auf Montag werden die dann schwerer und ab Montag soll die Hitzeperiode dann langsam vorbei sein, dann kühlt es wieder ab.
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4: Was steckt eigentlich hinter unserer tief sitzenden Identifizierung mit Marken, die es dann sogar in unseren Wortschatz schaffen? Das wollen wir gleich noch ergründen mit dem Markensoziologen Arndt Zieschel in SWR 1, Leute.

0: SWR1, ne?
1: SWR1, Leute, mit Markensoziologe Arndt Zieschen. Wir haben regste Beteiligung der SWR1-Hörerinnen und Hörer. Nicht nur zum Thema Miele, sondern auch zu anderen Themen. Und Jo schreibt uns ins Studio. Und er hat recht, wenn er uns daran erinnert, dass wir eigentlich versprochen hatten, weil Sie vorhin das Beispiel Veleda und spezielle Produkte für die Gen Z angesprochen haben. Und ich hatte versprochen, mal nachzufragen, um welche Produkte es denn da geht. Und das möchte Jo jetzt gerne wissen.
0: Also es gibt so eine Reihe, die werden Sie im Drogeriemarkt Ihres Vertrauens kaum erkennen. Die sind nämlich rosa, die sind pink, die sind gelb. Die sehen halt bis auf die Tatsache, dass da irgendwo Veleda draufsteht, überhaupt nicht wie Veleda-Produkte aus. Dazu gibt es auch noch eine Serie mit schwedischen Prinzessinnen. Die sieht auch nicht nach Veleda aus, aber diese Produkte sind für Veleda gebrandet. Steht Veleda drauf. Aber sie sind eben auf die Gen Z oder das, was man glaubt, was die Gen Z toll findet, ausgerichtet. Und das große Problem, was ich damit habe, ist, und vielleicht damit nicht nur immer ich rede, ich lasse mal einen amerikanischen Markenexperten zu Wort kommen, David Aker, US-Markenpapst, der immer gesagt hat, der wohl größte Fehler der Markenführung liegt darin, dass man glaubt, Wachstum durch das Anlocken neuer Kunden zu gewinnen. Mhm. Und das hat er schon vor einigen Jahrzehnten gesagt, er wiederholt es auch weiterhin und da bin ich halt komplett bei ihm. Ich kann Markenwachstum nicht dadurch haben, wenn ich die Gen Z zu mir ziehen will. Dann kann ich das durch bestimmte Produkte etc. sicherlich schaffen, aber ich kann es nicht dadurch schaffen, dass ich versuche, alles zu kopieren, was die Gen Z vielleicht toll findet. Denn damit mache ich das System Marke kaputt. Eine Marke hat Anziehungskraft entwickelt, weil sie eine bestimmte Spezifik aufgebaut hat. Heutzutage werden auch Brandingpreise an solche Menschen verliehen, die es aus meiner Sicht geschafft haben, eine Marke erfolgreich zu zerlegen. Die werden dann gefeiert für die Transition of the Brand und dann gibt es ganz, ganz tolle Festverleihungen und Pokale. Aus meiner Sicht, und das ist bitte wirklich der Kern des Ganzen, Marken werden immer von innen zerstört, niemals von außen. Wenn Marken durchlässiger werden, wenn Markenkundschaften nicht mehr so stark fokussiert agieren, dann hat das Management der Marke davor Fehler gemacht, die nicht sofort erkannt werden, sondern immer erst, das ist das Tragische aus meiner Sicht, langfristig wirksam werden.
1: Aber das interessiert mich jetzt. Also wenn ich versuche, meine Zielgruppe zu verändern in einem Produkt oder für meine Marke, egal welche das ist, dann bin ich immer erstmal schneller, die alte Zielgruppe zu verlieren, als die neue zu gewinnen. Und vielleicht gelingt es mir auch gar nicht. Also schlechte Idee.
0: Also wenn Sie sich Marken angucken und deren Kundschaftsstrukturen, dann sind die immer sehr, sehr konsistent bei gesunden Marken. Und in der heutigen Zeit würde ich sagen, wenn Sie eine Marke haben und die Zielgruppe Ihrer Marke ist zwischen 71 und 91 Jahren alt,
1: ja,
0: würde ich sagen, Glückwunsch. Alle medizinischen Belege deuten dahin, dass die Zielgruppe der 71- bis 91-Jährigen immer größer werden wird in den nächsten 50 Jahren. Es gibt aber immer noch den falschesten aller Sprüche, wir sterben mit unserer Kundschaft. Das Besondere, was Marken ja schaffen, sonst wären sie kein soziales Phänomen, sie werden weitervererbt. Die Elmex-Zahnpasta, die Nivea-Creme, der Golf auf der Auffahrt, was auch immer es ist.
1: SWR1, Leute.
0: SWR1, es wird, ja, genau. Also Marken werden über positive Vorurteile weitervererbt. Und vielleicht gibt es Marken, die mich als junger Mensch gar nicht so sehr interessieren, aber dann, wenn ich älter werde, eigene Kinder habe, was auch immer, in dem Moment fangen diese Marken an, auch für mich wirksam zu werden. Und wenn ich eine Marke habe, die heißt Forever 21, wie anstrengend ist denn das? Wenn ich die Zielgruppe um die 20 habe, muss ich jeden Trend gucken, ich muss auf alles aufspringen, was es gibt, um diese Zielgruppe bei der Stange zu halten. Wenn ich eine Kundschaft habe, die älter ist, die schon viel gefestigter ist in ihren Konsumentscheidungen, ist das das Tollste, was es geben kann für eine Marke.
1: Das sagt Arndt Zieschen bei uns in SWR1, Leute.

0: Der SWR1 Baden-Württemberg Verkehrsservice, Birgit Wächter mit zwei neuen Gefahrenstellen.
1: Bitte Vorsicht auf der A8 München Richtung Stuttgart zwischen Stuttgart-Pliningen und Stuttgart-Flughafen-Messe. Da gibt es eine Autopanne und dort liegt ein Reifen auf der Fahrbahn. Und auf der A8 Stuttgart Richtung München zwischen Raststätte-Grübingen-Süd und Mühlhausen eine ungesicherte Unfallstelle auf der mittleren Spur.
2: Das mit The Land hatten wir, ne?
0: Das mit The Land hatten wir und Arndt Zische ist bei uns in SWR1 Leute, Markensoziologe. Und jetzt würde ich von Ihnen doch wirklich mal gerne an den Kern der Sache noch gehen, ganz zum Schluss, und mal fragen, was steckt eigentlich hinter unserer starken Bindung zu Marken und warum wir uns darüber und über deren Image so viele Gedanken oder so viel Bindung aufbauen und auch so definieren?
2: Also man muss klar sagen, dass die Bindung zu unserem Toilettenpapier ist meistens eine andere als zu unserem Weber-Grill oder zu unserem Auto. Also da gibt es schon Unterschiede. Ja, aber das ist das, was mich auch so an Marken fasziniert. Marken sind ja immer auch ein Teil unserer Identität. Oder wie ich immer frei nach Watzlawick sage, man kann nicht Marke machen. Also in dem Moment, wo ich hier Ihnen gegenüber sitze, irgendetwas trage, trägt das eine Form der Aussage. Und Marken kommen uns im wahrsten Sinne des Wortes sehr, sehr nahe. Und ich kann mit einer Uhr, mit einer Brille, ich kann mit allem zu meinem Gegenüber in irgendeiner Form sprechen. Und zwar egal davon, ob da ein Label drauf ist oder nicht. Und wir erleben Marken in unserem Alltag häufig über die Zeit. Und in dem Moment, wo etwas über die Zeit von uns erlebt wird, und wenn es ein Joghurt ist oder die Waschmaschine etc., wird es zu einem Teil von uns selbst und es gehört dann zu mir. Das ist ja verrückt, wenn Sie mal im Zug sitzen. Sie können sich vorstellen, ich sitze immer da und habe immer beide Ohren auf. Mhm. Und Sie sehen, wie sich Menschen darüber streiten, ob ein Samsung oder ein Apple-Handy besser ist. Der eine sagt, du zahlst doch nur für das Design, du bist ja doof. Der andere sagt, nee, und so weiter. Und beide bekommen kein Geld von Samsung oder Apple.
0: Aber nehmen wir das doch mal, dieses Beispiel. Wir identifizieren uns häufig mit Marken. Also wenn ich ein Apple-Handy habe oder früher ein Apple-Laptop hatte, ja, dann steht das für Kreativität. Mhm. Das steht für Anderssein, für Urbanität, für Coolness. Wie wichtig sind denn da so Gefühle wie Gemeinschaft, Zugehörigkeit, also menschliche Bedürfnisse im Grunde?
2: Naja, wenn Sie sehen, dass Menschen, die noch nie in einem Wald kampiert haben, vor dem Apple Store kampieren, um am nächsten Tag das neue iPhone 724 zu haben, dann sieht man schon, was das für eine soziale Anziehungskraft entwickeln hat. Denn die bekommen das ja nicht umsonst, man muss es trotzdem noch zahlen. Das ist der Punkt. Und diese Anziehungskräfte bekommen Marken, weil sie ein Teil unserer Identität geworden sind und wir uns nach Gemeinschaft sehen. Wenn ich es jetzt mal ganz pathetisch ausdrücke, ist, wir leben ja in einer Zeit, wo Religion eine deutlich geringere Rolle für viele Menschen spielt in ihrem Alltag. Die Kirchen sind nicht jeden Sonntag voll und so weiter. Mhm. Und Marken haben da aus meiner Sicht auch, gewisse Marken natürlich nur ganz klar, eine gewisse Platzhalterfunktion, denn wir sehnen uns ja nach Bindung, nach Gemeinschaft. Und wenn wir diese Gemeinschaft nicht mehr auf anderen Wegen bekommen, dann sind Marken auch ein Rettungsanker. Das mag man bitte ethisch, können wir darüber diskutieren, noch und nöcher. Aber diese Überlegung, dass Marken da auch ein Anker sind für Identität. Ich bin ja heute nicht mehr der kommt rein, das ist der Sohn von oder die Tochter von. All das gibt es nicht mehr. Also können wir unsere Identität unter anderem eben durch Marken und auch unsere Zugehörigkeit. Und ob sich dann der Smart Club die Smarties trifft und dann Taumel durch die Rhön fährt. Übrigens sehr, sehr spannend. Nein,
0: also Sie das mal. Die schaffen es ja sogar in unseren Wortschatz. Das haben wir ja eingangs gesagt. Ne? Also wir sagen irgendwie zu Nuss-Nougat-Creme sagen wir Nutella, auch wenn zig Tests zeigen, dass andere Nuss-Nougat-Cremes qualitativ hochwertiger sind und vielleicht sogar besser schmecken. Nutella bleibt. Die Nuss-Nougat-Creme, das kriegen wir nicht mehr raus. Tempo bleibt das Taschentuch. Oder ich brauche noch was von DM. Und dabei vergessen wir oft, ich gehe nicht zur Drogerie, und dabei vergessen wir ja oft, dass sowas wie DM zum Beispiel auch eine ganze Menge negative Effekte auch für uns mit sich bringt. Nämlich zum Beispiel, ich habe alle kleinen Fotoläden gekillt und wahrscheinlich noch viele andere kleinen Einzelhandel gekillt. Und wir haben es gar nicht gemerkt, weil uns die Beleuchtung bei DM so schön gefallen hat.
2: Ja, Marken sind nicht fair. Also in dem Moment, wo eine stärkere Leistung kommt und die anderen Leistungen verdrängt, und ja, das finde ich ist ein schönes Beispiel, weil diese Drogeriemärkte haben es ja tatsächlich geschafft, den kleinen Drogeriemarkt, wo ich den Besitzer noch kannte, zu verdrängen. Ich habe das Gefühl, für die jetzige Generation haben wirklich die DMs spannende Sache. In Vertrauensrankings sind die sehr, sehr hoch. Also die machen, was Markenführung anbelangt, mehr richtig als falsch. Und sind eben dann auch Bestandteil. Marken werden ja erlernt. Und auch der Gang zum DM, der Gang zum Edeka, das sind Dinge, die ich dann erlernt habe, die dann zu einer Gewohnheit werden, so wie Dinner for One am Silvesterabend. Ja, man mag nicht mehr darauf verzichten. Und das ist das Höchste, was eine Marke erreichen kann. Nur einen Satz noch zu Tempo, weil natürlich ist es toll, wenn man es geschafft hat, so wie Tempo zu einem Gattungsbegriff zu werden für eine Marke. Aber wenn Sie jetzt zu Ihrem DM gehen und Sie sagen, ich hätte gern Tempo, dann ist das Problem für Tempo, dann bekommen Sie die Eigenmarken von DM überreicht. Also die haben an dieser Stelle nicht mehr so viel Zuschnitt. Ich sammle Flachwitze. Warum putzen sich Beamte niemals die Nase? Weil auf der Packung Tempo steht. Entschuldigung.
0: Das ist jetzt auch der Abschluss dieser Sendung.
2: Nein, nicht mit so etwas.
0: Ja, tut mir leid. Ich wollte eigentlich noch über Eigenmarken sprechen, weil das ist auch nochmal ganz interessant. Da weise ich jetzt in dem Zusammenhang einfach auf einen SWR-Film hin, den wir neulich gemacht haben. Den gibt's auch noch in der Mediathek. Da wird sich mit Eigenmarken beschäftigt. Auch nochmal spannend, weil die ja qualitativ oft genauso gut sind wie die etablierten, aber eben halt ohne das Branding auskommen.
2: Und weil sie halt teilweise, siehe zum Beispiel Balea, wo man schon darüber nachdenkt, eigene Stores zu machen, weil sie eben über ihre Leistung so einen starken Vertrauensaufbau auch in dieser Komposition mit der Drogeriemarkte darum gemacht haben. Sie haben vieles richtig gemacht, was andere Marken vielleicht vernachlässigt haben.
0: Alles sehr komplex, aber wahnsinnig spannend. Vielen Dank, Herr Ziesche, für Ihren Besuch in der Marke SWR1, Leute. War sehr interessant.
2: Tolle Marke hier. Dankeschön.
0: Das war's, SWR1, Leute, mit Nabila Tassi. Morgen haben wir die Designerin Ina Franzmann, die unser Weltmeistertrikot von 1990 entworfen hat. Ja, was sagt sie wohl zu den Trikots von heute? Ich gebe weiter an Matthias Schieder. Schönen Donnerstag.
2: Bis morgen.

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14: Um 12 Uhr mit Lisa Kupper. Guten Tag. Das Verteidigungsministerium kündigt Hilfe für die Erdbebenopfer in Venezuela an. Philipp Sands erhält den Friedenspreis des deutschen Buchhandels. Das Wetter weiter sonnig und dabei sehr heiß, 32 bis 39 Grad. 12 Stunden nach 2 schweren Erdbeben in Venezuela ist das Ausmaß der Katastrophe noch unklar. Die Regierung in Venezuela bestätigt bisher 32 Tote und Hunderte Verletzte. Einzelheiten von Christian Haug.
15: Bisher gäbe es aus den besonders betroffenen Gebieten noch gar keine Opferzahlen, so die Regierung. Das Beben war mit 7,5 das stärkste in Venezuela seit mehr als 100 Jahren. Nach einer Modellrechnung der US-Erdbebenwarte könnte die Zahl der Toten auf mehr als 10.000 steigen. Inzwischen hat auch die Bundeswehr ihre Hilfe angeboten. Man könne bis zu 6 Transportflugzeuge vom Typ A400M bereitstellen, um Personal und Hilfsgüter, etwa des Technischen Hilfswerks und des Deutschen Roten Kreuzes, zu befördern, teilte das Verteidigungsministerium mit.
14: Die EU-Staaten haben für das Handelsabkommen mit den USA gestimmt. Mit dem Vertrag werden Zölle auf US-Industriegüter komplett abgeschafft. Außerdem sollen Landwirtschaftsprodukte und Meeresfrüchte leichter in Europa verkauft werden können. Im Gegenzug verpflichten sich die USA, ihre Zölle auf europäische Produkte aus Stahl auf höchstens 15% zu reduzieren. Der Vertrag gilt vorerst bis Ende 2029. Die Diskussionen wegen der bundesweiten Funkstörung bei der Deutschen Bahn gehen weiter. Der Vorsitzende der Verkehrsministerkonferenz der Länder, Bernreiter von der CSU, fordert Aufklärung. Dass durch einen technischen Ausfall alle Züge in Deutschland ausfallen, dürfe einfach nicht passieren, sagte Bernreiter im Morgenmagazin von ARD und ZDF. Die Infrastruktur der Bahn sei kaputt gespart worden. Jetzt müsse man massiv reingehen und nicht auf jeden Euro schauen. Am späten Dienstagabend hatte eine Funkstörung den Bahnverkehr für rund 2 Stunden lahmgelegt. Jeder vierte Beschäftigte hat Erfahrungen mit Suchtproblemen im Arbeitsumfeld. Das zeigt eine Forsa-Umfrage für die Deutsche Gesetzliche Unfallversicherung. Aus der SWR-Wirtschaftsredaktion Jenny Bayern.
0: Von den befragten Beschäftigten gaben 25% an, dass ihnen in den vergangenen 2 Jahren Kolleginnen und Kollegen wegen ihres Drogenkonsums aufgefallen seien. Am häufigsten wird in dem Zusammenhang Alkohol genannt. Dahinter folgen mit großem Abstand Cannabis und Nikotin. Immerhin 4% berichten außerdem von illegalen Drogen oder dem Missbrauch von Medikamenten im Jobumfeld. Laut Forsa-Umfrage ist der Drogenmissbrauch vor allem in 4 Branchen ein Problem. Im Bereich Verkehr und Logistik, im Sozialwesen, in der öffentlichen Verwaltung und im verarbeitenden Gewerbe.
14: Fußball-Bundesligist Freiburg droht ein internationales Heimspiel ohne Zuschauer. Diese Strafe hat die UEFA verhängt, weil Sportclub-Fans nach einem gewonnenen Europa-League-Spiel den Platz gestürmt hatten. SWR-Reporter Achim Scheu.
3: Freiburg muss vorerst keine Partie ohne Fans bestreiten, bei weiteren Vergehen aber könnte es dazu kommen. Der Sportclub muss aber eine Geldstrafe von 30.000 Euro zahlen. Anfang Mai hatten die Freiburger mit einem furiosen 3:1 gegen Sporting Braga im Halbfinalrückspiel den Einzug ins Europa-League-Endspiel perfekt gemacht. Anschließend gab es kein Halten mehr, die Fans stürmten den Platz. Zuschauer und Mannschaft feierten friedlich den historischen Vereinserfolg.
14: Der Friedenspreis des deutschen Buchhandels geht in diesem Jahr an den französisch-britischen Juristen und Autor Philippe Sands. Der 65-Jährige arbeitet als Menschenrechtsanwalt am Internationalen Gerichtshof in Den Haag. Zur Begründung hieß es, Sands setze sich als Nachkomme von Holocaust-Überlebenden für Gerechtigkeit, Frieden und das Völkerrecht ein. Und noch die Zeit, es ist 12.04 Uhr.
16: Die A7, die ist jetzt gerade gesperrt worden, Birgit Wächter. Was ist da los?
17: Auf der A7 Ulm Richtung Würzburg, da brennt zwischen Heidenheim und Ahlen-Oberkochen ein LKW. Deswegen ist die A7 jetzt aktuell gesperrt. Was genau da los ist, wie lange das dauert, wir bleiben dran. Dann bitte auch Vorsicht auf der A3 Frankfurt Richtung Würzburg. Zwischen Rohrbrunn und Marktheidenfeld liegen Fahrzeugteile auf der Fahrbahn. Dann haben wir noch von der A5 Basel in Richtung Karlsruhe zwischen Theningen und Riegel 3 Kilometer stockenden Verkehr. Auf der A6 Mannheim Richtung Heilbronn zwischen Kreuz Mannheim und Mannheim-Schwetzingen noch 3 Kilometer Stau und dafür 20 Minuten länger. A8 München Richtung Stuttgart zwischen Raststätte Eichen Nord und Hohenstadt 8 Kilometer Stau, teilweise auch stockend, dauert bis zu 25 Minuten länger. Auf der A8 Karlsruhe nach Stuttgart zwischen Pforzheim West und Ost 5 Kilometer streckenweise stockend. Die B317 Lörrach-Tottnau ist zwischen Brombach und Höllstein wegen eines Unfalls noch immer in beiden Richtungen gesperrt. 2 Kilometer Stau hat es hier, dauert 10 Minuten länger. Wer kann das Ganze besser umfahren? Ich wünsche euch eine gute Fahrt.
16: Bis zu 39 Grad. Das ist das, was wir heute in einigen Regionen bei uns in Baden-Württemberg bekommen. Am heißesten von der Kurpfalz bis zum Kraichgau und zum Kaiserstuhl. Im Hochschwarzwald sind es bis 32 Grad. Auch in der Nacht, da ist es lange warm. Beim Deutschlandspiel ab 10 dann zwischen 25 und gut 30 Grad. Und gegen morgen kühlt es auf 23 dann bis 25 Grad. Ab, also in den Morgenstunden. Morgen wieder sonnig und dann noch mal heißer. 33 bis 41 Grad tagsüber.
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16: Schöne Mittagszeit mit Matthias Schiedert. Jan, ich stelle mir heute eine Frage zum Wäschewaschen. Also, was ist, wenn ich 30 Grad Wäsche heute bei fast 40 Grad aufhänge? Geht das oder muss jetzt meine Wäsche sicherheitshalber in den Kühlschrank?

0: SWR1 Baden-Württemberg hier und das sind gerade so kleine, angenehme Inseln, überall wo Bäume in unseren Städten stehen, darunter im Schatten einfach wesentlich angenehmer. Einige Städte, die schaffen in den letzten Jahren extra mehr Grünflächen, damit sich durch den Asphalt nicht alles so schnell aufheizt. Es gibt auch so kleine sogenannte Tiny Forests, die sollen da auch helfen. Katharina Wilhelm aus der SWR1 Umwelt- und Klimaredaktion. Wie sehen denn solche Tiny Forests aus?
1: Tiny Forests werden auch Mikrowälder oder Kleinwälder genannt und sind eben genau das. Also Flächen, auf denen dicht viele verschiedene Bäume und Pflanzen gesetzt werden. Manchmal sind die Flächen so groß wie ein oder zwei Tennisplätze und dann werden die quasi sich selbst überlassen, also nicht gepflegt wie zum Beispiel jetzt ein Park.
0: Und wie helfen die jetzt beim Klimaschutz?
1: Die können wirklich beim Klimaschutz helfen, indem sie ihre direkte Umgebung kühlen. Zum Beispiel, indem sie eben Schatten spenden und auch Feuchtigkeit halten. So verbessern sie das umliegende Mikroklima. Und die helfen auch, wenn es stark regnet, denn dort kann das Wasser in den Boden abfließen, im Gegensatz zum Beispiel zu Beton und Asphalt. Und sie reduzieren so auch das Risiko für Überschwemmungen. Außerdem sind sie ein ganz wichtiger Ort nicht nur für Pflanzen, sondern auch für Tiere. Also sprich zum Beispiel kleine Nagetiere, Vögel oder Insekten. Das heißt, sie fördern auch die biologische Vielfalt. Und jetzt kommt das Aber. Ihre Klimawirkung reicht aber nicht sehr weit über den Standort hinaus. Für das gesamte Stadtklima sind große, alte Bäume und Stadtwälder also nochmal ein bisschen wichtiger. Also nochmal, Tiny Forests leisten auf jeden Fall einen Beitrag, aber eher halt im Kleinen.
0: Ja, und diese Tiny Wälder werden ja auch oft von Schulklassen gepflanzt oder von der Nachbargemeinschaft organisiert. Es ist auch ein super Projekt, wo wir uns engagieren können.
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0: Das sind die 90er in SWR1 Baden-Württemberg mit Roxette.
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0: Jupiter Jones in SWR1 Baden-Württemberg. Es ist 12:30.
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2: Das Update am Mittag hat Lisa Kupper.
3: Guten Tag. Die Bundeswehr beteiligt sich an der internationalen Hilfe für die Erdbebenregion in Venezuela. Verteidigungsminister Pistorius sagte, man könne bis zu 6 Transportflugzeuge bereitstellen. Damit könnten Personal und Hilfsgüter befördert werden. Bei 2 Beben sind nach bisherigen Angaben mindestens 164 Menschen ums Leben gekommen. Es wird aber mit weit mehr Todesopfern gerechnet. Der Verwaltungsgerichtshof hat die Biberschutzverordnung in Baden-Württemberg vorerst gekippt. Die grün-schwarze Landesregierung hatte damit den Abschuss problematischer Biber einfacher und unbürokratischer machen wollen. Dagegen geklagt hatte der Verein Naturschutzinitiative, der sich bereits erfolgreich für den sogenannten Hornisgrindewolf im Schwarzwald eingesetzt hatte. Ein betrunkener 54-jähriger Mann hat am Dienstagabend in Kehl mehrere Schüsse abgegeben. Verletzt wurde niemand. Ulf Seefeld berichtet.
4: Den ersten Schuss soll der 54-Jährige laut Polizei in einer Gaststätte abgegeben haben. Und zwar nach einer Diskussion mit einem anderen Gast. Der Mann sei plötzlich aufgestanden und habe in die Wand geschossen. Er sei dann aus dem Lokal begleitet worden. 2 Stunden später sei er aber wieder da gewesen und habe vor dem Lokal in die Luft und auf ein geparktes Auto geschossen. Kurze Zeit später konnte der 54-Jährige an der Tramhaltestelle vor dem Bahnhof festgenommen werden. Er hatte die scharfe Waffe und ein Magazin mit Patronen noch bei sich. Eine Blutprobe ergab 1,5 Promille. Gestern wurde dann Haftbefehl erlassen.
3: Fußball-Bundesligist SC Freiburg droht ein internationales Heimspiel ohne Fans. Der Grund: SC-Anhänger hatten nach dem Sieg über Sporting Braga in der Europa League Anfang Mai den Platz gestürmt und dort gefeiert. Die Europäische Fußballunion UEFA sagt jetzt, passiert so etwas in den nächsten 2 Jahren noch einmal, gibt es ein Spiel ohne Zuschauer. So oder so muss der SC 30.000 Euro Strafe zahlen. 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
2: SWR1 Baden-Württemberg Verkehrsservice, und da liegt ein bisschen was rum, Birgit Wächter.
5: Ja, und zwar Holz liegt da rum auf der Bundesstraße B298 Schwäbisch Gmünd Richtung Geildorf. Zwischen Reipersberg und Unterrot muss man aufpassen. Die Holzteile liegen hier auf der Fahrbahn. A5 Basel Richtung Karlsruhe zwischen Teningen und Riegel. Hier haben wir 3 Kilometer stockenden Verkehr. A5 Karlsruhe nach Basel zwischen Offenburg und Lahr 3 Kilometer Stau. A8 München Richtung Stuttgart zwischen Raststätte Eichen Nord und Hohenstadt. 7 Kilometer Stau und stockender Verkehr. Dauert 25 Minuten circa länger. Dann noch die A8 Karlsruhe Richtung Stuttgart zwischen Pforzheim West und Ost. 5 Kilometer streckenweise stockender Verkehr. 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
2: Die Sonne, die knallt weiter dazu, so ein paar lockere Wolken. Im Hochschwarzwald sind es etwa 32 Grad. Und diese 32 Grad fühlen sich deutlich kühler an als das, was es in der Kurpfalz zum Beispiel gibt. Da heute Maxi-Werte bis zu 39 Grad. Auch heute Abend bleibt es lange warm. 25 bis gut 30 Grad. Und erst in der zweiten Nachthälfte, da gehen die Temperaturen dann so auf 23 bis 15 Grad runter. Morgen wird es noch heißer. 33 bis 41 Grad in der Spitze. Und am Samstag nochmal ein Hitzetag. Und danach wird es so langsam wieder kühler.
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2: Viele Anleger dürften heute auf den US-Markt schauen. Dort werden später die neuesten Inflationsdaten vorgestellt. Fällt die Teuerung unerwartet stark aus, dürfte das die Stimmung der Anleger wieder dämpfen. Gestern hat es in den USA zumindest Erleichterung auf dem KI-Markt gegeben. Die Chiphersteller Micron hat gestern starke Quartalszahlen vorgelegt. Der DAX legt zum Mittag auf knapp 24.910 Punkte zu, ein Plus von rund 0,7%. Die Gewinner Infineon plus 5,5% und Vonovia plus 2,7%. Die Verlierer FMC minus 4,4% und Rheinmetall minus 2,2%. 1 Euro wird mit $1,14 gehandelt.
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2: Kommt gut durch diesen heißen Donnerstag. Ich bin Matthias Schiedert. Hallo zusammen.

0: Eric Clapton.
1: Und irgendwie tut er gut, ne? Wie so ein Ventilator für die Ohren.
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1: Vollkommen egal, wenn wir wegen der Hitze eh schon nicht schlafen können, dann können wir auch Fußball schauen. Da starten ja wegen der Zeitverschiebung viele Spiele erst mitten in der Nacht, früh morgens oder spät abends. Die Fußball-WM in den USA, Mexiko und Kanada. Und auch heute Abend ein später Anpfiff für uns, das Spiel Deutschland gegen Ecuador. Wir haben euch mal in Tübingen gefragt, geht ihr früh ins Bett oder bleibt ihr wach und schaut Fußball?
4: Also ich schaue das Spiel natürlich an. Bin auch ein großer Unda-Fan.
5: Das Interessante ist eigentlich, dass ich jetzt doch von vielen Spielen wieder sehr angetan bin, obwohl ja dieser ganze Kommerz, dieses ganze Drumherum immer schlimmer wird. Bevor es losgeht, denkt man immer, nein, ich will da gar nicht schauen. Und dann fängt man halt doch irgendwie wieder an.
6: Ja, wir gucken es uns an. Das machen wir.
7: Also 22 Uhr ist bei mir auf jeden Fall schon Schicht im Schacht. Also da kann ich dann nicht kein Fußball mehr schauen.
8: Meine ganzen Mitarbeiter, das geht für uns gar nicht. Wir sind müde. Bei uns ist um 9 Uhr spätestens der Tag rum. Und morgens um 5, 6 Uhr raus. Und dann Fußball geht nicht. Am Samstag war das okay, 22 Uhr, aber sonst wäre eine Woche, es geht gar nicht.
1: Deutschland gegen Ecuador heute Abend, 22 Uhr. 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

SWR1-Hörer Jürgen aus Pforzheim schickt uns ein Bild von dem Pforzheimer Fitnessstudio und da ist das Schild ausgedruckt und aufgestellt. Liebe Mitglieder, wegen hoher Außentemperaturen über 30 Grad bleibt unsere Sauna vorübergehend außer Betrieb. Ja, ich glaube, wer Sauna will, einfach mal ein bisschen rausstellen oder sich ins Auto setzen, das nicht im Schatten steht. Oder geht tatsächlich von euch wirklich noch jemand in die Sauna? Würde mich interessieren. Könnt ihr mal kurz durchklingeln. 0711 26 27 28. Oder schreiben. Das geht am besten über die SWR1 App.

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15: Um 13 Uhr mit Lisa Kupper. Guten Tag. Bundeskanzler Merz und die Länderchefs diskutieren über die Finanzen. Der Abschuss von Bibern wird in Baden-Württemberg strenger geregelt. Das Wetter weiter sonnig und dabei sehr heiß, 32 bis 39 Grad. Wie Kommunen finanziell entlastet werden könnten, darüber beraten im Moment die Ministerpräsidentinnen und Präsidenten der Länder in Berlin. Am Nachmittag wollen sie ihre Forderungen mit Bundeskanzler Merz verhandeln. Aus Berlin, Jakob Mayer.
16: Der Vorsitzende der Ministerpräsidentenkonferenz, Gordon Schnieder aus Rheinland-Pfalz, ist zuversichtlich. Er sei fest davon überzeugt und guter Dinge, dass Länder und Bund zu Lösungen kommen, um den Kommunen finanziell beizustehen, sagte der CDU-Politiker zum Auftakt. Die Länder verlangen, dass der Bund für Gesetze, die er beschließt, die aber Städte, Landkreise und Gemeinden belasten, finanziell einsteht. Etwa bei Regelungen zum Unterhaltsvorschuss, zur Jugendhilfe und zur Eingliederungshilfe für Menschen mit Behinderung. Auf dem Tisch liegt der Vorschlag, dass der Bund künftig bei Gesetzen, die er selbst auf den Weg bringt, 3/4 der Kosten übernimmt, die Länder 1/4. Aber das geht einigen Ministerpräsidentinnen und Präsidenten nicht weit genug.
15: Die Bundeswehr beteiligt sich an der internationalen Hilfe für die Erdbebenregion in Venezuela. Verteidigungsminister Pistorius sagte, man könne bis zu 6 Transportflugzeuge bereitstellen. Damit könnten Personal und Hilfsgüter befördert werden. Unter anderem haben auch die EU, die USA und China Hilfe angeboten. Bei 2 Beben sind in der Nacht nach bisherigen Angaben mindestens 164 Menschen ums Leben gekommen. Es wird aber mit weit mehr Todesopfern gerechnet. Die EU-Staaten haben für das Handelsabkommen mit den USA gestimmt. Mit dem Vertrag werden Zölle auf US-Industriegüter komplett abgeschafft. Außerdem sollen Landwirtschaftsprodukte und Meeresfrüchte leichter in Europa verkauft werden können. Im Gegenzug verpflichten sich die USA, ihre Zölle auf europäische Produkte aus Stahl auf höchstens 15% zu reduzieren. Der Vertrag gilt vorerst bis Ende 2029. Die Abgeordneten im Bundestag diskutieren heute erneut über das Thema Organspende. Einige von ihnen wollen eine sogenannte Widerspruchslösung einführen. Das heißt, dass Erwachsene nach dem Tod automatisch als Organspender gelten sollen, außer sie widersprechen vorher aktiv. Im Moment muss man ausdrücklich zustimmen. Heute wird nichts entschieden, es ist eine erste Diskussionsrunde. Der Verwaltungsgerichtshof hat die Biberschutzverordnung in Baden-Württemberg vorerst gekippt. Die grün-schwarze Landesregierung hatte damit den Abschuss problematischer Biber einfacher und unbürokratischer machen wollen. Dagegen hatte der Verein Naturschutzinitiative geklagt. Laut dem Gericht muss sich das Töten eines Bibers, der eigentlich streng geschützt ist, auf eine konkrete Situation beziehen. Die beiden Reaktoren am Schweizer Atomkraftwerk Betznau, etwa 5 Kilometer von der deutschen Grenze entfernt, werden morgen voraussichtlich heruntergefahren. Grund ist die anhaltende Hitze. SWR-Reporterin Petra Jehle.
12: Am Mittwoch hatte die Wassertemperatur in der Aare unterhalb des Kraftwerks bereits die kritische Marke von 25 Grad erreicht. Die beiden Reaktoren des grenznahen Schweizer Atomkraftwerks werden mit Flusswasser aus der Aare gekühlt. Das erwärmte Wasser fließt in den Fluss zurück. Zum Schutz der Ökologie musste die Leistung der Reaktoren zu Wochenbeginn bereits gedrosselt werden. Wenn die Temperaturen heute Nacht nicht sinken, werde man das Atomkraftwerk morgen ganz vom Netz nehmen, so die Betreiber.
15: Kaffee ist laut deutscher Umwelthilfe oft mit Unkrautvernichtern belastet. In einem Bericht steht, man habe fast 160 Pestizide festgestellt, die in der Kaffeeproduktion eingesetzt würden. Mehr als die Hälfte davon seien in der EU verboten. Der Einsatz dieser Substanzen schade sowohl der Natur als auch der Gesundheit der Menschen. Und noch die Zeit, 13.04 Uhr.
17: Ich hoffe, das gilt nicht für Eiskaffee. SWR 1 Baden-Württemberg Verkehrsservice, Birgit Wächter, du hast den Überblick.
18: Ja, es geht los mit der A5 Frankfurt Richtung Karlsruhe zwischen Waldorf-Wiesloch und Kronau. 3 Kilometer stockender Verkehr. A5 Karlsruhe Richtung Basel zwischen Appenweier und Lahn. Da sind nach einem Unfall die rechte und die mittlere Spur gesperrt. 5 Kilometer Stau, Verzögerung bis zu einer Dreiviertelstunde. A6 Heilbronn Richtung Mannheim am Kreuz Mannheim in der Überleitung zur A656 Richtung Heidelberg. Ein defekter LKW auf der rechten Spur. A8 München Richtung Stuttgart zwischen Raststätte Eichen Nord und Hohenstadt haben wir 6 Kilometer stockenden Verkehr. Und die A8 von Karlsruhe nach Stuttgart zwischen Pforzheim West und Pforzheim Ost. 5 Kilometer streckenweise stockender Verkehr. Das macht etwa 10 Minuten länger. Kommt gut an euer Ziel.
17: Wir werden weiter durchgegart. Viel Sonne, paar Wolken, rund 32 Grad im Schwarzwald bei Triberg und es sind bis 39 Grad dann später Richtung Kaiserstuhl um Iringen. Abends, da stehen wir dann immer noch bei 25 bis gut 30 Grad, die es dann auf dem Thermometer gibt. Erst zum frühen Morgen sinkt es dann auf 23 bis 15 Grad. Morgen 33 bis 41 Grad und Samstag bleibt extrem heiß.
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17: Matthias Schiedert hier. Hallo zusammen. Ja, bis 39 Grad heute in Baden-Württemberg. Da ist Trinken extrem wichtig. Und damit ihr während der Arbeit das Trinken nicht vergesst, jede Stunde so eine kleine Erinnerung bei uns mit dem SWR 1 Hydration Break. Auch wieder in dieser Stunde mit den größten Sommerhits aller Zeiten.

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1: Baden-Württemberg schwitzt. Ja, und da merken wir es halt wieder erst recht. Es gibt in unseren Städten einfach zu wenig Bäume, die so einen kühlen Schatten spenden. Viele Städte versuchen das zu ändern, schaffen jetzt wieder mehr Grünflächen, reißen den Asphalt auf, pflanzen Bäume, sogenannte Tiny Forests. Und die Flächen, die sind oft nur so groß wie 1 bis 2 Tennisplätze. Doch ja, wie groß ist der Nutzen da wirklich? Jan Dietlerle ist Professor für nachhaltige Stadtgestaltung.
2: Einmal eine ökologische Wirkung, dass es Lebensraum bietet. Das wäre meiner Ansicht nach die wichtigste Wirkung, dass Lebensräume für Insekten, Vögel, andere Tiere. Und klimatische Wirkung auch. Es kühlt durch Verdunstung, wenn die Bäume groß sind, und bietet halt auch so einen kühlen Ort in der Stadt tatsächlich, der aber nicht so wahnsinnig weit ausstrahlt, muss man auch ehrlicherweise sagen.
1: Ja, trotzdem investieren Städte in solche Projekte. In Mannheim gibt es das schon, in Obersulm, im Kreis Heilbronn, in Stuttgart oder auch in Sindelfingen. Da sind so Tiny Forests geplant oder entstehen gerade.
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0: das bleibt.
1: Es war eins Baden-Württemberg hier. Und auch der amtierende Afrikameister ist mit dabei bei der WM. Und zwar Marokko, aber auch nur, weil Senegal da der Titel aberkannt worden ist. Heftiges Skandalfinale im Januar, aber das ist eine andere Geschichte. In Marokko, da ist jetzt in der Nacht wieder ordentlich gefeiert worden. Das Team hat sich nämlich fürs 16. Finale qualifiziert. 4:2 gegen Haiti. Und in Marokko, da gibt es auch einen WM-Song, der rauf und runter läuft. Adrian Beric aus

0: Und nochmal zum Stichwort international. Das Duo, von dem der Song kommt, heißt Tufan. Und das sind eigentlich zwei Leute aus dem Togo. Außerdem noch dabei Red One. Das ist ein Musiker und Produzent aus Schweden. Der hat aber marokkanische Wurzeln und ist berühmt geworden für seine Arbeit mit Lady Gaga. Ja, und da hast du es. Togo, Schweden, Marokko und englischer Text. Der Song ist genauso international wie die Fußball-WM. Und der macht richtig Spaß.
1: Ja, dann hören wir uns denn jetzt mal an. Stay Up High Marokko, Tufan zusammen mit Red One. 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
1: Die Top-Thema Mittag, hier ist Lisa Kupper.
2: Guten Tag. Kurz vor den Beratungen mit Bundeskanzler Merz haben die Ministerpräsidenten Vorschläge für eine Neuordnung der Bund-Länder-Finanzen gemacht. Die Länderchefs pochen auf den Grundsatz, wer bestellt, bezahlt. Der Vorsitzende der Ministerpräsidentenkonferenz Schnieder aus Rheinland-Pfalz sagte, er sei guter Dinge, dass man zu einer Lösung komme. Neben der Frage, wie die Kosten verteilt werden, sei es aber auch wichtig, die Kostensteigerungen im Blick zu haben, so der CDU-Politiker. Die aktuelle Hitzewelle macht den Obstbauern zu schaffen. Besonders Kirschbäume leiden unter den hohen Temperaturen und der anhaltenden Trockenheit. Mit Folgen auch für das kommende Jahr, berichtet Juliane Pieper.
3: Wassermangel und hohe Temperaturen bremsen das Fruchtwachstum, führen zu Sonnenbrandschäden und die Qualität der Früchte kann sich verschlechtern, sagt Thorsten Espey von der staatlichen Lehr- und Versuchsanstalt für Wein- und Obstbau in Weinsberg. Zudem würden die Stressfolgen nicht nur die aktuelle Ernte betreffen, sondern auch die Knospenbildung für das kommende Jahr. Kirschbauer Jürgen Keicher aus Erlenbach beobachtet bereits erste Auswirkungen. Die Kirschen werden durch die starke Sonne teilweise matt und weich. Deshalb beginnt er jetzt mit der Bewässerung seiner Bäume.
2: Karlsruhe feiert 4 Tage lang mit dem Hafenkulturfest den Rheinhafen. Der ist vor 125 Jahren gegründet worden. SWR-Reporterin Hanna Radgen.
4: Von heute bis Sonntag gibt es am Karlsruher Hafen Live-Musik, Essen und Trinken und verschiedene Attraktionen, wie zum Beispiel eine Regatta der Rheinbrüder Karlsruhe. Bei dem Kanurennen können Firmenteams teilnehmen. Außerdem gibt es Mitmachaktionen, ein Piratenlager und Hafenführungen und Rundfahrten, zum Beispiel mit einer historischen Dampflok, aber auch auf dem Wasser mit dem Fahrgastschiff MS Karlsruhe.
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1: SWR 1 Baden-Württemberg Verkehrsservice unterliegen auf der A6 Reifenteile rum. Birgit Wächter.
5: Auf der A6 Nürnberg Richtung Heilbronn muss man aufpassen zwischen Kochertal, Brücke und Schwäbisch Hall. Da liegen Fahrzeugteile auf allen Fahrbahnen verteilt. A5 Karlsruhe Richtung Basel zwischen Appenweier und Lahr. Da sind nach einem Unfall die rechte und die mittlere Spur gesperrt. 5 Kilometer Stau dauert hier leider bis zu einer Dreiviertelstunde länger. A6 Heilbronn Richtung Mannheim am Kreuz Mannheim in der Überleitung zur A656 Richtung Heidelberg. Ein defekter LKW auf der rechten Spur. A8 von München nach Stuttgart zwischen Raststätte Eichen Nord und Hohnstadt 4 Kilometer stockend, Viertelstunde länger. Die A8 von Karlsruhe nach Stuttgart zwischen Pforzheim West und Ost 5 Kilometer streckenweise stockend. Das macht etwa eine Viertelstunde länger. Ich wünsche eine gute Fahrt.
1: Die Sonne, die scheint fast durchgehend, nur wenige kleine Wolken trauen sich mal vor. Zwischen 32 Grad haben wir heute im Schwarzwald und 39 Grad zum Beispiel in der Kurpfalz. Ja, und dann gibt's, wenn dann nur so einen leichten Wind mal zwischendurch. Abends und in der Nacht, da bleibt es lange warm mit 25 bis gut 30 Grad. Erst so Richtung den frühen Morgenstunden sinken die Temperaturen dann auf 23 bis 15 Grad. Morgen sonnig und noch heißer, 33 bis 41 Grad. Samstag zieht die Hitze dann nochmal weiter. Und sobald dann die Woche rum ist, wird es auch kühler.
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1: Schönen Nachmittag, bin Matthias Schiedert.

0: Barry in SWR1 Baden-Württemberg. Und da wird der Pass gesperrt. Für alle, die in den Süden wollen, nach Tirol oder weiter nach Italien, zum Gardasee zum Beispiel. Die B179 Fernpassroute in Österreich zwischen Reute und Nassereit, die Sperrung am kommenden Samstag. Julian Häusler vom ADAC, warum wird der Fernpass dicht gemacht?
1: Wir haben die Sperrung von 10 bis 12 Uhr diesen Samstag und es ist eigentlich schon vergleichbar mit dem Brenner. Das könnte quasi Schule machen. Da macht eine lokale Bürgerinitiative bzw. die Anwohner dort demonstrieren gegen zu viel Verkehr bei ihnen vor Ort und auch gegen den geplanten Fernpasstunnel. Das heißt, sie möchten natürlich, dass der Verkehr nicht bei ihnen vorbeifährt, sondern vielleicht auf die Schiene verlagert wird oder schon an der Grenze in Deutschland dann dosiert wird, dass es weniger Verkehr gibt. Und es ist durchaus möglich, dass es noch weitere Sperrungen gibt, zum Beispiel am 1. August, das ist jetzt noch offen. Aber ja, man kann durchaus befürchten, dass es in Zukunft mehr dieser Demos gibt, auch an anderen Stellen.
0: Ja, mit was rechnet der ADAC am Samstag für Baden-Württemberg?
1: Ja, man muss sich überlegen, also die Fernpassroute ist somit die wichtigste Strecke für alle, die von der A7 und dann über Füssen nach Tirol oder Italien weiterfahren wollen. Und der Vorteil ist natürlich, dass man hier auch bislang mautfrei dann durch Österreich nach Italien fahren konnte. Wir haben ja so an Spitzentagen bis zu 30.000 Fahrzeuge, die hier durchfahren und die müssen jetzt diesen Samstag dann woanders hin, das ist logisch. Das heißt, der Verkehr wird sich auf die Ausweichrouten verlagern und diesen Samstag wird es eng werden in Österreich, das wird man auch woanders merken. Hinzu kommt noch, wir haben Ferienbeginn in Deutschland, in Hessen, Rheinland-Pfalz und Saarland, dann noch in einigen Nachbarländern. Also es wird schon starker Verkehr Richtung Süden. Konkret die A96 dürfte stärker betroffen sein als sonst und auch die A8, die eigentlich sonst immer schon weit vorne mit dabei ist. Also generell dürfte man mit deutlich mehr Verkehr, muss man sich auf deutlich mehr Verkehr einstellen an diesem Samstag.
0: Also wer in den Süden will, muss eventuell ein bisschen umplanen.
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0: kleine Cornelia in SW1 Baden-Württemberg. Pack die Badehose ein. SW1 Baden-Württemberg, Verkehrsservice, wichtige Info, Birgit Wächter.
1: Neuer Unfall auf der A96, Lindau Richtung München, zwischen Aitrach und Kreuzmemmingen. Bitte aufpassen, Unfall mit mehreren Fahrzeugen und es sind Menschen auf der Fahrbahn.

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16: Um 14 Uhr mit Lisa Kupper. Guten Tag. Deutschland bietet Venezuela nach den beiden Erdbeben Hilfe an. Das Landeskommando der Bundeswehr in Baden-Württemberg bleibt erhalten. Das Wetter weiter sonnig und dabei sehr heiß, 32 bis 39 Grad. Die Bundesregierung hat Venezuela nach den beiden Erdbeben Hilfe angeboten. In dem Land sind schwere Schäden entstanden. Mindestens 160 Menschen sind ums Leben gekommen. Die Bundeswehr könnte bei den Rettungsarbeiten helfen. Hauptstadtkorrespondent Dietrich Karl Meurer.
17: Bundeskanzler Friedrich Merz sichert Unterstützung zu. Deutschland stehe an der Seite Venezuelas und werde helfen, schreibt der CDU-Politiker auf X. Bis zu 6 Transportflugzeuge sollen Helfer und Material in das Krisengebiet bringen. Bundesverteidigungsminister Boris Pistorius von der SPD erklärt, die Maschinen vom Typ A400M könnten kurzfristig starten, sobald Venezuela Hilfe anfordert. Sie können Einsatzkräfte und Ausrüstung von Hilfsorganisationen transportieren und auch Flüge im Land ermöglichen. Bei Bedarf rüstet die Luftwaffe die Maschinen für medizinische Evakuierungen um.
16: Kurz vor den Beratungen mit Bundeskanzler Merz haben die Ministerpräsidenten Vorschläge für eine Neuordnung der Bund-Länder-Finanzen gemacht. Die Länderchefs pochen auf den Grundsatz, wer bestellt, bezahlt. Der Vorsitzende der Ministerpräsidentenkonferenz Schnieder aus Rheinland-Pfalz sagte, er sei guter Dinge, dass man zu einer Lösung komme. Neben der Frage, wie die Kosten verteilt werden, sei es aber auch wichtig, die Kostensteigerungen im Blick zu haben, so der CDU-Politiker. Deutschland und vier weitere europäische Staaten fordern die EU auf, mehr gegen Ultra-Fast Fashion zu tun. Also Kleidung, die besonders schnell und kostengünstig hergestellt wird, aber auch besonders schnell im Müll landet. Die Länder kritisieren, der Ressourcenverbrauch sei enorm. Letztendlich werde aber für den Mülleimer produziert. Sie fordern strengere EU-Regeln, etwa für Haltbarkeit und Recyclingfähigkeit von Textilien. Außerdem sollten Hersteller mit besonders umweltschädlichen Geschäftsmodellen höhere Kosten für die Entsorgung ihrer Produkte tragen. Das Landeskommando der Bundeswehr in Baden-Württemberg bleibt in seiner bisherigen Stärke erhalten. Das teilte Landesinnenminister Hagel von der CDU nach Gesprächen mit dem Verteidigungsministerium mit. SWR-Reporterin Nicole Freiler.
4: Zuvor hatte es nach Angaben des Innenministers Pläne gegeben, das Landeskommando drastisch abzuspecken. Hagel hatte sich daraufhin, wie auch der bayerische Ministerpräsident Söder, mit einem Brief an Verteidigungsminister Pistorius von der SPD gewandt. Kritik an den Kürzungsplänen kam auch vom Landesfeuerwehrverband, weil man etwa Extremwetterlagen oder Ausfälle kritischer Infrastruktur nur gemeinsam mit der Bundeswehr bewältigen könne. Das Landeskommando ist der erste Ansprechpartner der Landesregierung in der Zivilmilitär. Zusammenarbeit.
16: Jeder vierte Beschäftigte sagt, er habe Arbeitskollegen mit Suchtproblemen. Das ist das Ergebnis einer Umfrage im Auftrag der gesetzlichen Unfallversicherung. Das größte Problem ist demnach Alkohol. Dahinter folgen mit großem Abstand Cannabis und Nikotin. 4% berichten außerdem von illegalen Drogen oder dem Missbrauch von Medikamenten im Jobumfeld. Nur 28% der Beschäftigten gaben an, dass bei ihnen im Betrieb offen über solche Probleme gesprochen wird. Der Fußball-Weltverband FIFA lässt Russland offenbar wieder zu einem internationalen Turnier zu. An der U15-Weltmeisterschaft Ende Oktober in Aserbaidschan dürfen nach Informationen der Nachrichtenagentur dpa alle Landesverbände teilnehmen, auch Russland. Die FIFA hatte Anfang 2022 nach Beginn des Angriffskriegs gegen die Ukraine alle russischen Teams von internationalen Wettbewerben ausgeschlossen. Und zum Abschluss noch die Zeit. Es wird gleich 14.04 Uhr.
14: Es dauert gerade besonders lang auf der A5 bei Appenweier. SWR1 Verkehrsservice mit Birgit Wächter.
18: A5 Karlsruhe Richtung Basel zwischen Appenweier und Lahr. Da sind nämlich nach einem Unfall die rechte und die mittlere Spur noch gesperrt. 6 Kilometer Stau dauert eine Dreiviertelstunde länger hier. A8 von München nach Stuttgart zwischen Raststätte-Eichen Nord und Hohenstadt. Hier stockt es auf 4 Kilometern Länge und das dauert eine Viertelstunde länger. A8 Stuttgart nach Karlsruhe, die Großbaustelle zwischen Heimsheim und Pforzheim Nord. Hier stockt es auf 4 Kilometern Länge. Dann noch auf die Gegenrichtung A8 Karlsruhe Richtung Stuttgart zwischen Pforzheim West und Süd. 6 Kilometer stockend, eine Viertelstunde plus. Das war's. Eine gute Fahrt.
14: Es geht immer weiter rauf bis 39 Grad. Das ist das, was wir heute in einigen Regionen bei uns in Baden-Württemberg bekommen. Am heißesten von der Kurpfalz bis zum Kraichgau und zum Kaiserstuhl. Im Hochschwarzwald bis 32 Grad. Auch in der Nacht lange warm, 25 bis gut 30 Grad. Erst so gegen morgen früh kühlt es dann auf 23 bis 15 Grad ab, bevor es dann schnell wieder hochgeht. Dann nochmal heißer, 33 bis 41 Grad.
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14: Mit Matthias Schiedert, hallo zusammen. Und die besten Kolleginnen und Kollegen sind einfach die, die auch heute wieder Eis mitbringen und jetzt wieder verteilen. Danke an alle, die dafür sorgen, dass Baden-Württemberg irgendwie dann doch einen kühlen Kopf behält.

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0: auch wenn es heiß ist. Wir müssen uns nicht nur drinnen verkriechen.
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0: Das ist auch eine schlaue Art, der Hitze zu entkommen. Einfach ins Museum gehen. Wenn ihr jetzt noch Krimi-Fans seid, dann ab nach Mannheim. Da startet heute die Sonderausstellung Crime, die Technik des Verbrechens. In der Ausstellung, da erleben wir in 10 Stationen, dass Kriminalität wirklich überall ist. Aber wie Verbrechen begangen und aufgeklärt werden, das ist total davon abhängig, in welcher Zeit sie passieren. Von DNA-Analysen über Phantombilder bis zu Computerhacks und Deepfakes. Die Sonderausstellung namens Crime ab heute in einem der modernsten Technikmuseen Deutschlands, dem Mannheimer Technoseum. Mehrere Open-Air-Konzerte in besonders schöner Atmosphäre bei freiem Eintritt. Das geht am Samstag und Sonntag im Club Bastion in Kirchheim unter Teck. Um 19 Uhr geht's am Samstag ganz entspannt los mit einem Trio aus Kirchheim namens Urban Folk Project. Die liefern zeitlose Melodien aus der Hippie-Ära. Bisschen mehr Tempo dann, danach Monobo Sun aus

Punk, Brass und Balkan auf Bayerisch am Samstagabend. Und am Sonntagabend geht's ab 19 Uhr weiter am Club Bastion mit der Stuttgarter Liedermacherin Simone Stahl. Die bringt kluge und ganz alltägliche Themen in wunderschöne Songs auf die Bühne. Gleich danach wird's rockig, auch aus dem Großraum Stuttgart. Da kommen dann Lizard.

0: Nach 10 Jahren gibt's neue Songs von Lizard und auch einen neuen Sänger. Southern Rock, also Open Air beim Club Bastion in Kirchheim unter Teck am Sonntagabend und das bei freiem Eintritt. Und zum Schluss noch ein Highlight für die Karlsruher Gegend. Das Hafenkulturfest startet heute Abend mit einer Afterwork-Session. Bis Sonntag wird dann der Rheinhafen zum Festivalgelände. Direkt am Wasser bekommt ihr viel Live-Musik von Rock über Reggae bis hin zu Shanty-Chören. Dazu Streetfood-Stände und Pop-Up-Bars. Außerdem Sport und Action auf dem Wasser. Das Hafenkulturfest im Karlsruher Rheinhafen.
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1: Da habe ich vorher ganz flapsig gesagt, wer geht denn bitte bei dem Wetter in die Sauna? Es war eins Hörerin, Kadi macht das.
2: Ja, ich gehe voll gerne. Ich habe auch einen im Garten und ich liebe das einfach.
1: Obwohl es draußen so heiß ist.
2: Ja, es gibt auch noch Menschen, die Hitze lieben, gell?
1: Also bei dir sind 40 Grad zu kalt, deswegen gehst du schön bei 90 Grad noch in die Butze.
2: Ja, genau, so ist es. Ich gehe aber auch im Winter, wenn es arschkalt ist, in den Rhein zum Schwimmen.
1: Okay, da mag jemand extreme Temperaturen, egal ob im Sommer oder im Winter. Und angerufen hat auch der Thomas aus Pforzheim.
3: Hallo, ja, ich bin jetzt von Pforzheim nach Bad Rötenfels unterwegs und zwar gehe ich zur Therma.
1: Ja?
3: Dort werde ich, wenn alles gut geht, 2 oder 3 Saunagänge machen, für den einen oder anderen gerne mit. Und der Vorteil davon in der Sauna ist, wenn man nach 90 Grad bei 30 Grad rauskommt, dann fühlt man sich wie neu geboren, dann noch kühler noch. Und dann geht man, sage ich mal, als neuer Mensch nach Hause.
1: Das ist natürlich auch eine Idee, ne? Sich in die 90 Grad Sauna setzen und dann rausgehen, dann fühlen sich diese Mitte 30 Grad schon fast wieder kühl an.
3: Ja, richtig, genau so ist es, ja.
1: Guter Plan. Und Johanna aus Tübingen hat uns eine Sprachnachricht geschickt an die 0711 26 27 28.
4: Hey, hallo ihr Lieben vom SWR1. Ja, natürlich gehe ich noch bei diesem Wetter in die Sauna. Ich war jetzt erst am Montag nach dem Training. Das ist ein ganz anderes Gefühl, ein ganz anderes Feeling. Einen schönen Aufguss, 10 Minuten und dann im Freien rumlaufen oder nochmal abduschen. Also es geht auch ums Feeling, um die Entspannung, sich im Wellness aufzuhalten. Das kann man nicht vergleichen mit einem überhitzten Auto. Euch noch frische Gedanken. Bis bald. Tschüss.
1: Danke dir, Johanna. Hier ist Joe Cocker und Summer in the City. 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

0: Es ist 14:30.
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0: Kompakter Blick auf Baden-Württemberg und die Welt mit Lisa Kupper.
2: Guten Tag. Nach den schweren Erdbeben in Venezuela mit mindestens 160 Toten hat Bundeskanzler Merz Hilfe zugesagt. Deutschland stehe an der Seite Venezuelas und werde helfen, erklärte der CDU-Politiker. Seine Gedanken gelten den Opfern und den Angehörigen. Zuvor hatte Verteidigungsminister Pistorius angekündigt, bis zu 6 Transportflugzeuge der Bundeswehr bereitstellen zu können. Die beiden Reaktoren am Schweizer Atomkraftwerk Betznau, etwa 5 Kilometer von der deutschen Grenze entfernt, werden morgen voraussichtlich heruntergefahren. Grund ist die anhaltende Hitze. SWR-Reporterin Petra Jehle.
3: Am Mittwoch hatte die Wassertemperatur in der Aare unterhalb des Kraftwerks bereits die kritische Marke von 25 Grad erreicht. Die beiden Reaktoren des grenznahen Schweizer Atomkraftwerks werden mit Flusswasser aus der Aare gekühlt. Das erwärmte Wasser fließt in den Fluss zurück. Zum Schutz der Ökologie musste die Leistung der Reaktoren zu Wochenbeginn bereits gedrosselt werden. Wenn die Temperaturen heute Nacht nicht sinken, werde man das Atomkraftwerk morgen ganz vom Netz nehmen, so die Betreiber.
2: Fußball-Bundesligist SC Freiburg droht ein internationales Heimspiel ohne Zuschauer. Diese Strafe hat die UEFA verhängt, weil Sportclub-Fans nach einem gewonnenen Europa-League-Spiel den Platz gestürmt hatten. Einzelheiten von Achim Scheu.
4: Freiburg muss vorerst keine Partie ohne Fans bestreiten, bei weiteren Vergehen aber könnte es dazu kommen. Der Sportclub muss aber eine Geldstrafe von 30.000 Euro zahlen. Anfang Mai hatten die Freiburger mit einem furiosen 3:1 gegen Sporting Braga im Halbfinalrückspiel den Einzug ins Europa-League-Endspiel perfekt gemacht. Anschließend gab es kein Halten mehr, die Fans stürmten den Platz. Zuschauer und Mannschaft feierten friedlich den historischen Vereinserfolg.
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0: Birgit Wächters, liegt ein Rad von einem Laster auf der A5, wo genau?
5: Ja, gefährliche Situation auf der A5 Karlsruhe Richtung Basel zwischen Bühl und Achern. Da liegt das Rad auf der rechten Spur. Vorsicht auf der A7 Würzburg Richtung Ulm. Zwischen Raststätte Ellwanger Berge West und Ellwangen liegt ein Metallteil auf der Fahrbahn. Und auf der A8 München Richtung Stuttgart zwischen Ulm West und Merklingen, da ist eine ungesicherte Unfallstelle auf der linken Spur. Jetzt zu den weiteren Behinderungen. A5 Karlsruhe Richtung Basel zwischen Appenweier und Lahr. Da sind nach einem Unfall immer noch 2 Fahrspuren gesperrt. 7 Kilometer Stau und eine Verzögerung von einer Dreiviertelstunde. A8 München Richtung Stuttgart zwischen Raststätte Eichen-Nord und Hohenstadt. 6 Kilometer streckenweise stockend, Viertelstunde macht das länger. A8 Stuttgart Richtung Karlsruhe zwischen Heimsheim und Pforzheim-Nord. 6 Kilometer stockend in der Gegenrichtung zwischen Pforzheim-West und Süd. 5 Kilometer. A96 noch von Lindau nach München zwischen Aitrach und Kreuz-Memmingen. Da läuft noch immer eine Unfallaufnahme auf der linken Spur. 2 Kilometer Stau hier. Kommt gut an euer Ziel.
0: Bis zu 39 Grad, das ist das, was wir heute in einigen Regionen bei uns in Baden-Württemberg bekommen. Am heißesten von der Kurpfalz bis zum Kraichgau und zum Kaiserstuhl. Im Hochschwarzwald entspannte 32 Grad. Auch in der kommenden Nacht bleibt es erstmal lange warm. Beim Deutschlandspiel dann ab 10 so zwischen 25 und gut 30 Grad. Erst in der zweiten Nachthälfte wird es dann kühler, 23 bis 15 Grad. Aber bleibt nicht lange so. Morgen tagsüber dann 33 bis 41 Grad und am Samstag dann ein weiterer Hitzetag.
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0: Mit Matthias Schiedert. Habt einen kühlen, entspannten Nachmittag.

0: aktuelles Wetter bei unseren Hörern Karin und Karl aus Remshalden im Rems-Murr-Kreis. 9 bis 13 Grad und Regen. Hallo Karl.
1: Hallo Matthias, servus. Ja, das ist richtig. Jetzt regnet es auch schon wieder.
0: Das geht die ganze Zeit schon so bei euch.
1: Das war jetzt wirklich die letzte Woche sehr schlecht, bis auf der gestrige Tag. Da hatten wir erstaunlich wirklich fast keine Wolke am Himmel. Und so ungefähr 14, 15 Grad. Und jetzt sind es gerade wieder 9 Grad und wieder Regen.
0: Und wir sprechen jetzt nicht von Remshalden, sondern ihr seid wo?
1: In Bodø, Norwegen. Ja, wir waren jetzt auf den Lofoten und sind mit der Fähre gestern rübergekommen. Und auf der Überfahrt auch gestern Vormittag, wo wir noch Aar angeschaut haben, da war es wunderbares Wetter und heute Morgen war es eine Katastrophe wieder.
0: Erzähl mal ganz kurz, was habt ihr heute an?
1: Also ich, nur mal zum Hinweis, vorgestern sind wir mit meiner Frau in den Laden gegangen, da haben wir Tee gekauft.
0: Und kein Eistee?
1: Nein, mit Sicherheit nicht. Das höre ich bei euch immer das Zeugs, aber das passt bei uns überhaupt nicht. Wir sitzen den ganzen Tag im Auto und fahren und dann läuft der ganze Tag SWR1 wiederholen auch.
0: Und ihr seid dick eingepackt mit Regenjacke, mit Pulli, mit Wollsocken, damit ihr ja nicht friert.
1: Ja, so ungefähr sieht das aus. Ja, wir sind mit dem Camper unterwegs, so geht's ja noch.
0: Karl, sollen wir uns so ein bisschen austauschen? Wir schicken euch 2-3 Grad von Baden-Württemberg nach Norwegen
1: Das war mein Anziehen, genau.
0: Bisschen,
1: das
0: so eine bisschen kühle Luft zu uns.
1: Das dürfen auch 5 oder 7 Grad sein.
0: Ich glaube, da hat hier auch niemand was dagegen. Da wären wir, glaube ich, sehr großzügig. Dann wünsche ich euch noch einen schönen Urlaub in Norwegen, dass das Wetter so ein bisschen besser wird.
1: Das wäre super. Wenn das einen Wert hätte, würde ich noch ein teurer SWR1 hören.
0: Wir tun, was wir hier können.
1: Okay, alles klar.
0: Habt eine gute Urlaub.
1: Zeit, ja, auch.
0: Bis dann. Ja,
1: danke.
0: Ciao.
1: Tschüss.

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2: Ah, ein Stadtmensch. Sie glauben wohl auch, dass wir hier oben etwas altmodisch sind. Aber Vorsicht!

0: oben hin.
1: Ja, das wär's jetzt da oben in den Bergen, ne? Wesentlich kühler als hier bei uns im Tal da unten. SWR1 Baden-Württemberg mit It's Cool Man, Peter Kuhlmann-Steiner. 8 Minuten vor 3.

0: SWR1 Baden-Württemberg Verkehrsservice. Achtung, Falschfahrer auf der B27 Heilbronn-Mosbach zwischen Neckarsulm und dem Kreuzungsbauwerk Nord und Jaxbild. Bitte Vorsicht, hier kommt Ihnen ein Falschfahrer entgegen. SWR1 sagt, sobald da die Gefahr vorüber ist.
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5: Um 15 Uhr mit Heike Lüttich. Guten Tag. Nach den Erdbeben in Venezuela bietet Deutschland Katastrophenhilfe an. Das Landeskommando der Bundeswehr wird nicht verkleinert. Und das Wetter weiter sonnig und dabei sehr heiß, 32 bis 39 Grad. Die Bundesregierung hat Venezuela nach den beiden Erdbeben Hilfe angeboten. In dem Land sind schwere Schäden entstanden. Mindestens 160 Menschen kamen ums Leben. Die Bundeswehr könnte bei den Rettungsarbeiten helfen. Aus Berlin, Dietrich Kallmeurer.
6: Bundeskanzler Friedrich Merz sichert Unterstützung zu. Deutschland stehe an der Seite Venezuelas und werde helfen, schreibt der CDU-Politiker auf X. Bis zu 6 Transportflugzeuge sollen Helfer und Material in das Krisengebiet bringen. Bundesverteidigungsminister Boris Pistorius von der SPD erklärt, die Maschinen vom Typ A400M könnten kurzfristig starten, sobald Venezuela Hilfe anfordert. Sie können Einsatzkräfte und Ausrüstung von Hilfsorganisationen transportieren und auch Flüge im Land ermöglichen. Bei Bedarf rüstet die Luftwaffe die Maschinen für medizinische Evakuierungen um.
5: Das Handelsabkommen zwischen der EU und den USA kann bald vollständig umgesetzt werden. Die EU-Mitgliedstaaten haben dafür gestimmt, Zölle auf US-Industriegüter komplett abzuschaffen. Außerdem sollen Meeresfrüchte und Agrarprodukte aus den USA leichter verkauft werden können. Aus Brüssel, Jean-Marie Magro.
7: Gleichzeitig wurde ein Sicherheitsnetz geschaffen. Das soll sicherstellen, dass die USA diese Vorteile nur genießen dürfen, wenn sie ihren Verpflichtungen aus dem Abkommen nachkommen. Falls sie dies nicht tun, kann die EU ihre Zugeständnisse wieder zurücknehmen und Zölle wieder einführen. Ein wichtiger Punkt ist, dass die USA die Zölle auf Produkte mit Stahl- und Aluminiumanteilen, also zum Beispiel Waschmaschinen und Motorräder, bis Ende des Jahres auf höchstens 15% reduzieren. Bisher gelten viel höhere Abgaben. Falls die USA hier nicht entgegenkommen, will die EU ebenfalls solche Zölle prüfen.
5: Das Landeskommando der Bundeswehr in Baden-Württemberg bleibt in seiner bisherigen Stärke erhalten. Das teilte Landesinnenminister Hagel nach Gesprächen mit dem Verteidigungsministerium mit. Nicole Freiler.
8: Zuvor hatte es nach Angaben des Innenministers Pläne gegeben, das Landeskommando drastisch abzuspecken. Hagel hatte sich daraufhin, wie auch der bayerische Ministerpräsident Söder, mit einem Brief an Verteidigungsminister Pistorius von der SPD gewandt. Kritik an den Kürzungsplänen kam auch vom Landesfeuerwehrverband, weil man etwa Extremwetterlagen oder Ausfälle kritischer Infrastruktur nur gemeinsam mit der Bundeswehr bewältigen könne. Das Landeskommando ist der erste Ansprechpartner der Landesregierung in der zivil-militärischen Zusammenarbeit. Es ist zuständig für die Verbindungskommandos der Bundeswehr in den Stadt- und Landkreisen.
5: Bundesagrarminister Rainer ist heute zu Gast beim Deutschen Bauerntag in Freiburg. Bauernpräsident Ruckwied stellte einige Forderungen an den Politiker. Aus Freiburg, Leon Löffler.
9: Der Tankrabatt müsse bis November verlängert werden. Außerdem dürften Minijobs in der Landwirtschaft nicht abgeschafft werden. CSU-Mann Rainer sagte dazu, er habe bereits mit der SPD-Arbeitsministerin Baas gesprochen. Es sei kompliziert. In seiner Rede setzte Rainer neben den wirtschaftlichen Fragen einen weiteren Schwerpunkt. Die Rolle von Frauen in der Landwirtschaft. Diese müssten stärker in der Agrarpolitik mitgedacht und gezielt gefördert werden.
5: Negatives wie Wut oder Empörung erreicht in der politischen Debatte in sozialen Medien die höchste Resonanz. Zu diesem Ergebnis kommt eine Studie der Landesanstalt für Kommunikation, für die die Social-Media-Kommunikation von Politikern im Vorfeld der Landtagswahl im März ausgewertet wurde. Demnach steigert ein beleidigender Ton die Aufmerksamkeit im Vergleich zu sachlichen oder positiven Inhalten. Die Studienautoren bezeichnen die Emotionalisierung als Herausforderung für die demokratische Debatte. Kultur. 15.04 Uhr.
0: Birgit Wächter nochmal mit den Falschfahrern.
10: Auf der B27 Heilbronn-Mosbach. Bitte besonders vorsichtig. Hier ist der Falschfahrer zwischen Neckarsulm, Kreuzungsbauwerk Nord und Jagstfeld unterwegs. Der kommt euch hier entgegen, bleibt äußerst rechts und fahrt vorsichtig. Aufpassen muss man auch derzeit auf der A5 Karlsruhe nach Basel. Zwischen Karlsruhe Süd und Rastatt Nord sind Straßenschäden auf der mittleren Spur und die ist deshalb gesperrt. Vorsicht auf der A8 Stuttgart Richtung München zwischen Kreuz Ulm, Elchingen und Leipheim. Hier liegt ein Spanngurt auf der Fahrbahn. A5 Karlsruhe Richtung Basel zwischen Appenweier und Lahr. Da sind nach einem Unfall noch zwei Fahrspuren immer noch gesperrt. 7 Kilometer Stau, 3/4 Stunde dauert das länger. A8 Stuttgart nach Karlsruhe zwischen Heimsheim und Pforzheim Nord. Durch die Baustelle 5 Kilometer Stau, ungefähr 25 Minuten länger. Die Gegenrichtung A8 Karlsruhe nach Stuttgart zwischen Dreieck Karlsruhe und Karlsbad. Ein defektes Fahrzeug auf der linken Spur, 1 Kilometer Stau. A8 Karlsruhe Richtung Stuttgart, also die Gegend, das ist nicht dieselbe Richtung nochmal. A8 Karlsruhe Richtung Stuttgart zwischen Pforzheim West und Pforzheim Süd, 6 Kilometer stockend. 81 von Singen nach Stuttgart zwischen Böblingen-Hulb und Sindelfingen Ost, 4 Kilometer stockend. Das dauert hier 1/4 Stunde länger. 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
0: Die Sonne, die scheint fast durchgehend. Nur wenige kleine Wolken gibt's. Heute zwischen 32 und 39 Grad. Morgen dann bis 41 Grad. Nur in der Nacht ist es so ein bisschen kühler, trotzdem noch warm. Das kühlt erstmal nur auf 25 bis gut 30 Grad ab. In der zweiten Nachthälfte dann 23 bis 15 Grad. Ja, und erst wenn diese Woche rum ist, wird es dann auch dauerhaft kühler.
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0: Mit Matthias Schiedert, hallo zusammen. Ja, und SWR1-Hörer Joey aus Tübingen, der weiß, wo er sich abkühlen kann.
12: Ich war gestern in der Kältesauna bei minus 81 Grad in Balingen. Das war mal richtig cool.
0: Ja, definitiv bei minus 81 Grad.

0: Ich habe mal so auf die SWR1 Wetterkarten geschaut und auf die Temperaturen bei uns in Baden-Württemberg. Am heißesten messen wir gerade im Moment die Temperatur in Freiburg. Da 37 Grad aktuell, in Bad Mergentheim kurz drunter 36 Grad und auch 36 Grad im Moment in Heidelberg. Und wo gibt es die besten Schattenplätze in der Stadt? Tja, meistens so irgendwo im Stadtpark, ne? Unter einem schönen großen Baum. Denn Bäume, die sind entscheidend fürs Stadtklima. Vor allem große alte Bäume, sagt die Geoökologin Julia Gromer.
1: Es gibt Studien, die genau ermitteln, wie groß der Kühleffekt durch Bäume ist. Also viel größer als nur durch Grün- oder Staudenflächen, weil die Bäume halt doppelt kühlen durch Verdunstung und Verschattung. Also sind hocheffiziente Klimaanlagen, die uns wirklich unsere Städte dauerhaft irgendwie bewohnbar halten.
0: Kühlung im Kleinen schaffen auch sogenannte Tiny Forests, so kleine Wälder mit unterschiedlichen Pflanzen. Viele Städte versuchen das gerade, also Asphalt aufreißen und Bäume pflanzen. Extrem viel bringen diese Tiny Forests zwar nicht, aber die Städte setzen trotzdem drauf. Warum, Katharina Wilhelm aus der SWR Umwelt- und Klimaredaktion?
2: Weil es tatsächlich noch um einiges mehr geht. Neben dem ökologischen Nutzen geht es auch um Soziale, denn oft werden diese kleinen Wälder von Schulkindern gepflanzt oder eine Nachbarschaft organisiert die Anpflanzung. Das heißt, die werden auch zu einem sozialen Projekt. Sie fördern auch, dass Menschen einem kleinen Stück Natur wieder näher kommen, sich der Natur vielleicht sogar mehr verantwortlich gegenüber fühlen. Also es schafft mehr Bewusstsein für Klimaschutz und genau das ist langfristig ja entscheidend.
0: Ja, und wie können sich die Städte bei uns in Baden-Württemberg jetzt noch fit machen für noch mehr heiße Tage?
2: Neben den Tiny Forests, die auch eben ein guter Teil davon sein können, müssen bestehende Bäume gepflegt und gerettet werden. Denn viele von ihnen leiden unter dem Hitzestress und den neuen klimatischen Bedingungen. Die es nun mal gibt. Und das gilt eben nicht nur für Bäume in Städten entlang, zum Beispiel von Straßen oder in Parks. Auch die Stadtwälder sind wichtige Klimaschutzanlagen. Und da gilt es wohl auch auszuprobieren, ob Bäume, die neu gepflanzt werden, zum Beispiel dann aus dem Süden von Europa zum Beispiel kommen, also sprich Italien oder Spanien. Und ob die vielleicht besser geeignet sind als heimische Arten, weil sie mit weniger Wasser und mehr Hitze eventuell besser zurechtkommen. Genau das wird in vielen Städten gerade ausprobiert mit kleinen Setzlingen, um eben zu schauen, wie Stadtwälder in Zukunft aussehen können.
0: Ja, und Hitze ist aber jetzt auch schon da, wie wir da am besten durchkommen. Da haben wir Tipps auf swr1.de und da schauen wir auch auf Trinkmythen.
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SWR1 Baden-Württemberg Verkehrsservice. Zwei neue Unfälle zum A3 Würzburg Richtung Frankfurt zwischen Aschaffenburg-Ost und Aschaffenburg-West. Der Unfall ist noch nicht abgesichert. Und auf der A67 Mannheim Richtung Darmstadt zwischen Funkstadt und dem Darmstädter Kreuz auch ein neuer Unfall auf der linken Spur. Und bitte besonders aufpassen, hier sind auch noch Menschen auf der Fahrbahn.

0: kurz nach halb vier.
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0: Das Update am Nachmittag mit Heike Lüttich.
2: Guten Tag. Im neu gewählten baden-württembergischen Landtag bekommt die AfD in keinem Ausschuss den Posten des Vorsitzenden, obwohl sie die größte Oppositionspartei ist. Ihre Kandidaten erhielten von den Abgeordneten der anderen Fraktionen nach SWR-Informationen keine Mehrheit. Aus Stuttgart, Ruben Moratz.
3: AfD-Fraktionschef Rothweiler nannte das ein Armutszeugnis für den Zustand der Demokratie in Baden-Württemberg. Die Wähler der Partei würden dadurch ausgegrenzt und die Parlamentarier diskriminiert, so Rothweiler. Der parlamentarische Geschäftsführer der Grünen, Leda Ball, sagte dem SWR, die AfD habe zwar das Vorschlagsrecht für einige Ausschussvorsitze, nicht aber das Recht darauf, dass der Kandidat auch gewählt werde. Es stehe den Abgeordneten frei, wen sie wählten, so Leda Ball. Der Grünen-Politiker verwies darauf, dass die AfD vom Landesverfassungsschutz als rechtsextremistischer Verdachtsfall beobachtet wird.
2: Bundesagrarminister Rainer ist heute zu Gast beim Deutschen Bauerntag in Freiburg. Bauernpräsident Ruckwied stellte einige Forderungen an den Politiker. Aus Freiburg, Leon Löffler.
4: Der Tankrabatt müsse bis November verlängert werden. Außerdem dürften Minijobs in der Landwirtschaft nicht abgeschafft werden. CSU-Mann Rainer sagte dazu, er habe bereits mit der SPD-Arbeitsministerin Baas gesprochen. Es sei kompliziert. In seiner Rede setzte Rainer neben den wirtschaftlichen Fragen einen weiteren Schwerpunkt. Die Rolle von Frauen in der Landwirtschaft. Diese müssten stärker in der Agrarpolitik mitgedacht und gezielt gefördert werden.
2: Nach den schweren Erdbeben in Venezuela mit mindestens 160 Toten hat Bundeskanzler Merz Hilfe zugesagt. Deutschland stehe an der Seite Venezuelas und werde helfen, erklärte der CDU-Politiker. Seine Gedanken gelten den Opfern und den Angehörigen. Zuvor hatte Verteidigungsminister Pistorius angekündigt, bis zu 6 Transportflugzeuge der Bundeswehr bereitstellen zu können. 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
0: A5 Karlsruhe Richtung Basel zwischen Appenweier und Lahr. Hier wird ein Unfall aufgenommen. Die rechte und die mittlere Spur sind gesperrt. Wir haben aktuell 7 Kilometer Stau. 3/4 Stunde dauert es länger. A8 Stuttgart Richtung Karlsruhe zwischen Heimsheim und Pforzheim Nord wegen der Baustelle. Gerade 9 Kilometer stockender Verkehr. 1/2 Stunde obendrauf. Und in der Gegenrichtung nach Stuttgart zwischen Pforzheim West und Pforzheim Süd hier ein kaputter Laster. 6 Kilometer Stau. 1/2 Stunde plus. A8 Karlsruhe Richtung Stuttgart zwischen Dreieck Karlsruhe und Karlsbad. Hier ein kaputtes Fahrzeug auf der linken Spur, wenn mir 1 Kilometer Stau. A8 Karlsruhe Richtung Stuttgart zwischen Pforzheim West und Pforzheim Süd. Hier ein kaputter Laster, staut sich auf 6 Kilometer, 1/2 Stunde dauert es länger. A81 Singen Richtung Stuttgart zwischen Böblingen-Hulb und Sindelfingen Ost wegen der Baustelle stockt hier auf 4 Kilometer, 1/4 Stunde dauert es länger. A81 Stuttgart Richtung Heilbronn zwischen Stuttgart-Zuffenhausen und Pleidelsheim wegen der Baustelle hier 9 Kilometer stockend, dauert 1/4 Stunde länger. Und noch die B14 Stuttgart Richtung Backnang zwischen Stuttgart-Ost und dem Kappelberg-Tunnel, hier 4 Kilometer Stau. 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Sonnenschein und große Hitze bis in den Abend, also die Hitze dann auch bis in die Nacht. Nur langsam kühlt es dann ab auf 23 bis 15 Grad. Morgen wieder viel Sonne, paar Quellwolken, dann Temperaturen auf Rekordniveau zwischen 33 Grad auf der Westalb und 41 Grad in der Kurpfalz. Auch am Samstag extreme Hitze mit Spitzenwerten knapp über 40 Grad und von Sonntag auf Montag dann teils schwere Gewitter. Danach wird's aber kühler.
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0: Mit Matthias Schiedert. Schönen Nachmittag.

0: Flash, Love is a Shield, Musik aus Baden-Württemberg. 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Ja, und der Fernpass DB 179 in Österreich. Wenn es da am Wochenende lange Staus gibt auf dem Weg nach Tirol und Österreich, dann spüren wir das auch schnell bei uns hier in Baden-Württemberg. Und jetzt gibt's ein Problem. Drei Bundesländer starten ja am Wochenende in die Sommerferien, Rheinland-Pfalz und Hessen mit dabei. Dann zusätzlicher Verkehr. Ja, und dann wird der Fernpass am Samstag zwischen Reute und Nassereit von 10 bis 12 Uhr vollständig gesperrt wegen der Demonstration. Andreas Häusler vom ADAC sagt, ja, die Fernpassroute ist auch wichtig für Italienurlauber.
1: Ja, das ist schon eine gute Alternative, wenn man Richtung Süden fahren will, wobei der Brenner wahrscheinlich da schon noch weitaus wichtiger ist, also ist auch die beliebtere Route, aber wer eben die Maut sparen will und sich da durchmogeln kann oder da durchfahren möchte, da ist der Fernpass schon eine ganz gute Alternative. Für die Menschen ist das natürlich ärgerlich, dass der am Samstag ausfällt.
0: Ja, der ADAC empfiehlt am besten, den Fernpass großräumig zu umfahren.
1: Am besten schon vorher zum Beispiel bei Memmingen über die A96 Lindau, dann nach Österreich fahren, dann über die A14 dort weiter. Oder wenn man die andere Richtung nimmt, dann vielleicht schon ab dem Kreuz Ulm abfahren über München und dann bei Rosenheim auf die A93, dann nach Kiefersfelden und dort auf die Inntal-Autobahn in Österreich weiter. Dann hat man den Fernpass schon ganz gut umfahren. Ansonsten wäre unser Tipp tatsächlich, den Samstag meiden, wer da durchfahren möchte. Also vielleicht am Freitag oder am Sonntag fahren, wobei auch an diesen Tagen das wahrscheinlich auch andere Menschen machen, also dann auch ein bisschen mehr los sein wird. Also das wird sich vermutlich auf das ganze Wochenende ausdehnen, diese Sperrung.
0: Ja, wie schlimm es dann tatsächlich wird, das kann aber auch der ADAC nicht vorhersagen.
1: Das ist, die Glaskugel habe ich leider auch nicht im Vorfeld. Man wird es wahrscheinlich schon merken, aber ich denke auch hier, viele Menschen werden sich gut informieren, werden ausweichen und es wird sich vermutlich in Grenzen halten. Das wünsche ich zumindest den Menschen, die da durch müssen.
0: Wir haben Samstag die Strecke zwischen Reute und Nassereit von 10 bis 12 Uhr vollständig gesperrt und auch die direkte Ausweichstrecke, die Handenjochstraße, die wird im gleichen Zeitraum gesperrt.
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Unsere Hydration Breaks in SWR1 Baden-Württemberg. Immer so als kleine Erinnerung, mal wieder so einen Schluck zu trinken. Und unsere Hydration Breaks, die machen Laune mit den größten Sommerhits aller Zeiten. Das war Camila Cabello mit Havana. Anders als die Hydration Breaks, ja gerade so bei der Fußball-Weltmeisterschaft. Gleich in SWR1 das Kontrastprogramm zur großen Hitze. Nach 4 mit Rainer Hartmann, der hat nämlich was richtig Kühles dabei. Ich würde sagen, schon fast ein bisschen zu kalt. Kommt gut durch den Nachmittag.

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10: Um 16 Uhr mit Heike Lüttich. Guten Tag. Die Landtagsfraktionen in Stuttgart verweigern der AfD einen Ausschussvorsitz. Deutschland kann 6 Transportflieger für die Erdbebenhilfe in Venezuela bereitstellen. Und das Wetter? Weiter sonnig und dabei sehr heiß. 32 bis 39 Grad. Im neu gewählten baden-württembergischen Landtag bekommt die AfD in keinem Ausschuss den Posten des Vorsitzenden, obwohl sie die größte Oppositionspartei ist. Ihre Kandidaten erhielten von den Abgeordneten der anderen Fraktionen nach SWR-Informationen keine Mehrheit. Aus Stuttgart, Ruben Moratz.
11: AfD-Fraktionschef Rothweiler nannte das ein Armutszeugnis für den Zustand der Demokratie in Baden-Württemberg. Die Wähler der Partei würden dadurch ausgegrenzt und die Parlamentarier diskriminiert, so Rothweiler. Der parlamentarische Geschäftsführer der Grünen, Leda Ball, sagte dem SWR, die AfD habe zwar das Vorschlagsrecht für einige Ausschussvorsitze, nicht aber das Recht darauf, dass der Kandidat auch gewählt werde. Die CDU-Fraktion hat sich nach Angaben des parlamentarischen Geschäftsführers Mack bei den Wahlen der AfD-Vertreterinnen und Vertreter mehrheitlich enthalten. Zu diesem Ergebnis sei man nach Prüfung der Kandidaten gekommen, so Mack.
10: Die französische Marine hat vor Sizilien wieder einen Tanker der russischen Schattenflotte abgefangen. Das teilte Präsident Macron auf der Plattform Instagram mit. Ein dazu veröffentlichtes Video zeigt Soldaten, die sich von Hubschraubern auf den Tanker abseilen. Damit hat Frankreich mittlerweile bereits den mindestens 5. Tanker gestoppt, den das Land der russischen Schattenflotte zuordnet. Die Regierung in Moskau bezeichnet das Vorgehen als illegal. Mit der sogenannten Schattenflotte versucht Russland, die westlichen Sanktionen zu umgehen und sein Öl auf dem Weltmarkt zu verkaufen. Nach den schweren Erdbeben in Venezuela steigt die Zahl der Todesopfer an. Übergangspräsidentin Rodriguez sprach von 164 Toten und rund 1000 Verletzten. Es werden aber noch viel mehr Opfer befürchtet. Südamerika-Korrespondentin Jenny Barke.
12: Am schwersten betroffen ist der Bundesstaat La Guajira an der Karibikküste im Norden des Landes. Dort liegen auch der wichtigste Seehafen, die Hauptstadt Caracas und der internationale Flughafen. Bis auf Weiteres sind alle Flüge gestrichen. Der Flughafen selbst ist schwer beschädigt. Allein in der Region sind Dutzende Gebäude eingestürzt, darunter mehrere Hochhäuser. Zahlreiche Menschen wurden verschüttet. Die Rettungskräfte sind weiterhin mit der Bergung beschäftigt. Noch immer ist in einigen Regionen der Strom ausgefallen. Über die Nacht gruben viele Menschen Menschen im Dunkeln in den Schuttmassen. Vor den Trümmerbergen standen verzweifelte Angehörige und riefen die Namen ihrer Vermissten. Die USA, die EU und andere Länder haben Hilfen angeboten und Rettungsteams entsendet.
10: Dazu gehört auch Deutschland. Das hat Bundeskanzler Merz angekündigt. Aus Berlin, Dietrich Karl-Meurer.
3: Bis zu 6 Transportflugzeuge sollen Helfer und Material in das Krisengebiet bringen. Bundesverteidigungsminister Boris Pistorius von der SPD erklärt, die Maschinen vom Typ A400M könnten Einsatzkräfte und Ausrüstung von Hilfsorganisationen transportieren und auch Flüge im Land ermöglichen. Bei Bedarf rüstet die Luftwaffe die Maschinen für medizinische Evakuierungen um. Das Auswärtige Amt rät wegen der Erdbeben von Reisen in große Teile des Landes ab. Es verweist auf schwere Schäden und mögliche Nachbeben. Zudem empfiehlt das Amt Deutschen vor Ort, sich in eine Krisenvorsorgeliste einzutragen.
10: Die türkische Polizei hat bei der Durchsuchung einer Wohnung in Istanbul mehr als 10.000 historische Artefakte beschlagnahmt. Die beiden Bewohner wurden nach Angaben der Beamten festgenommen. Es bestehe Schmuggelverdacht. Unter den beschlagnahmten Kulturgütern sind laut Medienberichten tausende Münzen, außerdem Alltagsgegenstände, unter anderem aus dem antiken Griechenland, aus der Römerzeit und der Zeit der Osmanenherrscher. Und bei uns die Zeit, es wird 16.04 Uhr.
13: Und hier ist der Verkehrsservice in SW1 Baden-Württemberg. Es gab schon ein paar Unfälle heute Nachmittag und gerade einen neuen. Birgit Wächter.
14: Vorsicht auf der A3 Frankfurt Richtung Würzburg. Zwischen Würzburg-Kist und Würzburg-Heidingsfeld, das ist der Unfall und der blockiert die linke Spur. A5 Karlsruhe Richtung Basel zwischen Appenweier und Lahr. 7 Kilometer Stau, aktuell 50 Minuten länger hier. A8 Stuttgart nach Karlsruhe an der Großbaustelle zwischen Heimsheim und Pforzheim Nord. 8 Kilometer stockend, Verzögerung bis zu 25 Minuten. In der Gegenrichtung hier zwischen Pforzheim West und Pforzheim Süd auch noch ein defekter LKW. Hier staut es auf 7 Kilometern und dauert etwa 40 Minuten länger. Auf der 81 Singen Richtung Stuttgart zwischen Böblingen-Hulb und Ost. 5 Kilometer stockend, das dauert eine Viertelstunde länger. A81 Stuttgart nach Heilbronn zwischen Stuttgart-Zuffenhausen und Bleidelsheim durch die Baustelle 9 Kilometer streckenweise stockend, das dauert 20 Minuten länger. Und zum Schluss auf der B14 Stuttgart Richtung Backnang zwischen Stuttgart-Ost und Kappelberg-Tunnel aktuell 3 Kilometer Stau. Ich wünsche eine gute und sichere Fahrt.
13: Das Wetter in Baden-Württemberg ist weiter sonnig mit nur wenigen Quellwolken und drückend heiß. Heute Nachmittag im Hochschwarzwald 32 Grad, in der Kurpfalz, im Kraichgau und am Oberrhein flimmert die Luft bei bis zu 39 Grad. Dann haben wir die Nacht sternenklar und selbst zum Deutschlandspiel ist es zum Teil noch bis zu 28 Grad warm. Morgen legt die Hitze dann noch eine Schippe drauf, 41 Grad, unglaublich, bevor dann von Sonntag auf Montag Gewitter für Abkühlung sorgen.
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13: Rainer Hartmann hier. Hallo.

0: 16.13 Uhr und ein Temperaturcheck in SW1 Baden-Württemberg. Im Moment in Heidelberg und Karlsruhe 37 Grad. In Lörrach gehen wir langsam auf die 39 Grad zu heute Nachmittag. Da könnte man sagen, ab in die Eistonne oder in die Kältesauna. Joe aus Tübingen.
1: Servus.
0: Du hast uns gerade ins Studio geschrieben, dass du in der Kältekammer warst.
1: Ja.
0: Erzähl mal.
1: Du, das ist einfach in Balingen und da gehst du in die Kammer 5 Minuten und es hat minus 81 Grad. Da kühlt man richtig schön runter, ja.
0: Das hast du zum ersten Mal gemacht?
1: Nee, ich gehe da öfters hin. Also ich mache das zur Ergänzung zum Eisbaden im Winter.
0: Ja.
1: Stärkt die Abwehrkräfte und ist einfach cool, im wahrsten Sinne des Wortes. Dann wird erst eine Anamnese gemacht und dein Alter gecheckt und dann kommst du da entsprechend, wirst du eingestellt.
0: Dann bist du bei minus 81 Grad da drin und wie fühlt es sich an? Was geht da im Körper vor sich?
1: Ja, also du bist einfach total fokussiert. Ich mache dann immer so ein bisschen Yoga, konzentriere mich und dann erbrichst du es einfach und du kommst dann nach Hause und bist ja, völlig frisch, wach. Das macht gleich Spaß, einfach ausprobieren und trauen. Ja. Du kannst ja jederzeit rausgehen, du bist ja nicht gefangen. Du stehst da einfach drin, das stärkt die Abwehrkräfte und ist ein super gutes Gefühl. Ja.
0: Das heißt, du wirst, denke ich mal, morgen bei erwarteten 40 Grad dort wieder sein.
1: Ich denke auch, ich habe das im Sommer noch nie gemacht und es hat sich richtig gut angefühlt.
0: Draußen 38 Grad, drinnen minus 81, von der Hitzewelle direkt in die Eiszeit. Joe aus Tübingen hat's getan.
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0: 16.30 Uhr.
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0: Mit Heike Lüttich.
2: Guten Tag. Im neu gewählten baden-württembergischen Landtag bekommt die AfD in keinem Ausschuss den Posten des Vorsitzenden, obwohl sie die größte Oppositionspartei ist. Ihre Kandidaten erhielten nach SWR-Informationen von den Abgeordneten der anderen Fraktionen keine Mehrheit. Aus Stuttgart, Robin Moratz.
3: AfD-Fraktionschef Rothweiler nannte das ein Armutszeugnis für den Zustand der Demokratie in Baden-Württemberg. Die Wähler der Partei würden dadurch ausgegrenzt und die Parlamentarier diskriminiert, so Rothweiler. Der parlamentarische Geschäftsführer der Grünen, Leda Ball, sagte dem SWR, die AfD habe zwar das Vorschlagsrecht für einige Ausschussvorsitze, nicht aber das Recht darauf, dass der Kandidat auch gewählt werde. Es stehe den Abgeordneten frei, wen sie wählten, so Leda Ball. Der Grünen-Politiker verwies darauf, dass die AfD vom Landesverfassungsschutz als rechtsextremistischer Verdachtsfall beobachtet wird.
2: Wegen der aktuellen Hitzewelle wird in Frankreich in einigen Orten im Umland von Paris das Trinkwasser knapp. Die Wasserwerke wollen die Bewohner jetzt mit Wasser in Plastikflaschen versorgen, weil der Verbrauch in der Gegend deutlich gestiegen ist. Heute wird der vorerst heißeste Tag in Frankreich erwartet. In 72 der 101 französischen Departements gilt die höchste Warnstufe. In vielen Orten werden Temperaturen über 40 Grad erwartet, unter anderem in Paris. Die aktuelle Hitzewelle macht auch den Obstbauern zu schaffen. Besonders Kirschbäume leiden unter den hohen Temperaturen und der anhaltenden Trockenheit. Mit Folgen auch für das kommende Jahr. Juliane Pieper.
4: Wassermangel und hohe Temperaturen bremsen das Fruchtwachstum, führen zu Sonnenbrandschäden und die Qualität der Früchte kann sich verschlechtern, sagt Thorsten Espey von der staatlichen Lehr- und Versuchsanstalt für Wein- und Obstbau in Weinsberg. Zudem würden die Stressfolgen nicht nur die aktuelle Ernte betreffen, sondern auch die Knospenbildung für das kommende Jahr. Kirschbauer Jürgen Keicher aus Erlenbach beobachtet bereits erste Auswirkungen. Die Kirschen werden durch die starke Sonne teilweise matt und weich. Deshalb beginnt er jetzt mit der Bewässerung seiner Bäume.
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0: Und das ist der Verkehrsservice in SWR 1 Baden-Württemberg mit einem neuen Unfall bei Böblingen. Birgit Wächter hat die Übersicht.
5: Ja, der Unfall ist auf der 81 Singen Richtung Stuttgart zwischen Böblingen-Hulb und Böblingen-Sindelfingen. Die Unfallstelle ist auf der rechten Spur und noch nicht abgesichert. Die Hitze macht auch den Fahrbahnen schon zu schaffen. Auf der A7 Würzburg-Ulm zwischen Marktbreit und Gollhofen in beiden Richtungen Gefahr durch Straßenschäden. Und Vorsicht auf der B297 Lorch Richtung Kirchheim. Unter Teck zwischen Weschenbeuren und Bierenbach liegt ein Fahrrad auf der Bundesstraße. Dann haben wir auf der A5 Karlsruhe Richtung Basel zwischen Appenweier und Lahr 6 Kilometer Stau. Das dauert eine Dreiviertelstunde länger. A8 Stuttgart nach Karlsruhe zwischen Heimsheim und Pforzheim Nord an der Baustelle 9 Kilometer stockend, halbe Stunde plus. In der Gegenrichtung hier zwischen Pforzheim West und Ost durch einen defekten LKW noch dazu 6 Kilometer Stau und das dauert 40 Minuten länger. A81 Singen Richtung Stuttgart zwischen Böblingen-Hulb und Böblingen-Ost, Bauarbeiten 4 Kilometer stockend. A81 Stuttgart nach Heilbronn zwischen Stuttgart-Zuffenhausen und Pleidelsheim. 9 Kilometer streckenweise stockend, macht etwa 20 Minuten länger. Und auf der B14 Stuttgart Richtung Backnang wird der Stau zwischen Stuttgart-Ost und Kappelberg-Tunnel länger, 4 Kilometer schon. Und das dauert eine Viertelstunde länger. 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
0: Schauen wir schnell aufs Wetter. Bei uns in Baden-Württemberg von Freiburg bis Mannheim wird am meisten geschwitzt. Hier heute örtlich bis 39 Grad. Die Nacht wird tropisch. Und dann wird der Freitag richtig heftig. Rekordverdächtige 41 Grad sind morgen möglich.
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0: Mit Rainer Hartmann. Hallo, einen schönen Nachmittag. Und auch bei der Hitze immer schön cool bleiben. Geht am besten mit einem coolen Hit. Und das ist ein cooler Hit.

0: Green Day.
1: Green Day. In S1 Baden-Württemberg. Am Donnerstagnachmittag 0711 26 27 28 oder über die SWR1-App. Ihr erreicht uns immer und jederzeit. Mail ins Studio ist gekommen von SWR1 Baden-Württemberg-Hörer Heinz aus Murrhardt. Er schreibt, klasse Sendung heute, SWR1-Leute. Tolles Thema, toller Gast. Nabila Tassi vom SWR1-Leute-Team, sag nochmal, wer war bei dir?
2: Arndt Ziesche war heute Morgen unser Gast. Das ist ein Markensoziologe und da steckt ja schon das Wort Soziologe drin. Das heißt, er forscht dazu, wie Marken auf uns wirken, welche Bindung wir mit ihnen haben. Und die Bindung ist ja enorm. Also gestern zum Beispiel, bevor er bei uns war, da saß er auf dem Schlossplatz hier in Stuttgart und hat sich so seine Gedanken gemacht über große Markenfehltritte made in Baden-Württemberg. Und die haben wir dann auch in der Sendung besprochen. Da ging es dann erstmal um Mercedes-Benz und deren aus Zieches Sicht verheerende Markenstrategie. Ja, welche das ist, das hört er dann am besten in der Sendung. Es ging dann auch um die Image-Kampagne The Land. Die passt ihm auch gar nicht. Mhm. Aus der Sicht des Markenexperten war, wir können alles außer Hochdeutsch, sozusagen der Idealtyp einer gelungenen Markenpositionierung und gehörte nicht erneuert.
3: Das bezieht sich nicht nur auf Baden-Württemberg. Ich kann nicht einfach bestimmen, einen neuen Claim und ihn dann einfüttern. Ja, an den Beispielen, die Sie eben genannt haben, sieht man ja, bei den Menschen setzt sich das durch, was identitätsstiftend ist. Und ich will überhaupt nicht sagen, wenn man jetzt The Land mal wirklich 40, 50 Jahre durchhält, dann kann das auch potenziell gewinnen. Ich möchte nur klar machen, dass man in dem Moment, wo man so etwas verändert, alles, was man sich vorher aufgebaut hat, was ja auch nicht ganz umsonst war, wieder in die Tonne tritt.
2: Mhm. Ja, Rainer, wie siehst du es? Also wir können alles außer Hochdeutsch oder The Land?
1: Naja, ganz klar, wir können alles außer Hochdeutsch. Ist ja viel bekannter und da weiß man, was man hat. Guten Abend. Kennst du den Spruch noch? Ja. Weiß man, was man hat? Was war das gleich?
2: Da bin ich wahrscheinlich...
1: Ich glaube, es war ein Waschmittel.
2: Ein Waschmittel. Persil. Hm.
1: Persil. Dürfen wir aber nicht sagen.
2: Nee, dürfen wir nicht sagen. Ja, Marken unter den SWR1-Hörerinnen und Hörern brachen dann auch die Diskussionen los. Marken beschäftigen uns. Sie prägen unser Kaufverhalten und unser Verständnis von Qualität. Gutes Beispiel dabei die Miele-Waschmaschine und das dahinterstehende Qualitätsversprechen. Ja, und nach Meinung vieler wird das eben längst nicht mehr eingehalten. Da gab es dann auch Diskussionen. Also wir haben viele Beispiele besprochen und ergründet, warum wir eigentlich so eine enge Bindung zu Marken aufbauen. Da geht es dann um Vertrauen, ums Dazugehören und natürlich auch irgendwie um Individualität.
1: Die ganze Sendung SWR1 Leute natürlich auf swr1.de und in der ARD App Sounds, auch in der ARD Mediathek zu sehen. Nabil, und wer kommt morgen?
2: Morgen kommt die Frau, die unser Weltmeisterschaftstrikot von 1990 entworfen hat, die Designerin Ina Franzmann. Und wir sind natürlich gespannt auf ihre Meinung zu den Trikots bei der laufenden WM. Dann alles morgen in Leute.
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0: Direkt nachdem ABBA-Geschichte war und die Band sich aufgelöst hat, hatte die blonde Agnetha 1982 diesen Hit aufgenommen. Solo-Hit The Heat Is On, Agnetha Felskog in der 2.1 Baden-Württemberg. Und es ist so heiß draußen, dass sie sogar schon die Fahrbahn wählt. Birgit Wächter, es gibt Neues von Straßen.
1: Und zwar auf der A7 Würzburg-Ulm, Vorsicht zwischen Marktbreit und Gollhofen, in beiden Richtungen Gefahr durch Straßenschäden. Und auf der A7 von Füssen Richtung Ulm, zwischen Nersingen und dem Kreuz Ulm-Elchingen, da ist eine Autopanne. Bitte Vorsicht.

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13: Um 17 Uhr mit Heike Lüttich. Guten Tag. Der Chemiekonzern Bayer gewinnt den Glyphosat-Streit in den USA. Die Landtagsopposition fordert mehr Hitzeschutzmaßnahmen. Und das Wetter? Sonne, Wolken und große Hitze. In der Nacht sternenklar bei 23 bis 15 Grad. Im Rechtsstreit um den Unkrautvernichter Glyphosat hat der Chemiekonzern Bayer in den USA einen Erfolg erzielt. Der oberste Gerichtshof in Washington hat entschieden, die Zulassungsvorgaben der US-Bundesbehörden hätten Vorrang vor dem Recht einzelner Bundesstaaten. Damit entzogen sie tausenden Klagen die Grundlage. Denn sie stützen sich darauf, dass Bayer nicht ausreichend vor einem Krebsrisiko gewarnt habe. Auf US-Bundesebene ist Glyphosat allerdings nicht als krebserregend eingestuft. Bei den Klagen geht es um etliche Milliarden Dollar Schadenersatz. Die Ministerpräsidenten der Länder wollen erreichen, dass die Bundesregierung bei gemeinsamen Vorhaben mehr Kosten übernimmt. Viele Länder und Kommunen haben hohe Schulden. Sie werfen der Bundesregierung vor, sie übertrage ihnen Aufgaben, stelle aber nicht genügend Geld zur Verfügung. Aus Berlin, Benjamin Großkopf.
14: 80% der Kosten, die durch neue Bundesregelungen entstehen, soll der Bund übernehmen, so der rheinland-pfälzische Ministerpräsident Gordon Schnieder von der CDU. Und sein Amtskollege aus Niedersachsen, Olaf Lies von der SPD, sagt, er sei zuversichtlich, dass das die Bundesregierung auch akzeptiert. Das wäre dann, so Lies weiter, ein wirklicher Durchbruch. Damit würde ein jahrelanger Streit beigelegt, vorerst zumindest. Denn bei der von der Bundesregierung geplanten Steuerreform stellt sich die Frage erneut. Hier sollen Bürger entlastet werden, unter anderem von Steuern, die eigentlich Kommunen und Ländern zugutekommen.
13: Die Ministerpräsidenten beraten derzeit in Berlin mit Bundeskanzler Merz. Im neu gewählten baden-württembergischen Landtag bekommt die AfD in keinem Ausschuss den Posten des Vorsitzenden, obwohl sie die größte Oppositionspartei ist. Nach SWR-Informationen erhielt kein AfD-Kandidat von den Abgeordneten der anderen Fraktionen eine Mehrheit. AfD-Fraktionschef Rothweiler nannte das ein Armutszeugnis für den Zustand der Demokratie. Die AfD-Wähler würden dadurch ausgegrenzt und die Parlamentarier diskriminiert. Von den Grünen hieß es stehe den Abgeordneten frei, wen sie wählen. Die beiden Oppositionsparteien im baden-württembergischen Landtag, AfD und SPD, fordern wegen der anhaltenden Hitze mehr Maßnahmen zum Schutz der Bevölkerung. Die Sozialdemokraten schlagen vor, Einrichtungen des Landes zu öffnen. Nicole Freiler.
15: Aus Sicht der SPD sollte etwa der Landtag geöffnet werden und während Hitzeperioden Schutz- und Rückzugsmöglichkeiten bieten. Neben landeseigenen Gebäuden sollten auch alle Parks kostenfrei öffnen. Dazu gehöre auch der Park am Amtssitz des Ministerpräsidenten. Die AfD Fraktion fordert, dass kurzfristig vor allem Pflegeeinrichtungen, Krankenhäuser und öffentliche Einrichtungen Menschen durch klimatisierte Räume besser vor Hitze schützen sollten.
13: Im Prozess um den Tod des Zugbegleiters Serkan Çalar am Landgericht Zweibrücken sind heute erstmals Handyvideos mit Ton gezeigt worden. Außerdem wurden 9 Zeugen gehört, die die Tat im Februar in einer Regionalbahn bei Landstuhl miterlebt hatten. Eine Frau sagte aus, der Angeklagte habe damals gesagt, so etwas passiere eben, wenn man sich mit einem Boxer anlege. Die Staatsanwaltschaft wirft dem 26-Jährigen vor, den Zugbegleiter mehrfach gegen den Kopf geschlagen zu haben. Der starb 2 Tage später an den Folgen seiner Verletzungen. Wegen der aktuellen Hitzewelle wird in Frankreich in einigen Orten im Umland von Paris das Trinkwasser knapp. Die Wasserwerke wollen die Bewohner mit Wasser aus Plastikflaschen versorgen, weil der Verbrauch in der Gegend deutlich gestiegen ist. Heute wird der vorerst heißeste Tag in Paris in Frankreich erwartet. In 72 der 101 französischen Departements gilt die höchste Warnstufe. Die Zeit, es wird 17.04 Uhr.
16: Und das ist der Verkehrsservice NS1 Baden-Württemberg. Und ein Wohnwagen hat eine Panne, und zwar auf der A8. Birgit Wächter.
17: Auf der A8 Stuttgart in Richtung München am Kreuz Ulm-Elchingen in der Überleitung zur A7 Richtung Ulm. Da ist der defekte Wohnwagen und hier sind auch Menschen auf der Fahrbahn. A5 Basel Richtung Karlsruhe zwischen Rastatt Nord und Karlsruhe Süd haben wir jetzt auch Straßenschäden. Die mittlere Spur ist gesperrt. 7 Kilometer stockender Verkehr, dauert 20 Minuten länger. A5 Karlsruhe nach Basel zwischen Appenweier und Lahr. 6 Kilometer Stau, eine Dreiviertelstunde dauert das. A6 Mannheim Richtung Heilbronn zwischen Sinsheim-Steinsfurt und Bad Rappenau nach dem Unfall, der 2 Fahrspuren blockiert. 5 Kilometer stockender Verkehr, dauert eine Viertelstunde länger. A8 Stuttgart nach Karlsruhe zwischen Heimsheim und Pforzheim Nord an der Baustelle stockt es auf 9 Kilometern Länge. Halbe Stunde plus. Gegenrichtung zwischen Karlsbad und Pforzheim Ost. Ein defekter LKW, 6 Kilometer Stau und 40 Minuten plus. A81 von Singen nach Stuttgart zwischen Ehningen und Böblingen-Sindelfingen, 2 Kilometer Stau. A81 Stuttgart Richtung Heilbronn zwischen Stuttgart-Zuffenhausen und Pleidelsheim an der Baustelle 9 Kilometer streckenweise stockend, dauert 20 Minuten länger. Kommt gut an euer Ziel.
16: Beim Wetter weiter brütende Hitze in Baden-Württemberg. Heute bis in den frühen Abend rein 32 Grad im Schwarzwald und bis 39 Grad rund um Heidelberg zum Beispiel. Die Sonne scheint und es gibt nur ab und zu mal harmlose Quellwolken. Morgen und am Samstag wird es dann erstmal noch heißer.
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16: Mit Rainer Hartmann, hallo. 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Über 40 Grad. Sind morgen in Baden-Württemberg angesagt. Wann und wo? Das hören wir nach 2 Hits und springen jetzt erstmal ins Wasser.

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0: Ich bin mir 100% sicher, wenn das ein Wettermann sagt, dann kommt's auch so. Bernd Madlener aus dem SWR1 Wetterstudio ist sich 100% sicher, dass bei uns in Baden-Württemberg morgen die 40-Grad-Marke geknackt wird. Und das Ende Juni. Jetzt muss ich uns nur noch sagen, wo genau.
1: Kommt auf die Region an. Am wahrscheinlichsten sind 40 oder gar 41 Grad. In Nordbaden, so rund um Mannheim, Schwetzingen, Hockenheim, Walldorf, Wiesloch, das wird wohl die heißeste Ecke werden. Und weitere Kandidaten für 40 Grad sind der Großraum Karlsruhe, südwärts an Baden-Baden vorbei bis etwa nach Kehl.
0: Also wissen wir Bescheid, der Vorteil hier zwischen Kehl, Karlsruhe und Wiesloch zum Beispiel, gibt es auch die größte Baggerseedichte bei uns in Baden-Württemberg. Das können wir dann morgen mal ausnutzen. Morgen wird es also noch heißer als bisher und überhaupt 40 Grad, vielleicht 41. Und auf swr1.de findet ihr einen Live-Blog zur Hitze. Da geht es auch ums Wassersparen, ja. Und das Verbot von Wasserentnahme in Stuttgart und im Landkreis Göppingen und was es damit genau auf sich hat.
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Immer wenn zum Beispiel Dennis Undaf ein Tor schießt, ja, für die deutsche Fußballnationalmannschaft, gerne auch heute Abend wieder, dann läuft ja selbst im Stadion in den USA völlig losgelöst. Also wir haben ja mit Major Tom sowieso die beste Wahl getroffen, aber wir haben uns mal umgehört, SWR1 Baden-Württemberg, mit welchem Song die anderen Länder so ihre Tortreffer feiern. Und ihr stimmt darüber ab, welcher Song der beste ist. In Schottland zum Beispiel jubeln die Fans zu den Proclaimers.

Richtung, aber das kann man ja noch drehen. Geht auf den SWR1 WhatsApp-Kanal und den Gewinnersong, den geben wir euch dann morgen auf die Ohren um 9:50 Uhr in SWR1 Baden-Württemberg.

0: Donnerstagnachmittag, 17.30 Uhr. Und was es Neues gibt, das hören wir jetzt.
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0: Mit Heike Lüttich.
2: Guten Tag. Im Rechtsstreit um den Unkrautvernichter Glyphosat hat der Chemiekonzern Bayer in den USA einen Erfolg erzielt. Der oberste Gerichtshof in Washington entschied, die Zulassungsvorgaben der US-Bundesbehörden hätten Vorrang vor dem Recht einzelner Bundesstaaten. Damit verlieren tausende Schadenersatzklagen die Grundlage, denn sie stützen sich darauf, dass Bayer nicht ausreichend vor einem Krebsrisiko gewarnt habe. Auf US-Bundesebene ist Glyphosat allerdings nicht als krebserregend eingestuft. In Freiburg ist der Deutsche Bauerntag zu Ende gegangen. Rund 500 Delegierte haben gestern und heute über die Lage der Landwirtschaft beraten. Im Mittelpunkt standen hohe Strom-, Diesel- und Düngerpreise. Leon Löffler.
3: 500 Milliarden Euro. Das ist die Zahl, die vom Deutschen Bauerntag in Freiburg im Gedächtnis bleiben wird. Diese Summe fordern die deutschen Bauern in ihrer Freiburger Erklärung von der EU. Über 7 Jahre wollen sie und ihre europäischen Kollegen damit unterstützt werden. Von dem Geld sollen hohe Kosten gedeckt und Investitionen in Höfe und Maschinen ermöglicht werden. Bisher angedacht waren 300 Milliarden Euro. Bundeslandwirtschaftsminister Alois Rainer kündigte in Freiburg an, auch weitere nationale Hilfen für die Landwirte zu prüfen.
2: Der Verwaltungsgerichtshof in Mannheim hat die Biberschutzverordnung in Baden-Württemberg vorerst gekippt. Die umstrittene Verordnung soll es ermöglichen, Biber leichter zu vertreiben. Dagegen hatte ein Naturschutzverband geklagt. Der heutige Beschluss ist noch nicht rechtskräftig. Margarete Holzreiter.
4: Die alte Landesregierung aus Grünen und CDU wollte mit der Verordnung erreichen, dass sogenannte Problembiber von Fachleuten vergrämt, also vertrieben werden dürfen, wenn es keine zumutbaren Alternativen gibt. In Extremfällen hätten sie die Tiere auch töten dürfen, ohne lange Anträge und Abstimmungen. Einen Biber zu töten stellt allerdings eine Ausnahme vom Naturschutz dar. Solche Ausnahmen müssen sich laut dem Gericht immer auf eine ganz konkrete Situation beziehen. Die Behörden müssten beweisen, dass es wirklich keine andere oder bessere Lösung gibt. Die Verordnung hat das nach Ansicht der Richter nicht erfüllt.
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0: Und hier ist der Verkehrsservice in SWR 1 Baden-Württemberg mit den Staus und Behinderungen. A5 Basel Richtung Karlsruhe, zwischen Rastatt Nord und Süd Straßenschäden. Die mittlere Spur ist im Moment gesperrt, 7 Kilometer. A5 Karlsruhe Richtung Basel, zwischen Appenweier und Lahm, Unfallaufnahme. Die rechte und die mittlere Spur sind gesperrt, 6 Kilometer. A6 Mannheim Richtung Heilbronn, zwischen Sinsheim-Steinsfurt und Bad Rappenau, Unfallaufnahme. Die linke und mittlere Spur sind gesperrt, 6 Kilometer. A8, Stuttgart Richtung Karlsruhe, zwischen Heimsheim und Pforzheim Nord, Baustelle 9 Kilometer. In der Gegenrichtung nach Stuttgart, zwischen Karlsbad und Pforzheim Ost, defekter Lastwagen, rechte Spur gesperrt, 7 Kilometer Stau. A81, Stuttgart Richtung Heilbronn, zwischen Stuttgart-Zuffenhausen und Pleidelsheim immer noch die Baustelle und hier 9 Kilometer streckenweise stockender Verkehr. Wo ihr unterwegs seid, keep cool und kommt gut an. Es ist weiter hochsommerlich, heißes Wetter in Baden-Württemberg. Ende Juni, wir haben im Moment 37 Grad in Baden-Baden und in Freiburg, 36 in Mosbach und Radolfzell. Die Nacht bleibt klar und außergewöhnlich warm. Zum Deutschlandspiel oft noch zwischen 25 und 30 Grad. Ja, und morgen und am Samstag dann noch extremere Hitze, bevor von Sonntag auf Montag kräftige Gewitter die Wende bringen. Temperaturen dann zum ersten Mal seit langem wieder unter 30 Grad.
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0: Und hier ist Rainer Hartmann und hier ist Cindy Lauper.

0: segelt er dahin. Christopher Cross.
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0: Heute Abend, wir haben es auf dem Zettel, 22 Uhr, das letzte Vorrundenspiel der Deutschen. Die Fußball-Weltmeisterschaft läuft, spürt man vermutlich auch auf den vielen Bolzplätzen bei uns in Baden-Württemberg. Aber mal ehrlich, außerhalb von großen Turnieren sind viele öffentliche Fußballplätze inzwischen oft ziemlich verwaist. Das hat auch Valon Moja beobachtet. Er ist Familienvater in Mannheim. Und Valon hat sich eine Mission gesetzt. Er will diese Bolzplätze wieder mit Leben füllen. Und das jede Woche.
3: Ein Sommerabend im Mannheimer Stadtteil Schönau. Ein öffentlicher Gummiplatz. Mindestens 40 Kinder und Jugendliche aus dem ganzen Stadtgebiet sind hier am Bolzen. In Fußballschuhen und Trikots.
4: Seid ihr bereit? Da das erste Spiel ist, machen wir 15 Minuten. Okay? So, Zeit läuft!
3: Das ist Valon Moja, 41 Jahre, Straßenkicker. Fast wäre er früher selbst Profi geworden. Vor kurzem hat er seine Bolzplatzrevolution gestartet. So nennt er seine Bewegung. Per Instagram und TikTok lockt Valon Jugendliche aus Mannheim an wechselnde Treffpunkte. Und dann geht's los. Mehrere Gruppen, 5 gegen 5, ohne Schiedsrichter.
5: Ich wohne am Wasserturm und in der Nähe ist ein Bolzplatz. Und da ist mir aufgefallen, dass dieser wunderschöne Bolzplatz, das war ein Asphaltboden, aber ich lieb's. Und ganz viele Kinder tun's auch und das merke ich. Der war meistens immer leer und das hat mich gefuchst.
3: Straßenfußball war schon immer wichtig in seinem Leben. Mit 8 Jahren ist er mit seiner Familie aus dem Kosovo geflüchtet und zuerst in Mannheim-Schönau gelandet. Hier, wo heute gespielt wird, hat er als kleiner Junge auch schon gekickt. Und das Kicken hat ihm gut getan.
5: Ich bin eigentlich nur in so Hotspots, sage ich jetzt mal, aufgewachsen. War auch jetzt nicht gerade rosig. Und der Fußball hat mir eigentlich den geraden Weg des Lebens gezeigt. Und da bin ich auch sehr dankbar. Und genau das will ich auch den Kids heute genau an diesen Brennpunkten wieder geben. Wenn sie gerade keinen Halt haben, der Fußball gibt dir extremen Halt im Leben.
3: Auf dem Bolzplatz wird der Familienvater mittlerweile gefeiert wie ein Star. Die meisten hier schauen zu Valon auf, sind ihm dankbar, dass er sie auf den Platz geholt hat.
6: Ich finde es mega, was er hier veranstaltet. Es sind so viele Leute hier und es macht mega Spaß hier.
7: Also ich finde, was der Valon macht, ist sehr toll. Ich habe dadurch auch mehr Freunde kennengelernt. Dadurch sind auch mehr Leute auf den Bolzplatz gekommen. Man konnte besser spielen.
3: Um die Bolzplatzrevolution auch bei schlechtem Wetter weiter betreiben zu können, hofft Valon auf die Stadt Mannheim.
5: Mein Anliegen wäre, dass wir es schaffen, wirklich 1 bis 2 Bolzplätze in Mannheim zu überdachen.
3: Auch der Respekt vieler Eltern ist Valon garantiert. Denn er schafft, was ihnen oft nicht gelingt, Kinder aus ihrem Zimmer nach draußen zu locken. Ein Vater.
8: Das erinnert mich an meine Kindheit. Der Bolzplatz ist einfach ein Muss, wo wir früher auch gemacht haben in unserer Zeit. Und ich finde es halt mega, was der Valon da aufreißt.
3: Für die Sommerferien hat sich Valon Moja viel vorgenommen. Er will jeden Tag, auch am Wochenende, irgendwo in Mannheim mit vielen Kids auf einem Platz sein. Und bolzen.
0: SWR1-Reporter Vugdajovic hat die Straßenkicker in Mannheim besucht. Eine tolle, schöne Idee von einem der Papas.
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ideal, die 80er, ja. Wir versorgen euch mit Trinkpausen, mit Eis und Eiszeit. Die beste Musik in der Schweiz, Baden-Württemberg, bei diesen Temperaturen. Und ihr könnt weiter abstimmen über eure Lieblingstour-Jubel-Hits auf dem SWR1 WhatsApp-Kanal. Regina aus Offenburg zum Beispiel hat gerade geschrieben, sie hat die Proclaimers gewählt. Und Peter aus Stuttgart schreibt hier ins Studio, ich denke bei Anastasia mit Left Outside Alone immer an Fußball. Nur führt dieser Fakt wohl eher nicht zu einem Torjubel-Hit. Tja, Peter, das Erstaunliche ist, es ist kein offizieller Fußball-Hit, aber er ist so energiegeladen, dass er doch in manchen Stadien läuft. Da lassen wir es jetzt krachen, für dich.

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3: Um 18 Uhr mit Heike Lüttich. Guten Tag. Der Chemiekonzern Bayer gewinnt den Glyphosat-Streit in den USA. Die Maschinenbauer erwarten in diesem Jahr kein Wachstum mehr. Und das Wetter? Sonne, Quellwolken und große Hitze. In der Nacht sternenklar bei 23 bis 15 Grad. Im Verfahren um den Unkrautvernichter Glyphosat hat der Chemiekonzern Bayer in den USA einen Erfolg erzielt. Der oberste Gerichtshof in Washington hat in dem milliardenschweren Rechtsstreit über mutmaßliche Krebsrisiken des Mittels zugunsten des Leverkusener Konzerns entschieden. Einzelheiten von Ute Scheins.
4: Im Kern ging es bei dem Urteil um die Frage, ob Bayer auf der Verpackung des Unkrautvernichters hätte vor möglichen Krebsrisiken warnen müssen. Diese Auffassung vertreten Gerichte in einigen Bundesstaaten. Die oberste US-Umweltschutzbehörde, eine Bundesbehörde, dagegen verlangt solche Warnhinweise nicht. Sie hatte das Mittel als nicht krebserregend eingestuft. Die Richter haben nun entschieden, dass die Vorgaben der US-Bundesbehörden Vorrang haben vor dem Recht einzelner Bundesstaaten. Der Aktienkurs hat nach der Meldung deutlich zugelegt. Die Klagewelle in den USA wegen des Unkrautvernichters Glyphosat hatte das Unternehmen bereits Milliardensummen gekostet.
3: US-Außenminister Rubio hat bei einer Reise in die Golfregion betont, dass sich Washington zwar ein Abkommen mit dem Iran wünsche, aber nicht um jeden Preis. Ein Streitpunkt ist weiter die Straße von Hormus. Der Iran hat bereits Reedereien davor gewarnt, die Meerenge ohne Genehmigung zu passieren. Rubio erklärte in Bahrain, dass auch in Zukunft eine freie Durchfahrt möglich sein müsse. Ansonsten herrsche Chaos. Wenn man einmal eine Gebühr für eine internationale Wasserstraße akzeptiere, würde sich das auf der ganzen Welt verbreiten, so Rubio. Internationale Wasserwege gehörten keinem Staat. Bund und Länder wollen mehr Geld für die Justiz ausgeben. Gerichte und Staatsanwaltschaften sollen mehr Personal bekommen, damit sie die große Menge an unerledigten Vorgängen abarbeiten können. Dafür überweist der Bund den Ländern 240 Millionen Euro. Aus Berlin, Dagmar Pepping.
5: 2000 neue Stellen soll es bundesweit geben, so lautet die gemeinsame Zielmarke. In Digitalprojekte sollen weitere 210 Millionen Euro fließen. Das soll helfen, die Arbeit der Justizbehörden zu beschleunigen. Außerdem sieht der Pakt für den Rechtsstaat vor, die Verfahrensordnungen zu modernisieren. Bund und Länder kommen damit auch Forderungen des Deutschen Richterbundes nach. Der hatte kritisiert, die Strafjustiz sei völlig überlastet. Bei den Staatsanwaltschaften türmen sich mittlerweile mehr als 1 Million offene Fälle.
3: Die Maschinenbauer in Deutschland erwarten in diesem Jahr kein Wirtschaftswachstum mehr. Der Verband Deutscher Maschinen- und Anlagenbau hat seine Prognose für das laufende Jahr gesenkt. Aus der Wirtschaftsredaktion Marcel Fehr.
6: Statt plus 1% werde am Jahresende eine Null stehen, so der Branchenverband VDMA. Grund seien die ohnehin schwache Wirtschaftslage und die Folgen des Iran-Kriegs. Dieser habe die Unsicherheit erhöht, die Inflation angeheizt und die Lieferketten erneut belastet. Die Kapazitäten der Betriebe seien laut Verband deutlich unterdurchschnittlich ausgelastet. Im April lagen sie bei knapp 78%, der langjährige Mittelwert beträgt gut 85%. Zwar gingen in den ersten 4 Monaten des Jahres 3% mehr Bestellungen ein, das reicht nach Einschätzung der Verbandsvolkswirte aber nicht, um die Produktion im Gesamtjahr ins Plus zu drehen.
3: Die Frau von Bundespräsident Steinmeier, Elke Büdenbender, wird ab April 2027 neue Vorsitzende von UNICEF Deutschland. Das hat das Kinderhilfswerk der Vereinten Nationen in Köln mitgeteilt. Büdenbender erklärte in einer Mitteilung, ihr sei es eine Herzensangelegenheit, faire Chancen für Kinder zu schaffen, gerade auch für diejenigen mit schlechten Startbedingungen. Büdenbender ist Juristin und war zuletzt als Richterin am Verwaltungsgericht Berlin tätig. Seit 2017 ist sie bereits Schirmherrin für UNICEF Deutschland. Die Zeit 18.04 Uhr.
7: Und wir gehen auf die Straßen im SW1 Baden-Württemberg Verkehrsservice. Das heißt, Vorsicht bitte auf der A6 Mannheim Richtung Heilbronn. Zwischen Sinsheim-Steinsfurt und Bad Rappenau ist ein Unfall passiert auf der linken Spur. Die Unfallstelle ist noch ungesichert. Vorsicht, A6 Heilbronn Richtung Mannheim. Zwischen Bad Rappenau und Sinsheim-Steinsfurt hier liegt ein großes Paket auf der linken Spur. Weitere Staus und Behinderungen. A5 Basel Richtung Karlsruhe, zwischen Rastatt Nord und Ettlingen, durch Straßenschäden 9 Kilometer. Die mittlere Spur ist gesperrt. A5, Karlsruhe-Basel zwischen Appenweier und Lahr, Unfallaufnahme auf dem rechten und dem mittleren Fahrstreifen, 5 Kilometer. A8, Stuttgart Richtung Karlsruhe zwischen Heimsheim und Pforzheim Nord, Baustelle 6 Kilometer. In der Gegenrichtung nach Stuttgart zwischen Pforzheim West und Pforzheim Ost, 7 Kilometer. A81, Stuttgart Richtung Heilbronn zwischen Stuttgart-Zuffenhausen und Bleidelsheim, Baustelle 9 Kilometer. A81, Stuttgart Richtung Singen zwischen Kreuz Stuttgart und Böblingen-Sindelfingen, Baustelle 3 Kilometer. Die B312 Reutlingen Richtung Zwiefalten ist zwischen dem Abzweig nach Geisingen und Gauingen wegen einer Unfallaufnahme im Moment gesperrt. 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Unser Wetter bleibt tropisch, die Nacht ist klar und dann etwas angenehmer für alle, die das Deutschlandspiel draußen verfolgen wollen. Dann purzelt morgen aber eventuell der bisherige Hitzerekord von Juni, denn am Freitag sind bis zu 41 Grad möglich. Auch der Samstag ist noch sehr heiß. Und zur neuen Woche bringen dann Gewitter frischen Wind und etwas moderatere Temperaturen.
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7: Mit Rainer Hartmann, hallo. Und für euch jetzt ganz viel Himmel an diesem Sommertag zum Feierabend. Heaven haben wir von Bryan Adams. Davor Feels Like Heaven.

0: So langsam geht es rein in diesen Donnerstagabend. Und wieder war es heute ein Tag mit hitzefrei an den Schulen in Baden-Württemberg. Unterricht ist ausgefallen. Für die meisten geht das aus gesundheitlichen Gründen auch in Ordnung. Es fehlt ja auch an Klimaanlagen. Ja, okay, und dass die Schule ausfällt, das passiert ja auch so über das ganze Schuljahr immer wieder. Darum geht's heute Abend in der SWR-Sendung zur Sache Baden-Württemberg im Fernsehen ab 20.15 Uhr mit Florian Weber. Hallo.
1: Grüß dich, hallo.
0: Schule am Anschlag. Was sind denn die größten Probleme in Baden-Württemberg?
1: Na, das kommt drauf an, wen du fragst. Noelia Steinmeier aus Karlsruhe, die macht gerade ihr Abi mit einem Einserschnitt. Sie nennt ihre Schule aktuell nur noch die Sauna. Doch in Sachen Unterricht weht für sie oft nur ein laues Lüftchen. Beispiel Spanischunterricht. Wegen Lehrermangel fällt viel Unterricht aus.
2: In der 8. Klasse hat ein halbes Jahr gefehlt. Das haben wir dann in der 9. Klasse aufgeholt. In der 9. Klasse haben wir dann trotzdem nicht den ganzen Stoff geschafft von der 9. Klasse und haben dann da wieder ein halbes Jahr in der 10. gemacht. Heißt, wir haben in dieser Zeit einfach nicht den Stoff geschafft, den wir in diesen 3 Jahren hätten schaffen sollen. Womit eigentlich für uns in die Oberstufe damit zu gehen unmöglich war.
1: Ja, heißt im Klartext, Spanisch spielt für Noelias Abi keine Rolle mehr. Auch viele Lehrerinnen und Lehrer und die, die es mal werden wollen, die sind nicht zufrieden mit der aktuellen Situation. Das sagt Resul Gisilay, Realschullehrer aus der Region Stuttgart. Der berichtet von übervollen Klassen, in denen sich Schüler oft richtig unwohl fühlen. Und die Ausbildung von Lehrerinnen und Lehrern laufe schlecht. Gemeinsam mit der SWR Recherche Unit haben wir dazu eine Umfrage unter Referendaren gemacht und da gibt es gravierende Missstände.
0: Das werden wir heute Abend alles sehen. Dabei muss man sagen, sind Schülerinnen und Schüler ja unsere Zukunft und auch die Arbeitskräfte von morgen. Wie sehen das die Firmen in Baden-Württemberg?
1: Ja, auch das wollen wir wissen und zwar von Heiko Müller. Er ist Geschäftsführer bei einem Maschinenbauunternehmen in Reutlingen. Er macht die Erfahrung, dass es den Schulabgängern an wichtigen Fähigkeiten für den Start ins Berufsleben fehlt. Zum einen gäbe es weniger Bewerber auf die Ausbildungsplätze, weil einfach viel mehr junge Menschen an die Uni gehen wollen. Und die, die sich dann bewerben, die hätten Defizite in den Grundlagen, also im Bereich Mathe oder Deutsch, da sitzt der Dreisatz nicht oder eine Geschäftsmail kann nicht fehlerfrei verschickt werden. Und das führt Müller auch darauf zurück, dass so viel Unterricht ausfällt und da muss die Politik was tun, sagt er.
0: Okay, und was wäre das?
1: Ja, das genau wollen wir vom neuen Kultusminister von Baden-Württemberg, Andreas Jung von der CDU, wissen. Er war bisher in Berlin und da vor allem für Klima- und Umweltpolitik zuständig. Ich bin gespannt, ob bei ihm der neue Stoff jetzt schon sitzt. Ein paar Dinge hat Jung schon angestoßen. Er will zum Beispiel Referendare auch über die Sommerferien hinweg bezahlen. Da hat es ja immer wieder Diskussionen gegeben in der Vergangenheit, weil Baden-Württemberg im Gegensatz zu vielen anderen Bundesländern das bislang nicht macht. Die Gewerkschaften fordern mehr Lehrer und in Teilen auch mehr Geld. Und wir sind gespannt, was Jung angesichts der glammen Haushaltslage dazu sagt. Und er muss sich natürlich bei uns am Tisch mit den Problemen befassen, die die Schülerin, der Lehrer und der Unternehmer mit zu uns ins Studio bringen.
0: Das alles heute Abend mit dir, mit Florian Weber. Los geht's, 20.15 Uhr zur Sache Baden-Württemberg im SWR, im Fernsehen.

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0: Es ist 18.30 Uhr und es ist Zeit für ein kleines Update.
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0: Mit Heike Lüttich.
2: Guten Tag. Im Rechtsstreit um den Unkrautvernichter Glyphosat hat der Chemiekonzern Bayer in den USA einen Erfolg erzielt. Der oberste Gerichtshof in Washington entschied, die Zulassungsvorgaben der US-Bundesbehörden hätten Vorrang vor dem Recht einzelner Bundesstaaten. Damit verlieren tausende Schadenersatzklagen die Grundlage, denn sie stützen sich darauf, dass Bayer nicht ausreichend vor einem Krebsrisiko gewarnt habe. Auf US-Bundesebene ist Glyphosat allerdings nicht als krebserregend eingestuft. Neuer Bundesdatenschutzbeauftragter wird der Freiburger Rechtswissenschaftler Moritz Hennemann. Der Bundestag wählte ihn zum Nachfolger von Luisa Specht-Riemenschneider, die das Amt vorzeitig aufgibt. Der 41-Jährige ist auch Direktor des Instituts für Medien- und Informationsrecht der Uni Freiburg. Hennemann wird künftig den Bundestag beim Datenschutz beraten und kontrollieren, ob die Bundesverwaltung entsprechende Vorgaben einhält. Die beiden Reaktoren am Schweizer Atomkraftwerk Betznau, etwa 5 Kilometer von der deutschen Grenze entfernt, werden voraussichtlich morgen heruntergefahren. Grund ist die anhaltende Hitze. Petra Jehle.
3: Am Mittwoch hatte die Wassertemperatur in der Aare unterhalb des Kraftwerks bereits die kritische Marke von 25 Grad erreicht. Die beiden Reaktoren des grenznahen Schweizer Atomkraftwerks werden mit Flusswasser aus der Aare gekühlt. Das erwärmte Wasser fließt in den Fluss zurück. Zum Schutz der Ökologie musste die Leistung der Reaktoren zu Wochenbeginn bereits gedrosselt werden. Wenn die Temperaturen heute Nacht nicht sinken, werde man das Atomkraftwerk morgen ganz vom Netz nehmen, so die Betreiber.
2: Die Stadt Pforzheim hat den für morgen geplanten Citylauf abgesagt. Grund sind die anhaltend hohen Temperaturen und die gesundheitlichen Risiken, die damit einhergehen. Deshalb habe die Stadt eine behördliche Anordnung erlassen, teilte der Badische Leichtathletikverband mit. Zunächst hatte er als Veranstalter noch versucht, mit einem Hitzeschutzkonzept und angepassten Startzeiten die Veranstaltung zu retten. 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
0: Es geht auf die Straßen im SWR1-Verkehrsservice mit den Staus und Behinderungen. A5 Basel Richtung Karlsruhe, zwischen Rastatt Nord und Ettlingen, Straßenschäden, 4 Kilometer Stau. A5 Karlsruhe Richtung Basel, zwischen Appenweier und Lahr, Unfallaufnahme auf dem rechten und dem mittleren Fahrstreifen, im Moment 4 Kilometer Stau. A8 Stuttgart Richtung Karlsruhe, zwischen Heimsheim und Pforzheim Nord, Baustelle, 7 Kilometer stockender Verkehr. In der Gegenrichtung zwischen Pforzheim West und Pforzheim Ost 8 Kilometer stockender Verkehr. A81 Stuttgart Richtung Singen zwischen Kreuz Stuttgart und Sindelfingen Ost durch eine Baustelle im Moment 2 Kilometer Stau. Wo immer ihr unterwegs seid, fahrt vorsichtig und kommt gut an. Es wird weiter geschwitzt in Baden-Württemberg. In Weinheim und in Baden-Mergentheim haben wir 37 Grad. In Villingen, Schwenningen sonnige 33 Grad. Die Nacht wird tropisch. Dann haben wir den Freitag. Da wird es richtig heftig, richtig schweißtreibend. Rekordverdächtige 41 Grad sind möglich.
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0: Mit Rainer Hartmann und wir schalten jetzt mal einen Gang runter.

0: Schon wieder eine Abkühlung in S1. Ring of Ice von Jennifer Rush um 18.41 Uhr.
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0: Und wir schauen natürlich auf die Fußball-Weltmeisterschaft heute Abend zusammen mit Lena Bergmann aus der S1 Sportredaktion. Hi Lena.
2: Hi.
0: Also heute Abend steht das dritte und damit das letzte Gruppenspiel für die deutsche Nationalmannschaft an. Um 22 Uhr deutscher Zeit geht es in New Jersey, New York, los gegen
3: Ecuador.
0: Ja, das kennen wir noch aus den 90ern, oder? Sasch, Ecuador. Geil. Können wir gemeinsam tanzen?
2: Auf jeden Fall. Ich war noch ziemlich jung.
0: Ja.
2: Aber ich kann ja jetzt mitmachen.
0: Also spielen wir gerne, vor allen Dingen, wenn Ecuador nicht gewinnt heute Abend. Das Ticket fürs 16. Finale aber hat Deutschland sowieso schon sicher. Also es müsste nicht unbedingt ein Sieg für Deutschland sein, aber es wäre natürlich schön. Worauf liegt denn jetzt der Fokus der DFB-Elf für heute Abend?
2: Bisschen wie bei uns hier, im Flow bleiben, ne? Sich möglichst optimal auf die K.O.-Runde vorbereiten. Keine Experimente, vor allem nicht, was das Personal angeht, hat Bundestrainer Julian Nagelsmann im Vorfeld gesagt. Auf zwei Positionen muss er ja ohnehin wechseln. Antonio Rüdiger ersetzt im Abwehrzentrum Nico Schlotterbeck. Für den ist die WM nach seiner Bänderverletzung ja beendet. Und David Raum, der rückt für den angeschlagenen Linksverteidiger Nathaniel Brown in die Startelf. Ja, und Dennis Undaff, der bleibt erstmal der Joker auf der Bank, auch wenn viele Fans vor allem ihn gerne mal von Beginn an spielen sehen würden. 3 Tore, 2 Assists, das hat seinerzeit auch Gerd Müller bei der WM 1970 erzielt. Mhm. Allerdings hat er dafür 100 Spielminuten mehr gebraucht als Undaff. Der stand ja bisher noch nicht mal eine ganze Stunde auf dem Platz. Mhm. Und wenn er heute nochmal trifft, dann wäre er auch der beste Einwechselspieler der bisherigen WM-Geschichte. Und ich finde, was das Ganze noch viel netter macht, ist, dass Dennis Undaff selbst seine Leistung eigentlich gar nicht so außergewöhnlich findet.
4: Für mich ist es normal, um ehrlich zu sein. Also ich höre das und kriege das ja auch mit, das einzigartig und Gerd Müller und das und dies. Aber es ist einfach gefühlt, wie ich auf Toilette gehe. Das ist was ganz Normales. So Tore machen, das habe ich einfach im Blut.
2: Super.
0: Ja.
2: Was ganz normal ist, hat er im Blut, genau. Wir schauen nochmal abseits von der WM, denn da gab es heute noch eine Meldung, die den SC Freiburg betrifft. Wer sich noch erinnert, die Freiburger Fans, die haben ja nach dem historischen Einzug ins Europa-League-Finale den Platz in Braga gestürmt. Und zur Strafe muss der Verein eventuell ein internationales Heimspiel ohne Zuschauer austragen. Ob es dazu kommt, steht noch nicht ganz fest, aber eine fette Geldstrafe über 30.000 Euro, die gibt's auf jeden Fall. Noch mehr Infos dazu gibt's auf swr.de/sport zu lesen. Und dann schauen wir noch kurz auf Tennis. Vor ziemlich genau einer Stunde hat Tatjana Maria, die kommt ja aus Bad Saulgau, beim Rasenturnier in Eastbourne das Halbfinale erreicht. Mit 6:3 und 7:5 hat sie gegen die Tschechin Teresa Valentova gewonnen. Im Halbfinale morgen Mittag ab 12 wartet dann mit der Lettin Jelena Ostapenko eine Grand-Slam-Siegerin, eine ehemalige Nummer 5 der Welt. Es dürfte knackig werden.
0: Und das war das 19.5 Sport. Vielen Dank, Lena. Wir tanzen noch ein bisschen weiter, okay? Ecuador.

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0: SWR1 Baden-Württemberg hier am Donnerstagabend. Und ja, wen haben wir denn da?
1: Mein Name ist Michi Beck.
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12: Um 19 Uhr mit Heike Lüttich. Guten Abend. Der Chemiekonzern Bayer gewinnt den Glyphosat-Streit in den USA. In einer Stunde bricht die Nationalelf ins WM-Stadion in New Jersey auf. Und das Wetter? Sonne, Quellwolken und große Hitze. In der Nacht sternenklar bei 23 bis 15 Grad. Im Verfahren um den Unkrautvernichter Glyphosat hat der Chemiekonzern Bayer in den USA einen Erfolg erzielt. Der oberste Gerichtshof in Washington hat in dem milliardenschweren Rechtsstreit über mutmaßliche Krebsrisiken des Mittels zugunsten des Leverkusener Konzerns entschieden. Einzelheiten von Ute Scheins.
13: Für Bayer dürfte das Gerichtsurteil ein Befreiungsschlag sein, weil es Klagen gegen Bayer wegen des Unkrautvernichters Glyphosat schwerer macht. Im Kern ging es bei dem Urteil um die Frage, ob Bayer auf der Verpackung des Unkrautvernichters hätte vor möglichen Krebsrisiken warnen müssen. Diese Auffassung vertreten Gerichte in einigen Bundesstaaten. Die oberste US-Umweltschutzbehörde, eine Bundesbehörde, dagegen verlangt solche Warnhinweise nicht. Sie hatte das Mittel als nicht krebserregend eingestuft. Die Richter haben nun entschieden, dass die Vorgaben der US-Bundesbehörden Vorrang haben vor dem Recht einzelner Bundesstaaten.
12: Die insolvente Warenhauskette Galeria erhält für die weitere Sanierung einen neuen Kredit von bis zu 160 Millionen Euro. Das sagte eine Sprecherin der deutschen Presseagentur. Kreditgeber ist demnach eine US-Investmentgesellschaft. Voraussetzung für die Finanzierung war ein Gutachten zur wirtschaftlichen Lage von Galeria. Das Geld ist an einen auf 3 Jahre angelegten Sanierungsplan geknüpft, der jetzt umgesetzt werden soll. Dazu gehören das Ablösen eines Kredits über 80 Millionen Euro und die Überprüfung, welche Filialen rentabel sind. Bei der Ministerpräsidentenkonferenz in Berlin haben die Länder mit dem Bund einen sogenannten Pakt für den Rechtsstaat geschlossen. Sie bekommen insgesamt 450 Millionen Euro. Zum einen für die Digitalisierung der Justiz und zum anderen für bundesweit 2000 zusätzliche Stellen für Richter und Staatsanwälte. Damit soll die Arbeit der Justizbehörden beschleunigt werden. Bei den Staatsanwaltschaften türmen sich mittlerweile mehr als 1 Million offene Fälle. Nach den schweren Erdbeben in Venezuela steigt die Zahl der Todesopfer weiter an. Dentin Rodriguez sprach von 164 Toten und rund 1000 Verletzten. Mehr als 10.000 Menschen gelten als vermisst. Am schwersten betroffen ist die Gegend an der Karibikküste im Norden des Landes. Dort liegen auch der wichtigste Seehafen, die Hauptstadt Caracas und der internationale Flughafen. Unter anderem die USA, die EU und Deutschland haben Hilfen angeboten und Rettungsteams entsandt. Die Fußballnationalmannschaft bereitet sich auf ihr drittes Gruppenspiel bei der Weltmeisterschaft vor. Um 22 Uhr unserer Zeit spielt die Nationalelf gegen Ecuador. Maja Gräf.
1: Um 20 Uhr unserer Zeit machen sich die Spieler und Betreuer auf den Weg ins Stadion nach New Jersey. Eine lange Busfahrt wird das nicht. Der DFB-Tross hat nicht im wuseligen New York übernachtet, sondern direkt in der Nähe des Spielortes. Deutschland hat als Gruppensieger das Ticket für das 16-Finale schon gebucht. Ecuador braucht heute Abend einen Sieg, um noch Chancen auf die K.O.-Runde zu haben. Klar ist auch, dass Dennis Undaf heute im dritten Spiel wieder als Joker von der Bank kommen soll. Antonio Rüdiger wird im Abwehrzentrum Nico Schlotterbeck ersetzen, für den die WM wegen einer schweren Bänderverletzung am Fuß vorzeitig beendet ist.
12: Die Stadt Pforzheim hat den für morgen geplanten Citylauf abgesagt. Grund sind die anhaltend hohen Temperaturen und die gesundheitlichen Risiken, die damit einhergehen. Deshalb habe die Stadt eine behördliche Anordnung erlassen, teilte der Badische Leichtathletikverband mit. Zunächst hatte er als Veranstalter noch versucht, mit einem Hitzeschutzkonzept und angepassten Startzeiten die Veranstaltung zu retten. Das waren die Nachrichten für Baden-Württemberg. Die Zeit, es wird 19.04 Uhr.
10: Der Verkehrsservice in Nesswerden, Baden-Württemberg. Das heißt, Vorsicht bitte auf der A5, wenn ihr da unterwegs seid, Karlsruhe Richtung Frankfurt. Zwischen Heppenheim und Bensheim hier ist ein Fahrradfahrer auf der Fahrbahn. Vorsicht auf der A6, Mannheim Richtung Heilbronn. In der Ausfahrt Sinsheim Süd steht ein defektes Fahrzeug. Vorsicht auf der A6, Mannheim Richtung Heilbronn. Zwischen Bad Rappenau und Heilbronn unter Eisesheim. Hier liegt ein angefahrenes Tier auf der Fahrbahn. A5, Karlsruhe Richtung Basel, zwischen Appenweier und Lahr, Unfallaufnahme auf dem rechten und dem mittleren Fahrstreifen im Moment, dadurch 4 Kilometer Stau. A8, Stuttgart Richtung Karlsruhe, zwischen Heimsheim und Pforzheim Nord, durch die Baustelle noch 6 Kilometer stockender Verkehr. In der Gegenrichtung, zwischen Pforzheim West und Ost, 7 Kilometer stockender Verkehr. Und A81, Stuttgart Richtung Singen, zwischen Kreuz Stuttgart und Böblingen-Sindelfingen, durch eine Baustelle 3 Kilometer Stau. Auch heute Abend noch 30 Grad beim Wetter in Baden-Württemberg. Gegen später und in der Nacht dann kühlt es etwas ab. In der sternenklaren Nacht 23 Grad am Rhein und 15 Grad im Allgäu. Gehen wir alle ins Allgäu, oder? Morgen und am Samstag wird es noch heißer als heute. Stellenweise 40 Grad oder leicht drüber. Ab Sonntag geht es dann mit Gewittern weiter und die bringen zum Teil Abkühlung. Größtenteils zum Wochenstart.
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10: Mit Rainer Hartmann, guten Abend.

0: In 3 Stunden rollt das Bällchen.
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0: Und bei dieser WM ist es so ein bisschen wie an Silvester. Da wartet man, bis es endlich 24 Uhr wird. Also heute um 24 Uhr ist das Spiel beendet. Heute müssen wir nur bis 22 Uhr warten. Dann spielt die deutsche Nationalmannschaft gegen Ecuador. Und morgen, ja, morgen ist für die meisten ein ganz normaler Arbeitstag. Da darf man schon mal fragen, wie macht ihr das eigentlich? Zum Beispiel in Tübingen. Wie sonst auch ins Bett gehen oder einfach länger aufbleiben?
3: Ja, das gucke ich schon. Das ist ja Pflicht, zum das angucken.
4: Also ich schaue das Spiel natürlich an. Bin auch ein großer Unda-Fan.
5: Das Interessante ist eigentlich, dass ich jetzt doch von vielen Spielen wieder sehr angetan bin, obwohl ja dieser ganze Kommerz, dieses ganze Drumherum immer schlimmer wird. Bevor es losgeht, denkt man immer, nein, ich will da gar nicht schauen. Und dann fängt man halt doch irgendwie wieder an.
6: Ja, wir gucken es uns an. Das machen wir.
7: Also 22 Uhr ist bei mir auf jeden Fall schon Schicht im Schacht. Also da kann ich dann nicht kein Fußball mehr schauen.
4: Eine Arbeitskollegin von mir, die kommt aus Argentinien. Und die stellt sich den Wecker. Man hat das erste Spiel, glaube um 4, hat sie tapfer angeguckt und war am nächsten Tag um 8 dann wieder im Geschäft.
8: Meine ganzen Mitarbeiter, das geht für uns gar nicht. Wir sind müde. Bei uns ist um 9 der Tag rum. Und morgens um 5, 6 raus. Und dann Fußball geht nicht. Am Samstag war das okay, 22 Uhr. Aber sonst wäre eine Woche, es geht gar nicht.
0: Ja, kann man schon ein bisschen verstehen, ne? Wenn man um 4 oder um 5 raus muss, wird es eine sehr, sehr kurze Nacht. Oder vielleicht einfach ins Bett legen und die ARD Sounds App aufmachen und die komplette Radioreportage hören, das geht auch. Da kann der Körper schon mal ausruhen und ihr seid trotzdem dabei.
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SWR1 Baden-Württemberg hier. Und wenn ihr in den 80ern groß geworden seid, dann kommt ihr natürlich an einer Band nicht vorbei. Und das ist Duran Duran. Das ist nämlich Musikgeschichte.

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0: Es ist kurz nach 7:30 am Donnerstagabend und wir wollen doch mal hören, was es Neues gibt.
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0: Mit Heiko Lüttich.
2: Guten Abend. Im milliardenschweren Rechtsstreit um den Unkrautvernichter Glyphosat hat der Chemiekonzern Bayer in den USA einen Erfolg erzielt. Der oberste Gerichtshof in Washington entschied, dass Bayer auf den Verpackungen des Mittels nicht vor möglichen Krebsrisiken hätte warnen müssen, weil das auf US-Bundesebene nicht vorgeschrieben ist. In einigen Bundesstaaten hatten Gerichte anders geurteilt. Laut Supreme Court sind aber die Vorgaben der Bundesbehörde maßgebend. Betroffen sind tausende Schadenersatzklagen, die auf der fehlenden Angabe beruhen und jetzt hinfällig sein dürften. Die Waldorfschule Dachsberg im Landkreis Waldshut wird geschlossen. Laut Regierungspräsidium Freiburg wurden unter anderem Abschlussprüfungen mangelhaft durchgeführt, die Aufsichtspflicht verletzt und gegen Hygiene- und Brandschutzvorschriften verstoßen. Ulf Seefeld.
3: Der Schulträger sei unzuverlässig. Bei den Lehrkräften und Schülern gäbe es eine hohe Fluktuation. Die Behörde schließt die Waldorfschule in Dachsberg deshalb zum Schuljahrsende in Abstimmung mit dem Kultusministerium. Den Schülerinnen und Schülern sollen woanders ausreichend Plätze zur Verfügung stehen. Die Schulämter sind darauf vorbereitet, die betroffenen Familien zu beraten. Seit dem Frühjahr 2025 hatte es immer wieder Beschwerden über die Schule gegeben. Das Regierungspräsidium hat diese geprüft, zahlreiche Gespräche geführt und war auch vor Ort.
2: Nach dem Württembergischen Fußballverband reagiert jetzt auch der Südbadische Fußballverband auf die angekündigten Hitzetage am Wochenende. Er verschob alle Verbandspartien. Sie sollen jetzt entweder vormittags oder nach 18 Uhr stattfinden. Außerdem empfiehlt der Verband, auch Freundschaftsspiele zu verschieben. Gestern hatte der Württembergische Fußballverband sämtliche Spiele für das kommende Wochenende abgesagt. Hintergrund sind die vorhergesagten Temperaturen von bis zu 40 Grad und sehr hohe UV-Belastungen. 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
0: Und damit zum Verkehrsservice in SWR1. A5 Karlsruhe Richtung Basel zwischen Appenweier und Lahr. Unfallaufnahme auf dem rechten und dem mittleren Fahrstreifen. Im Moment 3 Kilometer Stau. A8 Karlsruhe Richtung Stuttgart zwischen Pforzheim West und Pforzheim Ost. 6 Kilometer stockender Verkehr. Und A81 Stuttgart Richtung Singen zwischen Sindelfingen Ost und Böblingen Sindelfingen durch eine Baustelle 2 Kilometer Stau. Es wird einfach nicht kühler. Immer noch 36 Grad im Moment in Wertheim. In Calw und in Aalen haben wir 34 Grad. Die Nacht bleibt klar und außergewöhnlich warm. Zum Deutschlandspiel immer noch Temperaturen teilweise über 25 Grad. Morgen am Samstag wird die Hitze noch extremer, bevor dann von Sonntag auf Montag kräftige Gewitter die Wende bringen. Temperaturen dann zum ersten Mal seit langem tagsüber wieder unter 30 Grad.
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2: Heute Morgen um 7.40 Uhr haben wir gespielt mit Manfred aus Theningen in Südbaden. Manfred ist Barfußläufer. Ja, seit 20 Jahren ist er im Sommer wie im Winter ohne Schuhe unterwegs.
3: Ach, das ist eine Lebenseinstellung. Einfach ein anderes Lebensgefühl, finde ich.
2: Bei den heißen Böden im Moment muss Manfred wahrscheinlich ein bisschen schneller laufen. Jetzt hören wir mal, wie es für ihn gelaufen ist in der Quizminute heute Morgen. Manfred hat sich vorgenommen, gleich zwei gelbe SWR1-Tassen zu gewinnen. Für sich eine und eine für seine Frau. Ob es geklappt hat, hören wir mal. Das waren seine Fragen bei Cora und Stefan heute Morgen.
4: Tom Hanks und Meg Ryan waren die Stars in dem Film, der vor genau 33 Jahren rauskam. Oh, der Titel Schlaflos in?
3: Also Schlaflos in Seattle.
4: Gibt es in den kommenden Wochen einen Feiertag?
3: Nein.
4: Welche Heilige hat redensartig die Schleusen geöffnet, wenn es regnet?
3: Weiter.
4: Petrus, was ist die grammatikalische Einzahl von Antibiotika?
3: Auch Antibiotika.
4: Antibiotikum. Welche Bierzutat wird in großen Mengen besonders bei Tettnang angebaut?
3: Hopfen.
4: Was war ein großer Hit für Lynyrd Skynyrd? Hotel California oder Sweet Home Alabama?
3: Sweet Home Alabama.
4: Was findet man der Sage nach am Ende des Regenbogens?
3: Einen Topf Gold.
4: Was macht man mit Durst und auch mit Feuer, um es zu bekämpfen?
3: Löschen.
4: Welcher Fernsehstandard hat die bessere Bildqualität? SD oder HD?
3: HD.
4: Welcher Buchstabe steht am Ende des Wortes Anfang?
3: Nee.
5: Jawohl.
4: Dann ist die Zeit durch. Oh,
5: die Zeit ist durch und es sind 8 richtige geworden. Okay, es sind jetzt nicht 2 Tassen, das macht aber gar nichts, weil wenn es die Tasse für die Frau sein soll, dann melde sie doch mal an.
3: Ich kann so viel mal überreden.
5: Ja.
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Es ist Donnerstagabend, das heißt natürlich ab 20 Uhr der Musikclub Rock mit Annette Lohres, mit neuer Musik von den Stones, von Placebo und natürlich auch mit dem Blick auf das WM-Spiel Deutschland gegen Ecuador ab 22 Uhr. Der Musikclub Rock. Viel Spaß und einen schönen Abend.

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6: Um 20 Uhr mit Ramin Movasakian. Kommunen erhalten in Zukunft mehr Unterstützung vom Staat. Niedersachsens Ministerpräsident Lies sagte, der Bund werde künftig 80% der Kosten tragen, die den Kommunen durch Bundesgesetze entstehen. Außerdem gibt der Staat den Ländern 450 Millionen Euro für die Justiz frei, unter anderem um neue Stellen zu schaffen. Dagmar Pepping berichtet.
7: 2000 neue Stellen soll es bundesweit geben, so lautet die gemeinsame Zielmarke. In Digitalprojekte sollen weitere 210 Millionen Euro fließen. Das soll helfen, die Arbeit der Justizbehörden zu beschleunigen. Außerdem sieht der Pakt für den Rechtsstaat vor, die Verfahrensordnungen zu modernisieren. Bund und Länder kommen damit auch Forderungen des Deutschen Richterbundes nach. Der hatte kritisiert, die Strafjustiz sei völlig überlastet. Bei den Staatsanwaltschaften türmen sich mittlerweile mehr als 1 Million offene Fälle.
6: Bundeskanzler Merz hat den Kreml erneut zu Friedensverhandlungen aufgerufen. Bei einer Wiederaufbaukonferenz für die Ukraine im polnischen Danzig sagte er, Russland werde diesen Krieg nicht gewinnen. ARD-Korrespondentin Paulina Milling.
8: Die Europäer betonten den Schulterschluss mit der Ukraine und auch die Perspektive des Landes, der EU beizutreten. Das war auch ein Signal an Privatinvestoren, um die warben die Politiker. Denn staatliche Hilfen und EU-Fonds werden nicht ausreichen, um die Ukraine wieder aufzubauen. Auch Privatkapital soll fließen, dafür wollen die Staaten die Risiken mit den Privatinvestoren teilen. Die EU-Kommissionspräsidentin Ursula von der Leyen kündigte an, noch während der Konferenz soll die Ukraine mehr als 3 Milliarden Euro bekommen. Das ist die erste Tranche aus dem neuen EU-Darlehen, das 90 Milliarden beträgt.
6: Im milliardenschweren Rechtsstreit um den Unkrautvernichter Glyphosat hat der Pharmakonzern Bayer in den USA einen Erfolg erzielt. Der oberste Gerichtshof entschied, dass Bayer auf den Verpackungen des Mittels nicht vor möglichen Krebsrisiken hätte warnen müssen, weil das auf US-Bundesebene nicht vorgeschrieben ist. In einigen Bundesstaaten hatten Gerichte anders geurteilt. Laut Supreme Court sind aber die Vorgaben der Bundesbehörde maßgebend. Fußball-Nationalspieler Dennis Undorf steht auch im dritten WM-Gruppenspiel der Deutschen am Abend gegen Ecuador nicht in der Startelf. Das hat Bundestrainer Julian Nagelsmann mitgeteilt. Im Vergleich zum Spiel gegen die Elfenbeinküste gibt es nur 2 Veränderungen. David Raum beginnt für den angeschlagenen Nathaniel Brown und Antonio Rüdiger ersetzt den verletzten Nico Schlotterbeck. Am Pfiff ist um 22 Uhr unserer Zeit. Das Wetter für Baden-Württemberg und Rheinland-Pfalz. In der Nacht ist es sternenklar und weiter warm bei Temperaturen von 24 bis 15 Grad. Morgen und am Samstag wird der Höhepunkt der Hitzewelle erreicht. Bei viel Sonnenschein werden es maximal 33 Grad in den Schwarzwaldhöhen und 41 Grad an der Saar. Vereinzelt kühlen kräftige Gewitter ein wenig ab. Die Zeit 20.03 Uhr.
9: ARD-Verkehrsservice. Vorsicht auf der A3 Köln Richtung Frankfurt. Zwischen Wiesbadener Kreuz und Raunheim liegen verschobene Stahlschutzwände. Vorsicht auf der A81 Heilbronn Richtung Stuttgart. Zwischen Heilbronn unter Gruppenbach und Irzfeld liegen Fahrzeugteile auf der Fahrbahn. A3 Köln Richtung Frankfurt. Zwischen Dreieck-Dernbach und Dietz laufen Bergungsarbeiten auf dem rechten und mittleren Fahrstreifen. 6 Kilometer Stau, das dauert 40 Minuten länger. A5 Basel Richtung Karlsruhe zwischen Appenweier und Aachen 2 Kilometer Stau, kostete eine Viertelstunde. A5 Karlsruhe Richtung Basel zwischen Offenburg und Lahr nach einem Unfall auf dem rechten und mittleren Fahrstreifen 2 Kilometer Stau, Verzögerung 20 Minuten. Allen unterwegs gute und vor allem sichere Fahrt. Kommt gut an.
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9: Am Mikrofon Annette Loris. Guten Abend. Aus Alt macht neu. Warum Placebo ihr Debütalbum von vor 30 Jahren nochmal komplett neu aufgenommen haben. Wie der neue Podcast von den Rolling Stones klingt, nicht über sie, sondern von ihnen. Der ist heute veröffentlicht worden. Und wie Eddie Vedder ohne Pearl Jam klingt. All das hören wir uns unter anderem an.
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Vor 30 Jahren erschien das Debütalbum von Placebo. Und das hat die Band, die ja heute nur noch aus Brian Molko und Stefan Oster besteht, zum Anlass genommen, das Ganze nochmal neu aufzunehmen. Auf dem neuen Album Recreated sind alle 10 Songs neu eingespielt, zum Teil umarrangiert, mit dem Sound und der Live-Erfahrung 30 Jahre später. Aber, so sagt Sänger Brian Molko, unter Beibehaltung der Grundstimmung des Debüts. Die Fans sind sich ziemlich einig, allein heute im Netz in ganz, ganz viele begeisterte Stimmen zu finden. Das sei definitiv kein fader Aufguss, sondern richtig, richtig gut geworden. Wir hören rein. Die Recreated-Version von Nancy Boy. Placebo im ARD Musikclub Rock.

Einer der größten Hits von Evanescence, My Immortal, im ARD Musikclub Rock. Ein wichtiger Termin für alle Papa Roach-Fans. Morgen beginnt nämlich schon der Vorverkauf für die Arena-Tour, die im Herbst stattfinden wird. Bei Rock am Ring haben sie es ja schon angekündigt, die Rise of the Roach-Tour wird in Europa ein paar Termine stattfinden lassen. Im deutschsprachigen Raum sind insgesamt 7 Arena-Shows geplant. Das Besondere daran, pro verkauften Ticket spenden Papa Roach 1 Euro an lokale Mental Health-Programme und setzen damit ihr langjähriges Engagement im Bereich Suizidprävention fort. Dazu gibt es natürlich auch neue Musik. Der Song See You in Hell ist gleichzeitig auch der Titelsong zur 2. Staffel der Netflix-Serie Devil May Cry. Jetzt aber die Termine. Also Papa Roach live am 13. November in München, am 20. November in Hamburg, am 21. November in Köln, am 26. November in Frankfurt und am 30. in Zürich. Und jetzt hören wir uns an, wie sie aktuell klingen. See you in hell, Papa Roach.

0: ARD Verkehrsservice, kurz vor 8:30. A3 Köln Richtung Frankfurt. Zwischen Reik-Dernbach und Dietz laufen Bergungsarbeiten auf dem rechten und mittleren Fahrstreifen. Deshalb 5 Kilometer Stau. Das dauert 25 Minuten länger. A5 Basel Richtung Karlsruhe zwischen Appenweier und Aachen 4 Kilometer Stau. Das kostet ebenfalls 25 Minuten. Und A5 Karlsruhe Richtung Basel zwischen Offenburg und Lahr nach einem Unfall auf dem rechten und mittleren Fahrstreifen 2 Kilometer Stau. Allen unterwegs gute und sichere Fahrt.
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0: Mit Annette Loris, guten Abend. Und mit euren Musikwünschen, ganz wichtig, wenn ihr welche habt, gerne eine Sprachnachricht, eine WhatsApp, eine Signal-Nachricht oder ihr könnt uns auch anrufen unter 0711 26 27 28. Uwe Müller hat das bereits getan und schreibt endlich wieder Donnerstag. Leider kann ich die Sendung nur bis 22 Uhr verfolgen. Warum das wohl nur? Eine kleine Info am Rande, natürlich schalten wir hier immer wieder in das Spiel, sobald ein Tor fällt. Werdet ihr das natürlich hier erfahren. Das nur am Rande. Aber so geht's weiter bei Uwes Nachricht. Ich hätte einen seltenen Musikwunsch von The Jesus Mary Chain, April Skies, mit vielen Grüßen aus der Sauna Südpfalz. So, dann kommst du jetzt noch ein bisschen mehr ins Schwitzen. Jesus and Mary Chain.
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0: Primus Cream und Rocks im ARD Musikclub Rock. Es ist eine kleine Sensation. Also es gibt gefühlt bestimmt 1 Million Podcasts über die Rolling Stones, aber keinen einzigen von den Rolling Stones persönlich. Das war zumindest bis heute so. Jenseits der 80 fällt den Stones auf, dass man ja vielleicht mal mit der Zeit gehen könnte. Und jetzt gibt es ihn, den Stones Podcast. Heute ist die erste Folge erschienen. Adrian Beric aus dem ARD-Team. Du hast reingehört. Was ist das für eine Geschichte?
1: Also erstmal eine Geschichte, wo ich in den ersten 2 Sekunden gestolpert bin. Da hört man nämlich das hier.
2: This episode contains strong language. Listener discretion is advised.
1: Eine Triggerwarnung, dass hier der Sprachgebrauch von den Stones ein bisschen ruppiger sein könnte. Hallo? Das sind ja Neuigkeiten. Soll ich jetzt als erwachsene Person sagen, nö, dann höre ich mir den Rest nicht mehr an, oder was? Irgendwie komisch. Aber naja, Triggerwarnungen, die kriegst du jetzt ja fast überall. Speaking in Tongues, so heißt dieser Podcast. So heißt nämlich dann auch die kommende neue LP im Juli von den Stones. Und das hier ist ein Werkstattgespräch. Hier wird aus dem Nähkästchen geplaudert über die Entstehung vom neuen Album.
0: Es ist viel Werbung gemacht worden für diesen Podcast. Es gibt auch einen sehr prominenten Host. Norah Jones ist es. Wie ist denn die erste Folge geworden?
1: Merkwürdig ist die Folge geworden und das hat seine Gründe. Erstens unsere Hörgewohnheiten. Wir kennen Podcasts klassischerweise ja als sogenannte Laber-Podcasts. Aber das hier wirkt irgendwie wie kommentierte O-Töne. Okay, Leute wie Mick Jagger, die labern natürlich. Der klingt manchmal buchstäblich irgendwie stoned mit seinem typischen Singsang.
3: When we finished Hacking Times, we had quite a lot of material left over because we can only put so much out. So in the Hacking Diamonds we thought, well, I think that's enough.
1: Hier erzählt er gerade, dass beim letzten Album viel Songmaterial übrig geblieben sei. Podcast heißt aber eigentlich doch lebendiges Gespräch. Norah Jones ist zwar der Host, aber man hört, dass das nachträglich eingebaut worden ist.
2: By the time that tour was done, they were feeling that old feeling. The urge to create. Some people call it the muse.
0: Wie du das beschreibst, klingt es ein bisschen so, als ob man da ja, so eine Tonspur von einer Filmdokumentation hört.
1: Ja, und das war genau mein Eindruck. Klar kann man einen Podcast so machen, aber für mich ist es ein bisschen zu sehr gescriptet. Bestes Beispiel, gerade die Stelle mit Norah Jones. Die hatte ja gerade von The Muse gesprochen, der Muse. Und Keith Richards reagiert darauf, aber es klingt nicht wie eine echte Replik, sondern wie, er hat den Text von Norah Jones vorab bekommen und lacht sich schlapp.
4: Muses and shit, get out of here. Oh, you poets.
1: Ja, Keith Richards, wie er leibt und lebt. Das ist lustig, okay, aber brauche ich das? Brauche ich das als Fan? Das kann jeder für sich selbst beantworten. Ich kann nur sagen, ich bin nicht neugierig auf Folge 2, aber ich bin neugierig auf das neue Album von den Stones.
0: Siehste, dann hat das Ding doch seinen Zweck erfüllt. Vielen Dank, Adrian Beric aus dem ARD-Team. Speaking in Tongues, der erste offizielle Rolling Stones Podcast, ist ab heute in den üblichen Portalen zu hören. Hier hören wir nun die erste Single aus dem Album In the Stars, die Rolling Stones im ARD Musikclub Rock.

13 Minuten vor 9, ARD Verkehrsservice. Vorsicht auf der A81 Würzburg Richtung Heilbronn zwischen Tauberbischofsheim und Ahorn. Hier liegt ein toter Fuchs auf der Fahrbahn. Vorsicht auch auf der B35 Germersheim Richtung Bretten zwischen Philipsburg und Neudorf liegen Fahrzeugteile auf der Fahrbahn. Pearl Jams Mastermind Eddie Vedder meldet sich alleine zurück mit einem sehr spannenden Projekt. Sein neuer Song heißt Better Believe und ist die Zusammenarbeit mit jungen Musikerinnen und Musikern der in Chicago ansässigen Organisation Guitars Over Guns. Diese Initiative arbeitet mit Kunst und Kultur, um junge Menschen zu fördern, ihnen Perspektiven zu geben und auch Alternativen zum Alltag auf der Straße zu zeigen. Das Besondere, sämtliche Einnahmen aus dem Song, also dem Verkauf von Better Believe, werden an Guitars Over Guns gespendet. Zum allerersten Mal live gab es diesen Song letzte Woche bei der Einweihung des Obama Presidential Centers. Zeitgleich übrigens zum 80. Geburtstag von Donald Trump. Dort stand Eddie Vedder gemeinsam mit den Jugendlichen auf der Bühne. Ein sehr starkes Signal, welche Kraft Musik entfalten kann und wie sie Menschen zusammenbringt. Better Believe, Eddie Vedder zusammen mit Guitars Over Guns im ARD Musikclub Rock.

Better Believe, Neues von Eddie Vedder zusammen mit Guitars Over Guns im ARD Musikclub Rock. Wir müssen mal kurz auf die Straße. 6:09 ARD Verkehrsservice. Vorsicht, auf der A5 Frankfurt-Kassel zwischen Bad Homburger Kreuz und Friedberg sind Menschen auf der Fahrbahn. Und dann noch eine Meldung von der A3 Köln Richtung Frankfurt zwischen Dreieck Dernbach und Dietz. Laufen Bergungsarbeiten auf dem rechten und mittleren Fahrstreifen, deshalb 3 Kilometer Stau. Und bis ran an die ARD-Nachrichten gibt's noch ein bisschen Billy Idol. Dancing with myself.

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1: Um 21 Uhr mit Ramin Movasakian. Kommunen erhalten in Zukunft mehr Unterstützung vom Staat. Darauf haben sich Bund und Länder bei der Ministerpräsidentenkonferenz in Berlin geeinigt. Wie Niedersachsens Regierungschef Lies mitteilte, wird der Bund künftig 80% der Kosten tragen, die den Kommunen durch neue Bundesgesetze entstehen. Kanzler Merz sagte, die Regelung soll ab dem 1. September gelten. Man schlage hiermit ein neues Kapitel der Zusammenarbeit auf, so der CDU-Chef. Die insolvente Warenhauskette Galeria erhält für die weitere Sanierung einen neuen Kredit von bis zu 160 Millionen Euro. Das hat der Finanzvorstand des Unternehmens bestätigt. Kreditgeber ist demnach die US-Investmentgesellschaft Gordon Brothers. Wolfgang Luck berichtet.
2: Galeria bekommt das Geld aus den USA unter der Voraussetzung, dass es einen auf 3 Jahre angelegten Sanierungsplan umsetzt. Das berichtet die Nachrichtenagentur dpa. Dieser Plan beruht auf dem Gutachten einer internationalen Unternehmensberatung und sieht wohl vor, dass jede Filiale auf ihre Wirtschaftlichkeit durchleuchtet und im Zweifel auch geschlossen wird. Etwa 30 der mehr als 80 Filialen bundesweit gelten als Wackelkandidaten. Das Geld wird vor allem gebraucht, um Mieten zu zahlen, Ware zu kaufen und einen bestehenden älteren Kredit abzulösen.
1: Die Waldorfschule Dachsberg im Landkreis Waldshut wird geschlossen. Laut Regierungspräsidium Freiburg wurden unter anderem Abschlussprüfungen mangelhaft durchgeführt und gegen Hygiene- und Brandschutzvorschriften verstoßen. SWR-Reporter Ulf Seefeld.
3: Der Schulträger sei unzuverlässig. Bei den Lehrkräften und Schülern gäbe es eine hohe Fluktuation. Die Behörde schließt die Waldorfschule in Dachsberg deshalb zum Schuljahrsende in Abstimmung mit dem Kultusministerium. Den Schülerinnen und Schülern sollen woanders ausreichend Plätze zur Verfügung stehen. Die Schulämter sind darauf vorbereitet, die betroffenen Familien zu beraten. Seit dem Frühjahr 2025 hatte es immer wieder Beschwerden über die Schule gegeben. Das Regierungspräsidium hat diese geprüft, zahlreiche Gespräche geführt und war auch vor Ort.
1: Der Wechsel von Fußball-Nationalspieler Nathaniel Brown von Eintracht Frankfurt zum FC Bayern München ist wohl fix. Das berichtet der Fernsehsender Sky. Demnach sollen sich beide Vereine auf eine Ablöse in Höhe von 55 Millionen Euro geeinigt haben. Brown soll in München einen Vertrag bis 2031 erhalten. Offiziell bestätigt ist das noch nicht. Im letzten WM-Gruppenspiel gegen Ecuador in rund einer Stunde sitzt Brown wegen muskulärer Probleme zunächst auf der Bank. Für ihn startet David Raum. Das Wetter für Baden-Württemberg und Rheinland-Pfalz. In der Nacht ist es sternenklar und weiter warm bei 24 bis 15 Grad. Morgen und am Samstag wird der Höhepunkt der Hitzewelle erreicht. Bei viel Sonnenschein werden es maximal 33 Grad in den Schwarzwaldhöhen und 41 Grad an der Saar. Und noch die Zeit, es ist gleich 21.03 Uhr.
4: ARD-Verkehrsservice. Vorsicht, auf der A5 Frankfurt-Kassel zwischen Bad Homburger Kreuz und Friedberg sind Menschen auf der Fahrbahn. A3 Köln Richtung Frankfurt zwischen Dreieck-Dernbach und Diez laufen Bergungsarbeiten auf dem rechten und mittleren Fahrstreifen. Deshalb 3 Kilometer Stau, das dauert 20 Minuten länger. A5 Basel Richtung Karlsruhe zwischen Appenweier und Aachen. Ein Unfall, hier laufen die Räumungsarbeiten. Es ist nur eine Spur frei, 5 Kilometer Stau. Kostet 35 Minuten. A5 Kassel Richtung Frankfurt zwischen Umtaldreieck und Grünberg an der Baustelle ist nur eine Spur frei, deshalb 3 Kilometer stockender Verkehr. Die A5 Karlsruhe Richtung Basel ist zwischen Offenburg und Lahr wegen eines Unfalls gesperrt. Und A45 Hagen Richtung Gießen zwischen Ehringshausen und Wetzlarer Kreuz 6 Kilometer stockender Verkehr. Allen unterwegs gute und sichere Fahrt.
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4: Am Mikrofon Annette Loris, guten Abend. Def Leppard geben ihr Debüt auf Wacken. Wie es ihnen davor geht, darüber sprechen wir. Außerdem geht es um ein Album, das Geschichte schreiben sollte. Das Horses-Album von Patti Smith. Dazu noch ein bisschen neuer Rock, unter anderem von Johnny Marr und Hardfire.
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0: Bad Company in der Version von Five Finger Death Punch.
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0: In dieser Woche geht es um das Horses-Album von Patti Smith. 1975 erschien das. Es war ihr Debütalbum und es sollte Geschichte schreiben. Katharina Heinius aus dem ARD-Team. Patti Smith war damals 29.
3: Und sie hat auch schon so einiges erlebt, das sie uns auch spüren lässt auf diesem Album. Patti Smith ist in New Jersey aufgewachsen. Ihr Vater war Fabrikarbeiter und ihre Mutter Kellnerin. Und Zeugin Jehovas. Patti Smith war das nicht oder ist ausgetreten, als sie 12, 13 war, weil sie sagte, sie wolle ihre eigene Beziehung zu Gott haben und Künstlerin sein dürfen, was sie hätte in der Gemeinschaft der Zeugen Jehovas nicht sein dürfen. Ihre Mutter hat diese Entscheidung mitgetragen und was ich besonders schön finde, sie hat ihre Tochter auch weiterhin unterstützt und später dann sogar handschriftlich ihre Fanpost beantwortet. Aber das war so die erste große Entscheidung in ihrem Leben. Die zweite große Entscheidung, wenn man so will, war dann mit 19. Da hat sie eine Tochter bekommen und direkt zur Adoption freigegeben. Zu ihr hat sie heute einen guten Kontakt, aber auch hier aus ihrer Sicht eine Entscheidung für die eigene künstlerische Freiheit, nicht gebunden oder verantwortlich zu sein, bis sie dann in ihren Endzwanzigern damit beginnt, nicht nur Gedichte zu schreiben, sondern diese auch aufzuführen und dann auch mit Band zu performen und zu singen.
0: Wow, wenn man das so alles hört, Katharina, oh, dann bekommen so Songs wie Gloria auf diesem Album eine ganz neue Bedeutung.

0: ist ja erstmal eine Coverversion von Van Morrison aus dem Jahr 1964, aber Patti Smith fügt dann eben noch dem Titel Excelsis Deo zu.
1: Gloria in Excelsis Deo ist ja erstmal der Lobpreis Gottes. Interessant für jemanden wie Patti Smith, die ja ihre ganz eigene Beziehung zu Religion und zu Gott sucht. Sie singt ja auch am Anfang Jesus died for somebody's sin, but not mine. Also Jesus ist für irgendjemandes Sünden gestorben, aber nicht für meine. In beiden Versionen des Songs geht es um sexuelles Verlangen, sowohl bei Van Morrison als auch bei Patti Smith. Van Morrison versteht sein Gloria als sehr selbstbewussten männlichen Protagonisten, der die sexuelle Ekstase gleichsetzt mit einer religiösen Ekstase, der Lobpreisung Gottes. Patti Smith versteht es in ihrer Version anders. Sie dreht die Geschlechterrollen um. Sie nimmt Begriffe aus Van Morrisons Text und stellt sie in neue Zusammenhänge, bricht die männlichen und weiblichen Rollenbilder damit auf.
0: Und dann gibt es noch diesen anderen wichtigen Song auf dem Album, Redondo Beach. Der Song, den spielt Patti Smith bis heute auch live bei ihren Konzerten.
1: Ja, mit ihrem Sohn als Gitarristen, das finde ich besonders schön. Der Song ist wie häufig so wunderbar doppeldeutig. Redondo Beach ist erstmal eine Stadt im Großraum Los Angeles mit Zugang zum Meer, ein Treffpunkt für die lesbische und schwule Community. Live eröffnet sie den Song mit einem Gedicht. Redondo Beach is a beach where women love women. Also es ist ein Ort, wo Frauen andere Frauen lieben. Und dann verteilt sie Küsse ins Publikum. Also, dass es um lesbische Beziehungen geht, das ist die eine Deutung. Es könnte aber auch einfach um die Liebe zwischen Mutter und Tochter gehen. Es geht im Song ja auch darum, dass man Abschied nimmt von einem kleinen Mädchen. Es geht um die Erinnerung an ein geliebtes, hübsches, kleines Mädchen. Und da sind wir dann ganz schnell bei der Tochter, die Patti Smith mit 19 bekommen hat und dann zur Adoption freigegeben hat, um in einer männlich geprägten Welt als Künstlerin ernst und anerkannt zu werden. Es geht also auch um Verlust und die Akzeptanz von Verlust.
0: Große Themen. Vielen Dank, Katharina Heinius aus dem ARD-Team. Liebe, Religion, Frau sein. Okay, das alles auf dem Patti Smith-Album Horses zu hören. Kein Wunder, dass das dann wirklich zum Meilenstein wurde. Die ganze Meilenstein-Podcast-Folge gibt's übrigens überall, wo es Podcasts gibt und natürlich in der ARD Sounds App. Und das hier ist Redondo Beach von

15 Jahre Pause, das muss man sich leisten können als Band. Hardfire haben sich genau das geleistet und jetzt ein neues Album rausgebracht. Sweating Someone Else's Fever. Und da wird ziemlich schnell klar, die Band aus Staines upon Thames hat in der Pause nicht verlernt, eingängigen Indie-Rock zu machen mit sozialem Blick und Großstadt-Nerv. 11 Songs sind drauf, rund 40 Minuten dauert das Ganze. Spannend ist vor allem, dass sie nicht ihr altes Erfolgsrezept kopieren, sondern das neue Album ist ein Kommentar auf eine verrückt gelaufene Gegenwart. Bisschen aktualisiert. Düsterer, elektronischer, textlich schärfer. Indie-Rock mit Kante. Aus dem neuen Hardfire-Album hören wir They Ain't Your Friends.

0: Es ist kurz nach 21:30 ARD Verkehrsservice. Vorsicht, auf der B27 in Höhe Bad Dürrheim in beiden Richtungen ist eine ungesicherte Unfallstelle. A3 Köln Richtung Frankfurt zwischen Dreieck-Dernbach und Diez laufen Bergungsarbeiten auf dem rechten und mittleren Streifen. 2 Kilometer Stau dauert eine Viertelstunde länger. A5 Basel Richtung Karlsruhe zwischen Appenweier und Aachen. Hier laufen Räumungsarbeiten. Ist nur eine Spur frei. 6 Kilometer Stau, kostet 35 Minuten. Die A5 Karlsruhe Richtung Basel ist zwischen Offenburg und Laar wegen eines Unfalls gesperrt. Und die A45 Hagen Richtung Gießen zwischen Ehringshausen und Wetzlarer Kreuz steht ein defekter Pkw auf der rechten Spur, deshalb 4 Kilometer Stock nach Verkehr. Allen unterwegs gute und sichere Fahrt.
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0: Mit Annette Loris, guten Abend. Heiko hat uns total schöne Bilder ins Studio geschickt. Er war nämlich bei Def Leppard am Dienstag in Dortmund und schreibt, tolles Konzert, Sound nicht ganz perfekt, bisschen zu laut. Aber Joe war einmal über uns. Mit vielen Grüßen von Heiko aus Bockenheim an der Weinstraße. Und genau dieses Foto hat er uns unter anderem geschickt. Sehr, sehr schön. Danke dafür. Mehr über Def Leppard und ihren Auftritt demnächst auf Wacken. Gleich hier.
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0: Dem Musikclub Rock und mit einer Premiere für eine der größten Rockbands der Welt. Def Leppard spielen in diesem Jahr zum allerersten Mal auf Wacken. Christian Rönnspies aus dem ARD-Team. Wieso eigentlich erst jetzt?
1: Da kann man eigentlich nur spekulieren. Vermutlich hat es bisher irgendwie nicht in den Kalender gepasst. Und man muss ja auch angefragt werden. Es gibt dazu eigentlich keine offiziellen Informationen. Auf der anderen Seite ist es ja auch nicht so, als wenn sie nicht schon auf großen Festivals in Deutschland gespielt hätten. Schon in den 90er Jahren waren sie zum Beispiel mal Headliner bei Rock am Ring. Aber jetzt passt's halt mal mit Wacken und sie freuen sich drauf.
2: Ja, es ist Joe hier von Def Leppard. We are very excited to play Wacken for the first time in our career. Cannot wait.
0: Ich habe aber auch gelesen, sie hätten ein bisschen Lampenfieber vor ihrem ersten Wacken-Auftritt.
1: Naja, ich glaube, das ist einfach gute PR. Liest sich gut, erzeugt ein bisschen Aufmerksamkeit. Sänger Joe Elliott hat in einem aktuellen Interview gesagt, wenn man nicht nervös ist, bevor man auf die Bühne geht, ist man kein Mensch. Schließlich kann immer was schiefgehen. Nach 49 Jahren Karriere zum ersten Mal in Wacken zu spielen, ist natürlich aufregend, weil es Neuland ist und wir nicht wissen, wie wir aufgenommen werden. Aber sobald wir die Bühne betreten, werden wir sofort wieder ganz in unserem Element sein. Anfangs hat er auch gezweifelt, ob der Flapper tatsächlich zum Wacken-Festival passen. Aber im Grunde ist das Line-Up da ja schon seit Jahren nicht mehr nur Metal. Auch Status Quo und Foreigner haben schon in Wacken gespielt. Dieses Jahr werden zum Beispiel auch Europe dabei sein.
0: Und Def Leppard könnte natürlich auch extra für Wacken ein paar etwas härtere Songs ins Programm nehmen. Werden sie das machen?
1: Du meinst sowas wie Rocks Off?
0: Ja, zum Beispiel.
1: Von ihrem 1980er Album On Through the Night könnten sie theoretisch machen, wird aber nicht passieren. Sie werden auf ihr Greatest Hits Paket setzen, das hat Gitarrist Vivian Campbell im Interview mit Focus Online schon verraten. Er erinnert sich da an einen Auftritt bei einem Biker Festival. Da haben sie auch vorher überlegt, sollen sie vielleicht die Songauswahl überdenken. Aber dann, erzählt Vivian Campbell, haben wir unsere Ballade Love Bites gespielt und all diese kräftigen, bärtigen Motorradtypen haben mitgesungen. Deshalb geht Vivian Campbell sehr entspannt in seinen Auftritt in Wacken. Und so viele Balladen sind ja tatsächlich auch nicht in der Show. Ich habe sie letzte Woche in Zürich gesehen und das war schon ganz schön gut und hat ordentlich gerockt. Bei den Wacken-Fans kommt es auch ziemlich gut an, dass Def Leppard jetzt auch mal dabei sind.
3: Yes! It's amazing.
4: Ja, fett, schon immer gehört, schon in meiner Jugend.
5: Das trifft mein Glam-Metal-Herz. Ich glaube, das wird cool.
0: Ich glaube es auch. Vielen Dank. Christian Rönnspies aus dem ARD-Team zum Wacken-Debüt von Def Leppard. In einer Woche am 30. Juli werden sie zum ersten Mal beim Wacken-Festival auftreten. Und das ist einer der Songs, der garantiert zu hören sein wird. Photograph. Def Leppard im ARD Musikclub Rock.

Johnny Marr, britischer Gitarrist, Singer, Songwriter, natürlich Lieblingsfeind von Morrissey bei The Smiths, hat einen tollen neuen Song veröffentlicht, der heißt Spin und ist ein bisschen ein Vorbote auf sein fünftes Soloalbum The Age of Everything. Das kriegen wir dann Anfang Oktober um die Ohren. Spin ist ein typischer Marr-Song. Treibende, verzahnte Gitarrenhooks, ein schneller Puls, viel Melodie. Und im Text beschreibt Johnny Marr, wie er sagt, diesen Dauerzustand aus Informationsflut, Krisenmeldung und innerer Unruhe. Und aus all dem kann man zumindest einen tollen Song machen. Johnny Marr mit Spin im ARD Musikclub Rock.

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1: Um 22 Uhr mit Ramin Movasakian. Bei der Ministerpräsidentenkonferenz in Berlin hat Bundeskanzler Merz den Kommunen weitere Unterstützung zugesichert. Der Bund soll ab Herbst 80% der Kosten tragen, die Kommunen durch Gesetzesvorhaben entstehen. Aus Berlin berichtet Benjamin Großkopf.
2: Mit der Vereinbarung endet ein langer Streit zwischen dem Bund und den Ländern. Die beklagen, dass immer mehr ihrer Städte und Gemeinden in Finanznot geraten. Die machten dafür auch Gesetze des Bundes verantwortlich, die vor allem zu steigenden Sozialausgaben führten. Die vereinbarte Lastenverteilung folge dem Grundsatz, wer bestellt, bezahlt, sagte Kanzler Friedrich Merz und machte sich so eine immer wieder formulierte Forderung der Länder zu eigen. Niedersachsens Ministerpräsident Olaf Lies von der SPD sprach von einem fairen Miteinander und einem fairen Ergebnis.
1: Deutschland wird sich weiterhin an einer internationalen Marinemission im Libanon beteiligen. Der Bundestag hat einer erneuten Verlängerung des Einsatzes am Abend mehrheitlich zugestimmt. Die deutschen Soldaten sollen noch bis Ende des Jahres im Libanon bleiben. Christina Nagel berichtet.
3: Ende des Jahres geht auf Druck der USA eine der ältesten Beobachtermissionen der Vereinten Nationen zu Ende, UNIFIL. Im Rahmen dieser Mission hat die Bundeswehr dafür gesorgt, Waffenschmuggel vor der Küste des Libanon zu unterbinden. Sie hat die libanesische Marine unterstützt und mit ausgebildet. Nicht nur viele Soldatinnen und Soldaten bedauern das Aus der UN-Mission. Auch viele Abgeordnete betonten heute noch einmal, wie wichtig die weitere Unterstützung des Libanon ist. Gerade in der aktuellen Lage, mit Blick auf die immer wieder aufflammenden Kämpfe zwischen der israelischen Armee und der Hisbollah-Miliz.
1: Nach den schweren Erdbeben in Venezuela steigt die Zahl der Toten weiter an. Parlamentspräsident Rodriguez spricht inzwischen von mindestens 188 Opfern und über 1000 Verletzten. In den betroffenen Regionen ist die Lage weiter unübersichtlich. Gebäude sind eingestürzt, viele haben ihre Unterkünfte verloren. Im Norden der Hauptstadt Caracas soll es zu Plünderungen gekommen sein. Reporter der Nachrichtenagentur AFP berichten, dass Menschen ein Lebensmittelgeschäft leergeräumt haben. Der oberste Gerichtshof der USA hat den Kurs in der Migrationspolitik von US-Präsident Trump bestärkt. Mit einem Urteil machen die Richter des Supreme Courts den Weg frei für die Abschiebung hunderttausender Menschen, vor allem aus Haiti und Syrien. Demnach kann die Trump-Regierung den Schutzstatus für Menschen aus diesen und anderen Ländern künftig ohne juristische Überprüfung aufheben. Das Wetter für Deutschland. In der Nacht ist es meist sternenklar. Die Tiefstwerte 24 bis 14 Grad. Morgen wieder viel Sonnenschein, im Westen und Südwesten vereinzelt Gewitter. Die Temperaturen 31 bis 41 Grad. Am Samstag im Westen und Nordwesten teils kräftige Gewitter, im Osten und Süden weiter sonnig. Dazu bis zu 42 Grad. Die Zeit ist es gleich 22.03 Uhr.
4: Und da ist es schon, das erste Tor für Deutschland im Spiel gegen Ecuador nach nur 2 Minuten. Wobei aktuell wird noch diskutiert, ob es davor einen Foul gab. Wie das ausgeht, erfahrt ihr natürlich hier. Jetzt gehen wir erstmal auf die Straße. ARD Verkehrsservice, 3 Minuten nach 10 auf der A1 Bremen Richtung Osnabrück. Zwischen Bremen-Brinkum und Dreieckstur 2 Kilometer Stau. A3 Köln Richtung Frankfurt. Zwischen Dreieck Dernbach und Dietz laufen Bergungsarbeiten auf dem rechten und mittleren Fahrstreifen. 2 Kilometer Stau. A5 Basel Richtung Karlsruhe. Zwischen Appenweier und Aachen. Hier laufen Räumungsarbeiten. Es ist nur eine Spur frei. 4 Kilometer Stau, kostet eine Dreiviertelstunde. A45 Hagen Richtung Gießen, zwischen Eringshausen und Wetzlarer Kreuz, ein defekter PKW auf der rechten Spur, 4 Kilometer stockender Verkehr. A81 Heilbronn Richtung Stuttgart, zwischen Stuttgart-Feuerbach und Dreieck-Leonberg laufen Wartungsarbeiten, 2 Kilometer Stau. Die A352 Hannover Nord Richtung A2 ist zwischen Dreieck Hannover Nord und Langenhagen-Kaltenweide nach einem Unfall bis morgen früh um 6 gesperrt. Allen unterwegs gute und sichere Fahrt.
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4: Am Mikrofon Annette Loris. So, jetzt wird's spannend. Natürlich wird Fußball hier eine ziemlich wichtige Rolle spielen. Aktuell läuft das dritte und letzte Vorrundenspiel der deutschen Mannschaft bei der WM gegen Ecuador. Und es steht auch direkt 1:0 für Deutschland nach nur 2 Minuten. Ja, das ist schon mal ein ordentlicher Start. Wir halten euch hier natürlich auf dem Laufenden. Aber es geht natürlich auch um den Rock. Neuen Rock von den Editors haben wir im Programm. Arthur Brown ist auch wieder am Start. Und Bruce Springsteen muss sich von jemandem verabschieden, der sehr viel für seine Karriere getan hat.
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0: Zombie Youngblood zusammen mit den Smashing Pumpkins. Und wir schalten jetzt natürlich zum Spiel der deutschen Mannschaft gegen Ecuador. Die haben ja nach nur 2 Minuten das erste Tor geschossen, die Deutschen, und Ecuador hat eben ausgeglichen.
1: Die seltsame Serie für Manuel Neuer im deutschen Tor geht weiter. Nach dem frühen Tor durch Leroy Sané, Flachschuss mit links ins untere Eck hinein. Die prompte Antwort 7 Minuten später in der 9. Nilsson Angolo vom FC Sunderland mit einem Schuss aus 22 Metern. Aber Achtung, jetzt die Deutschen mit einem Ball raus auf die linke Seite. Sollte zu Flo Wirtz kommen, abgefangen. Jetzt da die Sonne, die sich immer wieder hier zwischen die Wolken, weil vielleicht 25 Grad dazwischen schiebt, wieder rausgekommen ist. Unten alles in hellem Grün. Die deutsche Mannschaft schiebt mit Pavlovic hinein. Er war auch am ersten Tor beteiligt, dass er den Fuß sehr hoch in dieser Aktion vorher drin hatte, bevor der Ball von Flo Wirtz zu Sané kam, zum Führungstreffer für das deutsche Team. Geht munter los hier. Erstes Tor, 2. Minute, zweites Tor, 9. Minute und schnell zurück zu Manuel Neuer. Er also eigentlich schuldlos, denn der Ball geht durch die Beine von Pavlovic, sieht ihn spät, wie schon bei den anderen Toren im Turnier, mehr oder weniger machtlos. Aber im 3. Gruppenspiel wieder ein Gegentor für das deutsche Team. Damit bleibt es dabei, das letzte Spiel zu 0. Das ist ein bisschen her. Das war das WM-Finale 2014. Das ist auch ein Problem im weiteren Turnierverlauf, dass es so leicht ist, für die anderen Mannschaften so schnell hier zu treffen, gegen die DFB-Elf zu kommen. Die kommt jetzt über die rechte Seite mit dem Mann, der hier das 1:0 gemacht hat. Wieder den Ball zurück zum Captain und dann in die Zentrale zu seinem Teamkollegen vom FC Bayern. Aufbau läuft über die linke Seite, über Rüdiger, der heute zum ersten Mal in der Startelf steht. Weiter der Spielstand 1:1 hier jenseits des Hudson in den USA.
0: Vielen Dank, Jens-Jörg Rieck, über das Spiel Ecuador gegen Deutschland. Steht, wie gesagt, 1:1. Sobald sich da irgendwas tut, sagen wir natürlich Bescheid. Und wer die komplette Reportage hören möchte, kein Problem, gibt's in der ARD Sounds App.

Sorry, das ist wichtig. ARD Verkehrsservice mit einer Eilmeldung. Achtung, Autofahrer auf der A8 Stuttgart Richtung Karlsruhe. Zwischen Pfinztalbrücke und Karlsbad werden Gegenstände auf die Fahrbahn geworfen. Besondere Vorsicht, auf der A8 Stuttgart Richtung Karlsruhe zwischen Pfinztalbrücke und Karlsbad werden Gegenstände auf die Fahrbahn geworfen.

Sorry, das ist wichtig. Achtung, Autofahrer, Falschfahrer auf der A48, Dreieck Vulkaneifel Koblenz, zwischen Dreieck Vulkaneifel und Laubach, ein Falschfahrer. Bitte in beiden Richtungen besonders vorsichtig fahren, nicht überholen. Falschfahrer auf der A48, Dreieck Vulkaneifel Koblenz, zwischen Dreieck Vulkaneifel und Laubach, ein Falschfahrer. Wir sagen Bescheid, sobald die Gefahr vorüber ist.

0: Adam Ray's The Cane. Bruce Springsteen war das im ARD Musikclub Rock. Aus traurigem Grund, er hat nämlich in dieser Woche einen sehr emotionalen Abschiedsbrief an den amerikanischen Top-Musikmanager Clive Davis veröffentlicht. Der starb am Montag im Alter von 94 Jahren. Und Bruce schrieb, er hat mein Leben verändert, als er mich bei Columbia Records unter Vertrag nahm. Er ist mir als 22-Jähriger niemand mit demselben Respekt und derselben Herzlichkeit begegnet wie nach all meinen Erfolgen. Ein großartiger Mensch. Und vermutlich hätte es mit der Karriere von Bruce Springsteen ohne Clive Davis nicht geklappt. Genauso wenig wie bei Janis Joplin, Santana, Whitney Houston, Billy Joel und so viel mehr. Steffen Tröger aus dem ARD-Team. Was hat denn Clive Davis zu einem der erfolgreichsten und einflussreichsten und man muss sagen auch einem der beliebtesten seiner Art gemacht?
1: Ja, sein Gespür, würde ich jetzt mal sagen. Er war eigentlich ursprünglich als Jurist eingestellt bei Columbia Records, kam aber dann in den 60ern, Ende der 60er, ja, ganz weit nach oben, wurde Präsident, also Chef, und da hat da sein Talent dann jahrzehntelang ausgespielt. Sein Talent war nämlich, Talente aufzuspüren. Viele Musikschaffende sagen über ihn, er hätte Hits gehört, bevor sie überhaupt Hits waren. Er hat Künstler dann aber nicht nur unter Vertrag genommen, sondern oft jahrzehntelang hat er sie begleitet. Der war eben nicht nur ein Chef, der einfach in der Chefetage sitzt, Zahlen und Statistiken auswertet. Der hat sich die Songs angehört. Der war auch im Studio dabei, hat manchmal stundenlang mit Künstlern diskutiert. Er konnte wohl ziemlich hartnäckig sein und hatte klare Vorstellungen. Viele Stars nennen ihn deshalb nicht nur Entdecker, sondern auch Mentor. Sogar Vaterfigur wurde er mal genannt. Und sehr viele ganz persönliche Reaktionen nach seinem Tod. Das ist nicht wie bei einem Manager, sondern fast wie bei einem Familienmitglied. Und die kommen aus allen Ecken der Musikwelt. Pop, Hip-Hop, Rockmusik. Carlos Santana hat ihn als seinen Schutzengel bezeichnet. Patti Smith hat sich bedankt dafür, dass er immer an sie geglaubt hat. Und er hat wirklich Karrieren angekurbelt. Ganz viele. Du hast es gerade gesagt. Janis Joplin, Pink Floyd, Grateful Dead, Lou Reed, The Kings oder sogar Aerosmith.
0: Und zu Aerosmith gibt es ja auch diese eine Geschichte, die wirklich großartig ist. Ohne Clive Davis wären die niemals so erfolgreich geworden und wir hätten definitiv keine Aerosmith-Platten zu Hause.
1: Womöglich gar keine im Plattenschrank. Nee, das ist auch so eine Story mit Clive Davis. Per Handschlag hat er wohl anscheinend auf der Herrentoilette nach dem Konzert Aerosmith gesigned. Das war 72, da waren Aerosmith noch eine völlig unbekannte Band aus Boston. Der damalige Manager, der hat ein Konzert in einem angesagten New Yorker Club organisiert, hat auch Clive Davis zu diesem Konzert eingeladen. Klares Ziel natürlich, diese junge, unbekannte Band, die soll ein großes Label bekommen. Und Clive war also dann im Publikum mit dabei, war sehr schnell begeistert von dieser unbekannten Band. Nach dem Konzert hat das Publikum Zugabe gerufen, mittendrin wohl sehr laut Clive Davis. Das Problem, Aerosmith hatten keinen weiteren Song mehr vorbereitet, wurden aber nochmal auf die Bühne geschickt. Ihr damaliger Manager sagte, improvisiert halt irgendwas. Also Jungs, wieder raus auf die Bühne. Es gab eine wilde Blues-Rock-Jam-Session. Die hat Clive Davis dann komplett überzeugt. Am selben Abend dann per Handschlag der Deal. 125.000 Euro Vorschuss. Das ist sehr ungewöhnlich für diese damalige Zeit für eine Band. Aber wir haben gesehen, was passiert ist. Das erste Album Aerosmith kam raus mit der Superballade Dream On. Der ganze Rest ist Rockgeschichte. Sowie ganz, ganz vieles, was Clive Davis in seinem Leben gescoutet und auch gemanagt hat.
0: Vielen Dank, Steffen Tröger aus dem ARD-Team. Das heißt, wir sind diesem Mann allesamt ganz großen Dank verpflichtet für all die wunderbare Musik, die er zu uns gebracht hat. Bye-bye, Clive Davis. Und dazu noch ein bisschen Musik von Aerosmith. Jenny's got a gun.

Es ist 10:30 AD Verkehrsservice. Vorsicht auf der A8 Stuttgart Richtung Karlsruhe zwischen Finsterbrücke und Karlsbad werden Gegenstände auf die Fahrbahn geworfen. Besondere Vorsicht auf der A8 Stuttgart Richtung Karlsruhe zwischen Finsterbrücke und Karlsbad werden Gegenstände auf die Fahrbahn geworfen. Und nach wie vor Gefahr durch einen Falschfahrer auf der A48 Dreieck-Vulkaneifel Koblenz zwischen Dreieck-Vulkaneifel und Laubach. Gefahr durch einen Falschfahrer. A48, Dreieck-Vulkaneifel, Koblenz zwischen Dreieck-Vulkaneifel und Laubach. Ein Falschfahrer, also nicht überholen, äußerst rechts fahren. Wir sagen Bescheid, sobald die Gefahr vorüber ist. A1 Bremen Richtung Osnabrück zwischen Bremen-Brinkum und Dreieck-Stur, 2 Kilometer Stau. Die A3 Köln Richtung Frankfurt zwischen Wiesbadener Kreuz und Rauenheim ist vorübergehend gesperrt. A5 Basel Richtung Karlsruhe zwischen Appenweier und Aachen. Aufräumarbeiten, es ist nur eine Spur frei, 4 Kilometer Stau, das dauert eine Dreiviertelstunde länger. A81 Heilbronn Richtung Stuttgart, zwischen Stuttgart-Feuerbach und Dreieck-Leonberg laufen Wartungsarbeiten.

0: Ein 2-Kilometer-Stau. Die A352 Hannover Nord Richtung A2 ist zwischen Dreieck Hannover Nord und Langenhagen-Kaltenweide nach einem Unfall bis morgen früh um 6 gesperrt. Dann auch eine neue Gefahrenstelle auf der A5 Karlsruhe Richtung Basel. Zwischen Hartheim-Heitersheim und Dreieck-Neuenburg steht ein defektes Fahrzeug. Allen unterwegs gute und sichere Fahrt. Kommt gut an.
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0: Mit Annette Loris, guten Abend. Und mit neuer Musik von den Editors, die dieses Mal gesagt haben, oh, wir machen alles anders. Wir gehen nicht irgendwie in so ein anonymes Studio, sondern wir gehen raus aufs Land, ins grüne Glastische. Keine Computer, keine KI, sondern eine Band, die zusammen jammt und neue Songs entwickelt. Das Resultat heißt Surface Echo and Sound, wird Ende Oktober erscheinen. 2 Songs gibt's aus diesem neuen Album schon. Den ersten haben wir euch vor ein paar Wochen vorgestellt. Der zweite heißt The Rush und über den sagt Sänger Tom Smith, sei eine imaginäre Barszene. 2 Menschen, ein Gespräch über das Leben, ein paar Drinks und dazu ein komplettes Paket aus Höhen, Tiefen, Trost und Zweifel. The Rush von den Editors jetzt.
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0: Das ging turbulent los. 40 Minuten sind jetzt gespielt. Ecuador gegen Deutschland im dritten Vorrundenspiel. Es steht 1:1. Und ja, es hat sich ein klein wenig beruhigt, glaube ich, das kann man sagen. Unser Reporter in New York ist Jens-Jörg Rieck und er weiß, was sich in den letzten Minuten da auf dem Spielfeld tut.
1: Kommt da noch was von der deutschen Mannschaft? Beim Stand von 1:1 war es bislang nicht viel. Es läuft die 40. Minute, die Wolken sind wieder über der Arena. Der blond gefärbte Trainer Becasese, der hier mit einem Pfeifkonzert von den Fans Ecuadors begrüßt wurde, kann eigentlich ganz zufrieden sein. Gegen den schwersten Gegner machen sie ein ordentliches Spiel. Es hängt aber auch damit zusammen, dass die deutsche Mannschaft sich hier nicht richtig wettbewerbsfähig zeigt. Heute mit zwei Veränderungen. Raum eine von den beiden in der Viererkette. Rüdiger bietet sich jetzt an. Der ist der zweite. Schlotterbeck und Braun fehlen. Ja, Rüdiger, der Mann von Real, jetzt mit der Verlängerung nach vorn zu Florian Wirtz. Hier viel über zu Raum, der viel versucht. Und weiter geht's mit Musiala. Musiala an der Ecke vom 16er. Das könnte jetzt auch werden. Havertz, Ball durch die Füße durch, gespielt und am Ende doch noch abgefangen von der Hintermannschaft Ecuadors, aber immerhin mal ein Angriff, gab zuvor ja auch schon nach diesem Tor von Sané, das fiel bereits in der zweiten Minute, auch noch eine Kopfballchance von Havertz in der 25. Aber insgesamt an Ideen, an Esprit, an Zweikampfhärte in den Duellen mit den Ecuadorianern, die deutsche Mannschaft oft enttäuschend oder fahrlässig. Jetzt schauen wir uns diesen Angriff an. Über Sané, sicherlich einer der auffälligsten am heutigen Tag, nicht nur wegen seiner kleinen Zilli, die er da hinten als Zopf gebunden immer am Kopf trägt. Ball geht über den Netscher zu Pavlovic, der hat sich einige Fehlpässe geleistet, macht ein ganz schlechtes Spiel heute. Ganz ungewöhnlich, ist ja eigentlich so ein richtiger Ballmagnet. Und wie viele Bälle, die ihm heute schon versprungen sind und daneben gegangen sind, total ungewöhnlich in dieser Partie. 1:1, die deutsche Mannschaft muss sich steigern.
0: Aus New York, ARD-Reporter Jens-Jörg Rieck über das Spiel Ecuador-Deutschland. Sobald sich da irgendwas tut, hört es natürlich hier im ARD-Musikclub Rock. 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

0: Und wir schauen, was bei der Fußball-WM so passiert. Halbzeit sind ja heute zwei Partien in der Gruppe E. Deutschland gegen Ecuador, da steht es 1:1 zur Halbzeit. Und Curaçao, Elfenbeinküste, 0:1. 9:09 ARD-Verkehrsservice. Vorsicht in beiden Richtungen auf der A1 Bremen-Osnabrück in Höhe Hohldorf sind Rehe auf der Fahrbahn. Und Vorsicht auf der A1 Euskirchen Richtung Blankenheim zwischen Mechernich und Nettersheim ist eine ungesicherte Unfallstelle. Es gibt diesen einen Song, der so eine Art Signature-Song wurde für Arthur Brown.
1: I am the God of Hellfire and I bring you fire.
0: Und damit hat er Geschichte geschrieben. Mittlerweile blickt er auf fast 7 Jahrzehnte im Musikbusiness zurück. Er ist mittlerweile 84 Jahre alt und hat neues Album fertig. Das heißt Nature. Und die Themen haben sich geändert. Also weniger Feuer, dafür geht es mehr um Kreativität, Spiritualität und die Natur. Er hat die Naturgeräusche um sein Zuhause herum aufgenommen. Da hört man Plätschern eines Baches, Rauschen eines nahegelegenen Flusses, der Wind, der in den Bäumen weht oder auch ein Windspiel, Schritte auf Erde und Waldwegen. Ja, und auch ein bisschen Feuer, das Feuer im Kamin. Das alles ist zu hören auf dem neuen Nature-Album von Arthur Brown, aber er macht natürlich auch nach wie vor Musik dazu und das hören wir uns an. Den Titelsong seines neuen Albums und der kann noch richtig was. So ein bisschen wie Iggy Pop. Arthur Brown und Nature im ARD Musikclub Rock.

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1: Um 23 Uhr mit Ramin Movasakyan. Nach den schweren Erdbeben in Venezuela steigt die Zahl der Toten weiter an. Parlamentspräsident Rodriguez spricht inzwischen von mindestens 188 Opfern und tausenden Verletzten. Für das ARD-Studio Lateinamerika Jenny Barke.
2: Dutzende Menschen konnten lebend aus den Trümmern geborgen werden, darunter zwei verletzte Kleinkinder in La Guajira, deren Mutter nach Angaben örtlicher Fernsehsender noch vermisst wird. Viele haben ihr Zuhause verloren. 250 Gebäude sollen komplett eingestürzt sein. Betroffene kampieren vor ihren Häusern, auf Parkplätzen und Wiesen, weil ungewiss ist, ob sie in ihre Häuser zurückkehren können. Internationale Hilfe läuft an. Unter anderem schickt das Technische Hilfswerk 50 Kräfte in die Region. Laut venezolanischer Regierung ist es die schwerste Naturkatastrophe, die Venezuela in den vergangenen 30 Jahren erlebt habe.
1: In Deutschland können Verbraucher in Zukunft beschädigte Elektrogeräte länger reparieren lassen. Der Bundestag hat am Abend beschlossen, eine entsprechende EU-Richtlinie umzusetzen, die sich gegen die Wegwerfmentalität widmet. Hersteller von Waschmaschinen, Mobiltelefonen oder E-Bikes sind künftig gesetzlich dazu verpflichtet, das Produkt auch 2 Jahre nach dem Kauf noch zu reparieren. Der Verbraucherzentrale Bundesverband begrüßt die Regelung, fordert aber gleichzeitig, dass die Reparaturkosten angemessen sein müssten. Kommunen erhalten in Zukunft mehr Unterstützung vom Staat. Darauf haben sich Bund und Länder bei der Ministerpräsidentenkonferenz in Berlin geeinigt. Wie Niedersachsens Regierungschef Lies mitteilte, wird der Bund künftig 80% der Kosten tragen, die den Kommunen durch neue Bundesgesetze entstehen. Kanzler Merz sagte, die Regelung soll ab dem 1. September gelten. Man schlage hiermit ein neues Kapitel der Zusammenarbeit auf, so der CDU-Chef. Als Reaktion auf die Hitzewelle sind in Paris die Regeln für den Alkoholkonsum und Verkauf verschärft worden. Für das Wochenende wurden dafür teilweise Verbote erlassen. Aus Paris berichtet Caroline Diller.
3: Krankenhäuser entlasten. Das sei das Ziel hinter den teilweisen Alkoholverboten am Wochenende, sagte der Polizeipräfekt von Paris, Patrice Faure, vor Pressevertretern. Die Kapazitäten der Krankenhäuser in und um Paris seien gesättigt, so vorwörtlich, aber noch nicht überlastet. Das teilweise Alkoholverbot soll dazu beitragen, den Druck auf das Gesundheitssystem zu senken. Laut Gewerkschaftsvertretern der Notfallrettungsdienste verzeichnet die Notfallnummer 15 aktuell 40% mehr Anrufe als gewöhnlich.
1: Das Wetter für Deutschland. In der Nacht ist es meist sternenklar. Die Tiefstwerte liegen bei 24 bis 14 Grad. Morgen wieder viel Sonnenschein. Im Westen und Südwesten vereinzelt Gewitter mit Starkregen und Hagel. Die Temperaturen erreichen maximal 31 bis 41 Grad. Am Samstag im Westen und Nordwesten teils kräftige Gewitter. Im Osten und Süden dagegen weiter sonnig. Dazu werden es 35 bis 42 Grad. Die Zeit 23.03 Uhr.
4: ARD Verkehrsservice. Vorsicht auf der A28 leer Richtung Oldenburg zwischen Filsum und Apen-Remels liegt ein Tier auf der Fahrbahn. Vorsicht auf der A1 aus Kirchen Richtung Blankenheim zwischen Mechernich und Nettersheim eine ungesicherte Unfallstelle. A5 Basel Richtung Karlsruhe zwischen Appenweier und Achern. Aufräumarbeiten. Hier ist nur eine Spur frei. 4 Kilometer Stau. Das dauert eine Dreiviertelstunde länger. A44 Dortmund Richtung Kassel zwischen Kreuz Winnenberg, Haaren und Lichtenau. Da ist wegen Bergungsarbeiten die rechte Spur gesperrt. Die Umleitung führt über die U67. A81 Heilbronn Richtung Stuttgart. Zwischen Stuttgart-Feuerbach und Dreieck-Leonberg Wartungsarbeiten. Deshalb 2 Kilometer Stau. Und die A352 Hannover Nord Richtung A2 ist zwischen Dreieck Hannover Nord und Langenhagen-Kaltenweide nach einem Unfall bis morgen früh um 6 gesperrt. Allen unterwegs gute und sichere Fahrt. Um 6 gesperrt. Allen unterwegs gute und sichere Fahrt.
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4: Am Mikrofon Annette Loris, guten Abend. Ein spannender Abend. 1:1 steht es im Spiel Deutschland gegen Ecuador. Und sobald sich da irgendwas tut, erfahrt ihr es hier. Außerdem schalten wir in ein paar Minuten auch nochmal nach New York und hören, was sich da in der zweiten Halbzeit so tut. Außerdem geht es um das neue Muse-Album, das morgen früh erscheinen wird und um Ozzy Osbournes legendären Fledermausthron.
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0: Ah, die Musikclub Rock mit einem Auge natürlich auf das Spiel Ecuador gegen Deutschland. Eben hätte es fast einen Elfmeter für die deutsche Mannschaft gegeben. Aber da dem ein Foul vorausging, fand das dann doch so nicht statt. Unser Reporter in New York ist Jens-Jörg Krieg.
1: Aus dem Mehl wird heute kein Brot mehr. Was ist denn das für ein Spiel? 1:1 steht, die deutsche Mannschaft hat gewechselt, hat Pavlovic, der eines seiner schlechtesten Spiele, vielleicht sogar das schlechteste im 13. Auftritt für die DFB-Elf gemacht hat, rausgenommen aus der Doppel-6 neben Netscher. Dafür jetzt der Stuttgarter Stiller in der zweiten Halbzeit drin. Großer Aufreger zu Beginn. Eine Szene, als Havertz getroffen wurde im 16er, aber korrekt entschieden. Vorher das Foul an Vité, in diesem Fall von Sané, und deswegen wurde das Ganze nicht gewertet. Der Elfmeter kam nicht nach VAR-Überprüfung. Jetzt wird es endlich mal laut, auch das ist ein Thema. Mein Gott, wir haben über 50.000 Ecuadorianer, aber die schauen sich das Ganze eher wie so ein Opernpublikum an. Ecuador muss was machen. Sie sind aktuell in der Gruppe nur Dritter, hätten jetzt 2 Punkte. Das wird zu wenig sein. Die Elfenbeinküste, die ja führt in ihrem Duell gegen Curaçao mit 1:0, ist aktuell Zweiter hinter der deutschen Mannschaft, die hier, und das sei nochmal deutlich gesagt, ihr bislang schlechtestes Turnierspiel macht. Wenig Sicherheit. Sie haben den Einzug als Gruppenerster sicher. Jetzt aber ein großer Fehler und die Chance von Havertz. Ball in die Füße von Musiala, den hätte er gleich mitnehmen sollen. So nimmt er das Tempo raus und läuft jetzt wieder zurück und er verliert auch diese Zweikämpfe. Er kommt kaum noch, dieser Mann mit den Schlangenbeinen, mal an einem vorbei. Früher hast du gesagt, wenn ein Zweikampf kommt, 1 gegen 1. Jetzt kommt der Musiala. Jetzt wird der andere gleich die Augen verdrehen und die Füße verknoten, aber nichts da. Ball wieder verloren. Alle Gelben wieder hinter dem Ball und dieses Auswärtstrikot heute zum ersten Mal von der deutschen Mannschaft getragen. Das Blaue mit den Türkisen bringt ihnen wenig Glück. Nächster Fehler von Tah. Mein Gott, Kinder, was für ein schlechter Kick. Der DFB-Elf stand 1:1.
0: Oje, oje, Jens-Jörg Krieg war das aus New York über das Spiel Ecuador gegen Deutschland bei der WM. Wobei Sorgen müssen wir uns ja keine machen. Sie sind so oder so wahrscheinlich Gruppenerster. Aber ein schöner Kick wäre halt auch schön, ne?

21 Minuten nach 11 ARD Verkehrsservice. Vorsicht auf der A3 Frankfurt Richtung Köln zwischen Bad Camberg und Limburg Süd liegen Gegenstände. Und Vorsicht auf der A27 Walsrode Richtung Bremen zwischen Dreieck Walsrode und Walsrode Süd. Hier liegt eine Leitbarke. Jetzt haben wir ein bisschen Science-Fiction im Angebot. Muse melden sich mit ihrem neuen Studioalbum zurück. Morgen erscheint es endlich, The Wow Signal, das ja thematisch an diese rätselhaften Funksignale aus dem All anknüpft. Die wurden 1977 auf Band aufgezeichnet und der Mann, der sie entdeckt hat, schrieb nur drauf, Wow Signal. Danach wurde dieses Album benannt und dementsprechend dreht sich dieses Album auch um kosmische Mysterien, außerirdisches Leben und auch unsere eigene Zukunft und wo auch immer sie stattfinden wird. Musikalisch, das können wir nach den 4 Songs, die schon veröffentlicht wurden, klar sagen, großes cineastisches Muse-Kino. Fette Arrangements, viel Synthesizer, fette Gitarren, hymnische Refrains und eben all das eingebettet in diese Science-Fiction-Szenarien. Da gibt es auch ein paar Verschwörungsmythen und echte wissenschaftliche Themen. All das ab morgen auf dem Wow-Signal von Muse. Und wir hören die erste Single daraus, die uns ja ziemlich begeistert hat. Unraveling Muse im ARD Musikclub Rock.

lässt dann viel Geräusche im Spiel. Gerne bei Radiohead. Karma Police war das. Jetzt ist es kurz nach 11:30 ARD Verkehrsservice. Vorsicht bitte auf der A81 Stuttgart Richtung Siggen zwischen Tuning und Parkbad Dürheim liegt ein Tier auf der Fahrbahn. Vorsicht auf der B14 Stuttgart Richtung Herrenberg zwischen Schattenring und Vaihingen Universität. Eine ungesicherte Unfallstelle. Vorsicht auf der A27 Walsrode Richtung Bremen zwischen Dreieck-Walsrode und Walsrode Süd liegt eine Leitbarke. A44 Dortmund Richtung Kassel zwischen Kreuz Winnenberg-Haaren und Lichtenau. Hier ist wegen Bergungsarbeiten die rechte Spur gesperrt. Umleitung über die U67. A81 Heilbronn Richtung Stuttgart zwischen Stuttgart-Feuerbach und Dreieck-Leonberg. Wartungsarbeiten, deshalb 2 Kilometer Stau. Und die A352 Hannover Nord Richtung A2 zwischen Dreieck Hannover Nord und Langenhagen-Kaltenweide nach einem Unfall bis morgen früh um 6 gesperrt. Allen unterwegs, gute und sichere Fahrt. Kommt gut an.

0: mit Annette Loris. Guten Abend und mit euren Musikwünschen. Isabella Wiedenmann aus Lützelbach-Heingrund hat uns geschrieben: Nach erfolgreichem Umzug und erfolgreichem Einleben dachte ich mir, ich wünsche mir mal wieder was. Wie schön, Isabella, du hast uns gefehlt. Sie schreibt, dass sie ja gerne Night Swimming von R.E.M. hören würde, aber Wassermangel und so, nee, machen wir nicht. Stattdessen, so schreibt sie, eigentlich wäre mir Tommy Gunn von Royal Republic lieber, so als Vorfreude auf das Taubertal-Festival. Das ist doch eine gute Idee, oder? Spielen wir sehr gerne für dich.
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0: dem Musikclub Rock. Hier dreht sich heute einiges um die Fußball-WM. Ecuador spielt gegen Deutschland und Ecuador führt aktuell 2:1. Was da in New York passiert ist, das weiß unser Reporter Jens-Jörg Krieg.
1: Härtetest für das deutsche Team. Bislang hat sie nicht bestanden in diesem dritten Gruppenspiel. 2:1, verdiente 2:1 Führung nach dem Treffer gerade von Gonzalo Plata, der aus Nahdistanz erfolgreich ist, nachdem die deutsche Mannschaft eine einstudierte Hecke eher lausig verteidigt hat. Auch Neuer kommt in diese Situation nicht hinein. Deswegen jetzt im Moment gerade Pfiffe, weil einer der Ecuadorianer, Angulo, da drüben auf dem Rasen liegt. Weiter geht's aber mit Ballbesitz jetzt erst einmal mit der deutschen Mannschaft, die jetzt mal selber was machen kann. In dieser zweiten Halbzeit fünfmal gewechselt hat. Ball soll rüber auf die linke Seite, kommt aber nicht an. Stattdessen läuft der Konter. 3, 1, 2, 3, 4. Gelbe gegen 4 Blaue. Die Blauen sind die Deutschen heute in den Auswärtstrikots. Ganz schwach, Ball in die Mitte hinein. Achtung, Neuer muss runter. Ganz in Rosa ist er auf dem Boden, holt sich den Ball gegen den eingewechselten Estupinan. Aber es bleibt dabei. Insgesamt, was ist das für ein Auftritt? Alle großen Weltmeisterschaftsträume, Träume von großen Duellen im Achtelfinale gegen die Franzosen, was ja immer noch möglich ist. Sie werden jetzt mit einem dicken, fetten Fragezeichen an diesen mittlerweile frisch angebrochenen Abend hier in East Rutherford auf die Reise gehen. Denn vor 50.000 ecuadorianischen Fans, vielleicht 20.000 aus Deutschland, liefert die DFB-Elf ihr schwächstes Turnierspiel und hat überall Baustellen, in der Defensive, in der Offensive, insgesamt kein überzeugender Auftritt auf dem sicherlich holprigen und harten Rasen. Der nächste Angriff läuft, aber nicht für Deutschland, sondern für Ecuador.
0: Vielen Dank, Jens-Jörg Rieck aus New York über das Spiel Ecuador gegen Deutschland, wobei wir ja noch ein bisschen Hoffnung haben. Schließlich ist Dennis Undorf jetzt auch auf dem Spielfeld. 10 Minuten sind noch zu spielen. Wer die komplett hören möchte, die Reportage gibt's in der ARD Sounds App und wir sagen euch hier natürlich Bescheid, wenn was passiert.

0: Blue Oyster Cult und Stairway to the Stars. Und wir reden jetzt über Ozzy Osbourne. Vor einem knappen Jahr starb er im Alter von 76 Jahren. 17 Tage vor seinem Tod hatte er noch einen letzten Auftritt in Birmingham. Sein großer Abschied. Sehr, sehr emotional. Er saß während des Konzerts auf seinem Fledermausthron. Steffen Tröger aus dem ARD-Team. Und Fans können jetzt ganz, ganz nah an diesen Thron. Wie nah?
1: Sehr nah. Also zum Anschauen, Fotos machen, aber bitte nicht berühren, nicht draufsetzen, so wie es halt in einem Museum üblich ist. Ossis Fledermausthron, der wird ab Mittwoch nächster Woche, ab dem 1. Juli, Bestandteil der Sonderausstellung Ozzy Osbourne Working Class Hero. Dies in seiner Heimatstadt in der Birmingham Museum and Art Gallery. Ist nicht neu, die läuft schon seit Juni 2025. Da gibt's jede Menge aus Ozzys Musiker- und Privatleben zu sehen. Und jetzt eben auch diesen Fledermausthron, den hat Frau Sharon da mit reingebracht sozusagen für die Fans. Ein monumentaler Bühnenaufbau für die Ausstellung. Die Fans können sehr viel machen von diesem wuchtigen Thron aus dunklem Holz. Das alles ist ja im gotischen Stil. Sehr hohe Rückenlehne mit vielen Verzierungen, dunkles Polster, ganz obendrauf eben der riesige Fledermauskopf. Und dieser Thron, der hat Ozzy auch ganz praktisch geholfen in den letzten Jahren. Wegen seiner Parkinson-Erkrankung und noch mehr gesundheitlicher Probleme konnte er ja kaum noch längere Zeit auf der Bühne stehen. Mit dem Fledermausthron, da hat er Halt gehabt, Sicherheit, gleichzeitig auch noch einen würdigen Platz im Mittelpunkt der Show. Und wie du gesagt hast, zum letzten Mal beim Abschiedskonzert Back to the Beginning am 5. Juli letztes Jahr im Villa Park in Birmingham, dann 17 Tage später nach der Finalshow starb Ozzy. Für Fans lebt er jetzt natürlich weiter mit seiner Musik sowieso und eben auch mit den ganz persönlichen Dingen ist er sehr nahbar in dieser Ausstellung. Die wurde übrigens nochmal verlängert bis September, Ende September. Mehr als 600.000 Fans waren schon da. So viele, dass es vielleicht gar nicht so einfach wird, ein Selfie zu machen. Ist vielleicht noch jemand mit anderes drauf?
0: Womöglich bei dem Uran auf dieser Ausstellung. Vielen Dank, Steffen Tröger aus dem ARD-Team. Ozzy Osbournes Fledermausthron. Zu sehen bei Ozzy Osbourne Working Class Hero in Birmingham. Wir hören ihn uns an. Crazy Train im ARD Musikclub Rock.

0: Weniger lustig ist das aus deutscher Sicht, was gerade in New York passiert. Aktuell steht es nach wie vor 2-1 im Spiel Ecuador gegen Deutschland bei der Fußball-WM. Wir sind in der Nachspielzeit. Es müssen noch 3 Minuten gespielt werden. Und in der Begegnung Curaçao gegen die Elfenbeinküste steht es 0-2.
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0: So, damit sich alles ein wenig beruhigt und das Endergebnis hört er natürlich gleich in den Nachrichten, weil ich schätze, die spielen länger als die Smiths. Euch in die Nacht checken. Asleep von The Smiths. Und damit gute Nacht.

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1: Um 0 Uhr mit Cedric Bies. Bei der Fußball-WM hat Deutschland sein drittes Gruppenspiel gegen Ecuador verloren mit 1:2. Das einzige Tor für Deutschland hat Leroy Sané geschossen. Im zweiten Spiel dieser Gruppe hat gleichzeitig die Elfenbeinküste Curaçao 2:0 geschlagen. Deutschland ist trotz der Niederlage Gruppensieger. Als Gruppenzweiter zieht die Elfenbeinküste ins Sechzehntelfinale ein. Ecuador ist mit 4 Punkten auf Platz 3 und hat ebenfalls gute Chancen aufs Weiterkommen. Curaçao ist ausgeschieden. Nach den schweren Erdbeben in Venezuela werden immer mehr Tote gemeldet. Parlamentspräsident Rodriguez spricht inzwischen von mindestens 188 Opfern und über 1000 Verletzten. In den betroffenen Regionen ist die Lage weiter unübersichtlich. Gebäude sind eingestürzt, viele Menschen haben ihr Zuhause verloren. Im Norden der Hauptstadt Caracas soll es zu Plünderungen in einem Lebensmittelgeschäft gekommen sein. Deutschland wird sich weiterhin an einer internationalen Marinemission im Libanon beteiligen. Der Bundestag hat einer weiteren Verlängerung des Einsatzes am Abend zugestimmt. Die deutschen Soldatinnen und Soldaten sollen noch bis Ende des Jahres im Libanon bleiben. Hauptstadtkorrespondentin Christina Nagel berichtet aus Berlin.
2: Ende des Jahres geht auf Druck der USA eine der ältesten Beobachtermissionen der Vereinten Nationen zu Ende, UNIFIL. Im Rahmen dieser Mission hat die Bundeswehr dafür gesorgt, Waffenschmuggel vor der Küste des Libanon zu unterbinden. Sie hat die libanesische Marine unterstützt und mit ausgebildet. Nicht nur viele Soldatinnen und Soldaten bedauern das Aus der UN-Mission. Auch viele Abgeordnete betonten heute noch einmal, wie wichtig die weitere Unterstützung des Libanon ist. Gerade in der aktuellen Lage, mit Blick auf die immer wieder aufflammenden Kämpfe zwischen der israelischen Armee und der Hisbollah-Miliz.
1: Die insolvente Warenhauskette Galeria bekommt für die weitere Sanierung einen neuen Kredit von bis zu 160 Millionen Euro. Das hat ein Sprecher des Unternehmens bestätigt. Kreditgeber ist die US-Investmentgesellschaft Gordon Brothers. Weitere Einzelheiten dazu von Wolfgang Luck.
3: Galeria bekommt das Geld aus den USA unter der Voraussetzung, dass es einen auf 3 Jahre angelegten Sanierungsplan umsetzt. Das berichtet die Nachrichtenagentur dpa. Dieser Plan beruht auf dem Gutachten einer internationalen Unternehmensberatung und sieht wohl vor, dass jede Filiale auf ihre Wirtschaftlichkeit durchleuchtet und im Zweifel auch geschlossen wird. Etwa 30 der mehr als 80 Filialen bundesweit gelten als Wackelkandidaten. Das Geld wird vor allem gebraucht, um Mieten zu zahlen, Ware zu kaufen und einen bestehenden älteren Kredit abzulösen.
1: Das Wetter. In der Nacht ist es meistens klar bei Temperaturen zwischen 24 und 14 Grad. Am Tag dann wieder viel Sonne. Im Westen und Südwesten kommen ab dem Nachmittag Gewitter mit Starkregen und teilweise auch Hagel dazu. Dazu ist es sehr heiß mit maximal 31 bis 41 Grad. Am Samstag sind die Gewitter dann im Westen und Nordwesten und es geht bis zu 42 Grad maximal. Die Zeit, es ist 0:03 Uhr.
4: Und hier ist der Verkehrsservice in der ARD-Hitnacht. A1 Lübeck-Hamburg vor der Norderelbbrücke gibt Stau. Der Grund sind mehrere Schwertransporte und der Stau in beiden Richtungen. Die A2 Hannover Richtung Berlin ist zwischen Ziesa und Wollin wegen Straßenschäden gesperrt. Und die A2 Berlin Richtung Hannover ist zwischen Burg Ost und Burg Zentrum wegen Reparaturarbeiten gesperrt und das noch bis Sonntag. Die A4 Görlitz-Dresden ist zwischen Kodersdorf und Niederseifersdorf in beiden Richtungen wegen Wartungsarbeiten im Tunnel Königshainer Berge bis nachher 5 Uhr gesperrt. Die A8 München Richtung Salzburg ist zwischen Bad Reichenhall und dem Grenzübergang Bad Reichenhall wegen Bauarbeiten noch bis 6 Uhr gesperrt. Die A9 Berlin Richtung München ist in Höhe der Anschlussstelle Niemeck wegen Bauarbeiten bis 5 Uhr gesperrt. Die A20 Lübeck Richtung Rostock ist zwischen Schönberg und Grevesmühlen nach einem Unfall gesperrt. Die A20 Lübeck Richtung Kreuz Uckermark ist zwischen Rostock-Südstadt und Dummersdorf wegen Fahrbahnerneuerungen bis Montag früh 4 Uhr gesperrt. Die A40 Venlo Richtung Duisburg ist zwischen Wankum und Wachtendonk nach einem Unfall gesperrt. Die A71 Suhl Richtung Erfurt ist zwischen Suhl, Zell-Mehlis und Oberhof wegen Wartungsarbeiten im Tunnel Hochwald bis heute früh 6 Uhr gesperrt. Und die A96 München Richtung Lindau ist zwischen Memmingen Nord und dem Kreuz Memmingen wegen Bauarbeiten gesperrt. Ich wünsche Ihnen eine gute und vor allem sichere Fahrt durch diese Nacht.
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4: So, aus dem MDR-Landesfunkhaus Sachsen-Anhalt in Magdeburg grüßt Sie freundlich Frank Eberlein. Heute ist Freitag, der 26. Juni. Ja, und jetzt haben wir erstmal genug Gesprächsstoff für die nächsten zwei Stunden. Ne? Thema Fußball.

Die ARD Hitnacht, ja, und die erste Wortmeldung zum verpatzten dritten WM-Spiel der deutschen Fußballnationalmannschaft hat nicht lange auf sich warten lassen. Ralf, Lea, Lisa und Diana waren live dabei. Ja, schau an. Im MetLife-Stadion in East Rutherford in New Jersey. Sie schreiben, hier im Stadion ist die Stimmung so schlecht wie das WM-Spiel unserer Mannschaft. Uns drei macht's aber nicht ganz so viel aus, weil wir zum Trost eure Supermusik mit Kopfhörer hören. Ja, so sind Europa und Amerika quasi verbunden, ihr Lieben. Dankeschön für die Grüße. Ich grüße zurück nach New Jersey. Und da muss ich gerade dran denken, wie ich, naja, so vor ungefähr einem halben Jahr vor diesem großen Stadion mal gestanden habe. Ja, und staunte, aber drin war ich noch nicht. Nee, so weit geht's nicht. Ja, und jetzt hier weiter mit der Musik aus Magdeburg. Hier ist Peter Gabriel mit Sledgehammer.

Sarah Connor hier um 0.22 Uhr. Ja, der Freitag ist noch jung, nicht mal eine halbe Stunde alt. Und die ARD-Hitnacht bietet Ihnen tolle Musik zum Wachbleiben oder zum Wachwerden auch, ne? Oder vielleicht auch hin und wieder mal zum Träumen. Hier zum Beispiel Chris de Burgh mit Sailing Away und dann Eric Carmen, All by Myself. Schön, dass Sie am Radio sind.

0: 0.31 Uhr, hier ist der Verkehrsservice in der ARD-Hitnacht. A1 Lübeck-Hamburg, vor der Norderelbbrücke gibt es in beiden Richtungen Stau, der Grund sind mehrere Schwertransporte. Die A2 Hannover Richtung Berlin ist zwischen Ziesar und Wollin wegen Straßenschäden gesperrt. Die A2 Berlin Richtung Hannover ist zwischen Burg Ost und Burg Zentrum wegen Reparaturarbeiten noch bis Sonntag gesperrt. Die A4 Görlitz-Dresden ist zwischen Kodersdorf und Nieder-Seifersdorf in beiden Richtungen wegen Wartungsarbeiten im Tunnel Königshainer Berge bis 5 Uhr gesperrt. Die A8 München Richtung Salzburg ist zwischen Bad Reichenhall und dem Grenzübergang Bad Reichenhall wegen Bauarbeiten bis 6 Uhr gesperrt. Die A9 Berlin-München ist in Höhe der Anschlussstelle Niemeck wegen Bauarbeiten bis 5 Uhr gesperrt. Die A20 Lübeck Richtung Kreuz Uckermark ist zwischen Rostock-Südstadt und Dummersdorf wegen Fahrbahnerneuerungen bis Montag früh 4 Uhr gesperrt. Die A40 Venlo Richtung Duisburg ist zwischen Wankum und Wachtendonk nach einem Unfall gesperrt. Die A71 Suhl Richtung Erfurt ist zwischen Suhl-Zellamelis und Oberhof wegen Wartungsarbeiten im Tunnel Hochwald bis 6 Uhr gesperrt. Und die A96 München Richtung Lindau ist zwischen Memmingen Nord und dem Kreuz Memmingen wegen Bauarbeiten gesperrt. Ich wünsche Ihnen eine gute und unfallfreie Fahrt in den neuen Tag.
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Ja, eine Band, die eigentlich viel mehr Aufmerksamkeit verdient hätte, weil sie einfach gute Musik macht. The Beautiful South, Rotterdam, hier in der ARD-Hitnacht. Ja, wie schön wäre es, wenn man nicht mit dem Auto reisen müsste oder mit dem Flugzeug oder mit dem Schiff, sondern einfach sich an eine Liane hängen könnte, ne, und sich schwingen könnte, zum Beispiel von Rotterdam nach Italien. Ja, da sind wir schon bei Tarzan, beim Tarzan-Boy von Baltimora. Und gleich kommt auch der Tarzan-Schrei. Ja, aber so eine lange Liane gibt's gar nicht, dass man sich hier quer durch Europa schwingen könnte. Nicht wahr? Schön wär's. Viel Spaß weiter mit unserer Musik.

Anastasia, One Day in Your Life, und Martina aus Siegen hat hier an die ARD-Hitnacht zum Fußball-WM-Spiel Ecuador-Deutschland geschrieben. Das Spiel war sehr schlecht, deshalb hat unsere Nationalmannschaft verloren. Ja, Martina hat es gesehen und nun trägt sie Zeitungen aus und hört uns dabei. Ja, weiterhin viel Spaß und schönen Dank für diese Wortmeldung, liebe Martina. Jetzt gibt's für alle, die so ein bisschen auf exotische Klänge stehen, The Lion Sleeps Tonight.

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1: Um 1 Uhr mit Cedric Bies. Deutschland hat bei der Fußball-Weltmeisterschaft das erste Mal verloren. Im letzten Gruppenspiel gegen Ecuador stand es am Ende 1:2. Deutschland stand schon vorher als Gruppensieger fest. WM-Reporter Jens-Jörg Rieck mit einer Einschätzung zum Spiel.
2: Das war nix. Die deutsche Mannschaft verliert nach der bislang schwächsten Turnierleistung mit 1:2 und enttäuscht in allen Mannschaftsteilen. Von Torwart Neuer, der beim Siegtreffer von Plata schlecht aussah, bis hin zur oft ideenlosen Offensive, für die Sané zwar ein frühes Tor in der zweiten Minute machte, was aber wegen eines Fouls von Pavlovic gar nicht hätte zählen dürfen. So ging es nach einem 1:1 Halbzeitstand zwar mit 5:9 in die zweite Hälfte, aber wirklich besser wurde es beim DFB-Team auch da nicht. Hinter Deutschlands großen WM-Träumen steht jetzt ein dickes Fragezeichen, während Ecuador den Einzug in die K.O.-Runde feiert.
1: Neben Deutschland und Ecuador hat sich außerdem die Elfenbeinküste fürs 16. Finale qualifiziert mit einem 2:0-Sieg gegen Curaçao. Curaçao ist damit ausgeschieden. Bei dem Gruppenspiel Deutschland-Ecuador ist ein Zuschauerrekord für Weltmeisterschaften aufgestellt worden. Das meldet der Weltverband FIFA. Bei dem Spiel waren etwas mehr als 80.000 Menschen. Damit haben jetzt insgesamt gut 3.650.000 Zuschauerinnen und Zuschauer Spiele bei dieser WM besucht. Das sind so viele wie noch nie. Zur Einordnung, bei dieser WM sind zum ersten Mal 48 Teams dabei, dadurch gibt es auch mehr Spiele. Bei der Ministerpräsidentenkonferenz in Berlin hat Bundeskanzler Merz den Kommunen mehr Unterstützung versprochen. Der Bund soll ab Herbst 80% der Kosten übernehmen, die den Kommunen durch Gesetzesvorhaben entstehen. Aus Berlin berichtet Benjamin Großkopf.
3: Mit der Vereinbarung endet ein langer Streit zwischen dem Bund und den Ländern. Die beklagen, dass immer mehr ihrer Städte und Gemeinden in Finanznot geraten. Die machten dafür auch Gesetze des Bundes verantwortlich, die vor allem zu steigenden Sozialausgaben führten. Die vereinbarte Lastenverteilung folge dem Grundsatz, wer bestellt, bezahlt, sagte Kanzler Friedrich Merz und machte sich so eine immer wieder formulierte Forderung der Länder zu eigen. Niedersachsens Ministerpräsident Olaf Lies von der SPD sprach von einem fairen Miteinander und einem fairen Ergebnis.
1: Wegen der aktuellen Hitze gibt die Stadt Erfurt Menschen die Möglichkeit, sich im Museum abzukühlen. Der Eintritt in die städtischen Museen ist ab sofort kostenlos, wenn die Temperaturen über 30 Grad steigen. Das gilt mindestens bis kommenden Sonntag. Zu den städtischen Museen in Erfurt gehören unter anderem das Stadtmuseum, das Naturkundemuseum und die Alte Synagoge. Das Wetter: In der Nacht ist es meistens klar bei Temperaturen zwischen 24 und 14 Grad. Am Tag dann wieder viel Sonne. Im Westen und im Südwesten kommen ab dem Nachmittag Gewitter mit Starkregen und Hagel dazu. Dazu wird es insgesamt wieder sehr heiß mit maximal 31 bis 41 Grad. Am Samstag sind die Gewitter dann im Westen und Nordwesten und es bleibt weiter heiß. Die Zeit: Es ist 1:03 Uhr.
4: Und hier ist der Verkehrsservice in der ARD-Hitnacht. A1 Lübeck-Hamburg. Vor der Norderelbbrücke gibt es in beiden Richtungen Stau wegen mehrerer Schwertransporte. Die A2 Hannover Richtung Berlin ist zwischen Ciesa und Wollin wegen Fahrbahnschäden gesperrt. Die A2 Berlin Richtung Hannover ist zwischen Burg Ost und Burg Zentrum wegen Reparaturarbeiten noch bis Sonntag gesperrt. Die A4 Görlitz-Dresden ist zwischen Kodersdorf und Niederseifersdorf in beiden Richtungen wegen Wartungsarbeiten im Tunnel Königshainer Berge bis 5 Uhr gesperrt. Die A7 Kassel Richtung Fulda ist zwischen Malsfeld und Homberg-Efze nach einem Unfall gesperrt. Die A8 München Richtung Salzburg ist zwischen Bad Reichenhall und dem Grenzübergang Bad Reichenhall wegen Bauarbeiten bis 6 Uhr gesperrt. Die A9 Berlin Richtung München ist in Höhe der Abfahrt Niemeck wegen Bauarbeiten bis 5 Uhr gesperrt. Die A20 Lübeck Richtung Kreuz Uckermark ist zwischen Rostock Südstadt und Dummersdorf wegen Fahrbahnerneuerungen bis Montag früh 4 Uhr gesperrt. Die A71 Suhl Richtung Erfurt ist zwischen Suhl-Zellamelis und Oberhof wegen Wartungsarbeiten im Tunnel Hochwald bis 6 Uhr gesperrt. Und die A96 München Richtung Lindau ist zwischen Memmingen Nord und dem Kreuz Memmingen wegen Bauarbeiten gesperrt. Kommen Sie gut an Ihr Ziel.
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4: Ja, das Ganze kommt aus Magdeburg vom Mitteldeutschen Rundfunk hier in Sachsen-Anhalt mit Frank Eberlein. Schönen guten Morgen.

Ja, einer der Drifters. Hier als Solist. Ben E. King ist sein Name. 1961, ja, hat er diese Platte veröffentlicht, Stand By Me, und die lief damals wirklich in jeder Jukebox, wurde immer wieder gedrückt für ein, zwei Groschen oder wie viel das auch immer kostete, dieses Lied zu hören. Und hier ist die ARD Hitnacht, jetzt um 1.12 Uhr am frühen Freitagmorgen. Ich habe gleich Musik von U2 für Sie. Sweetest Thing vom Joshua Tree Album. Vorher gibt's noch Deutsches. Hier ist Herwig Mitteregger. Immer mehr.

U2 in der ARD-Hitnacht. Sweetest Thing, ja, ich hab's gesagt, das sei vom Album The Joshua Tree. Ist nicht ganz richtig, ist zwar 1987 für das Album aufgenommen worden, aber letztlich nicht drauf gelandet, sondern nur als Single B-Seite für die, für die Nummer Where the Streets Have No Name. Und das kennen wir ja vom Joshua Tree Album. Ja, also da fanden die Jungs aus Irland wohl, dass dieser Song ja nicht ganz so toll sei, um für würdig befunden zu werden, aufs Album zu kommen. Aber ein paar Jahre später, 1998, kam ja so eine Best-of-Scheibe von U2. Und da ist dann der gerade gehörte Song dann doch drauf gekommen. Naja, Sweetest Thing. 1.19 Uhr haben wir es. Jetzt geht's bei uns weiter mit Musik von Madonna, True Blue.

0: Und hier ist um 1.31 Uhr der Verkehrsservice in der ARD-Hitnacht. Die A2 Hannover Richtung Berlin ist zwischen Ziesa und Wollin wegen Fahrbahnschäden gesperrt. Die A2 Berlin Richtung Hannover ist zwischen Burg Ost und Burg Zentrum wegen Reparaturarbeiten gesperrt. Und zwar noch bis Sonntag. Die A4 Görlitz-Dresden ist zwischen Kodersdorf und Niederseifersdorf in beiden Richtungen wegen Wartungsarbeiten im Tunnel Königshainer Berge bis nachher 5 Uhr gesperrt. Die A8 München Richtung Salzburg ist zwischen Bad Reichenhall und dem Grenzübergang Bad Reichenhall wegen Bauarbeiten bis 6 Uhr gesperrt. Die A9 Berlin Richtung München ist in Höhe der Anschlussstelle Niemeck wegen Bauarbeiten bis 5 Uhr gesperrt. Die A20 Lübeck Richtung Kreuz Uckermark ist zwischen Rostock Südstadt und Dummersdorf wegen einer Fahrbahnerneuerung noch bis Montag früh 4 Uhr gesperrt. Die A71 Suhl Richtung Erfurt ist zwischen Suhl-Zellamelis und Oberhof wegen Wartungsarbeiten im Tunnel Hochwald bis 6 Uhr heute früh gesperrt. Und schließlich die A96 München Richtung Lindau ist zwischen Memmingen Nord und dem Kreuz Memmingen wegen Bauarbeiten gesperrt. Ich wünsche Ihnen eine gute und sichere Fahrt. Fahren Sie vorsichtig.
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0: Jetzt gibt's Musik von den Backstreet Boys. Yeah,

Such a Shame, Talk, Talk hier in der ARD-Hitnacht. Ja, und das Spiel, das WM-Spiel Ecuador-Deutschland von gestern Abend, ja, wirkt noch nach. Da hat zum Beispiel Martina gerade geschrieben, hallo aus Chicago, mich freut es für den Coach von Ecuador. Wir sind ja so oder so weiter und ich bin gerade auf der Fahrt nach Hause mit eurer Musik im Ohr. Also die ARD-Hitnacht sendet Musik bis nach Amerika. Viele Grüße nach Chicago. Und jetzt gibt's Musik von den Hollies. Hier sind sie mit dieser Gänsehautballade The Air That I Breathe.

Ja, und schon ist die zweite Stunde kurz vor ihrem Ende. Die zweite Stunde dieses Freitags, der 26. Juni, steht heute im Kalender. Und vor den Nachrichten um zwei gibt's Musik von Fergal Sharkey und von Dubel hier in der ARD Hitnacht. Und weitere Hits dann nach zwei.

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1: Um 2 Uhr mit Cedric Bies. Nach den schweren Erdbeben in Venezuela werden immer mehr Todesopfer gemeldet. Parlamentspräsident Rodriguez spricht inzwischen von mindestens 188 Opfern und tausenden Verletzten. Die Situation in Venezuela bleibt unübersichtlich. Für das ARD-Studio Lateinamerika berichtet Jenny Backe.
2: Dutzende Menschen konnten lebend aus den Trümmern geborgen werden, darunter 2 verletzte Kleinkinder in La Guajira, deren Mutter nach Angaben örtlicher Fernsehsender noch vermisst wird. Viele haben ihr Zuhause verloren. 250 Gebäude sollen komplett eingestürzt sein. Betroffene kampieren vor ihren Häusern, auf Parkplätzen und Wiesen, weil ungewiss ist, ob sie in ihre Häuser zurückkehren können. Internationale Hilfe läuft an. Unter anderem schickt das Technische Hilfswerk 50 Kräfte in die Region. Laut venezolanischer Regierung ist es die schwerste Naturkatastrophe, die Venezuela in den vergangenen 30 Jahren erlebt habe.
1: Der Bundestag hat es Umweltverbänden schwerer gemacht zu klagen. Dafür haben die Abgeordneten am Abend eine Gesetzesänderung beschlossen. Damit soll der Bau von Infrastrukturprojekten beschleunigt werden. Ein Projekt soll durch eine Klage nur noch dann verzögert werden können, wenn ein Gericht das ausdrücklich so entscheidet. Bisher ist das automatisch passiert. Außerdem dürfen Umweltverbände in Zukunft nur noch dann klagen, wenn das Projekt mit dem Thema zu tun hat, für das sie sich offiziell einsetzen. Außerdem hat der Bundestag das Recht auf Reparatur beschlossen. Das heißt, in Zukunft kann man beschädigte Elektrogeräte länger reparieren lassen. Damit setzt Deutschland eine entsprechende EU-Richtlinie um, mit der eine Wegwerfmentalität verhindert werden soll. Hersteller von zum Beispiel Waschmaschinen, Handys oder E-Bikes werden gesetzlich verpflichtet, die Produkte auch lange nach dem Kauf noch zu reparieren. Die Verbraucherzentralen haben die neue Regelung gelobt, fordern aber gleichzeitig, dass die Kosten für die Reparatur nicht zu hoch sein sollen. Die deutsche Fußballnationalmannschaft hat ihr letztes Gruppenspiel bei der Weltmeisterschaft verloren. Am Ende stand es 1:2 gegen Ecuador. Schon vor dem Spiel stand fest, dass Deutschland Gruppensieger ist. Kapitän Joshua Kimmich meinte aber nach dem Spiel, dass das nichts mit der Niederlage zu tun hatte.
3: Keiner von uns ist in das Spiel gegangen und hat sich gedacht, wir sind schon sicher Erster, sondern wir wollten unbedingt das Spiel gewinnen. Trotzdem ist jetzt nichts passiert zum Glück und wir dürfen uns keine weitere Niederlage erlauben, das ist klar.
1: Auch Ecuador hat sich als Gruppendritter mit 4 Punkten für das 16. Finale qualifiziert. Als Gruppenzweiter ist außerdem die Elfenbeinküste weiter. Die hat im anderen Spiel der Gruppe 2:0 gegen Curaçao gewonnen. Curaçao ist ausgeschieden. Das Wetter: in der Nacht ist es meistens klar, bei Temperaturen zwischen 24 und 14 Grad. Am Tag dann wieder viel Sonne. Im Westen und Südwesten kommen ab dem Nachmittag Gewitter mit Starkregen und Hagel dazu. Dazu ist es sehr heiß mit maximal 31 bis 41 Grad. Am Samstag sind die Gewitter dann im Westen und Nordwesten und es bleibt sehr heiß. Die Zeit, es ist jetzt 2:03 Uhr.
4: Und hier ist der Verkehrsservice in der ARD-Hitnacht. Die A2 Hannover Richtung Berlin ist zwischen Ziesar und Wollin wegen Straßenschäden und Fahrbahnschäden gesperrt. Die A2 Berlin Richtung Hannover ist zwischen Burg Ost und Burg Zentrum wegen Reparaturarbeiten noch bis Sonntag gesperrt. Die A4 Görlitz-Dresden ist zwischen Kodersdorf und Niederseifersdorf in beiden Richtungen.